0: gebracht worden. Die Drohne war in der Nacht zum Mittwoch in der Nähe von ukrainischen Antonov-Flugzeugen entdeckt worden. Experten entschärften die Sprengladung. Die Ermittler gehen mittlerweile zudem davon aus, dass auch der Gegenstand, mit dem eine DHL-Frachtmaschine in der Luft zusammengestoßen ist, eine Drohne war. Laut Bundesanwaltschaft handelt es sich um einen schwerwiegenden Angriff auf die Infrastruktur in Deutschland.
1: 85% der Deutschen sind unzufrieden mit der Arbeit der Bundesregierung. Das zeigt der aktuelle ARD-Deutschland-Trend, für den Infratest DIMAP knapp 1300 Wahlberechtigte befragt hat. Auch die Regierungsumbildung wirkte sich nicht positiv aus. Aus Berlin Sabine Henkel.
2: Wenn am kommenden Sonntag Bundestagswahlen wären, würden CDU und CSU 21% erreichen. Etwas weniger als im Juli. Die AfD kommt in dieser Umfrage auf 28%. Das ist ein leichtes Plus. Alle anderen Parteien erreichen unveränderte Prozentzahlen. Die SPD 12, die Grünen 15 und die Linke 11%. Bundeskanzler Friedrich Merz hatte einige CDU-Posten neu besetzt, darunter das Gesundheits- und das Verkehrsministerium, außerdem in der Fraktion und im Kanzleramt.
1: US-Präsident Trump versucht erneut, das Recht auf Staatsbürgerschaft durch Geburt in den USA einzuschränken. Er unterzeichnete zwei Dekrete, die sogenannten Geburtstourismus verhindern sollen. Laut Trump kommen unzählige Frauen als Touristinnen getarnt zum Entbinden in die USA, damit ihr Kind die US-Staatsbürgerschaft erhält. Dies werde nun nicht mehr möglich sein. Erst im Juni hatte der oberste Gerichtshof einen ersten solchen Versuch Trumps für verfassungswidrig erklärt. Vor der Küste Mallorcas ist eine neue Rekordwassertemperatur gemessen worden. Westlich der Insel registrierte eine Messboje 33 Grad. Das ist der höchste Wert, der jemals in einem spanischen Gewässer ermittelt wurde. Im westlichen Mittelmeer liegen die Wassertemperaturen derzeit etwa 4 Grad über dem langjährigen Durchschnitt. Das waren die Nachrichten. Das Wetter in Deutschland. Häufig trocken, im Südosten letzte Schauer bei 18 bis 7 Grad. Am Tage meist trocken, im Norden einzelne Schauer, an den Alpen Gewitter bei bis zu 19 Grad in Nordfriesland und 30 Grad am Oberrhein. Am Samstag Sonne 22 bis 33 Grad. Es ist 2.03 Uhr.
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4: Mit Constanze Fennel in dieser Nacht. Schön, dass Sie dabei sind. Mit selten zu hörender Musik aus der französischen Romantik begrüße ich Sie zu Beginn dieser Stunde hier im Nachtkonzert. Napoleon Henri Reber hat nicht nur am Pariser Konservatorium unterrichtet, sondern unter anderem auch 4 Sinfonien komponiert. Die 4. in G-Dur hören wir jetzt in der Ersteinspielung von Le Cercle de l'Harmonie unter Jérémy Rorer.

Le Cercle de l'Harmonie und Jérémy Rorer haben ein fast vergessenes Meisterwerk aus der französischen Romantik wiederentdeckt. Das war ihre Ersteinspielung der Sinfonie Nummer 4 in G-Dur von Napoléon-Henri Rebert. Der weltbekannte Geiger und Komponist Joseph Joachim hat seinerzeit mit seinem Streichquartett für Furore gesorgt, ein Ensemble, das vor allem für seine Konzerte in Berlin und für die Zusammenarbeit mit Johannes Brahms bekannt war. Rund 70 Jahre nach seinem Tod ist wieder ein neues Joachim-Quartett entstanden, ohne verwandtschaftliche Verbindungen, mehr als ideeller Nachfolger. Und dieses Ensemble hat sich selbstverständlich den Werken des berühmten Namensgebers verschrieben. Hier ist es mit einem Quartettsatz in C-Moll von Joseph Joachim.

Das Joachim-Quartett hat hier Musik seines Namensgebers interpretiert, einen Quartettsatz in C-Moll des berühmten deutschen Geigers und Komponisten Joseph Joachim. Kurz vor 3 Uhr ist es, gleich 10 Minuten vor 3, und jetzt geht's nach Irland hier im ARD-Nachtkonzert. Der irische Pianist Micheál O'Rourke hat sich besonders für die Werke eines Landsmannes eingesetzt, nämlich des Komponisten John Field. Zusammen mit den London Mozart Players unter Matthias Barmert hat O'Rourke Fields Klavierwerke auf insgesamt 8 CDs aufgenommen und damit einem breiten Publikum bekannt gemacht. Hier eine Kostprobe, das 7. Klavierkonzert in C-Moll. Viel Spaß beim Entdecken.

Micheál O'Rourke war der Solist im Klavierkonzert Nummer 7 in C-Moll des irischen Komponisten John Field. Matthias Barmert leitete die London Mozart Players. Gleich 20 Minuten nach 3 Uhr ist es, das ist das ARD-Nachtkonzert, präsentiert von BR Klassik, jetzt mit italienischer Barockmusik. Direkt aus den vatikanischen Archiven stammen 7 selten zu hörende Kantaten des Geistlichen Marco Marazzoli. Hier kommt eine davon, die Kantate Salutate il nuovo aprile, gesungen von der Sopranistin Arianna Saval, begleitet vom Ricercar-Konsort unter Philippe Pierlot.

Salutate il nuovo aprile, Kantate von Marco Marazzoli, hier gesungen von der Sopranistin Arianna Saval und sie wurde begleitet vom Ricercar-Konsort unter Philippe Pierlot. Wenn sich zwei Männer in dieselbe Frau verlieben, dann sind Konflikte vorprogrammiert und wenn diese zwei Männer dann auch noch Brüder sind, dann ist der Stoff gegeben für eine gute Tragödie, zum Beispiel die von Maurice Maeterlinck, Pélléas et Mélisande. Jean Sibelius hat Schauspielmusik dazu komponiert und die hören wir jetzt, interpretiert vom Philharmonia Orchestra unter Enrique Batis.

Das war das Philharmonia Orchestra unter Enrique Bartis, hier mit der Suite Opus 46 Pélléas et Mélisande, Schauspielmusik von Jean Sibelius zum gleichnamigen Drama von Maurice Maeterlinck. In Astur und mit einer Melodie von Louise Farranque geht's jetzt Richtung 4 Uhr hier im ARD Nachtkonzert.

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1: Um 4 Uhr mit Ronald Lessig. Nach dem Fund einer Sprengstoffdrohne am Leipziger Flughafen hat die Bundesanwaltschaft die Ermittlungen übernommen. Bisher waren die Landesbehörden in Sachsen zuständig. Aus Baden-Baden ARD-Terrorexperte Holger Schmidt.
2: Es handele sich um einen schwerwiegenden Angriff auf die Transport- und Logistikinfrastruktur in Deutschland, erklärt Generalbundesanwalt Jens Rommel in einer Presseerklärung. Es besteht der Verdacht des versuchten Herbeiführens einer Sprengstoffexplosion und des gefährlichen Eingriffs in den Luftverkehr, so die Bundesanwaltschaft. Und sie spricht davon, dass es wohl 2 Drohnen waren, die am Dienstagabend am Flughafen Leipzig im Einsatz waren. Denn auch der Gegenstand, mit dem eine Frachtmaschine beim Durchstarten kollidiert sei, sei mutmaßlich eine Drohne gewesen, heißt es.
1: US-Präsident Trump versucht erneut, das Recht auf Staatsbürgerschaft durch Geburt einzuschränken. Einen ähnlichen Vorstoß hatte der Oberste Gerichtshof erst im Juni für verfassungswidrig erklärt. Aus der Nachrichtenredaktion Christiane Rüther.
3: Trump hat am Abend 2 Dekrete unterzeichnet. Das erste schränkt das Recht auf Staatsbürgerschaft durch Geburt für bestimmte Gruppen ein. Dazu zählen Kinder von Eltern, die als feindliche Ausländer eingestuft werden, aber auch Kinder, deren Eltern in den USA für eine ausländische Regierung arbeiten. Der zweite Erlass richtet sich gegen sogenannten Geburtstourismus. Laut Trump kommen unzählige ausländische Frauen als Touristinnen zum Entbinden in die USA, damit ihr Kind die US-Staatsbürgerschaft erhält. Das soll nun nicht mehr möglich sein.
1: Angesichts der Sommerhitze warnen Sozialverbände vor lebensgefährlichen Folgen, besonders für obdachlose Menschen. Die Geschäftsführerin der Bundesarbeitsgemeinschaft Wohnungslosenhilfe Bösing sagte der Rheinischen Post, wer auf der Straße lebe, trage bei Extremhitze das höchste Risiko. Ohne Zugang zu Wasser, Schatten oder kühlen Räumen seien wohnungslose Menschen schutzlos ausgeliefert. Bösing forderte, Hitzeschutz müsse eine verbindliche Pflichtaufgabe von Staat und Kommunen werden. Auch der Sozialverband Deutschland verlangte politische Maßnahmen. Länder und Kommunen müssten flächendeckende Hitzeaktionspläne umsetzen. Ein US-Gericht hat den Facebook-Mutterkonzern Meta wegen Gefährdung der psychischen Gesundheit von Kindern zu einer Strafe von umgerechnet knapp 500 Millionen Euro verurteilt. Bei dem Prozess im US-Bundesstaat New Mexico hatte die Staatsanwaltschaft Meta unter anderem vorgeworfen, seine Produkte seien darauf angelegt, junge Nutzer abhängig zu machen. Der Konzern muss nun seine Plattformen für Minderjährige in dem Bundesstaat umgestalten, etwa durch Nutzungsbegrenzungen. Meta kündigte Berufung an und erklärte, man sei überzeugt, eine gute Bilanz beim Schutz von Jugendlichen vorweisen zu können. Das waren die Nachrichten. Das Wetter in Deutschland. Am Tage meist trocken, im Norden einzelne Schauer bei 19 Grad in Nordfriesland und bis 30 Grad am Oberrhein. Am Samstag sonnig bis 33 Grad. 4.03 Uhr.
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4: Mit Constanze Fennel und in diese Stunde unseres Nachtkonzerts starten wir festlich mit einer Suite für 2 strahlende Clarintrompeten von Johann Joseph Fuchs. Schön, dass Sie dabei sind.

Das war das Freiburger Barockorchester unter Gottfried von der Goltz, hier mit der Welterst-Einspielung einer Suite für zwei Klarintrompeten, Pauken, zwei Oboen, zwei Violinen und Basso Continuo in C-Dur von Johann Joseph Fuchs. Eine Einladung zum Walzer, Invitation à la Valse, kommt jetzt von Reynaldo Ahn, ein Komponist, der schon als Klavierwunderkind in den Pariser Salons seinerzeit wie ein kleiner Mozart gefeiert worden ist. Auf seinen Spuren wandelt jetzt die Pianistin Laure Favre-Kahn hier mit 10 Walzern.

Da scheint sogar der verträumte Schatten Chopins auf in diesen Walzern des in Venezuela geborenen Komponisten und Pianisten Reinaldo Ahn. Seine Premiere-Walz hat hier L'Orfèvre Kahn für uns gespielt. Weiter durch die Nacht geht's mit Saverio Mercadante. Er hat am Konservatorium in Neapel neben Komposition auch Flöte studiert und die Flöte mit einigen Konzerten beschenkt. Zum Beispiel diesem hier in D-Dur. Jean-Pierre Rampal wird begleitet vom English Chamber Orchestra unter Claudio Scimone.

Jean-Pierre Rampal war der Solist in diesem Flötenkonzert in D-Dur von Saverio Mercadante und er hat es hier gespielt zusammen mit dem English Chamber Orchestra unter Claudio Scimone. Richtung 5 Uhr geht's hier im ARD-Nachtkonzert, jetzt mit der Saxophonistin Asja Fatjejeva und Musik von Henry Purcell.

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1: Um 5 Uhr mit Ronald Lessig. US-Präsident Trump versucht erneut, das Recht auf Staatsbürgerschaft durch Geburt einzuschränken. Er unterzeichnete ein Dekret, das sogenannten Geburtstourismus verhindern soll. Aus New York, Giselle Uccar.
2: Trump erklärte, dass unzählige ausländische Frauen als Touristinnen getarnt bewusst zum Entbinden in die Vereinigten Staaten kämen, damit ihr Kind die US-Staatsbürgerschaft erhalte. Offizielle Statistiken über die Geburten von Touristen auf amerikanischem Boden gibt es nicht. Das Zentrum für Einwanderungsstudien, das sich in den USA für weniger Zuwanderung einsetzt, schätzt die Zahl auf etwa 20.000 bis 26.000 Babys pro Jahr. Ein weiteres Dekret soll der US-Regierung ermöglichen, nachträglich Staatsbürgerschaften abzuerkennen, sofern sie unter vorgetäuschten Tatsachen erlangt wurden.
1: Nach dem mutmaßlichen Anschlagsversuch mit einer Sprengstoffdrohne am Flughafen Leipzig hat die Bundesanwaltschaft die Ermittlungen an sich gezogen. Grund sei die besondere Bedeutung des Falles, hieß es zur Begründung. Aus der Nachrichtenredaktion Astrid Rolle.
3: Die Bundesanwaltschaft spricht von tatsächlichen Anhaltspunkten, dass auf dem Flughafengelände eine Explosion herbeigeführt werden sollte. Dazu seien an der Drohne professioneller Sprengstoff und ein Zünder angebracht worden. Die Drohne war in der Nacht zum Mittwoch in der Nähe von ukrainischen Antonov-Flugzeugen entdeckt worden. Experten entschärften die Sprengladung. Die Ermittler gehen mittlerweile zudem davon aus, dass auch der Gegenstand, mit dem eine DHL-Frachtmaschine in der Luft zusammengestoßen ist, eine Drohne war. Laut Bundesanwaltschaft handelt es sich um einen schwerwiegenden Angriff auf die Infrastruktur in Deutschland.
1: Angesichts der Sommerhitze warnen Sozialverbände vor lebensgefährlichen Folgen, besonders für obdachlose Menschen. Die Geschäftsführerin der Bundesarbeitsgemeinschaft Wohnungslosenhilfe Bösing sagte der Rheinischen Post, wer auf der Straße lebe, trage bei Extremhitze das höchste Risiko. Ohne Zugang zu Wasser, Schatten oder kühlen Räumen seien wohnungslose Menschen schutzlos ausgeliefert. Bösing forderte, Hitzeschutz müsse eine verbindliche Pflichtaufgabe von Staat und Kommunen werden. Ähnlich äußerte sich der Sozialverband Deutschland. Vor der Küste Mallorcas ist eine neue Rekordwassertemperatur gemessen worden. Westlich der Insel registrierte eine Messboje 33 Grad. Das ist der höchste Wert, der jemals in einem spanischen Gewässer ermittelt wurde. Im westlichen Mittelmeer liegen die Wassertemperaturen derzeit etwa 4 Grad über dem langjährigen Durchschnitt. Die immer weiter steigenden Meerestemperaturen erhöhen unter anderem die Gefahr heftiger Stürme mit sintflutartigen Regenfällen im Herbst. Das waren die Nachrichten. Das Wetter in Deutschland. Am Tage meist trocken, im Norden einzelne Schauer bei 19 bis 30 Grad. Am Samstag viel Sonne bis 33 Grad. Es ist 5.03 Uhr.
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4: Mit Constanze Fennel und mit Musik von Franz Krommer. Einen schönen guten Morgen.

Es muss ja nicht immer Mozart sein. Das war Musik von einem seiner Zeitgenossen, Franz Vinzenz Krommer. Der hat sein Geld nicht nur als österreichischer Hofkomponist verdient, sondern auch als Türsteher. 1815 ist er in Wien kaiserlicher Kammertürhüter geworden. Eine Tür musste er aber nie bewachen, denn die Stelle war ein bloßer Titel mit festem Gehalt. Auch nicht schlecht, so blieb mehr Zeit fürs Komponieren, zum Beispiel von dieser Sinfonie in Es-Dur. Mit dem Finalsatz daraus haben wir hier gerade das Orchestra della Svizzera Italiana gehört, unter der Leitung von Howard Griffiths. Gleich 5:10 ist es und weiter hinein in den frühen Freitag geht's jetzt mit einer Fantasie von Louis Spohr.

Über Themen der Kollegen Franz Danzi und Abbé Vogler hat Louis Spohr diese Fantasie für Harfe und Flöte Opus 118 geschrieben. Gespielt haben sie hier für uns die Harfenistin Marielle Nordmann und der Flötist Andras Adorjan. Weiter geht's mit Georg Philipp Telemann. Der hat selbst für barocke Verhältnisse ein riesiges Oeuvre hinterlassen und die Zeitgenossen haben ihn hochgeschätzt wegen seiner Vielseitigkeit. Telemann hatte einfach alles. Konzerte für einen oder mehrere Solisten und Instrumente. In diesem Fall nicht eine, nicht zwei, sondern drei Trompeten.

Genau, das Richtige für die drei Brüder Hannes, Wolfgang und Bernhard Leubin. Sie alle sind drei deutsche Spitzentrompeter und haben hier für uns Musik von Georg Philipp Telemann gespielt. Eine Suite in D-Dur für drei Trompeten, Pauken, zwei Oboen, Streicher und Basso Continuo. Simon Preston leitete das English Chamber Orchestra. Sie hören das ARD-Nachtkonzert, präsentiert von BR Classic. 5:30 war es gerade und jetzt gibt's Musik von Michael Haydn. Viel Kirchenmusik hat er geschrieben, aber auch noch anderes, was sich zu entdecken lohnt. Zum Beispiel diese Sinfonie in F-Dur.

Insgesamt 43 Jahre hat er in Salzburg gewirkt, Josef Haydns jüngerer Bruder Michael. Und das hier war gerade Musik von ihm, gespielt von der Deutschen Kammerakademie Neuss unter Johannes Skuritzky. Das war seine Sinfonie Nummer 38 in F-Dur. Ludwig van Beethoven, der konnte nicht nur dramatisch, er hatte auch Humor. In seiner heiteren Klaviersonate in F-Dur Opus 10 Nummer 2, da dreht er eine Nase. Uns, den Hörerinnen und Hörern, den Pianisten, den Konventionen der Zeit und sich selbst. Viel Spaß jetzt mit Stephen Kovacevic.

Kurz, lakonisch und sehr witzig ist Ludwig van Beethovens Klaviersonate in F-Dur, Opus 10, Nummer 2. Die haben wir gerade gehört, hier in einer Aufnahme mit dem Pianisten Steven Kovacevic. Musik vom Bach-Zeitgenossen Jan Dismas Zelenka habe ich als nächstes für Sie hier im ARD-Nachtkonzert. Zelenka war ein Komponist voll unkonventioneller Ideen, Überraschungen und Vitalität. Er war Jesuit und Kontrabassist, 6 Jahre älter als Bach. Und der hat, im Gegensatz zu den meisten anderen Zeitgenossen, schon zu Zelenkas Lebzeiten erkannt, was die Musikwelt an ihm hat. Zum Beispiel diese Sonate.

Das war der vierte Satz aus einer Sonate in F-Dur von Jan Dismas-Zelenka, hier gespielt von Heinz Holliger und Maurice Burg, Oboen, Klaus Thunemann, Fagott, Jonathan Rubin, Laute, Klaus Stoll, Kontrabass und Christiane Jacoté, Cembalo. Und damit ging unser ARD-Nachtkonzert zu Ende. Es wurde Ihnen präsentiert von BR Klassik, heute mit Constanze Fennel am Mikrofon. Danke Ihnen fürs Zuhören, kommen Sie gut durch den Freitag und dann schon mal ein schönes Wochenende.

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1: Die Nachrichten mit Anja Gawlik. Guten Morgen. Die AfD hat im ARD-Deutschland-Trend weiter zugelegt und ihren Vorsprung vor CDU und CSU vergrößert. In der repräsentativen Umfrage von Infratest DIMAP zeigt sich, dass 85% der Befragten mit der Arbeit der Bundesregierung unzufrieden sind. Von der Kabinettsumbildung versprechen sich nur knapp 70% eine Besserung. Sabine Henkel, WDR Berlin.
2: Das macht sich auch in der Sonntagsfrage bemerkbar. Wenn am kommenden Sonntag Bundestagswahlen wären, würden CDU und CSU 21% erreichen, etwas weniger als im Juli. Die AfD kommt in dieser Umfrage auf 28%, das ist ein leichtes Plus. Alle anderen Parteien erreichen unveränderte Prozentzahlen. Die SPD 12, die Grünen 15 und die Linke 11%. Bundeskanzler Friedrich Merz hatte einige CDU-Posten neu besetzt, darunter das Gesundheits- und das Verkehrsministerium, außerdem in der Fraktion und im Kanzleramt.
1: Im US-Bundesstaat New Mexico hat ein Gericht den Instagram-Mutterkonzern Meta verurteilt wegen des ungenügenden Schutzes von Minderjährigen. Meta soll umgerechnet knapp 500 Millionen Euro zahlen. Giselle Ucker, WDR New York.
3: Mit dem Geld soll ein Fonds zur Unterstützung von Minderjährigen finanziert werden, die durch Online-Konsum zu Schaden gekommen sind. Außerdem muss das Unternehmen dem Urteil zufolge seine Plattform für Minderjährige in dem Bundesstaat anders gestalten. Unter anderem fordert das Gericht, dass süchtig machende Funktionen eingeschränkt und bessere Alterskontrollen eingeführt werden. Auch gegen sexuelle Ausbeutung von Kindern müsse mehr getan werden. Der Fall wird in den USA aufmerksam verfolgt. Auch andere US-Bundesstaaten, Kommunen und Schulbezirke wollen mit ähnlichen Klagen gesetzliche Änderungen für soziale Medien erzwingen.
1: Nach dem schweren Straßenbahnunfall in Gelsenkirchen sind die kollidierten Bahnen am Abend abtransportiert worden. Bei dem Zusammenstoß gestern Nachmittag wurden mehr als 20 Menschen verletzt. Zur Ursache ist noch wenig bekannt. Jörg Steinkamp berichtet.
4: Mit schwerem Gerät mussten die beiden 40 Tonnen schweren, teilweise völlig deformierten Bahnen auf Behelfskonstruktionen gehoben werden. Dabei kam ein Spezialkran der Feuerwehr zum Einsatz. Nur so konnten die Fahrzeuge von der Unfallstelle weggeschleppt werden. Die Auswertung der Fahrtenschreiber der Bahnen soll jetzt Antworten auf die offenen Fragen liefern. Warum ist die Fahrschulstraßenbahn auf freier Strecke stehen geblieben? Und warum ist die zweite Bahn trotz guter Sichtverhältnisse fast ungebremst auf sie aufgefahren? 3 der über 20 Verletzten schweben noch in Lebensgefahr. Sie haben durch die Wucht des Aufpralls Schnittwunden, Knochenbrüche und innere Verletzungen erlitten.
1: Weitere Meldungen im Überblick. Die Mängel bei den Bonner Straßenbahnen sind offenbar größer als bekannt. Laut Bonner Generalanzeiger sieht die zuständige technische Aufsichtsbehörde die Gefahr, dass die Bahnen entgleisen könnten. Seit Ende Juli stehen 60 der insgesamt 75 Bonner Stadtbahnen still. Heute sollen sich die Aufsichtsräte der Bonner Stadtwerke zu einer Sondersitzung treffen. Der Städte- und Gemeindebund fordert einen bundesweiten Plan zur Wasserversorgung. Über die Hälfte der Kreise und kreisfreien Städte in Deutschland habe wegen Hitze und Trockenheit Probleme mit dem Grundwasserspiegel, sagte der Chef des Verbandes der Rheinischen Post. Das belaste auch die Wirtschaft. Der Verband fordert außerdem, den Klimaschutz ins Grundgesetz aufzunehmen. Der Essener Energiekonzern RWE gibt seine Pläne für Offshore-Windparks in den USA auf. Das Unternehmen hat einen Vergleich mit dem US-Innenministerium geschlossen. RWE stoppt Windenergieprojekte vor den Küsten. Der Konzern bekommt dafür einen Ausgleich von gut 1,2 Milliarden Dollar und verpflichtet sich, dieses Geld stattdessen in fossile Energieprojekte zu stecken.
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1: Vor der Volksbühne in Berlin-Mitte startet heute eine ungewöhnliche Aktion. Auf dem Rosa-Luxemburg-Platz eröffnet ein Pop-up-Freibad. Anlass ist die neue Intendanz von Matthias Lilienthal an der Berliner Volksbühne. Franziska Schork, WDR Kultur.
5: Das sogenannte Volksbad in Berlin-Mitte besteht aus einer 25 Meter langen Schwimmbahn und einer Pommesbude. Das temporäre Freibad am Rosa-Luxemburg-Platz sei sowohl ein Gruß an die Nachbarschaft als auch ein Protest gegen die verfallende Infrastruktur Berlins, so eine Sprecherin des Theaters. Bis zum 1. Oktober steht das Pop-up-Freibad vor der Volksbühne allen Badegästen von 12 bis 20 Uhr offen. Der Eintritt ist kostenlos. Zur heutigen Eröffnung spielen DJs und es gibt ein offenes Schwimmtraining.
1: Das Wetter in Nordrhein-Westfalen ist heute leicht bis wechselnd bewölkt und meist trocken bei 22 Grad in Detmold, in Münster 23 und in Köln werden es 24 Grad. Morgen sonnig und warm bei Werten bis 30 Grad und am Sonntag werden dann bis zu 34 Grad erreicht. Das war WDR aktuell.
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6: Sie haben es gerade bei uns in den Nachrichten gehört. Berlin ist um eine neue Attraktion reicher. Ein Pop-up-Bad oder das Volksbad vor der Volksbühne am Rosa-Luxemburg-Platz. Ich spreche heute Morgen mit dem Bademeister, will sagen mit dem Intendanten Matthias Lilienthal, der sich den ganzen Spaß ausgedacht hat. Ich bin Daniel Finkernagel. Guten Morgen.

Fackeltanz aus der Fantasie für einen Edelmann von Joaquin Rodrigo, hier bei uns mit Göran Sölscher und dem Orpheus Chamber Orchestra. 6:08 im WDR 3 Mosaik. Sie kennen das wahrscheinlich auch, da helfen keine Packlisten. Irgendwas vergisst man immer, wenn man in den Urlaub fährt. Jedenfalls ich. Bei mir war es jetzt vor kurzem das Haarshampoo. Und damit die Haarhygiene im Urlaub nicht leiden muss, bin ich dann auf dem Lande rumgekurvt auf der Suche nach einem neuen Shampoo. Und dabei ist mir eine Frage in den Sinn gekommen, nämlich: Womit und wie haben sich eigentlich die großen Komponisten des 19. Jahrhunderts die Haare gewaschen? Das steht in keinen Tagebüchern, dazu gibt es keine Briefwechsel. Die Quellenlage ist ziemlich mau, um nicht zu sagen null. Und den Musikwissenschaftlern brennt dieses Thema auch nicht wirklich unter den Nägeln. Ich habe also mal ein bisschen recherchiert und es gab wohl im 19. Jahrhundert zwei Möglichkeiten, um sich die Haare zu waschen. Erstens Kernseife ins Haar reinmassieren. Oder zweitens einen Kräutersud aufkochen, zum Beispiel mit Rosmarin. Das machte der Mensch im 19. Jahrhundert nur alle paar Wochen mal. Und die, die sich's leisten konnten, die haben Eigelb benutzt. Zu letzteren gehörte Franz Schubert ganz sicher nicht. Ich spekuliere, er wird sich die Haare mit Kernseife gewaschen haben. Als ich nach langem Gegurke endlich einen Tante-Emma-Laden gefunden habe mit einer Handvoll Haarwaschprodukte, da ist mir eine Tube ins Auge gesprungen. Unter dem Markennamen wurde die Eigenschaft des Shampoos beschrieben und das hat mir sehr gut gefallen. Da stand nämlich mild schäumend. Eine ganz wunderbare Antithese, mild schäumend. Denn das Schäumende, das verbinde ich eher mit dem Adjektiv wild und nicht mit mild, aber hier ist es eben mild schäumend. Wäre auch eine ganz wunderbare Vortragsbezeichnung für das, was wir jetzt hören. Bei Franz Schubert heißt es allerdings nicht mild schäumend, sondern Allegro vivace.

0: Zu den erklärten Hausgöttern des Pianisten Arkadi Volodos gehört auf jeden Fall Franz Schubert. Auf seiner jüngsten CD hat er diese D-Dur-Sonate Deutsch 850 aufgenommen. Wir haben den ersten Satz draus gehört im WDR3-Mosaik 20 nach 6. Sind Sie abergläubisch? Haben Sie schon mal Geld in den Trevi-Brunnen in Rom geworfen? Tja, sehen Sie. Auch die, glaube ich, nicht so abergläubisch sind, die machen es dann trotzdem. Ich habe es auch gemacht. Glück hat es mir bis jetzt noch nicht gebracht. Ich bin noch nicht wieder nach Rom zurückgekehrt. Dies nur als ganz kurze Vorrede zu einer anderen Sehenswürdigkeit. Die finden wir in Stockholm in Schweden. Auch um die gibt es eine ganze Menge Geschichten. Und dahin führt uns unsere Reihe über die Statuen. Heute ist es eine sehr, sehr kleine Statue in Stockholm. 15 cm klein, der sogenannte Eisenjunge oder der Järnpolken. Auch da kann man Geld lassen und alle möglichen Dinge machen. Und das bringt dann möglicherweise Glück. Jana Sinram nimmt uns mit.
1: Wachablösung am Königlichen Schloss in Stockholm. Dicht gedrängt stehen Schaulustige, um einen Blick auf die Soldaten mit ihren Fellmützen und das Musikchor zu erhaschen. Gamla Stan, die Stockholmer Altstadt, Pflichtprogramm für Touristen, die in die schwedische Hauptstadt kommen. Entsprechend voll ist es jetzt im Sommer. Doch wer sich die Mühe macht und gegenüber vom Schloss durch ein Tor neben der orangefarbenen finnischen Kirche geht, findet einen Ort der Stille.
2: Wir befinden uns hier auf dem Bollhusteppan, einem kleinen Hinterhof in Gamla Stan, mit einem großen Baum und einer kleinen Fontäne. Und genau unter dem Baum ist eine sehr kleine Statue. Man sieht sie erst gar nicht, weil sie nur 15 cm groß ist. Aber wenn man näher kommt, fällt einem auf, dass sie den gesamten Raum einnimmt.
1: Beschreibt Anna Seidwall Byström vom Stockholmer Stadtmuseum den Järnpojke, den Eisenjungen, Stockholms kleinste Statue. Mit angewinkelten Beinen sitzt der winzige Junge auf einem Podest. Die Arme hat er um sich geschlungen.
2: Das liegt daran, dass er friert und sich den Mond anschaut. Es handelt sich um eine Art Selbstporträt des Künstlers Liss Eriksson. Er erinnert sich daran, wie er als Kind nachts aufgewacht ist. Dann saß er auf seinem Bett, kauerte sich zusammen und blickte nach oben zum Mond.
1: Seit 1967 steht die kleine Statue des schwedischen Bildhauers hinter der finnischen Kirche. So anrührend sieht der Junge, der den Mond anschaut, aus, dass ihm schon in den 80er Jahren jemand einen Schal und eine passende Mütze strickte. Die Tradition ist bis heute geblieben. An Midsommar bekommt Olle, so der Spitzname der kleinen Figur, einen winzigen Midsommarkranz auf den Kopf gesetzt. Der ist inzwischen blank gescheuert, weil ihm viele Menschen dreimal über den Kopf streicheln, erzählt Anna Seidwall Byström vom Stockholmer Stadtmuseum.
2: Zu dem Jungen ist irgendwann eine Geschichte entstanden. Es heißt, wenn man ihm über den Kopf streicht oder ein kleines bisschen Geld gibt, bringt das Glück. Oder man hat zumindest das Glück, nochmal nach Stockholm zurückzukommen.
1: Wie die Legende entstand, weiß niemand mehr. Bei Touristen kommt sie gut an. Gerade stehen etwa 20 Südkoreaner um den Eisenjungen herum und warten geduldig, bis sie an der Reihe sind, seinen Kopf zu berühren. Reiseleiterin Yang Hee Choi kommt mit fast allen ihren Gruppen her. Koreaner lieben die Geschichte und jeder hat doch einen Wunsch. Für Taiyo Sasayama aus Japan war der Järnpojke sogar einer der Gründe, nach Schweden zu fliegen. Denn seine liebste Band hat ein Foto von der Statue in einem ihrer Alben, erzählt er.
3: Ich wollte also herkommen, sie sehen und Fotos machen.
1: Und Erwartungen erfüllt?
3: Sie ist sehr klein. Ich hatte sie mir größer vorgestellt. Aber sie ist sehr süß.
1: So sehen es auch viele andere, die an diesem Abend vorbeikommen, um den Järnpojke zu besuchen.
4: Ich finde ihn ehrlich gesagt perfekt für diesen Platz. Er wirkt sehr friedlich.
5: Beruhigend.
6: Schön. Wir sind nur zufällig hier gelandet auf unserem Spaziergang. Draußen auf der Straße war es uns zu voll. Ich weiß also gar nichts über den Järnpojke.
7: Ich auch nicht, aber er ist süß.
1: Viele Stockholmer haben noch nie von der Statue gehört, sagt auch die Expertin vom Stockholmer Stadtmuseum.
2: Er ist ein großes Ding bei den Touristenguides und in den Reiseführern. Aber wenn ich in meinem Bekanntenkreis frage, wissen viele gar nicht, dass dieser kleine Junge existiert.
1: Dass der Jernpolke so klein ist, macht letztlich seinen Reiz aus, ist sich Anna Seidewald-Byström sicher.
2: Und dass man denkt, dass er gleich aufsteht und weggeht. Er sieht so lebendig aus. Ich glaube, das sorgt dafür, dass man so verliebt ist in die Statue. Je länger man sie anschaut, desto größer wird sie, rein mental.
1: Liz Erikssons winzige Statue in Stockholm zeigt, manchmal sind es die ganz kleinen Dinge, die das Herz am meisten berühren.

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1: WDR aktuell mit den Kurznachrichten um 6.30 Uhr mit Ralf Peters. Guten Morgen. In den USA hat ein Gericht den Meta-Konzern wegen des ungenügenden Schutzes von Minderjährigen verurteilt, zur Zahlung von umgerechnet knapp 500 Millionen Euro. Das Geld soll Kindern und Jugendlichen zugutekommen, die durch Online-Konsum geschädigt wurden. Meta steht auch in Europa wegen unzureichenden Schutzes von Minderjährigen auf Facebook und Instagram in der Kritik. Die AfD hat im ARD-Deutschland-Trend weiter zugelegt und ihren Vorsprung gegenüber CDU und CSU ausgebaut. Wenn jetzt Bundestagswahl wäre, würde die AfD mit 28% die stärkste Kraft. Die Union bekäme laut ARD-Deutschland-Trend 21% der Wählerstimmen. Der Essener Energiekonzern RWE gibt seine Pläne für Offshore-Windparks in den USA auf. Das Unternehmen hat einen Vergleich mit dem US-Innenministerium geschlossen. RWE stoppt Windenergieprojekte vor den Küsten. Der Konzern bekommt dafür einen Ausgleich von gut 1,2 Milliarden Dollar und verpflichtet sich, dieses Geld stattdessen in fossile Energieprojekte zu stecken. Nach dem schweren Straßenbahnunfall in Gelsenkirchen schweben immer noch 3 Menschen in Lebensgefahr. Die stark beschädigten Bahnen wurden am Abend mit Hilfe eines Spezialkrans abtransportiert. Die Auswertung der Fahrtenschreiber soll jetzt klären, warum eine Fahrschulbahn gestern in Gelsenkirchen auf freier Strecke stehen geblieben war und die andere Bahn fast ungebremst auf sie auffuhr.
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1: Vor der Volksbühne in Berlin-Mitte startet heute eine ungewöhnliche Aktion. Auf dem Rosa-Luxemburg-Platz eröffnet ein Pop-up-Freibad. Anlass ist die neue Intendanz von Matthias Lilienthal an der Berliner Volksbühne. Franziska Schork, WDR Kultur.
2: Das sogenannte Volksbad in Berlin-Mitte besteht aus einer 25 Meter langen Schwimmbahn und einer Pommesbude. Das temporäre Freibad am Rosa-Luxemburg-Platz sei sowohl ein Gruß an die Nachbarschaft als auch ein Protest gegen die verfallende Infrastruktur Berlins, so eine Sprecherin des Theaters. Bis zum 1. Oktober steht das Pop-up-Freibad vor der Volksbühne allen Badegästen von 12 bis 20 Uhr offen. Der Eintritt ist kostenlos. Zur heutigen Eröffnung spielen DJs und es gibt ein offenes Schwimmtraining.
1: Das waren die Nachrichten. Und so wird das Wetter in Nordrhein-Westfalen. Am Morgen ist es zuerst meist sonnig, später breiten sich Wolken aus, es bleibt aber weitgehend trocken. Temperaturen von 22 bis 26, auf den Höhenlagen nur 17 bis 21 Grad. Morgen scheint den ganzen Tag die Sonne und es wird mit 26 bis 31 Grad wieder wärmer, im Bergland um 22 Grad. Die Zeit 6.33 Uhr.
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0: Sarah Willis und das Havana Lyceum Orchestra mit dem Rondo-Finale aus dem 4. Hornkonzert in S-Dur von Wolfgang Amadeus Mozart. 7:07.
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0: Kennen Sie Margareta Gertruida Zell? Wahrscheinlich nicht. Auch unter ihrem Pseudonym Lady Greta McLeod wird Ihnen das nicht sagen. Und auch unter ihrem Decknamen H21 wird es wahrscheinlich auf Anhieb erstmal nicht läuten. Ihr Leben, sagen Legenden umrankt, absolut filmreif mit einem tragischen Ende. Zifora Robina erinnert an die Frau, die heute vor 150 Jahren geboren worden ist und die weltberühmt geworden ist als Mata Hari.
2: Sie ist in einem Tempel aufgewachsen. Ihre Mutter ist Javanerin.
3: Das schillernde Image als frivole Tänzerin, Spionin und Frank Fatal wird Mata Hari nicht in die Wiege gelegt. Margareta Gertrude Zelle kann damals nicht wissen, dass sie später einmal weltberühmt wird, sich Legenden um ihre Person ranken werden. Mit einigen räumt sie später selbst auf. Nein, sie war keine orientalische Prinzessin.
4: Ich gestehe, ich bin nicht auf Java geboren,
3: schreibt Mata Hari in ihren Memoiren.
4: Mein Vater war ein in Friesland sehr bekannter Kaufmann, meine Mutter eine Dame großen Stils, ebenso schön wie reich.
3: Ihr Vater verliert sein Vermögen und verlässt die Familie. Da ist Margareta gerade 13. Mit 18 heiratet sie einen Offizier, der sie in die Kolonie Niederländisch-Indien, dem heutigen Indonesien, mitnimmt. Das Glück währt nicht lange, schreibt Margareta. Ihr kleiner Sohn stirbt. Ihr Mann trinkt und schlägt sie.
4: Er hat es mir selbst gestanden, dass ich vor ihm meines Lebens nicht mehr sicher sei, wenn wir nicht auf dem schnellsten Wege geschieden würden.
3: Das Paar trennt sich. Margareta kehrt nach Europa zurück. In Paris folgt ein dramatischer Neuanfang. Sie erfindet eine komplett neue Biografie.
5: Ich habe schon viel von Ihnen gehört. Ich weiß auch, dass Sie als indische Sonnentänzerin berühmt sind.
3: Das niederländische Mädchen ist jetzt eine ausländische Adlige und inszeniert sich als exotische Tempeltänzerin. Ab sofort nennt sie sich Mata Hari, indonesisch für Sonne.
5: Aus den Tempeln ihrer Heimat, die indische Kunst in unsere abendländischen Salons. Aber ich habe noch nie Gelegenheit gehabt, sie tanzen zu sehen.
6: Das ist schade.
7: Sie ist kräftig, brünett und blutvoll. Ihr dunkler Teint, ihr umschatteter Mund und die feucht schimmernden Augen sprechen von der Sonne ferner Länder. Sie windet und schlängelt sich unter den Schleiern, die ihren Körper gleichzeitig verhüllen und enthüllen.
3: Schreibt ein verzückter Journalist angesichts ihres freizügigen Stils.
4: Ich habe nie gut getanzt. Dass die Menschen kamen, um mich zu sehen, verdanke ich nur der Tatsache, dass ich es als Erste wagte, mich unbekleidet der Öffentlichkeit zu präsentieren.
3: Mata Hari tanzt in Nachtclubs und auf Privatpartys. Sie reist nach Wien, Monte Carlo und Mailand, wandert durch die High Society. Schnell hat sie den Ruf einer Edelprostituierten.
8: Unter diesen Männern erscheinen einer der berühmtesten Advokaten Europas. Ein Botschafter, ein Kriegsminister, ein Ministerpräsident, ein kaiserlicher Prinz, ein hervorragender Künstler.
3: Schreibt Mata Haris Vater später. Wahrscheinlich sind es diese Kontakte, die den deutschen Geheimdienst im Ersten Weltkrieg veranlassen, Mata Hari als Agentin anzuwerben. 20.000 Francs soll ihr Einstiegshonorar gewesen sein. Ihr Deckname? H21. Dann wird sie auch von den Franzosen rekrutiert und als Doppelagentin enttarnt. Die Justiz sieht Mata Hari als Hochverräterin. Am 15. Oktober 1917 berichtet die New York Times:
9: Mata Hari, die niederländische Tänzerin und Abenteurerin, die ein Kriegsgericht vor 2 Monaten der Spionage für schuldig befand, ist heute Morgen erschossen worden.
3: Das Leben der niederländischen Spionin wird Stoff für viele Filme, die wie die schillernde Figur selbst zu Legenden werden. Hier aus dem Jahr 1931 mit Greta Garbo, die die Männer in ihren Bann zieht.
10: Well, if the joke is as good as that, I'd like to hear it.
11: Our poor friend says that you are a spy.
3: Die echte Mata Hari wurde als Margareta Gertrude Zelle am 7. August 1876 geboren. Das war heute, vor 150 Jahren.

0: Les Quatre Coins aus dem kinderspielenden Jeu d'enfant von Georges Bizet, eigentlich für Klavier zu vier Händen komponiert, hier im Orchesterarrangement, das Bizet selbst angefertigt hat, gehört im WDR3-Mosaik mit dem San Francisco Ballet Orchestra, die Leitung Martin West. 6:45 im WDR3-Mosaik. Sie haben das vielleicht heute Morgen schon bei uns in den Nachrichten gehört. Auf Bundesebene hängt die AfD weiterhin die CDU-CSU ab. Und bei den anstehenden Landtagswahlen in Sachsen-Anhalt ist es gut möglich, dass die AfD, deren Landesverband in Sachsen-Anhalt vom Verfassungsschutz als gesichert rechtsextrem eingestuft wird, dass die AfD die absolute Mehrheit erzielt. Wie sich Migrantenverbände, Kulturinitiativen, Schulen oder auch Beamte auf diesen möglichen Machtwechsel in Sachsen-Anhalt vorbereiten, das hören wir jetzt von Anne Bayer.
1: In Umfragen liegt die AfD in Sachsen-Anhalt derzeit bei rund 40%. Wenn sie nach der Wahl Anfang September tatsächlich die Regierungsverantwortung übernehmen sollte, dann hat sie große Veränderungen vor. Ihr Spitzenkandidat Ulrich Siegmund bei einer Wahlveranstaltung im Frühjahr.
2: Wir brauchen auf jeden Fall eine Veränderung des Status quo.
3: Dieses Scheiß-Establishment muss endlich weg.
1: In 160 Seiten Wahlprogramm ist dann ausformuliert, was dieser eher populistische Rundumschlag genau bedeutet. AfD-Politiker und kulturpolitischer Sprecher Hans-Thomas Tillschneider hat wesentliche Teile des Programms geschrieben.
4: Wir sind ganz normale Bürger, wir haben gemäßigtes Programm, lest das Programm mit offenen Augen.
1: Man braucht tatsächlich keine Brille, um zu verstehen, was damit gemeint ist. Nämlich ein radikaler Umbruch in allen Gesellschaftsbereichen. Zusammengefasst liest es sich so: Migration radikal begrenzen, nur die, in Anführungsstrichen, klassische Familie fördern und eine patriotische Kulturpolitik etablieren. Im Magdeburger Landtag trifft das Programm auf scharfe Ablehnung. Der CDU-Fraktionschef Guido Heuer gegenüber dem Deutschlandfunk.
5: Das lässt mich mit Besorgnis zurück. Es entspricht zumindest nicht meinem Verständnis von Demokratie.
1: Auch bei der Bildung sehen Kritiker einen radikalen Einschnitt. So will die AfD ein Ende des, wie sie es nennt, Experiments Inklusion. Sie will außerdem sogenannte Sonderklassen für Geflüchtete und eine Abschaffung der allgemeinen Schulpflicht. Der Rechtsextremismus-Experte David Begrich beschäftigt sich schon seit vielen Jahren mit der Radikalisierung der AfD und erkennt dahinter ein Muster.
6: Nämlich, dass sie dem Staat als Akteur der Bildungspolitik tief misstrauen. Und die Bildung und Ausbildung von Kindern, Jugendlichen und jungen Erwachsenen durchaus bereit sind, in die Hände von Weltanschauungsgemeinschaften oder Individuen zu legen, in der Erwartungshaltung, dass darüber bestimmte weltanschauliche Milieus reproduziert werden.
1: Es regt sich auch Widerstand, zum Beispiel was Inklusion betrifft. In Sachsen-Anhalt werden derzeit rund 5000 Kinder mit Förderbedarf inklusiv unterrichtet. Schon jetzt bereiten sich Schulen, Eltern und der Schulverband Freier Schulen darauf vor, das Menschenrecht auf Inklusion zu verteidigen, notfalls vor Gericht. Und auch Migranten und Migrantinnen überlegen sich derzeit, wie sie sich auf eine mögliche AfD-Regierung vorbereiten können. Laut dem Landesmigrantennetzwerk Sachsen-Anhalt, abgekürzt LAMSA, sind viele Menschen verunsichert und haben Angst. So die Leiterin Undra Dressler.
7: Ja, also die letzten Umfragen in unseren Communities zeigen ziemlich deutlich, also über 80% der Befragten haben gesagt, dass sie überlegen, Sachsen-Anhalt zu verlassen.
1: Das Netzwerk setzt verstärkt auf Aufklärung der Bevölkerung. Denn Sachsen-Anhalt ist das Bundesland mit der ältesten Bevölkerung und in vielen Bereichen auf Zuwanderung angewiesen. Gleichzeitig habe man Anfang Juni einen Brandbrief an alle Staatskanzleien der 15 Bundesländer geschrieben, mit der Bitte, Aufnahmeprogramme für Migranten, die Sachsen-Anhalt verlassen wollen, zu entwickeln. Die Reaktion?
7: Wir haben bisher noch keine Reaktion von keinem Bundesland erhalten. Aber wir werden natürlich auch entsprechend nochmal reagieren und das nochmal öffentlich kommunizieren.
1: Die Zivilgesellschaft ist in Alarmbereitschaft. Auch vielen Vereinen oder auch der Landeszentrale für politische Bildung droht bei einem Machtwechsel durch die AfD das Aus. Doch nicht alle Pläne der AfD sind umsetzbar. Viele verstoßen gegen das Grundgesetz und können nicht allein auf Landesebene entschieden werden oder benötigen eine Zweidrittelmehrheit im Landtag.
0: Am 6. September wählt Sachsen-Anhalt einen neuen Landtag und wie sich die Zivilgesellschaft auf eine mögliche AfD-Regierung einstellt, das haben wir gehört von Anne Bayer. Hier bei uns im WDR3-Mosaik gleich 6:50.

Der Pianist Chris Gull mit einer Eigenkomposition und die nennt er The Impressionist Number 2. Und jetzt, liebe Freundinnen, liebe Freunde des WDR3 Mosaiks, eine Opernarie, die auch all die kennen, die keine Opernarien kennen. Spätestens seit Luciano Pavarotti sie bei seinem Auftritt vor der Fußball-WM, vor dem Finale 1990 in Rom gesungen hat, nämlich Nessun Dorma aus Puccinis Turandot. Wir haben jetzt nicht den Großmeister Pavarotti, sondern einen seiner großartigen Nachfolger, nämlich den jungen neuseeländischen Tenor Penne Pathé, der mit dieser Arie ebenfalls sehr, sehr erfolgreich ist und der am Ende vor allem das macht, was ein Puccini-Tenor zu leisten hat. Strahlen, glänzen, überwältigen und am Ende nur dieser einzigartige Siegeswille, Vincere, mit einem absolut fantastischen hohen H. Hören wir es uns an.

Und das um 5.07 Uhr. Warum nicht? Großes Kino, ganz große Oper mit einem fantastischen Tenor. Penipati heißt der Mann, kommt aus Neuseeland und Nessun Dorma, das ist eine seiner ganz, ganz großen Arien, mit der er sehr erfolgreich ist. Aus Puccinis Turandot, mit dabei das Orchestre National Bordeaux Aquitaine unter Leitung von Emmanuel Viom. Und jetzt sind wir in der Tat alle wach um kurz vor 7 gleich bei uns im Mosaik, die Nachrichten. Ich bin Daniel Finkernagel und sage bis gleich.

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1: Die Nachrichten mit Anja Gavlik. Guten Morgen. Die AfD hat im ARD-Deutschland-Trend weiter zugelegt und ihren Vorsprung vor CDU und CSU vergrößert. In der repräsentativen Umfrage von Infratest DIMAP zeigt sich, dass 85% der Befragten mit der Arbeit der Bundesregierung unzufrieden sind. Gut zwei Drittel glauben nicht, dass die Kabinettsumbildung etwas verbessert. Sabine Henkel, WDR Berlin.
2: Das macht sich auch in der Sonntagsfrage bemerkbar. Wenn am kommenden Sonntag Bundestagswahlen wären, würden CDU und CSU 21% erreichen, etwas weniger als im Juli. Die AfD kommt in dieser Umfrage auf 28%, das ist ein leichtes Plus. Alle anderen Parteien erreichen unveränderte Prozentzahlen, die SPD 12, die Grünen 15 und die Linke 11%. Bundeskanzler Friedrich Merz hatte einige CDU-Posten neu besetzt, darunter das Gesundheits- und das Verkehrsministerium, außerdem in der Fraktion und im Kanzleramt.
1: Im US-Bundesstaat New Mexico hat ein Gericht den Instagram-Mutterkonzern Meta verurteilt wegen des ungenügenden Schutzes von Minderjährigen. Meta soll umgerechnet knapp 500 Millionen Euro zahlen. Giselle Ucker, WDR New York.
3: Mit dem Geld soll ein Fonds zur Unterstützung von Minderjährigen finanziert werden, die durch Online-Konsum zu Schaden gekommen sind. Außerdem muss das Unternehmen dem Urteil zufolge seine Plattform für Minderjährige in dem Bundesstaat anders gestalten. Unter anderem fordert das Gericht, dass süchtig machende Funktionen eingeschränkt und bessere Alterskontrollen eingeführt werden. Auch gegen sexuelle Ausbeutung von Kindern müsse mehr getan werden. Der Fall wird in den USA aufmerksam verfolgt. Auch andere US-Bundesstaaten, Kommunen und Schulbezirke wollen mit ähnlichen Klagen gesetzliche Änderungen für soziale Medien erzwingen.
1: Der Profifußball startet heute in die neue Saison. Zum Auftakt in Liga 2 empfängt Bochum die Berliner Hertha. Vorher legt die dritte Liga los mit Fortuna Düsseldorf bei Waldhof Mannheim und mehr Berichterstattung. 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Anke Feller.
4: Denn noch nie haben so viele Clubs aus NRW in der dritten Liga gespielt. Gleich 8 Clubs aus dem Westen gehen in der neuen Saison an den Start. Dazu gehören Traditionsvereine wie der MSV Duisburg, Preußen Münster oder Alemannia Aachen. Ausgewählte Partien überträgt der WDR im Videostream, alle anderen Spiele im Audiostream.
1: Und weitere Meldungen im Überblick. Die Mängel bei den Bonner Straßenbahnen sind offenbar größer als bekannt. Laut Bonner Generalanzeiger sieht die zuständige technische Aufsichtsbehörde die Gefahr, dass die Bahnen entgleisen könnten. Seit Ende Juli stehen 60 der insgesamt 75 Bonner Stadtbahnen still. Heute sollen sich die Aufsichtsräte der Bonner Stadtwerke zu einer Sondersitzung treffen. Der Städte- und Gemeindebund fordert bundesweite Pläne für Wasserversorgung und Klimaanpassungen. Schon jetzt habe die Hälfte der Kreise und kreisfreien Städte Probleme mit dem Grundwasser, sagte der Chef des Verbands der Rheinischen Post. Auch wirtschaftliche Folgen von Hitze seien ein Problem. Der Verband fordert deshalb, Klimaschutz und Klimaanpassung im Grundgesetz zu verankern. Der Essener Energiekonzern RWE gibt seine Pläne für Offshore-Windparks in den USA auf. Das Unternehmen hat einen Vergleich mit dem US-Innenministerium geschlossen. RWE stoppt Windenergieprojekte vor den Küsten. Der Konzern bekommt dafür einen Ausgleich von gut 1,2 Milliarden Dollar und verpflichtet sich, dieses Geld stattdessen in fossile Energieprojekte zu stecken. Saudi-Arabien, Pakistan und die Türkei planen offenbar ein Verteidigungsbündnis. Insider berichten, dass Saudi-Arabien sich damit besser vor Bedrohungen von Gruppen schützen will, die mit dem Iran verbündet sind, wie etwa die Houthi im Jemen. Der Vertrag soll in Saudi-Arabien unterschrieben werden. Dafür sollen der pakistanische Premier Shehbaz und der türkische Präsident Erdogan anreisen.
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1: Vor der Volksbühne in Berlin Mitte startet heute eine ungewöhnliche Aktion. Auf dem Rosa-Luxemburg-Platz eröffnet ein Pop-up-Freibad. Anlass ist die neue Intendanz von Matthias Lilienthal an der Berliner Volksbühne. Franziska Schork, WDR Kultur.
5: Das sogenannte Volksbad in Berlin Mitte besteht aus einer 25 Meter langen Schwimmbahn und einer Pommesbude. Das temporäre Freibad am Rosa-Luxemburg-Platz sei sowohl ein Gruß an die Nachbarschaft als auch ein Protest gegen die verfallende Infrastruktur Berlins, so eine Sprecherin des Theaters. Bis zum 1. Oktober steht das Pop-up-Freibad vor der Volksbühne allen Badegästen von 12 bis 20 Uhr offen. Der Eintritt ist kostenlos. Zur heutigen Eröffnung spielen DJs und es gibt ein offenes Schwimmtraining.
1: Das Wetter in Nordrhein-Westfalen, heute leicht bis wechselnd bewölkt und meist trocken und der bisher kühlste Tag der Woche bei 22 Grad in Nümbrecht, in Höxter 23 und in Ratingen 24. Morgen sonnig und warm bei Werten bis 30 Grad und am Sonntag dann bei bis zu 34 Grad. Das war WDR aktuell.
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6: Ich war vor kurzem in Berlin und als es da 36 Grad hatte, da bin ich zur Abkühlung in den herrlichen Schwielowsee gesprungen. Sehr zu empfehlen, ganz in der Nähe gelegen übrigens vom Wannsee. Da gibt es ja auch ein sehr schönes, ein legendäres Strandbad. Ansonsten zur Abkühlung könnte man das Prinzenbad in Kreuzberg in Erwägung ziehen, bekannt aus Film und Fernsehen. Das wäre vor allem für diejenigen, was die Lust auf Abenteuer haben und Sinn vielleicht auch für die Alltagsdramen neben dem Becken. Heute, und das haben Sie vielleicht gerade bei uns in den Nachrichten gehört, heute ab 12 Uhr nun eröffnet ein weiteres, ein neues Freibad, ein Pop-up-Bad in Berlin am Rosa-Luxemburg-Platz, direkt vor der Volksbühne. Das Volksbad. Ich spreche gleich mit dem Bademeister und das ist der Intendant höchst selbst, Matthias Lilienthal. Der hatte nämlich die Idee dazu. Ich bin Daniel Finkernagel. Guten Morgen.

0: Einer kommt noch. Jetzt ist es zu Ende. Spartakus von Aram Khachaturian, diese Ballettmusik. Ich bitte um Entschuldigung, dass ich da unbotmäßig ins Ende reingesprochen habe. Es wird nicht wieder vorkommen. Das Alliage-Quartett hat gespielt. Wir schauen nach Berlin um 7:10. Volksbühne am Rosa-Luxemburg-Platz. Kurz nach dem Mauerfall hat Frank Castorf dort die Theaterwelt angefangen, aus den Angeln zu heben mit seinem wilden und neuen Theater. Es folgte das glücklose Intermezzo Chris Derkon, dann die relativ kurze Intendanz von René Polesch und jetzt seit dem 1. August übernimmt Matthias Lilienthal die Leitung der Volksbühne. Und seine erste Premiere, Schönes Theater, fällt jetzt erstmal ins Wasser. Im Wortsinn. Denn die Volksbühne geht baden, jawohl, auf dem Theatervorplatz, das war heute schon Thema bei uns in den Nachrichten, eröffnet um 12 Uhr ein Freibad, 25 Meter lang mit Umkleidekabinen, Duschen und allem Pipapo wie Pommes. Ich spreche nun mit dem Bademeister Höchst selbst und das ist Matthias Lilienthal, der Intendant, der sich das Ganze ausgedacht hat. Damit guten Morgen nach Berlin, Herr Lilienthal.
1: Guten Morgen, Herr Finkanagel.
0: Sie sind vermutlich der erste Intendant der Republik, der seinen allerersten ganz großen Öffentlichkeitstermin in der Badehose absolviert?
1: Ja, aber das macht mir ja Spaß, weil die Volksbühne ist ja so, sieht aus wie ein Panzerkreuzer, ist ein Betonbau. Kurz vor dem Ersten Weltkrieg eröffnet, war damals einerseits eine Bildungsmaßnahme für die Arbeiterschicht, war aber auch damals schon ein Gentrifizierungsprojekt gegen das jüdische Scheunenviertel.
0: Ja.
1: Und der Versuch mit dem Volksbad ist, das Theater zu öffnen für alle möglichen Interessen von Berlinerinnen und Berliner.
0: Ja.
1: Berlin ist ja im Moment, nachdem es 20 Jahre lang angeblich die Stadt war, die am beliebtesten ist, ist sie ja jetzt gerade unten durch. Und wenn man versucht, U-Bahn zu fahren, S-Bahn zu fahren oder ins Bad zu gehen, dann klappt das gerade nicht, weil die Aktivkohlefilter nicht bestellt sind oder es 3,5 Jahre dauert, eine neue Umweltpumpe zu bestellen. Da haben wir gedacht, es wäre gut, Kai Wegener ein bisschen zu helfen ein neues Freibad zu eröffnen.
0: Ja, wenn wir uns mal, Herr Lilienthal, zusammen an den Beckenrand stellen und anschauen, was da an und im Wasser in so einem Freibad in einer Großstadt passieren kann, ist das ja auch theaterreif, oder? Humorloser gefragt vielleicht, wie sind denn die Schnittmengen, wie sieht die aus zwischen Volksbad, zwischen Freibad und Volksbühne, Theater?
1: Naja, die damals 1992, Sie haben es jetzt zitiert, hat ja Ivan Nagel im Gutachten geschrieben, entweder ist das Theater in 3 Jahren weltberühmt oder man soll ein Schwimmbad draus machen. Der Senat hat damals auch schon überlegt, ein Schwimmbad vor die Volksbühne zu stellen. Wir vollenden jetzt diese Planung. Und gleichzeitig ist es natürlich, wo kann man zwischen dem Räuberrad der Volksbühne, dem Fernsehturm und der Volksbühne in der Innenstadt schwimmen? Und Mitte ist ein Bezirk, der ein bisschen gekidnappt wurde von Friedrich Merz und den Influencern. Und wir versuchen, den Bezirk den BewohnerInnen von Mitte wieder zurückzugeben.
0: Na, man kann so ein Bad natürlich auch anders interpretieren. Wenn ich aus dem Bad ein Pool mache, dann ist das ja auch ein Tool der Nobilitierung. Also wenn ich die Möglichkeit habe, mir vor meine eigene Hütte so ein Pool hinzusetzen, dann riecht der Chlor ja auch nach Luxus. Und ich kann zeigen, seht her, ich mache das einfach. Ich habe die Möglichkeit und die Macht, mir einfach da ein Schwimmbad hinzusetzen. Das ist auch eigentlich ein schönes Zeichen von Selbstbehauptung, oder?
1: Ja, aber könnte auch den Beigeschmack von Selbstherrlichkeit haben. Das ist als Volksbad versucht, das an die proletarischen Kulturen Berlins anzuknüpfen und nicht hat mit dem Einfamilienhauspool nichts zu tun.
0: Ja. In Berlin, Herr Lilienthal, wem sage ich das, wechseln die Kultursenatoren ja häufiger als jeder Bademeister. Wir hatten da zwei sehr unglückliche Amtszeiten, einmal von Joe Czallo und zuletzt Sarah Wedel-Wilson. Ist eigentlich noch irgendjemand in der Kulturpolitik gerade da, der sich für das interessiert, was Sie da machen an der Volksbühne?
1: Es gibt ja immer, Senatoren kommen und gehen.
0: Ja.
1: Und es gibt ja immer eine Kulturverwaltung, die aber einen total loyal begleitet und versucht zu unterstützen. Aber natürlich ist das im Moment ein totales Problem. Der Hauptstadtkultur, der Hauptstadtvertrag wird neu verhandelt und die Kultur sitzen nicht mit am Tisch. Und weil früher wurden der Hauptstadtkulturfonds, ein Fördertopf für die Kultur dabei entwickelt und andere Geschichten. Und dieser Senat verschläft jetzt wieder grandios diese Möglichkeiten.
0: Hm. Was können Sie denn machen als Theater, um den Senat aus seinem Schlaf rauszurütteln und der Berliner Politik zu vermitteln, dass ja die Kultur in Berlin das große Pfund ist und danach kommt ja lange, lange nichts?
1: Na, was jetzt passiert ist, ist, dass in den letzten 3 Wochen in der Stadt Berlin die zum Beispiel das Volksbad jetzt Thema Nummer 1 war. Und damit kommt Kultur wieder in die erste Reihe und wird zum Spielball von allen möglichen Diskussionen. Die Hälfte der Stadt kotzt ab, die andere Hälfte der Stadt freut sich fröhlich darauf und dann bin ich glücklich.
0: Werden Sie denn, Herr Lilienthal, jetzt jeden Tag vor Arbeitsbeginn erstmal ein paar Bahnen ziehen im hauseigenen Volksbad?
1: Ich werde immer in den öffentlichen Zeiten werde ich sicherlich auch öfter mal eine Bahn ziehen und darauf freue ich mich schon. Und gestern wollte natürlich auch jeder, der mit mir ein Interview gemacht hat noch mal mit mir baden gehen.
0: Sagen Sie uns ganz schnell noch die Öffnungszeiten.
1: 12 bis 20 Uhr von Dienstag bis Samstag und ja. Bitte über die Website vorher Karten reservieren. Und ich freue mich, dass ab morgen ganz Köln leer sein wird, weil alle auf dem ICE nach Berlin
0: da sind. Da träumen Sie von.
1: Nein, ich weiß, dass es so ist.
0: Das ist der Optimismus des Intendanten Matthias Lilienthal, der ein Bad hat vor seinem eigenen Theater, das Volksbad vor der Volksbühne am Rosa-Luxemburg-Platz. Der Eintritt ist frei und wir haben es gehört. Bitte Karten reservieren online. Herr Lilienthal, ganz herzlichen Dank.
1: Ich danke.

0: La Donata, ein Stück von Giovanni Legrenzi, gespielt von Parnassi Musici, 7:20 im WDR 3 Mosaik. Vor 2 Wochen haben wir hier im Mosaik viel über den Odysseus gesprochen. Anlass war natürlich der neue epische Film von Christopher Nolan. Und ich hatte Ihnen in diesem Zusammenhang die fantastische Übersetzung der Odyssee von Kurt Steinmann empfohlen. Habe sie auch selbst mit in den Urlaub genommen. Der war leider nur viel zu kurz, denn so schnell kommt man dann doch nicht durch die 400 Seiten. Das ist sehr, sehr dicht komponiert und geschrieben und alles andere als das, was man heutzutage einen Page-Turner nennt. Daher hier eine ganz andere, eine weitere Literaturempfehlung, und zwar von Carla Kaspari. Carla Kaspari, Kölner Schriftstellerin, Autorin, Drehbuchautorin, und sie empfiehlt uns jetzt ein Buch für den Urlaub und macht eingangs erstmal klar, warum sie selbst dieses Buch nicht in den Reisekoffer packen wird.
1: Ich möchte direkt vorneweg sagen, dass ich dieses Buch nicht mit in den Urlaub nehmen werde. Weder an den Strand noch an einen Bergsee oder ähnliches. Einfach aufgrund der Tatsache, dass ich diesen Text natürlich schon gelesen, man könnte auch sagen inhaliert habe und ihn wahrscheinlich so oft weiterempfohlen habe wie keinen zweiten Roman die letzten Jahre. Es ist wahrscheinlich mein Top-Read 2026 und ich kann ihn hier guten Gewissens empfehlen. Es handelt sich um Polyphon Pervers vom Autor Bela Rothenbühler. Der Roman ist 2025 bei Woland und Quist erschienen und es geht um ein Theaterkollektiv in einer Kleinstadt in der Schweiz. Und dieses Kollektiv gründet sich dort und kommt dann binnen kürzester Zeit und ich würde sagen mit unlauteren Mitteln zu großem Erfolg und viel Geld. Und im Grunde wird über den gesamten Text diese Erfolgsgeschichte, diese surreale Erfolgsgeschichte dieses Theaterkollektivs erzählt. Und das ist schon an sich eine fantastische Storyline. Was mich aber noch mehr, ich sag mal, abgeholt hat, ist die Sprache. Ich habe lange nichts mehr gelesen auf Deutsch, was mit so viel Leichtigkeit und Frische unterhaltsam ist, ohne irgendwie auf Krampf lustig sein zu wollen. Es ist eine ganz, ganz, ganz tolle Sprache, die einen sofort in diesen Text reinzieht und man möchte ihn wirklich allein aufgrund dieser sprachlichen Qualität nicht mehr zur Seite legen. Das ist ganz toll. Und der dritte Grund, der auf jeden Fall dafür spricht, ist, dass es um den Kulturbetrieb geht und es ausnahmsweise nicht um den Kulturbetrieb in der Krise geht, sondern eben um eine Erfolgsgeschichte innerhalb dieses Kulturbetriebs. Also es passiert so eine Art Umdeutung, die mir unglaublich gut gefallen hat. Ich bin mir sicher, dass es eine sehr gute Lektüre für den Strand oder den Bergsee oder auch den eigenen Balkon ist.
0: Die Schriftstellerin Carla Kaspari empfiehlt also für den Urlaub den Roman Polyphon Pervers von Bela Rothenbühler. Von Carla Kaspari selbst zuletzt erschienen der Roman Das Ende. Hier ist das WDR 3 Mosaik. Ich bin Daniel Finkernagel. Guten Morgen. Noch der kurze Blick zur Uhr. 7 Minuten vor 7:30.

Timothy Williams hat Musik geschrieben für den Film Mistura. Wir haben einen Ausschnitt daraus gehört. Und Sie wünschen sich jetzt um kurz vor 7:30 den Morgen bei uns im Mosaik etwas zackiger, etwas frischer, etwas marschartiger. Bitte sehr, hier ist der Liechtenstein-Marsch von Josef Strauss.

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1: WDR aktuell mit den Kurznachrichten um 7.31 Uhr mit Ralf Peters. Guten Morgen. Die Mängel bei den Bonner Straßenbahnen sind offenbar größer als bekannt. Laut Bonner Generalanzeiger sieht die zuständige technische Aufsichtsbehörde die Gefahr, dass die Bahnen entgleisen könnten. Seit Ende Juli stehen 60 der insgesamt 75 Bonner Stadtbahnen still. Heute sollen sich die Aufsichtsräte der Bonner Stadtwerke zu einer Sondersitzung treffen. Der Essener Energiekonzern RWE gibt seine Pläne für Offshore-Windparks in den USA auf. Das Unternehmen hat einen Vergleich mit dem US-Innenministerium geschlossen. RWE stoppt Windenergieprojekte vor den Küsten. Der Konzern bekommt dafür einen Ausgleich von gut 1,2 Milliarden Dollar und verpflichtet sich, dieses Geld stattdessen in fossile Energieprojekte zu stecken. In den USA hat ein Gericht den Meta-Konzern wegen des ungenügenden Schutzes von Minderjährigen zur Zahlung von umgerechnet knapp 500 Millionen Euro verurteilt. Das Geld soll Kindern und Jugendlichen zugutekommen, die durch Online-Konsum geschädigt wurden. Meta steht auch in Europa wegen unzureichenden Schutzes von Minderjährigen auf Facebook und Instagram in der Kritik. In Venezuela sprechen die autokratische Regierung und Teile der Opposition über die Zukunft des Landes. Die Verhandlungen wurden von den USA vermittelt und finden ohne Friedensnobelpreisträgerin Machado statt, die eigentlich als eine Führungsfigur der Opposition gilt. Stattdessen wird Venezuelas Opposition von der lange im Exil lebenden Ex-Abgeordneten Figuera angeführt.
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1: Die Musikwissenschaftlerin Christine Siegert ist im Alter von 55 Jahren gestorben. Die Hochschulprofessorin leitete das Bonner Beethoven-Archiv, das ist die Forschungsabteilung des Beethoven-Hauses. Sie war außerdem Präsidentin des Landesmusikrats Nordrhein-Westfalen und gehörte zum Präsidium des Deutschen Musikrats. Als Leiterin des Beethoven-Archivs war sie für große internationale Tagungen und Forschungsvorhaben verantwortlich, darunter das groß angelegte DFG-Projekt Beethoven in the House. Das Beethovenhaus Bonn schreibt, Siegert habe die Institution mit ihrer fachlichen Kompetenz, ihrem Interesse an praxisorientierter Wissenschaft und ihrem Arbeitsethos maßgeblich geprägt. Die Regierung von US-Präsident Donald Trump plant offenbar Einreisevisa für Pressevertreter daran zu knüpfen, dass diese ihre Social-Media-Aktivitäten offenlegen. Ausländische Journalistinnen und Journalisten, die ein Visum beantragen, müssten dann die Einstellungen ihrer Social-Media-Konten von privat auf offen umstellen. Die USA verlangen bereits jetzt von bestimmten Visa-Antragstellenden, ihre Online-Konten öffentlich zugänglich zu machen. Dazu zählen beispielsweise Studierende. Laut Medienberichten soll das nun auf ausländische Medienschaffende ausgedehnt werden. Die Sprecherin des Weißen Hauses, Caroline Leavitt, teilte auf ihrem Ex-Konto einen entsprechenden Artikel, ohne ihn explizit zu bestätigen. Rock-Legende Glenn Hughes wird bis auf Weiteres auf keiner Bühne mehr stehen.

0: Auf Facebook schrieb der 74-jährige Musiker von einer schweren Entscheidung, die er auf ärztlichen Rat hin getroffen habe. Der Sänger und Bassist wurde in den 1970er Jahren als Mitglied von Deep Purple bekannt. Der Brite nahm später ein Album mit Black Sabbath auf und lieh dem Techno-Rock-Hit America What Time Is Love von The KLF seine Stimme. Von 2019 bis 2023 gehörte er zur Rockformation The Dead Daisies. Bis heute wird er als The Voice of Rock bezeichnet. Seit dem vergangenen Jahr hat Glenn Hughes gesundheitliche Probleme. Das waren die Kulturnachrichten und so wird das Wetter in Nordrhein-Westfalen. Am Morgen ist es zuerst meist sonnig, später breiten sich Wolken aus, es bleibt aber weitgehend trocken. Temperaturen von 22 bis 26, auf den Höhenlagen nur 17 bis 21 Grad. Morgen scheint den ganzen Tag die Sonne und es wird mit 26 bis 31 Grad wieder wärmer, im Bergland um 22 Grad. Die Zeit 7.35 Uhr.
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0: Mitglieder des Ensembles Mit West waren das mit dem ersten Satz aus der Flötensonate von Francis Poulenc. 20:08 im WDR 3 Mosaik.
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0: Für die ist jetzt Nicole Strecker ins Studio gekommen. Guten Morgen. Guten Morgen. Vor ein paar Tagen hat die US-Sängerin und Schauspielerin Ariana Grande bekannt gegeben, sie möchte sich vorübergehend aus der Öffentlichkeit zurückziehen. Als Grund nannte sie die anhaltenden Kommentare und Spekulationen zu ihrem Äußeren.
2: Ja, und über diese Begründung wird weiter debattiert. Also die Frage, wie man über die Körper von prominenten Frauen berichten darf. Im Fall von Ariana Grande wird immer wieder ihr sichtbarer Gewichtsverlust betont. Spiegel Online analysiert.
3: Ein prominenter Frauenkörper ist zugleich persönliche Existenz und popkulturell aufgeladenes Zeichen. Was Ariana Grande ihrem Körper zumutet, wie sie ihn formt und was sie davon zeigen will, ist ihre Sache. Über die Wirkung, die dieser Körper auf uns hat, dürfen wir dagegen sprechen.
2: Also etwa über die Frage, inwiefern die Körper von Prominenten Ideale prägen. Der Tagesspiegel erinnert daran, dass es vor gut 20 Jahren normal gewesen sei, in der Klatschpresse über dünne oder dicke Körper von prominenten Frauen zu schreiben. In den letzten 10 Jahren dagegen wurde diese Misogynie aufgearbeitet.
3: Body-Positivity-Diskurse machten sich breit und damit auch die Erkenntnis, dass es eigentlich nie förderlich sei, die Körper anderer Menschen zu kommentieren. Doch Ariana Grande ist nun mal eine der berühmtesten Personen der Welt mit vielen sehr jungen Fans. Und ihr Körper existiert nicht in einem luftleeren Raum, sondern ist Teil eines anhaltenden Trends.
2: Gemeint ist die Tendenz, dass junge Frauenkörper in den Medien wieder deutlich dünner aussehen als vor einigen Jahren, betont der Tagesspiegel und warnt, Magersucht habe die höchste Sterblichkeitsrate aller psychischen Erkrankungen.
0: So viel also zur Debatte um die Körper von prominenten Frauen, wie zum Beispiel Ariana Grande. Ein Ereignis wirft derzeit seine, so könnte man sagen, nun ja, Schatten voraus. Denn am nächsten Mittwoch soll es zu einer partiellen Sonnenfinsternis in Deutschland kommen.
2: Ja, tatsächlich fallen gleich mehrere astronomische Ereignisse auf den Tag. So zeigen sich Jupiter, Merkur, Mars, Uranus, Saturn und Neptun in einer Planetenparade. Außerdem erreichen die Perseiden ihren Höhepunkt. Es gibt also besonders viele Sternschnuppen im jährlich wiederkehrenden Meteorstrom zu sehen. Aber das spektakulärste Ereignis ist sicher die Sonnenfinsternis. Deutschland sieht schwarz, titelt die Süddeutsche Zeitung.
3: Millionen Menschen in Deutschland werden um 19 Uhr in den dann hoffentlich wolkenlosen Himmel starren, wenn sich der Mond vor die Sonne schieben und einen gewaltigen Schatten auf die Erde werfen wird.
2: Die Rheinische Post zitiert den Astrophysiker Harald Lesch zur Faszination für das Phänomen.
3: Unser gesamtes Gottvertrauen geht zurück auf die Tatsache, dass die Dinge sich am Himmel wiederholen. Eine Sonnenfinsternis durchbricht diese Erfahrung. Dass die Sonne plötzlich nicht mehr scheint, erschüttert uns tief in unseren Erwartungen.
2: Der Fernsehsender Euronews zählt auf, wie bedeutsam das Motiv der Sonnenfinsternis in der Geschichte der Malerei war.
3: Von Rubens über Ribera und Howard Russell Butler bis zur Popart von Roy Lichtenstein. Maler zeigen seit Jahrtausenden Sonnenfinsternisse zwischen religiösem Symbol, wissenschaftlicher Neugier und ästhetischer Faszination.
0: Ja, und nächste Woche dürfen dann wieder ein paar Künstler und Künstlerinnen inspiriert werden bei dieser nächsten Sonnenfinsternis am kommenden Mittwoch. Jetzt noch von der Sommerfinsternis zum Sommerhit des Jahres, der seit gestern feststeht. Es ist Nicole Dai Dai von Shakira und Burna Boy.
2: Ja, der Song steht seit 5 Wochen auf Platz 1 der deutschen Singlecharts, wurde 60 Millionen Mal gestreamt und war der offizielle Hit zur Fußball-WM der Männer. Aber, betont die Bild-Zeitung,
3: dabei geht es nicht nur um Fußball, sondern auch um Mut, Durchhaltewillen und große Träume. Dai Dai, was so viel wie Los geht's bedeutet, soll Menschen dazu ermutigen, nach Rückschlägen wieder aufzustehen.
0: Dai Dai, der Sommerhit des Jahres, und das war die Kulturmedienschau heute mit Nicole Strecker. Ganz herzlichen Dank.
2: Gerne.

Das war nicht zu überhören. Christian Kannabich, dieser Mann, er spricht die Sprache, die auch Mozart gesprochen hat, aber die Dinge, die er in dieser Sprache zu erzählen hat, denen fehlt dann doch ein bisschen das Genie Mozarts. Presto assai, Finale aus einer Dedo-Sinfonie mit den Londoner Mozart-Players, die Leitung Matthias Barmatt. Jetzt um 7.47 Uhr eine Musik, ich darf es mal so sagen, ernährungstechnisch mit Vorsicht zu genießen, aber musikalisch kann ich Ihnen das sehr ans Herz legen. Denn die Farben, die Peter Tschaikowski da anmischt, wenn er seine Zuckerfee auftreten lässt, die sind hinreißend.

Ganz leicht, füßig auf spitzen Zehen tänzelt sie daher, die Zuckerfee, bei Peter Tschaikowski im Nussknacker. Das Chicago Symphony unter Claudio Abbado hat gespielt. 7:49 im WDR3-Mosaik, Kirche in WDR3 mit Pfarrer Jan Dirk Döhling aus Schwerte. Vorab anonyme Musik bzw. Musik eines anonymen Komponisten aus Island mit dem Trio Medieval.

Guten Morgen. Wie gut es jetzt tut, im Garten zu pflanzen, zu jäten und zu graben. Oder im Blumentopf auf dem Balkon. Jedenfalls einfach die Hände im Dreck haben. Nein, nicht im Dreck, in der Erde. Schon Minuten später, so zeigen Studien, sinken Blutdruck und Stresshormone. Merkwürdig ist das. Und schön. Die Erde, so hat es der evangelische Theologe Dietrich Bonhoeffer einmal gesagt, die Erde bleibt unsere Mutter, so wie Gott unser Vater. Das Wissen davon steckt in vielen Sprachen und Religionen. Auf Latein etwa, da stammen der Humus, die Ackererde, und das Humane, das Menschliche, von ein und demselben Wort. Und in der Bibel ist Adam, der Mensch, vom Erdboden, der Adama, genommen und kehrt auch dahin zurück. So heißt es gleich auf der zweiten Seite der Bibel: Erdlinge sind wir. Wesen aus Staub, Schlamm oder Ton, so erzählt es die Bibel und viele andere Kulturen und Religionen auch. Die Frage ist bloß, wie erzählen sie das? Im Zweistromland, in Babylonien, im heutigen Irak, lernte man vor Jahrtausenden, ein Kriegsgott hat die Menschen geschaffen. Er nahm Erde und mischte sie mit dem Blut eines geschlachteten Gottes. Kein Wunder, so geht es mir durch den Kopf, dass uns da Gewalt, Mord und Totschlag buchstäblich tief in den Knochen stecken. Aber es gibt auch noch eine andere Version. Und die ist rührend schön. Da formen die Schöpfer- und Hebammengöttin Ninmach und der Gott der Weisheit Enki Menschen aus Ton. Das gelingt nun ja mehr oder weniger. Einige können nicht sehen, andere nicht sprechen und so weiter. Aber für jeden und jede finden die zwei eine Bestimmung. Wer blind ist, kann ein Instrument lernen. Wer nicht gehen kann, wird ein guter Berater des Königs und so weiter. Jeder und jede, so die Idee, soll und kann teilhaben. Nur, was soll man bloß aus dem Umu'ul machen? Der Umu'ul kann nicht sitzen und kann nicht sprechen, kann Hände und Füße nicht gebrauchen, ja nicht mal den Kopf allein halten. Für den Umu'ul fällt Ninmach einfach keine Bestimmung ein. Was soll damit werden? Fragt sie Enki den Weisheitsgott. Genau da wird leider die alte Schrifttafel unleserlich. Aber Enki sagt wohl so etwas wie: Das wirst du schon sehen. Aber die Pointe ist trotzdem klar. Umu'ul, das ist, so wie er beschrieben wird, einfach ein Neugeborenes. Anders gesagt, Umu'ul ist jeder und jede. Wir gehen nicht auf in unserem Nutzen, in dem, was wir können und beitragen. Und zugleich, urteile nicht so schnell, wenn dir etwas total schwach und unnütz vorkommt. Du wirst schon noch sehen. Die Bibel kennt die alten Geschichten des Zweistromlands. Sie lernt daraus und erzählt sie uns neu. In ihr ist es Gott, der den Erdling aus Ton formt. Aber er gibt ihm auch etwas von sich selbst, höchstpersönlich mit. Da formte Gott den Menschen aus Staub vom Erdboden und blies ihm den Atem des Lebens in seine Nase. Gott atmet in uns und in allem, was lebt. Ja, wir sind Erdlinge und Gottes Luftikusse. Was für ein Glück. Einen fröhlichen Tag wünscht Ihnen Ihr Jan-Dirk Döhling aus Schwerte.

So stellt sich Robert Schumann eine freundliche Landschaft vor. Freundliche Landschaft, so heißt der fünfte Satz aus den Waldszenen Opus 82 von Schumann, wie gesagt, hier gespielt von Gerhard Oppitz. Bei uns im WDR gab es viele, viele Jahre die sogenannten Zettelkästen. Was auf den Zetteln drauf stand, darüber sprechen wir gleich. Diese Zettelkästen, die wandern nun nämlich ins Bonner Haus der Geschichte, haben also eine ziemlich besondere Bedeutung für die Radiokultur. Mehr dazu gleich nach den 8 Uhr Nachrichten. Ich bin Daniel Finkernagel. Bis gleich.

0: 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Es ist 8 Uhr. 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
1: Die Nachrichten mit Anja Gavlik. Guten Morgen.
2: Die Frage ist, wo kommt die Drohne her? Und wenn wir unser Land schützen wollen, müssen wir natürlich viel weiterdenken. Es geht darum, tatsächlich eine Drohne frühzeitig erkennen zu können. Das ist die große Herausforderung.
1: Der Luftfahrtexperte von der TU Dresden, Fricke, diskutiert, wie viele andere, über die Sicherheit vor Drohnen in Deutschland. Anders ist der Fund einer Sprengstoffdrohne am Leipziger Flughafen. Im ZDF sah Fricke am Morgen noch viel zu tun, unter anderem bei den Alarmketten. Edda Dammmüller, wo liegt das Problem?
3: Bei Drohnenangriffen sind oft unterschiedliche Behörden zuständig und nur sie dürfen gegen Drohnen vorgehen. Flughäfen dürfen das selbst nicht. Also ist die Frage, wer verständigt sich mit wem, wie schnell, auf was? Fricke sagt, die Alarmketten müssten viel schneller werden. Er sprach von 2-3 Minuten. Sicherheitsexperte Lange vom IRIS-Institut forderte im Deutschlandfunk an Flughäfen andere Radare, die nah am Boden fliegende kleine Objekte erkennen können. Und ein Netzwerk aus optischen, akustischen und Wärmebildsensoren, um gegen alle Drohnentypen gewappnet zu sein. Die technischen Lösungen seien bekannt und verfügbar, aber Deutschland sei einfach zu langsam. Der Rüstungskonzern Rheinmetall arbeitet nach eigenen Angaben mit der Telekom daran, bald Funkmasten zur Drohnenfrüherkennung zu nutzen.
1: Der Energiekonzern RWE gibt seine Windkraftprojekte vor der US-Küste auf. Die Trump-Regierung ist gegen neue Windräder und zahlt RWE für den Rückzug mehr als 1,2 Milliarden Dollar. Einzelheiten dazu von Carsten Kühntop, WDR Washington.
4: RWE hatte 3 Pachtverträge. Damit wollte der Konzern Windparks bauen vor den Küsten von New York, Kalifornien und Louisiana. Die Regierung von Präsident Trump war aber strikt dagegen. Und jetzt gibt es eine Einigung in diesem Streit. RWE erhält sein Geld zurück, 1,2 Milliarden Dollar, und hat sich gleichzeitig verpflichtet, dieses Geld stattdessen in Projekte für fossile Brennstoffe zu stecken in den USA. Diese Vereinbarung ist bereits die 5. ihrer Art und die bislang größte, die Trumps Regierung geschlossen hat, um die Entwicklung von Offshore-Windprojekten zu stoppen.
1: In Bonn stehen seit Ende Juli 60 von 75 Stadtbahnen wegen technischer Mängel still. Jetzt zeigt sich, dass die Probleme noch größer sind als bisher gedacht. Der Bonner Generalanzeiger schreibt, dass die Bahnen sogar hätten entgleisen können. Der Aufsichtsrat der Bonner Stadtwerke ist für heute kurzfristig zu einer Sondersitzung einberufen worden. Paula Göbel berichtet.
5: Hintergrund ist ein Bericht der Technischen Aufsichtsbehörde zu den Mängeln an den älteren Bahnen. Laut Bonner Generalanzeiger sollen die Probleme deutlich schwerwiegender sein als bislang bekannt. Außerdem gibt es Vorwürfe, dass die Aufsichtsräte erst verspätet über den Behördenbescheid informiert wurden. Die Stadtwerke nehmen die Vorwürfe nach eigenen Angaben sehr ernst und wollen den Fall lückenlos aufarbeiten. Gleichzeitig laufen die Reparaturen auf Hochtouren. In den Werkstätten wird im 3-Schicht-Betrieb gearbeitet, damit die Bahnen möglichst schnell wieder fahren können.
1: Und weitere Meldungen im Überblick. In den USA hat ein Gericht den Meta-Konzern wegen des ungenügenden Schutzes von Minderjährigen verurteilt, zur Zahlung von umgerechnet knapp 500 Millionen Euro. Das Geld soll Kindern und Jugendlichen zugutekommen, die durch Online-Konsum geschädigt wurden. Meta steht auch in Europa wegen unzureichenden Schutzes von Minderjährigen auf Facebook und Instagram in der Kritik. Die AfD hat im ARD-Deutschland-Trend weiter zugelegt und ihren Vorsprung gegenüber CDU und CSU ausgebaut. Wenn jetzt Bundestagswahl wäre, würde die AfD mit 28% die stärkste Kraft, ihr bisheriger Bestwert. Die Union bekäme laut ARD-Deutschland-Trend 21% der Wählerstimmen. In den USA versucht Präsident Trump erneut, das Geburtsrecht einzuschränken. Neugeborene, deren Mütter nur für die Geburt in die USA reisen, sollen nicht mehr automatisch die amerikanische Staatsbürgerschaft bekommen.
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1: Die Regierung von US-Präsident Donald Trump plant offenbar, Einreisevisa für Pressevertreter daran zu knüpfen, dass diese ihre Social-Media-Aktivitäten offenlegen. Beate Hinrichs, WDR Kultur.
6: Konkret heißt es, Journalistinnen und Journalisten, die ein Visum beantragen, müssten die Einstellungen ihrer Social-Media-Konten von privat auf offen umstellen. Die USA verlangen bereits jetzt von bestimmten Visa-Antragstellenden, ihre Online-Konten öffentlich zugänglich zu machen. Dazu zählen beispielsweise Studierende. Laut Medienberichten soll das nun auf ausländische Medienschaffende ausgedehnt werden. Die Sprecherin des Weißen Hauses, Caroline Levitt, teilte auf ihrem Ex-Konto einen entsprechenden Artikel, ohne ihn explizit zu bestätigen.
1: Das Wetter in Nordrhein-Westfalen ist heute leicht bis wechselnd bewölkt und meist trocken. Und der bisher kühlste Tag der Woche bei 21 Grad in Attendorn, in Solingen 22 und in Xanten 23. Morgen wird es sonnig und warm bei Werten bis 30 Grad und am Sonntag bis 34 Grad. Das war WDR aktuell.
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7: Wir, die wir hier vor dem Mikrofon in WDR 3 sitzen, haben es täglich oder besser gesagt fast stündlich mit Namen oder Begriffen aus aller Herren Länder zu tun, die wir noch nie zuvor gehört haben und bei denen wir nicht die geringste Ahnung haben, wie um alles in der Welt die halbwegs korrekt ausgesprochen werden können. Dafür gibt's heute ein digitales Helferlein, die ARD-Aussprache-Datenbank. Da kann man jeden noch so entlegenen Namen oder Begriff sich anhören. In analogen Zeiten war das ein bisschen komplizierter. Da hatten wir im WDR die sogenannten Zettelkästen. Wie die funktionieren, da hören wir gleich nochmal rein, denn die wandern jetzt nach Bonn ins Haus der Geschichte und wir kramen noch mal ein bisschen nach in diesen alten Zettelkästen. Ich bin Daniel Finkernagel. Guten Morgen.

0: Das gute alte Menuett hier nochmal bei Beethoven in seinem Estwood Trio Opus 38 mit Daniel Ottensammer Klarinette, Stefan Konz Cello und Christoph Traxler Klavier. 7:50 im WDR 3 Mosaik. Einen der härtesten Rüffel habe ich mir als junger Radioanfänger volontierend geholt beim Sender Freies Berlin damals, als ich den Namen Die Walküre falsch ausgesprochen habe bei Richard Wagner. Das gab mächtig Ärger. Heute können wir in solchen Fällen, wenn wir nicht ganz sicher sind, wie etwas auszusprechen ist, das nachhören, digital in der ARD-Aussprachebank. Früher gab es in solchen Fällen die sogenannten Zettelkästen, auch hier bei uns im WDR. Da konnte man alles nachblättern. Jetzt wandern diese Zettelkästen, ein wunderbares Relikt aus den Zeiten des guten alten Dampfradios, jetzt wandern die WDR-Zettelkästen nach Bonn ins Haus der Geschichte. Mosaikautorin Yeshim Alioğlu hat die Übergabe begleitet und hat noch mal vorab hier bei uns in den Zettelkästen geblättert, mit Hilfe von WDR-Chefsprecher Dieter Schiffer.
1: Sieglinde sehe ich hier gerade aus der Walküre, weil nämlich alles bei Wagner auf der ersten Silbe betont wird. Ja, also das wissen viele auch nicht. Und die alten Wagnerianer legen da sehr viel Wert drauf.
2: Ich mache es immer falsch. Ich mache nämlich immer Sieglinde und die Walküre.
3: Ja. Sprecherin Ulrike Frohleix und der Leiter des Stimmwerks, Chefsprecher Dieter Schiffer, schauen sich ein letztes Mal die alten Aussprachekarteikarten in den Zettelkästen an, bevor sie dem Haus der Geschichte in Bonn übergeben werden. Die richtige Aussprache von Namen, Fachbegriffen und Orten war und ist den Sprecherinnen und Sprechern des Stimmwerks wichtig. Seit knapp 30 Jahren gibt es die digitale Aussprachedatenbank der ARD. Hier wird korrekte Aussprache verzeichnet. Vorher wurde mit diesen Zettelkästen gearbeitet, die in jedem Studio bereitstanden. Karteikarten, mit Schreibmaschine beschrieben.
4: Es ist eine Reise in die Vergangenheit, wenn man sie schon anfasst, diese Karten. Die sind ja so leicht angegilbt. Ich möchte gerne dran riechen und die riechen einfach auch ein bisschen nach Aktenschrank.
3: Beim Ausmisten der Schränke kamen sie wieder zum Vorschein.
4: Ich sah das dann irgendwann, dass die da standen zum Mitnehmen. Und dann habe ich gedacht so, Moment, das fände ich schade. Und vielleicht interessiert sich ja noch mal jemand dafür. Und dann dachte ich so, ach, aus der Geschichte, ich rufe da mal an. Und da bin ich so auf offene Ohren gestoßen. Und die sagten dann, ja, das ist interessant, das ist ja ein Arbeitsgerät. Das nehmen wir in unsere Sammlung der Arbeitsinstrumente, der Arbeitsgeräte.
3: Dann ist es soweit. Mit den Zettelkästen unterm Arm geht es nach Bonn ins Haus der Geschichte.
4: Klingt vielleicht jetzt albern, aber es ist schon so ein bisschen erhebend. Wenn ich weiß, wir tragen jetzt dazu bei, dass im Archiv ein kleiner Schatz liegt, der, den wir bei uns im WDR hatten, für uns Sprecherinnen und Sprecher. Ja, das ist auch aufregend.
3: Ulrike Frohleix und Dieter Schiffer werden vom Sammlungsdirektor Manfred Wichmann und von der Sammlungsassistentin Judith Koberstein empfangen.
5: Hallo, ich grüße Sie. Schön, dass es geklappt hat. Hallo.
6: Wir gehen erstmal an den ruhigen Platz und da können wir uns das in Ruhe anschauen.
5: Gut. Ja? Und für uns ist das natürlich mega spannend, auch als Beispiel dafür, wie hat man früher gearbeitet. Das kann man sich heute gar nicht mehr vorstellen. Ja.
3: Oben in der Lounge am Tisch wird neugierig in den Kästen gestöbert.
7: Wir schauen mal kurz, was sich unter X und Y verbirgt. Chakra. Altspanische Tanzform. Es sind einige Tänze hier drin, ist mir gerade schon aufgefallen.
8: Ja, man muss dazu sagen, dass wir jetzt eine Karteikasten, was ich vermute, erwischt haben aus dem Umfeld unseres Kulturprogramms, also WDR 3 heute. Deshalb sind relativ viele Kulturkarteikarten. Okay. Ja, es gibt natürlich auch politische Sachen, aber hier ist dann doch der Schwerpunkt einfach in dieser Richtung.
7: Ja. Was ich ja ganz schön finde, weil wir ja als Haus der Geschichte, Zeitgeschichte umfassend machen und wir immer sagen, es ist nicht nur Politikgeschichte, sondern tatsächlich auch sozial, auch Kulturgeschichte, Alltagsgeschichte. Insofern sind wir immer froh, wenn wir wirklich so mal Themen abdecken, die vielleicht sonst gar nicht so präsent sind. Insofern passt das sehr schön. Ja.
3: Die Zettelkästen werden in die Sammlung aufgenommen. Sie kommen in die Online-Datenbank und werden unter anderem für die Forschung zur Verfügung gestellt. Und wenn sie thematisch in zukünftige Ausstellungen reinpassen, auch gezeigt.
7: Bei solchen Techniken, die zum Beispiel auch verloren gegangen sind oder Funktionsweisen, da bietet es sich natürlich an, wirklich so ein Originalobjekt zu bewahren, weil man damit natürlich sozusagen auch nochmal einen Blick zurück in die Zeit hat. Also wir sind das materielle Gedächtnis der Nation und deswegen sind solche Objekte, die wirklich so eine Funktionsweise auch mit sich tragen, für uns ein großer Gewinn.
3: Eine Bereicherung für die Sammlung. Das gibt Ulrike Frohleix und Dieter Schiffer zum Abschied ein gutes Gefühl.
9: Das ist das Schöne an Museen. Hier kann man die Dinge dann zum einen lassen, wie wir jetzt gelernt haben, und das, was vielleicht auch in der Geschichte hinter uns liegt, und mit den Museen aber auch nach vorne blicken. Das ist das wie ich finde, jetzt sehr erleichternd an diesem Moment.
4: Ja, ich bin schwer beeindruckt und ich bin total glücklich, dass unsere beiden Schätzchen jetzt hier eine Heimat gefunden haben und vielleicht auch noch mal irgendwann einen wichtigen Zweck erfüllen und eben nicht im Altpapier gelandet sind.
0: Diese Stimme kennen Sie natürlich, wenn Sie uns öfter hören, wenn Sie regelmäßig WDR3 einschalten, dann haben Sie die Stimme von Ulrike Frohleix natürlich im Ohr und sie hatte die Idee, unsere Sprecherin, die WDR-Zettelkästen der Bonner Haus der Geschichte zu übergeben. Hier ist das WDR3-Mosaik, ich bin Daniel Finkernagel, es ist 7:45 Uhr, guten Morgen.

0: Ein bisschen Jazz hat Eduard Künicke da auch reingemischt in diese tänzerische Suite Opus 26. Die schreibt er für Jazzband und großes Orchester. Das war das Intermezzo daraus mit dem Münchner Rundfunkorchester unter Leitung von Ernst Theiss. 20 nach 8 gleich im WDR 3 Mosaik. Und wie jeden Freitag um diese Zeit empfehlen wir Ihnen Ziele kulturelle Art fürs Wochenende. Was können wir unternehmen? Anna Winterberg hat uns eine erlesene Auswahl zusammengestellt. Sie ist jetzt im Studio und Anna, es geht los draußen mit Kino, Open-Air-Kino.
1: Und zwar in Düsseldorf, dort haben gestern die Flingern-Lichtspiele begonnen. Morgen Abend geht es weiter mit A Bigger Splash von 1973. Das ist eine Kultdoku von Regisseur Jack Hazan über den Maler David Hockney. Das war eine schillernde Figur der Londoner Kunstszene der Swinging Sixties. Und es ist ein sehr intimer und ehrlicher Film, in dem Hockney sich selbst spielt. Ausgangspunkt sind die frühen 70er Jahre. Keine einfache Zeit für Hockney. Seine Beziehung zum Künstler Peter Schlesinger war zerbrochen. Und er hatte Schwierigkeiten, sein berühmtes Gemälde Portrait of an Artist, Pool with Two Figures, fertigzustellen. Und das ist das Bild, auf dem Schlesinger als bekleidete Figur am Beckenrand eines Pools steht und einem Schwimmer zusieht. Also guter, authentischer Stoff für einen Film. Und der Veranstalter, die Filmwerkstatt Düsseldorf, die beschreibt A Bigger Splash sehr treffend als ein Amalgam aus Experiment und Illusion, Dokument und Inszenierung. Einlass ist morgen ab 21 Uhr in der Filmwerkstatt in der Birkenstraße 47 in Flingern. Übrigens finden die Vorführungen immer donnerstags und samstags statt, noch bis Ende August. Eintritt ist immer frei, Spenden sind aber willkommen.
0: Umsonst und draußen steht auch auf einer Fahne, die jetzt in Dortmund weht.
1: Denn dort findet heute und morgen das Micro-Festival statt, an vielen unterschiedlichen Orten in der Stadt. Seit 1994 gibt es das Festival, das zunächst jährlich stattfand, aber inzwischen umgestellt wurde auf einen biennalen Rhythmus. Die Grundidee ist, dass dort Stimmen und Ausdrucksformen aus aller Welt zusammenkommen sollen. Und es ist dann auch der Fall, zum Beispiel mit Pony Club, einem feministisch-politischen Zirkus. Das ist eine vierköpfige Kompanie, die sich mit Gesellschaft und Alltagsthemen beschäftigt. Das Programm heißt No Risk, No Magic. Die vier Fragen, was bedeutet Risiko in einer Zeit, in der für die einen alles abgesichert scheint, während für andere alles auf dem Spiel steht. Oder Critical Mass kommt, das ist ein Jonglage-Kollektiv und vieles, vieles mehr. Und immer gibt es auch viel Musik. Der Rapper Megalo kommt morgen um 20.30 Uhr in die Kleppingstraße. Heute Abend ab 20.30 Uhr ist die Künstlerin Sorvina dort zu erleben. Das ist eine in New York geborene Musikerin und die macht eine Mischung aus Jazz, Hip-Hop und Neo-Soul. Spannend ist zum Beispiel auch das Elektronikduo Tiger aus der inneren Mongolei. Morgen um 20 Uhr auf dem Altermarkt. Die beiden Musiker kombinieren unterschiedliche Instrumente und elektronische Klänge mit der mongolischen Kehlkopf-Gesangstechnik Kome. Und das klingt so.

0: sind Tiger, morgen um 20 Uhr auf dem Altermarkt zu erleben. Und es gibt noch viel mehr Acts, die findet man auf den Seiten des Dortmunder Microfestivals, das heute und morgen stattfindet.
1: Und zum Schluss, Anna, hast du noch uns einen Tipp rausgesucht. Ebenfalls Musik geht jetzt in die Richtung Jazz und Weltmusik.
0: In Lünen und Jüchen spielt der Trompeter Matthias Schwengler. Er ist mit seinem Soul Crane Quartett unterwegs, mit Gitarre, Bass und Saxophon. Und wir haben auch hier einen kleinen Höreindruck.

0: Ja, Schwengler mixt auch gerne Jazz mit Balkanklängen. Er liebt auch arabische und Latin-Traditionen. Aber darüber hinaus steht er auch für soliden Kammerjazz. Kann man genießen heute Abend um 20 Uhr im Parktheater Lünen und morgen um 11.30 Uhr beim Schlosssommer auf Schloss Diek in Jüchen. Und Informationen findet man unter matthiasschwengler.de.
1: Und ich fasse die drei Tipps nochmal zusammen. In Düsseldorf Flingern flimmert es Open Air. In Dortmund gibt es Zirkus, Akrobatik und Musik an vielen Orten. Und in Lünen und Jüchen kann man am Wochenende dem Jazz frönen. Das waren die Hinweise von Anna Winterberg. Dankeschön.
0: Gerne.

Ballettmusik aus der Oper Undine von Albert Lortzing, gespielt vom WDR-Funkhausorchester, die Leitung Kurt Eichhorn. Hier ist das WDR 3-Mosaik. Wir haben jetzt Musik von Rinaldo Hahn.

Ja, so schön ist die Musik von Albert Lortzing auch nicht, dass wir sie zweimal spielen müssen. Da hat uns der Computer einen kleinen Streich gespielt. Angekündigt war eigentlich Reinaldo Hahn und der kommt jetzt auch mit seinen Chansons Grise.

0: Exquisite-Stunde oder wie es beim Franzosen Reynaldo Hahn heißt, L'heure exquise. Ein Satz aus den grauen Liedern, den Chansons Grise mit Juliette Hurel und Isabelle Moretti.
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2: WDR aktuell mit den Kurznachrichten um 8.30 Uhr mit Ralf Peters. Guten Morgen. Der Essener Energiekonzern RWE gibt seine Pläne für Offshore-Windparks in den USA auf. Das Unternehmen hat einen Vergleich mit dem US-Innenministerium geschlossen. RWE stoppt Windenergieprojekte vor den Küsten. Der Konzern bekommt dafür einen Ausgleich von gut 1,2 Milliarden Dollar und verpflichtet sich, dieses Geld stattdessen in fossile Energieprojekte zu stecken. In den USA hat ein Gericht den Meta-Konzern wegen des ungenügenden Schutzes von Minderjährigen zur Zahlung von umgerechnet knapp 500 Millionen Euro verurteilt. Das Geld soll Kindern und Jugendlichen zugutekommen, die durch Online-Konsum geschädigt wurden. Meta steht auch in Europa wegen unzureichenden Schutzes von Minderjährigen auf Facebook und Instagram in der Kritik. Nach dem schweren Straßenbahnunfall in Gelsenkirchen schweben immer noch drei Menschen in Lebensgefahr. Die stark beschädigten Bahnen wurden am Abend mit Hilfe eines Spezialkrans abtransportiert. Die Auswertung der Fahrtenschreiber soll jetzt klären, warum eine Fahrschulbahn gestern in Gelsenkirchen auf freier Strecke stehen geblieben war und die andere Bahn fast ungebremst auf sie auffuhr. In Bonn gehen die Arbeiten an der Nordbrücke in die nächste Runde. Heute wird das erste Teilstück über Land abgebrochen. Der westliche Abschnitt an der Anschlussstelle Bonn-Auerberg. Die Abrissarbeiten finden bis Montag nahezu rund um die Uhr statt. Die Nordbrücke ist seit Anfang Juni wegen gravierender Schäden gesperrt.
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2: Die Deutsche Stiftung Denkmalschutz warnt davor, dass denkmalgeschützte Bauten in Deutschland ihren Schutz verlieren könnten. Die Stiftung teilte mit, bewährte Verfahren und fachliche Unabhängigkeit stünden auf dem Spiel. Hintergrund sind geplante Reformen in mehreren Bundesländern. In Nordrhein-Westfalen tritt die entsprechende Novelle zum 1. September in Kraft. Die Reformen zielen auf weniger Bürokratie für Bauprojekte und schnellere Verfahren im Denkmalschutz ab. Zuvor hatte der Archäologie-Berufsverband ZIFA von einer ernsten Gefahr für ein nicht erneuerbares Kulturerbe gewarnt. Der Love Parade-Mitgründer Dr. Motte hat den Einfluss von Alkohol in der Gesellschaft und in der Clubkultur scharf verurteilt. Der Neuen Osnabrücker Zeitung sagte er, Technokultur ist nicht Alkohol. Er mache Menschen unkontrolliert und zerstöre die Gesellschaft, so der DJ, der mit bürgerlichem Namen Matthias Röing heißt. Er forderte, Clubs müssten Schutzräume sein, in die betrunkene Menschen nicht hineinpassen. Der Schriftsteller Sebastian Fitzek will sein 20-jähriges Autorenjubiläum am Wochenende vor großem Publikum feiern. Der Bestsellerautor veranstaltet zwei Bühnenshows unter freiem Himmel in der Waldbühne Berlin. Laut einer Ankündigung werden insgesamt rund 40.000 Fans erwartet. Angekündigt sind unter anderem der Sänger Rear Garvey und der Sprecher aller Fitzek-Hörbücher Simon Jäger. Das waren die Kulturnachrichten und so wird das Wetter in Nordrhein-Westfalen. Am Morgen ist es zuerst meist sonnig, später breiten sich Wolken aus. Es bleibt aber weitgehend trocken. Temperaturen von 22 bis 26, auf den Höhenlagen nur 17 bis 21 Grad. Morgen scheint den ganzen Tag die Sonne und es wird mit 26 bis 31 Grad wieder wärmer, im Bergland um 22 Grad. Die Zeit 8.34 Uhr.
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0: So endet die Sinfonie Nummer 84 in S-Dur von Joseph Haydn mit dem Danish Chamber Orchestra, die Leitung Adam Fischer. 20 vor 9, hier ist das WDR3-Mosaik heute mit Daniel Finkernagel. Es gibt dann doch wohl mehr Abergläubige oder zumindest Teilzeit-Abergläubige, als man denken mag. Im Trevi-Brunnen in Rom, da landen jährlich über 1,5 Millionen Euro. Das soll Glück bringen, da Geld reinzuwerfen und einem die Rückreise irgendwann mal nach Rom zusichern. Hat bei mir noch nicht geklappt. Was soll's? Dies nur als kurze Vorrede zu unserer Mosaikreihe, die jetzt wieder ansteht. Wir nehmen sie mit zu ganz besonderen Statuen in aller Welt. Heute geht es um eine klitzekleine Statue in Stockholm. Da kann man auch Geld deponieren und das ein oder andere machen, was einem dann Glück bringen soll. Jana Sinnram war für uns in Stockholm und nimmt uns jetzt mit zum Järnpolken, dem sogenannten Eisenjungen.
1: Wachablösung am Königlichen Schloss in Stockholm. Dicht gedrängt stehen Schaulustige, um einen Blick auf die Soldaten mit ihren Fellmützen und das Musikchor zu erhaschen. Gamla Stan, die Stockholmer Altstadt, Pflichtprogramm für Touristen, die in die schwedische Hauptstadt kommen. Entsprechend voll ist es jetzt im Sommer. Doch wer sich die Mühe macht und gegenüber vom Schloss durch ein Tor neben der orangefarbenen finnischen Kirche geht, findet einen Ort der Stille.
2: Wir befinden uns hier auf dem Bollhusteppan, einem kleinen Hinterhof in Gamla Stan, mit einem großen Baum und einer kleinen Fontäne. Und genau unter dem Baum ist eine sehr kleine Statue. Man sieht sie erst gar nicht, weil sie nur 15 cm groß ist. Aber wenn man näher kommt, fällt einem auf, dass sie den gesamten Raum einnimmt.
1: Beschreibt Anna Seidwall Byström vom Stockholmer Stadtmuseum den Järnpojke, den Eisenjungen, Stockholms kleinste Statue. Mit angewinkelten Beinen sitzt der winzige Junge auf einem Podest. Die Arme hat er um sich geschlungen.
2: Das liegt daran, dass er friert und sich den Mond anschaut. Es handelt sich um eine Art Selbstporträt des Künstlers Liss Eriksson. Er erinnert sich daran, wie er als Kind nachts aufgewacht ist. Dann saß er auf seinem Bett, kauerte sich zusammen und blickte nach oben zum Mond.
1: Seit 1967 steht die kleine Statue des schwedischen Bildhauers hinter der finnischen Kirche. So anrührend sieht der Junge, der den Mond anschaut, aus, dass ihm schon in den 80er Jahren jemand einen Schal und eine passende Mütze strickte. Die Tradition ist bis heute geblieben. An Midsommar bekommt Olle, so der Spitzname der kleinen Figur, einen winzigen Midsommerkranz auf den Kopf gesetzt. Der ist inzwischen blank gescheuert, weil ihm viele Menschen dreimal über den Kopf streicheln, erzählt Anna Seidwall Byström vom Stockholmer Stadtmuseum.
2: Zu dem Jungen ist irgendwann eine Geschichte entstanden. Es heißt, wenn man ihm über den Kopf streicht oder ein kleines bisschen Geld gibt, bringt das Glück. Oder man hat zumindest das Glück, nochmal nach Stockholm zurückzukommen.
1: Wie die Legende entstand, weiß niemand mehr. Bei Touristen kommt sie gut an. Gerade stehen etwa 20 Südkoreaner um den Eisenjungen herum und warten geduldig, bis sie an der Reihe sind, seinen Kopf zu berühren. Reiseleiterin Yang Hee Choi kommt mit fast allen ihren Gruppen her. Koreaner lieben die Geschichte und jeder hat doch einen Wunsch. Für Taiyo Sasayama aus Japan war der Järnpojke sogar einer der Gründe, nach Schweden zu fliegen. Denn seine liebste Band hat ein Foto von der Statue in einem ihrer Alben, erzählt er.
3: Ich wollte also herkommen, sie sehen und Fotos machen.
1: Und Erwartungen erfüllt?
3: Sie ist sehr klein. Ich hatte sie mir größer vorgestellt. Aber sie ist sehr süß.
1: So sehen es auch viele andere, die an diesem Abend vorbeikommen, um den Järnpojke zu besuchen.
4: Ich finde ihn ehrlich gesagt perfekt für diesen Platz. Er wirkt sehr friedlich.
5: Beruhigend.
6: Schön.
7: Wir sind nur zufällig hier gelandet auf unserem Spaziergang. Draußen auf der Straße war es uns zu voll. Ich weiß also gar nichts über den Järnpojke.
6: Ich
8: auch nicht, aber er ist süß.
1: Viele Stockholmer haben noch nie von der Statue gehört, sagt auch die Expertin vom Stockholmer Stadtmuseum.
5: Er ist ein großes Ding bei den Touristenguides und in den Reiseführern. Aber wenn ich in meinem Bekanntenkreis frage, wissen viele gar nicht, dass dieser kleine Junge existiert.
1: Dass der Jernpolke so klein ist, macht letztlich seinen Reiz aus, ist sich Anna Seidewald-Byström sicher.
5: Und dass man denkt, dass er gleich aufsteht und weggeht. Er sieht so lebendig aus. Ich glaube, das sorgt dafür, dass man so verliebt ist in die Statue. Je länger man sie anschaut, desto größer wird sie, rein mental.
1: Liz Erikssons winzige Statue in Stockholm zeigt, manchmal sind es die ganz kleinen Dinge, die das Herz am meisten berühren.

0: Die Kunst der geistreichen Konversation im Spätbarock, mustergültig hier vorgemacht von Johann Sebastian Bach. Im zweiten Satz aus einer C-Moll-Sonate, Werkverzeichnis 1017 mit Isabel Faust und Christian Beseudenhaut. 10 vor 9 im WDR 3 Mosaik. Die große Literatur, das ist eine Binse, dreht sich letztendlich immer wieder nur um zweierlei, um Liebe und im Tod. Und manchmal reicht es auch, ganz einfach nur in den Himmel zu schauen. Auch dort tragen sich einige Dramen zu. Genau das hat der Dichter Hermann Lenz jetzt gemacht im Folgenden. Aber am Ende geht es dann doch wieder um Liebe und Tod im folgenden Gedicht. Das liest uns Bernd Kuschmann.
1: Vor dem Gewitter. Es stufen sich die Wolken zu Basteien und Festungen aus Wasser. Regen kennt die Blättersprache. Donner regt sich träge in der Ferne, wo das Wasser grau in der Schwebe hängt, ein Bleigewicht. Die Zuckungen der Luft an deiner Haut, das Knäuelgras, das deine Knie berührt, vermischen sich mit einem Bussardschrei. Ein Flügelflattern ist so leise wie Erinnerung ans Wetzen einer Sense. Die Lämmer hüpfen, wenn die Sonne sticht. In Klumpen stehen Schafe. Alle haben die Köpfe dicht beisammen überm Boden. Und niemand weiß, wie es sich mischt. Der Regen, die Erde und das Gras, der Wind, das Licht –

So klingen die Regengeister, Rain Spirits. Bei Marina Baranova, die Pianistin, hat ihr eigenes Stück auch selbst gespielt. Und jetzt um 7:07, Lob der Faulheit. Kann man auch mal gebrauchen, vielleicht am Wochenende. Einfach mal nichts tun, faul sein, so wie Fritz Kreisler. Der hatte, das wird oft erzählt, nie Lust am Üben und am Proben, war legendär faul und ist trotzdem einer der ganz, ganz Großen geworden. Klappt vielleicht nicht bei uns Otto-Normalverbrauchern, aber bei Kreisler hat's hingehauen. Von ihm hören wir jetzt Musik, schön Rosmarin im Arrangement mit dem Lendwei-Ensemble.

0: Schön Rosmarin, hier bearbeitet und gespielt von Josef Lendvoy und seinem Ensemble. Musik von Fritz Kreisler. Hein von Eckert ist im Studio, übernimmt gleich im Klassikforum. Und Hein, du hast uns einen Komponisten mitgebracht, den kennen wir vor allem als Oberförster der deutschen Romantik, der Freischütz. Ja. Karl Maria von Weber. Der Mann war aber auch Pianist und hat einiges fürs Klavier geschrieben, ist eigentlich kaum bekannt.
1: Ja, 4 Sonaten, die alle 4 ziemlich lang sind. Ich spiele die 2. Heute. Und der 2. hatte geschrieben, weil er auf der Reise war zwischen Berlin und Prag. Er arbeitete in Prag als Dirigent und seine große Liebe arbeitete in Berlin, also eine Sängerin. Also er muss hin und wieder, aber möchte sich selber gern als Klavierspieler präsentieren in Berlin. Und dafür hat er diese Sonate geschrieben. Aber die Opern würden mehr berühmt als das Klavierwerk. Ja.
0: Also hört man was vom Opernkomponisten dieser Sonate? Ist das ein bisschen dramatisch, opernhaft auch?
1: Ja, das und auch die schönen Melodien eigentlich auch und die Landschaft, die deutsche Landschaft, die auch in seiner Opernmusik klingt, die hört man auch eigentlich in seinen Sonate so.
0: Schöne Entdeckung also gleich im Klassikforum bei Hein von Eckert, Karl Maria von Weber und seine 2. Klaviersonate. Das war's für uns im WDR3 Mosaik. Stellvertretend fürs gesamte Team bedankt sich Daniel Finkernagel fürs Zuhören. Wenn Sie mögen, sind wir auch morgen wieder für Sie da, hier ab 6:05 Uhr im WDR3 Mosaik.

0: 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Es ist 9 Uhr. 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
1: Die Nachrichten mit Anja Gavlik. Guten Morgen. In Bonn stehen seit einer Woche 60 von 75 Stadtbahnen wegen technischer Mängel still. Jetzt zeigt sich, dass die Probleme noch größer sind als bisher gedacht. Der Bonner Generalanzeiger schreibt, dass die Bahnen sogar hätten entgleisen können. Der Aufsichtsrat der Bonner Stadtwerke kommt gerade zu einer Krisensitzung zusammen. Paula Göbel berichtet.
2: Hintergrund ist ein Bericht der Technischen Aufsichtsbehörde zu den Mängeln an den älteren Bahnen. Laut Bonner Generalanzeiger sollen die Probleme deutlich schwerwiegender sein als bislang bekannt. Außerdem gibt es Vorwürfe, dass die Aufsichtsräte erst verspätet über den Behördenbescheid informiert wurden. Die Stadtwerke nehmen die Vorwürfe nach eigenen Angaben sehr ernst und wollen den Fall lückenlos aufarbeiten. Gleichzeitig laufen die Reparaturen auf Hochtouren. In den Werkstätten wird im Dreischichtbetrieb gearbeitet, damit die Bahnen möglichst schnell wieder fahren können.
1: In Deutschland wird weiter über den Schutz vor Drohnen diskutiert. Anlass ist der Fund einer Sprengstoffdrohne am Leipziger Flughafen. In dem Fall ermittelt jetzt der Generalbundesanwalt. Luftfahrtexperte Fricke von der TU Dresden sagte im ZDF, es sei noch viel zu tun, unter anderem bei den Alarmketten. Edda Dammüller fasst die Kritik zusammen.
3: Bei Gefahr durch Drohnen sind oft unterschiedliche Behörden zuständig und nur sie dürfen gegen Drohnen vorgehen. Flughäfen dürfen das selber gar nicht. Also ist die Frage, wer verständigt sich mit wem, wie schnell auf was? Fricke sagt, die Alarmketten müssten viel schneller werden. Er sprach von 2-3 Minuten. Der Sicherheitsexperte Nico Lange fordert im Deutschlandfunk mehr optische, akustische und Wärmebildsensoren, um alle Drohnentypen erkennen zu können. Die technischen Lösungen seien bekannt und verfügbar, aber Deutschland sei einfach immer noch zu langsam. Der Rüstungskonzern Rheinmetall und die Telekom arbeiten daran, Funkmasten zur Drohnenfrüherkennung zu nutzen.
1: Der Profifußball startet heute in die neue Saison. Zum Auftakt in Liga 2 empfängt Bochum die Berliner Hertha. Vorher legt die dritte Liga los mit Fortuna Düsseldorf bei Waldhof Mannheim und mehr Berichterstattung. Der WDR überträgt alle Spiele der NRW-Vereine live. Anke Feller.
4: Denn noch nie haben so viele Clubs aus NRW in der dritten Liga gespielt. Gleich 8 Clubs aus dem Westen gehen in der neuen Saison an den Start. Dazu gehören Traditionsvereine wie der MSV Duisburg, Preußen Münster oder Alemannia Aachen. Ausgewählte Partien überträgt der WDR im Videostream, alle anderen Spiele im Audiostream.
1: Und weitere Meldungen im Überblick. In den USA hat ein Gericht den Meta-Konzern wegen des ungenügenden Schutzes von Minderjährigen verurteilt, zur Zahlung von umgerechnet knapp 500 Millionen Euro. Das Geld soll Kindern und Jugendlichen zugutekommen, die durch Online-Konsum geschädigt wurden. Meta steht auch in Europa wegen unzureichenden Schutzes von Minderjährigen auf Facebook und Instagram in der Kritik. Der Essener Energiekonzern RWE gibt seine Pläne für Offshore-Windparks in den USA auf. Das Unternehmen hat einen Vergleich mit dem US-Innenministerium geschlossen. RWE stoppt Windenergieprojekte vor den Küsten. Der Konzern bekommt dafür einen Ausgleich von gut 1,2 Milliarden Dollar und verpflichtet sich, dieses Geld stattdessen in fossile Energieprojekte zu stecken. Nach dem schweren Straßenbahnunfall in Gelsenkirchen sind alle Verletzten außer Lebensgefahr. Die Polizei spricht jetzt von insgesamt 42 Verletzten. Die Auswertung der Fahrtenschreiber soll jetzt klären, warum eine Fahrschulbahn gestern in Gelsenkirchen auf freier Strecke stehen geblieben war und eine andere Bahn fast ungebremst auf sie auffuhr. In Köln endet heute eine ungewöhnliche Weltraumsimulation. 6 Freiwillige haben für eine Studie der Europäischen Weltraumbehörde 100 Tage lang so gelebt wie auf einer Raumstation, abgeschottet von der Außenwelt. Das soll Erkenntnisse für künftige Langzeitmissionen im All bringen. Um 16 Uhr darf die Crew ihre Mini-Raumstation im Kölner Forschungszentrum wieder verlassen.
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1: Die Regierung von US-Präsident Donald Trump plant offenbar, Einreisevisa für Pressevertreter daran zu knüpfen, dass diese ihre Social-Media-Aktivitäten offenlegen. Beate Hinrichs, WDR Kultur.
5: Konkret heißt es, Journalistinnen und Journalisten, die ein Visum beantragen, müssten die Einstellungen ihrer Social-Media-Konten von privat auf offen umstellen. Die USA verlangen bereits jetzt von bestimmten Visa-Antragstellenden, ihre Online-Konten öffentlich zugänglich zu machen. Dazu zählen beispielsweise Studierende. Laut Medienberichten soll das nun auf ausländische Medienschaffende ausgedehnt werden. Die Sprecherin des Weißen Hauses, Caroline Levitt, teilte auf ihrem Ex-Konto einen entsprechenden Artikel, ohne ihn explizit zu bestätigen.
1: Das Wetter in Nordrhein-Westfalen, leicht bis wechselnd bewölkt und meist trocken bei 22 Grad in Herford, in Mahl werden es 23 und in Eschweiler 24. Morgen wird es sonnig und warm, bei Wetten bis 30 Grad und am Sonntag bis 34 Grad. Das war WDR aktuell.
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6: Guten Morgen, liebe Hörerinnen und Hörer. Herzlich willkommen zum Klassikforum. Guten Morgen. Ich bin Hein van Ekert und wir beginnen den Freitag ein bisschen ruhig. Langsam steigern wir uns bis zur Spannung des Musikrätsels gegen 10 Uhr. Und danach begleitet uns ein Programm, das von der Liebe erzählt, von der Liebe der Komponisten zu ihren Ehenfrauen und von der Liebe, die Ehenfrauen ihren Männern entgegenbringen. Zugleich zieht sich ein Hauch von Exotik durch die Sendung, erstaunlicherweise oft gerade von deutschen Komponisten in die Musik gebracht. Das Ganze bekommt so eine fast sommerliche, beinahe schon urlaubshafte Atmosphäre. Ja, das Wochenende ist nicht mehr weit, deshalb beginnen wir träumerisch mit einer Reverie von Claude Debussy. In dieser Fassung verleiht eine hinzugefügte Planflöte der Musik eine beinahe mythische Dimension. Und so sind wir von ernstem Ton an schon ganz weit weg.

Ja, die Bannflöte, worüber ich sprach, die war nicht da. Die lag noch ins Bett. Das war das Beauchoir-Trio mit Reverie von Claude Debussy. Und von diesen Träumerischen gehen wir nun direkt ins häusliche Träumerische. Die gefeierte Sopranistin Pauline de Ahna verliebt sich in den Komponisten Richard Strauss und heiratet ihn. Und in die Musikgeschichte geht sie als eine Frau ein, die genau weiß, was sie will. Ihre Meinung offen sagt und auch schnell in Zorn geraten kann. Nun ja, vielleicht muss man auch so sein, wenn man mit einem Mann verheiratet ist, der zu Hause den ganzen Tag einer ziemlich ungewöhnlichen Beschäftigung nachgeht, dem Komponieren. Während andere Männer Kranke operieren, Verbrecher festnehmen, Biologie unterrichten, in der Regierung sitzen oder Getreide ernten, sitzt Richard Strauss an seinem Schreibtisch und schreibt Noten. Irgendwann kommt ihm die Idee, ausgerechnet über die eigene Ehe eine Oper zu schreiben. Im Mittelpunkt steht ein Komponist, der in jeder Hinsicht überlegen erscheint. An anderer Seite eine etwas impulsive Ehefrau, die es gut meint, aber allzu häufig über das Ziel hinausschießt. Ja, nicht so schön, um das über die eigene Ehefrau so zu schreiben. Und Pauline de Ahna sitzt bei der Uraufführung von dieser Oper Intermezzo im Zuschauerraum, ohne zu ahnen, was sie erwarten kann. Auf der Bühne erteilt die Sopranistin Lotte Lehmann Befehle, beschwert sich noch ein bisschen mehr, lässt sich von einem zwielichtigen Baron hinters Licht führen, ist überzeugt, ihr Mann habe eine Affäre, will sich scheiden lassen, will sich dann doch nicht scheiden lassen und findet schließlich noch einen weiteren Grund, sich zu beklagen. Ein ziemlich schonungsloses, vielleicht sogar ein wenig grausames Porträt seiner eigenen Ehefrau, das Richard Strauss hier zeichnet. Und Pauline de Ahna war auch nicht amüsiert. Für eine Sendung, die wir heute ganz entspannt beginnen wollten, eignet sich allerdings vor allem das symphonische Zwischenspiel. Es heißt Träumerei am Kamin. Wir hören Rotterdams Philharmonisches Orchester unter Geoffrey Tate.

Das Rotterdams Philharmonische Orchester unter Geoffrey Tate spielte dann ein symphonisches Zwischenspiel aus der Oper Intermezzo. Das war Träumerei am Kamin von Richard Strauss. Es ist der frühe Vormittag und dann gibt's die Frühromantik und vielleicht passen sie ja perfekt zusammen. Im deutschsprachigen Raum entstand damals so viel wunderbare Musik. Später geriet sie jedoch ein wenig zwischen die Fronten. Auf der einen Seite stand der überragende Beethoven, auf der anderen die musikalischen Giganten der nächsten Generation, die einander zu übertreffen versuchten, Brahms und Wagner zum Beispiel. Aber dann die Frühromantik. Nehmen wir das folgende Werk, eine wunderschöne Klaviersonate von Karl Maria von Weber, seine zweite von insgesamt 4 Sonaten. Ja, von Weber war ein hervorragender Pianist, doch ausgerechnet seine eigene Klaviermusik geriet etwas in den Schatten, weil er sich als Opernkomponist einen noch größeren Namen machte. Mit Werken wie Der Freischütz mit Euryanthe und Oberon. Aber seine zweite Klaviersonate in A-Dur, Opus 39, entstand während einer Reise zwischen Berlin und Prag. Und mit der Komposition begann er 1814 und 2 Jahre später war das Werk, das eine halbe Stunde dauert, vollendet. Ansporn war zum einen die Aussicht, sich mit dieser Sonate in Berlin als Pianist zu präsentieren. Zum anderen aber inspirierte ihn seine Liebe zur Sopranistin Caroline Brandt. Zwischen seiner Wirkungsstätte Prag, wo er als Operndirektor tätig war, und Berlin, wo Caroline Brandt ein Engagement an der Oper hatte, entstand diese Musik. Und die atmet, so wie oft bei Karl Maria von Weber, tatsächlich die Freiheit der Natur, die Wärme der Liebe und eine Welt inniger Empfindungen. All das als an ein erfülltes Seelenleben und an die Reife erinnert, die eine ernsthafte Liebe mit sich bringt. Das gilt für den eröffnenden Allegro Moderato, für das Andante und ebenso für das abschließende Rondo. In alle drei Sätze spüren wir die Anmut und Zärtlichkeit menschlicher Liebe. Das Menuetto Capriccioso hingegen ist voller graziöser Verspieltheit. Es scherzt und tänzelt, ohne dabei den romantischen Grundton zu verlieren. Und so entsteht eine ausgedehnte, leidenschaftliche und poetische Sonate. Sie besitzt noch nicht die großen romantischen Gesten, die wir später bei Schubert oder Schumann finden, aber gerade darin liegt jedoch ihre Eigenständigkeit und ihr besonderer Reiz. Gareth Olsen widmet sich Karl Maria von Webers zweite Klaviersonate mit hörbarer Hingabe.

0: Das war Gerrit Olsen am Klavier, die hier in Klassikforum auf WDR 3 sehr überzeugend zeigt, dass man eigentlich mehr nach die Klaviermusik, nach der Klaviermusik von Karl Maria von Weber hören soll. Das ist, das war der Sonate Nummer 2, A-Dur, Opus 39. Ich glaube doch sehr, sehr schöne Musik, die Karl Maria von Weber also geschrieben hat in 1814. Er hat 2 Jahre an dieser Sonate gearbeitet. Er war verliebt auf Caroline Brandt, die arbeitete in Berlin. Er arbeitete in Prag und ist dann von Prag nach Berlin und wieder zurückgereist. Und während des Reisens hat er dann diese schöne, schöne Musik komponiert. Und das ist dann nur auch der 2. von 4 Klaviersonaten. Und er hat noch viel mehr Klaviermusik komponiert. Sie wird nicht so oft mehr gespielt oder und dann auch nicht von uns gehört. Aber Gerrit Olsen hat die Sonaten aufgenommen und das war ein Beispiel davon. Ja, dann ist es fast 10 Uhr, noch 15 Sekunden. Ich denke, ich kann schon anfangen mit das Nächste.
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0: Ja, und jetzt ist gerade wirklich 10 Uhr, Freitagvormittag, ein schöner Zeitpunkt, um über Gewinner zu sprechen, die Gewinner des Klassikforum Musikrätsels aus der letzten Woche. Da war Moderator Jörg Lengensdorf und er hat gespielt das Ende von Stockhausens Sonatine Opus 1, Nummer 8 mit Saschko Gavrilov an der Geige und Alois Kontaski am Klavier. Und die Frage war, welch berühmtes Lied verbirgt sich hier? Welch berühmte Lied verbirgt sich hier im Ende von Stockhausens Sonatine? Und die richtige Antwort war, O du lieber Augustin. Ja, und dann ist es sehr gut, dass keine Holländer mitgemacht haben, denn die kennen das auch, O du lieber Augustin, aber dann mit ganz anderen Worten, da wird an der Tür geklopft. Aber es war O du lieber Augustin und unter den vielen, vielen richtigen Einsendungen haben wir die folgenden Gewinne ausgelost. Peter Dammeier aus Bergisch Gladbach, Brigitte Rehm aus Rade vom Wald und Cornelius Stäbler aus Aachen. Ich lese die Namen nochmals. Peter Dammeier aus Bergisch Gladbach, Brigitte Rehm aus Rade vom Wald und Cornelius Stäbler aus Aachen. Herzlichen Glückwunsch und alle natürlich danke fürs Mitmachen. Und selbstverständlich gibt es auch heute Vormittag eine neue Frage zum Miträtseln. Und mit der richtigen Antwort können Sie diesmal eine CD mit Claude Debussy, Complete Works for Piano Duo Volume 1, gewinnen. Genevois und Dimitrov spielen einigen von den frühen Werken in Bearbeitung für Piano Duo. Sehr, sehr schön. Aber dann meine Rätselmoderation. Wir hören jetzt Musik von Frédéric Chopin. Er zeigt uns ein Tier auf musikalische Weise und meine Frage ist, welche für die Umwelt so wichtige Tiere hört man hier in dieser Etüde von Frédéric Chopin? Welche für die Umwelt so wichtige Tiere hört man hier in dieser Etüde von Frédéric Chopin? Ich werde die Etüde vollständig spielen.

Ja, die Frage ist, welche für die Umwelt so wichtige Tiere hört man hier in dieser Etüde von Frédéric Chopin? Welche Tiere waren das? Wenn Sie eine Idee haben oder die richtige Antwort wissen, dann gerne über unsere WDR-App teilnehmen oder beim Servicetelefon anrufen 0221 567 89333 0221 567 89333 oder mailen klassikforum@wdr.de. Und nicht vergessen, sehr wichtig, damit wir Ihnen den Preis auch schicken können, diese wunderbare CD mit Musik von Debussy, hinterlassen Sie doch bitte in jedem Fall Ihre Anschrift. Hinterlassen Sie bitte Ihre Anschrift. Viel Vergnügen, viel Spaß und jetzt erst nach aller Musikrätselaufregung ein sanfter Liebesgruß von Edward Elgar.

Salut d'amour, Opus 12 von Edward Elgar, Ulf Wallin an die Violine und Roland Pontinen am Klavier. Ja, ein Liebesgruß, ich liebe die deutsche Oper der frühen Romantik. In der Zeit vor Wagner wurde manche interessante Themas zur Oper. Zum Beispiel die Oper Samori oder Der verdrängte Prinz von Georg Vogler. Ja, Georg Josef Vogler, der Lehrer von Karl Maria von Weber. Diese Oper hat einen Text von Franz Huber und die Geschichte findet statt in Indien. Huber bettet authentisch recherchierte Bräuche, Musikformen und religiöse Elemente in ein dramatisches, fiktives Abenteuer ein. Und ja, die Musik ist dann natürlich von Georg Vogler. Die Geschichte: ein rechtmäßiger alter Herrscher wurde gestürzt, nun sitzt der tyrannische Tamburan unrechtmäßig auf dem Thron, er regiert mit eisernen Härte. Der verdrängte Prinz, der rechtmäßige Thronfolger, heißt Samori und lebt noch. Er versucht, den Thron wieder zurückzubekommen und verkörpert damit den heroischen Widerstand gegen die Tyrannei. Die Ouvertüre, hier gespielt von Münchner Rundfunkorchester unter Howard Griffiths, hat noch den alten dreiteiligen Form, seht aber gleichzeitig mit ihrem Freiheitsgefühl in die Zukunft. Zukunftsmusik von Georg Josef Vogler, Ouvertüre zur Oper Samori oder Der verdrängte Prinz.

die Ouvertüre zur Oper Samory oder der verdrängte Prinz von Georg Josef Vogler. Das war das Münchner Rundfunkorchester unter Howard Griffiths. Und später in der Sendung noch etwas mehr frühromantische deutsche Oper, die in Indien stattfindet. Wir gehen erst zu einem Konzert in die Residenzstadt Gotha. Eine junge Frau, Dorette Scheidler, spielt eine Fantasie für Harfe. Obwohl sie noch sehr jung ist, gilt sie bereits als Meisterin ihres Instruments. Sie zeigt sich von ihrer allerbesten Seite. Und das will etwas heißen. Wahrscheinlich gibt es in ganz Deutschland, vielleicht sogar in ganz Europa, niemanden, der die Harfe so virtuos beherrscht wie sie. Und während sie ganz in ihre Musik aufgeht, fällt doch etwas auf. Im Publikum sitzt ein Mann, weit über 2 Meter groß, sportlich, gut aussehend, der ihr mit äußerster Konzentration zuhört. Dorette spielt weiter. Nach dem Konzert wird sie mit großem Beifall gefeiert. Der große Mann ist verschwunden. Doch er kehrt zurück, um mit ihr gemeinsam Musik zu machen. Es ist Louis Spohr, einer der bedeutendsten deutschen Komponisten seiner Zeit, und aus Dorette Scheidler wird später Dorothea Spohr, die berühmteste Harfenistin ihrer Epoche. Gemeinsam gehen Louis und Dorothea auf Konzertreisen und während einer Kutschfahrt von einem Aufführungsort zum nächsten wird die Stimmung so herzlich und innig, dass sie einander ihre Liebe gestehen. Die Sonate, die sie gemeinsam spielen, Spohrs Opus 113, wird zur Musik ihrer Liebe, zur Musik ihrer Ehe und zur Musik ihrer 3 Töchter. Und schließlich, als Dorothea die Doppelbelastung als Mutter und gefeierte Musikerin körperlich nicht mehr bewältigen kann, wird sie auch zur Erinnerung an sie und an ihre gemeinsame Liebe. Die Sonate Opus 113 erfreut sich so großer Beliebtheit, dass Bearbeitungen für Violoncello und Harfe sowie für Flöte und Harfe entstehen. Letztere Fassung hören wir jetzt mit Andras Andoljan an der Flöte in der Partie, die einst Louis Spohr spielte, und Marielle Nordmann an der Harfe in der Rolle, die einst Dorothea inne hatte.

Sonate Concertante D-Dur, Opus 113 von Louis Spohr, Andras Ajorian, Flöte, Marielle Nordmann, Harfe. Die Musik, die Louis Spohr schrieb, auch aus Liebe für seine Frau Dorothea, die so schön Harfe, so sehr gut Harfe spielen könnte. Die Liebe ins alte Griechenland der Königin Alkestis zu ihrem Gemahl Admet ist ebenso stark wie die Liebe Louis Spohrs und seine Dorette oder Dorothea. Als Admet durch das Schicksal auf sein Sterbebett geworfen wird, ist Alkestis bereit, ihn zu retten, indem sie an seiner Stelle stirbt. In der Oper, die Christoph Willibald Gluck gemeinsam mit seinem Librettisten Raniero de Calzabici nach diesem antiken Stoff schuf, wendet sie sich an das Volk von Thessalien, um ihm die Nachricht vom bevorstehenden Tod seines Königs zu überbringen. Und sie sagt: Volk von Thessalien, eure Tränen sind nur zu berechtigt. Admet war euch ebenso ein Vater wie diesen unschuldigen Kindern. Ich verliere den geliebten Gatten und ihr verliert euren geliebten König. Unsere einzige Hoffnung, den Menschen, den wir lieben, entreißt uns dieses grausame Schicksal. Und ich weiß nicht, worüber ich mich in diesem schweren Unglück mehr trauen soll. Über mein Reich, über mich selbst oder über meine Kinder. Ja, so spricht Alkestis, Königin und Mutter. Und Christoph Willibald Gluck hat diese Worte in Musik gesetzt, die von unmittelbarer Ausdruckskraft ist, schlicht wahrhaftig, ohne jede stimmliche Zierde oder virtuosen Schmuck. Aber als erst die 18-jährige Aloysia Weber diese Szene singen soll, wünscht sie sich jedoch, dass aus dem Monolog eine wirkungsvolle Arie wird. Eine richtige Arie. Ja, was wünscht sie sich? Sie wünscht sich Wolfgang Amadeus Mozart, der heimlich in sie verliebt ist. Und er erfüllt ihr diesen Wunsch und komponiert eine neue Arie für sie, die in Glucks Oper eingefügt werden kann. Also man singt dann Glucks Oper und dann an dieser Stelle plötzlich ein bisschen Mozart. Oder ja, 10 Minuten Mozart, sollen wir sagen. Die Virtuosität, auf die Gluck ganz bewusst verzichtet hatte, ist nun in voller Pracht vorhanden. Am Ende muss Aloysia sogar 2-mal beweisen, dass sie über ein hohes G, also eine große Dezime über den hohen C, verfügt. Das ist höher als die Königin der Nacht. Raphael Pichon dirigiert diese Mozart-Arie mit seinem Ensemble Pygmalion und sicherlich auch inspiriert vom Gesang seiner Frau, Sabine de Velle, in der Rolle der Alkestis. Popolo di Thessalia, io non chiedi eterni dei von Wolfgang Amadeus Mozart.

Ja, da war es zweimal ein hohes G. Ich hoffe, zu Hause sind die Gläser alle noch in einem Stück, aus einem Stück. Im alten Griechenland war das hier Alkestis, und das war die Arie Popoli di Thessalia, Io non chiedo eterni dei von Wolfgang Amadeus Mozart mit Sabine de Velle und Pygmalion unter Raphael Pichon. Im alten Griechenland entscheidet sich Alkestis dann freiwillig für den Tod, um ihren Mann zu retten. In der Oper Jessonda von Louis Spohr aus dem Jahr 1822 soll Jessonda gemeinsam mit ihrem verstorbenen Gatten verbrannt werden, nach einer indischen Tradition, so sagt es der Oper. Der portugiesische General Tristan Acuna wird Zeuge dieser Zeremonie und erkennt in Jessonda gerade noch rechtzeitig seine totgeglaubte Jugendliebe wieder. Das Besondere ist, dass Spohr in dieser Oper im Konflikt zwischen Portugiesen und Indern keine Partie ergreift. Wenn die beiden Gruppen in den Kampf ziehen, singen sie sogar in Kanon miteinander. Und damit am Ende das Gute siegen kann, müssen beide Seiten aufeinander zugehen und sich verändern. Und so entsteht eine Oper über eine Liebe, die Landes- und Kulturgrenzen überwindet. Ouvertüre zur Oper Jessonda von Louis Spohr, Budapest Symphony Orchestra unter Alfred Walter.

Ouvertüre zur Oper Yasonda, Opus 63, Budapest Symphony Orchestra unter Alfred Wolter mit Musik von Louis Spohr. Und in Spohr Yasonda wird nach dem Exotischen gesucht, natürlich so gut gemeint es auch sein mag, aus der musikalischen Perspektive eines Westeuropäers. Nun zwei Beispiele von Komponisten, die ihr eigenes kulturelles Erbe der übrigen Welt zeigen möchten. Der afroamerikanische Komponist William Grant Still stellt in seiner Folk Suite die Kultur der Negro Spirituals vor. Eine Form traditioneller amerikanischer Musik, und er präsentiert vier dieser Spirituals: Get on Board, Little Children, Deep River, The Old Arcs Are Moving und Sinner, Please Don't Let This Harvest Pass. William Grant Still bearbeitet die Melodien für Streichquartett, Klavier und Flöte, und dabei möchte er nicht nur die Lieder selbst erklingen lassen, sondern auch ihren Hintergrund hörbar machen, indem er bestimmte Geräusche und Eindrücke musikalisch nachbildet. Get on Board, Little Children wird von einer Begleitung getragen, die an einen Zug erinnert, der über die Schienen rattert. Deep River wird von einer Musik begleitet, die an den Atem eines singenden Menschen erinnert. Und die letzten beiden Spirituals bilden gemeinsam eine Einheit und führen zu einer Art abschließenden Tanzfest mit einem Wechselspiel zwischen Solisten und Ensemble. Hier ist die Folksuite von William Grant Still. Susan DeWitt Smith am Klavier, Alexa Still Flöte und New Zealand String Quartet.

Volkssuite Number 1, William Grant Still, Alexa Still Flöte, Susan DeWitt Smith Klavier und New Zealand String Quartet. Der rumänische Komponist George Enescu versuchte, ähnlich wie William Grant Still, die Musik seiner eigenen Herkunft und Kultur festzuhalten. Und dafür komponierte er seine rumänischen Rhapsodien. Es gibt zwei davon und wir hören nun die erste mit dem Orchestre National de France unter der Leitung von Cristian Macellaru. Die erste Rhapsodie in A-Dur ist die bekannteste. Im Mittelpunkt dieses Werkes stehen tänzerische Melodien. Klarinetten und Oboen stellen ein Trinklied vor, das er wahrscheinlich von seinen Violinlehrer gehört hatte. Und die Violinen bringen eine zweite, etwas langsamere Melodie hinzu. Ja, Enescu war nur 19 Jahre alt, wenn er das komponiert hat. Die erste Rhapsodie wurde zu einem großen Erfolg und Enescu ist es damit gelungen, die Musik Rumäniens in der ganzen Welt klingen zu lassen. Rumänische Rhapsodie, A-Dur, Opus 11, Nummer 1.

weiter. Und so komponiert man, wenn man 19 Jahre alt ist. Rumänische Rhapsodie A-Dur, Opus 11, Nummer 1 von Georg Enescu, Orchestre National de France unter Christian Macellaro. Musik seines Landes, sehr deutlich hörbar. Aber hören wir in den Konzerten von zum Beispiel Antonio Vivaldi eigentlich etwas von dem Ort, an dem sie entstanden sind. Vivaldi komponierte vor allem in Venedig. Die Schriftstellerin und Moderatorin Elke Heidenreich erzählte mir kürzlich, dass so viele Komponisten Venedig besucht hätten, um dort zu komponieren, weil es dort so still sei. Bei all dem Wasser, all den Kanälen gibt es kaum Verkehrslärm. Es ist ruhiger als anderswo und vielleicht ist das ein Grund dafür, dass Vivaldi so viele Konzerte schreiben könnte, die alle eine klare und kraftvolle Struktur besitzen. Vivaldi komponierte und unterrichtete am Ospedale della Pietà für junge Mädchen. Sein Cellokonzert RW 424 in B-Moll ist technisch anspruchsvoll und dennoch spürt man auch den Einfluss dieser pädagogischen Umgebung. Die schwierigen Passagen sind so aufgebaut, dass sie für angehende Cellistinnen schließlich auch ein wenig erreichbar werden. Und dann gibt es Menschen, die behaupten, man könne in diesem Konzert sogar etwas von Ort seiner Entstehung wahrnehmen. Das Ospedale della Pietà lag direkt am Wasser der venezianischen Lagune und an einer bestimmten Stelle, so heißt es, könne man in der Musik sogar den Klang des Regens hören, der auf die Lagune fällt. Ist das wirklich so? Es zeigen uns Sonatori della Gioiosa Marca und Sol Gabetta in Cellokonzert H-Moll von Antonio Vivaldi.

Sodatori della Gioiosa Marca mit Sol Gabetta, Cellokonzert H-Moll, RW V 424 von Antonio Vivaldi. Und von Venedig geht es weiter nach Neapel. Dort lässt sich Gioachino Rossini nieder, um zumindest meiner Meinung nach einige seiner besten Opern zu schreiben. Zum Beispiel sein Otello ist dort geschrieben und sein Mosè in Egitto. Es sind alle ernste Werke, oft mit literarischen Stoffen, für ein hervorragendes Orchester und eine erstklassige Gruppe von Sängerinnen und Sänger geschrieben. Da hat er sehr viel Glück gehabt dort. Zu diesen Sängern gehört Isabella Colbran, eine große Diva ihrer Zeit. Ihre Karriere steht gerade an einem Wendepunkt. Sie besitzt eine außergewöhnliche Stimme, die irgendwo zwischen den heutigen Sopran und Mezzosopran angesiedelt ist. Doch in den Opern, in denen sie auftritt, möchte sie nicht gleich mit einer großen Auftrittsarie beginnen. Sie braucht Zeit, sagt sie, um ihre Stimme aufzuwärmen. Lange, weit gespannte Melodiebögen liegen ihr, aber noch besser gelingen ihr rasend schnelle Verzierungen. Und Rossini, Gioachino Rossini, kommt ihr entgegen. Er ist so sehr von Colbran fasziniert, dass er sich in sie verliebt und sie schließlich heiratet. Und als sie dann die Rolle der Armida singt, der syrischen Prinzessin und Zauberin, die zahlreiche Kreuzritter verführt und gefangen hält, erklingt ihre große Bravour-Arie tatsächlich nicht am Anfang, sondern erst am Ende und dann am Ende des zweiten Aktes. Sie fängt an mit einer Melodie und dann macht sie Variationen. Also sie singt dort schnelle Läufe und dann noch schnellere und schließlich atemberaubend schnelle. Eine wunderbare Arie. Vor einigen Jahrzehnten machte dann eine Sängerin in Pesaro mit dieser Rolle ihr Debüt und sie hieß René Fleming und sie war sehr gut. In dieser Rolle hat sie später auch noch gesungen. Also René Fleming wird uns zeigen, wie dann Isabella Colbran klang in dem Finale aus dem zweiten Akt des Drama per Musica Armida. Armida, die zeigt dann ihr wunderbares Reich der Liebe, wo sie all diesen Kreuzritter gefangen hält. Wir hören also René Fleming, Sopran, Orchestra of St. Luke's, Coro del Maggio Musicale Fiorentino unter der Leitung von Patrick Summers.

Und das war René Fleming als Armida aus der Oper Armida, das Dramma per Musica von Gioachino Rossini, hat diese Musik für seine damaligen Ehefrau Isabella Colbran geschrieben. Und wir hörten René Fleming hier mit dem Orchestra of St. Luke's, Coro del Maggio Musicale Fiorentino und Patrick Summers. Ja, Armida weiß, was sie will und sie tut, was sie am liebsten tut. Aber das möchte vielleicht auch Florence Price, die afroamerikanische Komponistin. Doch in der ersten Hälfte des 20. Jahrhunderts ist das für eine komponierende Frau eigentlich doch noch alles andere als einfach. Sie schreibt ein sorgfältig gearbeitetes Werk, in dem Einflüsse zu hören sind von Clara und Robert Schumann, von Rachmaninow, von Scriabin, von Debussy, von Ravel. Kurz gesagt, von der deutschen Romantik über die russische Spätromantik bis hin zu einer Annäherung an den Impressionismus. Und das Werk nennt sie Clouds, ein Stück, das sich viele Einflüsse erlaubt und gerade dadurch Freiheit für sich selbst schafft. Eine Freiheit des Ausdrucks, die Florence Price als afroamerikanische Frau in der Gesellschaft ihrer Zeit nicht selbstverständlich zugestanden wurde. Clouds, Wolken, denn Wolken sind in der Dichtung und in der Literatur und ganz besonders in der afroamerikanischen Kunst ein Symbol für Freiheit der Bewegung, denn Wolken bewegen sich, wie der Wind es eigentlich will, für Freiheit der Form, für Freiheit der Stimmung und für die Überwindung aller Hindernisse, denen ein Mensch begegnen kann. Florence Price geht dann stilistisch in viele verschiedene Richtungen, weil diese Möglichkeiten ihr nun einmal offen stehen. Und sie folgt dem Weg, den sie gehen möchte und schafft dennoch durch ihre Kompositionstechnik, in der sie mit verwandten Tonarten arbeitet, eine innere Einheit. Sie weiß also, wann genau sie von den einen Musik in den anderen gehen kann, weil die dann einander naheliegen. Also so wird diese Musik mit all seiner Verschiedenheit doch eine Einheit. Und das heißt dann Clouds, Florence Price. Es wird hier gespielt von Michael Clark am Klavier.

Das war Clouds, Wolken von Florence Price, gespielt von Michael Clark. Ein sehr, ja, eigentlich positives Stück über Freiheit, über das Machen, was man machen will, dem Weg folgen, den man gehen möchte. Und das würde ein schönes Ende von diesen Klassikform gewesen sein. Aber wir haben noch ein bisschen Zeit und habe ich noch ein Stück von Florence Price. Das ist vielleicht etwas minder positiv, aber es war der letzte Satz von ihrer Sammlung Seven Descriptive Pieces, 7 beschreibende Stücke. Und das heißt Pensive Mood. Pensive Mood, ein Klavierstück. Sie hat das komponiert in 1928, am 3. März, aber das hat eine Bedeutung. Es ist komponiert sehr kurz nachdem Florence Price und ihre Familie ihr Haus und ihre Wohnung in Little Rock, Arkansas hatten entflüchten müssen wegen Rassismus und Gewalt in dieser Gegend. Und dafür ist die Musik ein bisschen unruhig, hat diesen unruhigen Emotionen in sich und dann und wann ist es auch sehr dunkel, die Gedanken sind nicht so wie in Clouds vom Licht beeinflusst, aber von Traurigkeit eigentlich und von Intensität. Aber dennoch, denn vielleicht ein sehr wichtiges Stück, um mal zu hören, Pensive Mood von Florence Price und es wird dann hier wieder gespielt von Michael Clark am Klavier.

Und mit diesen Gedanken, Pensive Mood von Florence Price und Michael Clark am Klavier, endet dann das Klassikforum auf WDR 3. Sie können in der App diese Sendung und natürlich auch andere Sendungen nachhören. Vergessen Sie bitte auch nicht das Musikrätsel von heute. Gleich folgender Tag um 12 und danach Westart. Mein Name ist Rein von Eckert. Ich hoffe, Sie haben die Musik genossen und ich wünsche Ihnen einen sehr schönen Tag.

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1: Caro Köhler hier, einen schönen Freitagmittag, an dem die Diskussionen über Sicherheitslücken in Sachen Drohnen weitergehen.
2: Dann sprechen wir von einem kriegerischen Akt. Das ist ja klar. Und das bedeutet, das ist der typische Fall, dass wir innere Sicherheit und äußere Sicherheit nicht mehr voneinander trennen können. Wenn das irgendwo deutlich geworden ist, dann hier.
1: Der SPD-Innenpolitiker Fiedler hat heute Morgen im ZDF dringende Konsequenzen aus dem Drohnenvorfall am Leipziger Flughafen gefordert. Jetzt hat sich der Bundeskanzler mit dem Nationalen Sicherheitsrat beraten. Darüber sprechen wir gleich. Außerdem geht es bei uns um die Probleme mit Straßenbahnen in Bonn. Die sind nämlich offenbar größer als gedacht. Und wir gucken in die USA. Da hat der Konzern RWE einen Deal mit Präsident Trump gemacht und stoppt seine Projekte für Windkraftanlagen. Das Wetter im Norden von NRW auch mal mehr Wolken, sonst oft sonnig und bis 26 Grad. Der mutmaßliche Drohnenangriff beschäftigt weiter die Politik, vor allem mit der Frage, wie gut eigentlich unsere kritische Infrastruktur gegen Drohnenangriffe geschützt ist. Die Bundesanwaltschaft hat ja inzwischen die Ermittlungen nach dem Fall in Leipzig übernommen und die schaltet sich ja immer dann ein, wenn es zum Beispiel um Terrorismusverdacht oder um Spionage geht. Und heute hat sich Bundeskanzler Merz auch noch mit dem Nationalen Sicherheitsrat beraten. Und was das bedeutet, das klären wir mit Frank Eichmann, WDR Berlin.
3: Das bedeutet, dass diese Krise tatsächlich im Bundeskanzleramt angekommen ist. Der Nationale Sicherheitsrat ist ein zentrales Gremium, das Gremium der Bundesregierung, um eben, wenn es so Fragen der nationalen Sicherheit, Bedrohungen von innen und außen geht, das zu koordinieren und zu schauen, eben über die Ministerien und Strukturen hinaus, was muss jetzt passieren. Und der Bundeskanzler hat das telefonisch heute also abgehalten, diese Sitzung des Nationalen Sicherheitsrates. Ist auch ein wichtiges Signal. Ich bin jetzt dabei, ich bin involviert.
1: Jetzt gibt es ja diverse Forderungen, wie man mit der Bedrohung durch Drohnen an kritischer Infrastruktur umgehen soll. Da gibt es Wärmebildkamera zum Beispiel als Vorschläge, mehr Fahndung nach russischen Agenten. Was davon ist denn überhaupt realistisch in der Umsetzung?
3: Naja, alle Verkehrsflughäfen müssen gegen Drohnen gesichert werden. Die ersten 8 werden auch einigermaßen schnell ertüchtigt, aber auch das wird natürlich dauern. Und ich glaube, es ist eben genau das. Man muss schauen, wie können wir gegen moderne Drohnen vorgehen? Wie können wir sie feststellen? Und die Schwierigkeit dabei ist, es gibt ganz unterschiedliche Strukturen bei uns, die dafür zuständig sind. Auf dem Flughafen, da ist es die Bundespolizei. Daneben ist es die Polizei des jeweiligen Landes. Wie harmonieren die? Wie arbeiten die zusammen? Ist da wirklich alles schon geklärt? Läuft das reibungslos? Großes Fragezeichen, vermutlich eher nicht. Aber neben der Technikbeschaffung ist eben diese zweite Frage auch wichtig. Wer ist es denn gewesen? Wer hat denn diese Drohne da auf diesen Flughafen nach Leipzig gelenkt? Wer hatte die Möglichkeit, das zu bauen? Wer wusste, wie man da mögliche Sicherheitsbarrieren umgeht? Wer hatte Sprengstoff? Und deutet es tatsächlich auf einen staatlichen Akteur hin? Da ist ja die große Frage, steckt womöglich wirklich Russland dahinter? Dann hätten wir eine ganz andere Debatte. Aber dieser Kenntnisstand ist noch nicht erreicht.
1: Ja, und dann ermittelt ja jetzt die Bundesanwaltschaft. Frank Eichmann zur Diskussion um die Abwehr von Drohnen. In NRW gibt es gerade an mehreren Stellen Diskussionen über die Sicherheit von Straßenbahnen. Ein Grund natürlich der schwere Auffahrunfall von 2 Straßenbahnen gestern in Gelsenkirchen. Da ist die Zahl der Verletzten inzwischen auf 42 gestiegen. 12 von ihnen wurden schwer verletzt. Inzwischen besteht laut Polizei aber bei niemandem mehr Lebensgefahr. Gelsenkirchens Oberbürgermeisterin Henze hat nochmal den Helferinnen und Helfern gedankt.
4: Ich bin sehr dankbar, dass die Rettungskräfte so unmittelbar und schnell agiert haben und zusammengearbeitet haben und auch im Rahmen der Krankenhauskapazitäten, die es alles möglich gemacht haben, damit wir schnell die Verletzten versorgen konnten.
1: Und zu der Frage, wie der Unfall passieren konnte, da laufen aktuell noch die Ermittlungen. Das Thema Sicherheit von Straßenbahnen ist heute aber auch Thema in Bonn. Da wurden ja 60 von 75 Bahnen wegen Sicherheitsmängeln aus dem Verkehr gezogen. Und die Probleme sind offenbar größer als bekannt. Der Bonner Generalanzeiger schreibt nämlich, dass die sogar hätten entgleisen können. Merthe Burmeister, WDR Bonn, hat dazu die Einzelheiten.
5: Also bei diesen Bahnen ist laut den Stadtwerken das Problem bei Reparaturen in der Vergangenheit entstanden. Es sind alte Bahnen und wenn da was verschlissen oder kaputt war, dann hat man es repariert. Teilweise gab es den Hersteller von den Teilen dann aber nicht mehr. Ja, und dann hat man andere Teile genommen und das nicht richtig dokumentiert. Also aufgeschrieben, hallo, wir haben hier zum Beispiel was Älteres verbaut, bitte was Neues entwickeln und entsprechend zertifizieren lassen und dann neu einbauen. Und man hat das jetzt erst rausgefunden, weil man die Bahnen genauer überprüft hat. Die haben bis 2029 eine Betriebserlaubnis, sollen aber bis in die 2030er Jahre noch weiterfahren. Weil es sind zwar neue Bahnen bestellt, aber das dauert noch und deshalb müssen die alten noch ein bisschen halten. Ja, und da hat man die nochmal genauer überprüft und da ist das dann aufgefallen.
1: Ja, ist das denn mit den 2030ern dann überhaupt realistisch oder sind diese Bahnen jetzt komplett ausgemustert?
5: Nein, die kommen ganz bald wieder. TÜV-Experten prüfen die jetzt genau, zum Teil auch mit Ultraschall, dass man richtig in das Materialgewebe reinschaut und dann werden sie korrekt instand gesetzt und kommen ab Mitte des Monats wieder auf die Schiene, schrittweise Bahn für Bahn. Und es gibt jetzt auch ein Überprüfungs- und Überwachungskonzept für die Überprüfung, Instandsetzung und den weiteren Betrieb dieser Bahnen, wo die technische Aufsichtsbehörde dann auch immer noch ein Auge drauf hat.
1: Merthe Burmeister, zu den Problemen mit den Straßenbahnen in Bonn. Da läuft übrigens auch gerade eine Sondersitzung bei den Stadtwerken zu dem Thema. Das behalten wir natürlich im Blick. Und mehr Meldungen für und aus NRW hat jetzt Ulrike Frohleichs in den Kurznachrichten.
6: In Köln endet heute eine ungewöhnliche Simulation. 6 Freiwillige haben für eine Studie der Europäischen Weltraumbehörde 100 Tage lang so gelebt wie auf einer Raumstation, abgeschottet von der Außenwelt. Sie arbeiteten, forschten und trainierten wie Astronauten. Am Nachmittag darf die Crew wieder raus. Das Kölner Projekt soll Erkenntnisse für künftige Langzeitmissionen im All bringen. Im Fall einer angeblichen Gruppenvergewaltigung in Heinsberg sind jetzt auch die letzten beiden Angeklagten freigesprochen worden. Eine Frau hatte ausgesagt, sie sei von 5 jungen Männern vergewaltigt worden. Doch beim Prozess zeigten Handyaufnahmen, dass der Sex wohl einvernehmlich war. Das Verfahren gegen die 3 anderen Angeklagten war schon vorher eingestellt worden. 2 Spiele mit NRW-Beteiligung eröffnen heute die Fußballsaison der 1. und 2. Liga. VfL Bochum spielt gegen Hertha BSC und Fortuna Düsseldorf ist beim SV Waldhof Mannheim zu Gast. 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
1: Die Kurznachrichten im Tag um 12. US-Präsident Donald Trump ist ja jetzt nicht unbedingt als Fan erneuerbarer Energien bekannt. Das ist sehr vorsichtig ausgedrückt. Und jetzt hat er wieder mehrere Großprojekte gekippt. Und zwar welche, die der deutsche Energieriese RWE umsetzen wollte. Dabei ging es um den Bau von Windkraftanlagen. Die kommen jetzt nicht. Stattdessen gibt es einen Deal mit der US-Regierung. Und wie der aussieht, erklärt unser WDR-Korrespondent in Washington, Carsten Kühntop.
7: RWE hatte 3 Pachtverträge. Damit wollte der Konzern Windparks bauen vor den Küsten von New York, Kalifornien und Louisiana. Die Regierung von Präsident Trump war aber strikt dagegen. Und jetzt gibt es eine Einigung in diesem Streit. RWE erhält sein Geld zurück, 1,2 Milliarden Dollar, und hat sich gleichzeitig verpflichtet, dieses Geld stattdessen in Projekte für fossile Brennstoffe zu stecken in den USA.
1: Also fossile Energien statt Windkraft, das dürfte ja ganz im Sinne von US-Präsident Trump sein.
7: Ganz grundsätzlich ist Trump gegen die erneuerbaren Energien. Er glaubt nicht daran, dass der Klimawandel menschengemacht ist. Seit Jahren wettert Trump vor allem gegen Windenergie, die er hasst, wie er sagt. Sie sei zu teuer und nicht zuverlässig, weswegen man sie nicht subventionieren dürfe. Und überhaupt seien Windräder hässlich. Trump behindert entsprechende Projekte, wie er nur kann, und setzt ausschließlich auf den Ausbau fossiler Brennstoffe.
1: Können denn die USA tatsächlich rein mit fossilen Energien klarkommen?
7: Auch die USA brauchen immer mehr Strom. Trumps Politik führt aber dazu, dass das Angebot nicht so wächst, wie es könnte. Diese hausgemachte Verknappung führt zu steigenden Preisen für die Verbraucher. Die Blue-Green Alliance, ein Bündnis von Gewerkschaften und Umweltschützern, hat Mitte Juli festgestellt, Trumps Energiepolitik hat zur Folge, dass bis jetzt mehrere hundert Projekte für erneuerbare Energien gestoppt oder verlangsamt worden sind. Betroffen davon sind rund 112.000 Arbeitsplätze.
8: Ja, und vom Klima zum Wetter. Katharina Gollen aus der WDR-Wetterredaktion ist bei mir. Da sind ja zum Teil in NRW auch ein paar mehr Wolken unterwegs. Bringen die auch Regen?
9: Jein. Also im Radar von heute Vormittag gab es schon mal so ein paar Regenechos. Die waren aber so schwach, der wird am Boden nicht mehr als ein paar Tropfen angekommen sein. Und auch heute Nachmittag sind vor allem so nördlich der Ruhr kurze Schauer nicht ganz ausgeschlossen. Das wird aber die Ausnahme bleiben. Also der Regen, den wir eigentlich so dringend brauchen, der ist erstmal nicht in Sicht. Die meisten kommen heute trocken durch den Tag bei einer Mischung aus Sonne und Wolken. Dazu kommen wir heute in Ostwestfalen-Lippe auf 22 Grad, im Rheinland auf 25. Und wie gestern lockern die Wolken dann am Abend wieder auf und die Sonne kommt nochmal raus.
8: Dann gucken wir kurz noch aufs Wochenende. Wie wird das?
9: Das wird vor allem wieder spürbar wärmer. Also morgen gibt es eigentlich Sonnenschein pur bei verbreitet 27 bis 29 Grad. Da sind örtlich auch schon mal 30 Grad drin. Und der Sonntag wird dann nochmal heißer mit verbreitet 31 bis 33 Grad. Örtlich sind dann aber auch wieder Schauer und Gewitter nicht ganz ausgeschlossen.
8: Also der trockene und heiße Hochsommer geht weiter, soweit die Wetteraussichten. Und das war WDR aktuell. Der Tag um 12. Ich bin Caro Köhler.
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11: Mit Jörg Biesler und ich bin nicht allein.
12: Howdy, ich bin Ted Lasso.
13: Für mich hat Erfolg nichts mit Gewinnen und Verlieren zu tun. Ich will diesen jungen Männern helfen, die beste Version von sich selbst zu sein, auf dem Spielfeld und außerhalb.
11: Die beste Version von sich selbst will er. Ted Lasso, ein Footballtrainer, der aus den USA nach England kommt, um dort eine Mannschaft zu trainieren. Gerade ist die neue Staffel der Serie erschienen und die ist genauso beliebt wie ihr Star. Ted Lasso eben, der ist ja, ein alter weißer Mann, aber kein Cheater, kein Poser, der ist sympathisch und entwicklungsfähig. Gleich ein Gespräch über neue Männerbilder in Serien. Außerdem der Düsseldorfer Comedian Akshay Rastogi, der beschimpft deutsche Städte, aber sehr freundlich. Los geht's mit dem britischen Singer-Songwriter Passenger, Thunder.

0: Mansplaining und Manterrupting, Bropropriating, Gaslighting, Heapheating. Die Zahl der Fachbegriffe für toxische Männlichkeit, die ist in den letzten Jahren ziemlich gewachsen. Insgesamt gilt der Mann als eine Art Problem, der entweder Hilfe braucht oder Einhegung. Allein kommt er jedenfalls nicht zurecht. Aktuelle Serien, die zeichnen da ein ganz anderes Bild und im Zentrum dieser Entwicklung steht Ted Lasso. Da geht es um einen Football-Trainer, der aus den USA nach England kommt, um dort eine Fußballmannschaft zu trainieren. Und dieser Mann ist verlässlich, harmoniebedürftig, vielleicht auch ein bisschen naiv. Über die gerade erschienene neue Staffel haben wir gestern gesprochen hier bei Westart. Jetzt wollen wir uns den Trend insgesamt anschauen, denn Ted Lasso steht nicht allein. Auch in Sportserien wie Heated Rivalry oder Off Campus, in denen geht es um Eishockey, sind Männer anders. Besser vielleicht. Katja Kauer ist Kulturwissenschaftlerin mit dem Schwerpunkt Gender Studies an der Universität in Tübingen. Wir haben vor der Sendung gesprochen. Guten Tag, Frau Kauer.
1: Guten Tag, hallo.
0: Was sind das für Männer, die uns da ausgerechnet in Sportserien begegnen?
1: Ich würde halt sagen, dass diese Serien eher einer gewissen Gender-Nostalgie frönen, als dass sie jetzt irgendwas Besonderes machen, weder etwas besonders Feministisches noch etwas besonders Maskulinistisches, sondern etwas, was den Diskurs um Männlichkeit immer schon auszeichnet. Man problematisiert und gleichzeitig gewinnen sie dann irgendwie doch wieder.
0: Also ihr Erfolg kommt daher, dass sie aktuelle Trends, aktuelle Diskussionen aufgreifen und damit spielen?
1: Ja, das würde ich sagen. Und zwar auch wieder auf eine Weise, in der wir das Potenzial bei männlichen Figuren sehen, sich zu entwickeln, also auf Entwicklung zu reagieren. Also dass ein negatives Stereotyp unser Gegenwart, der alte weiße Mann, ist deshalb ein negatives Stereotyp, weil man ihn als eingefroren in seiner männlichen Rolle, also er lernt nicht, er weiß nicht, dass er Frauen nicht hinterherpfeifen soll und so weiter. Diese Form der Männlichkeiten aber sind irgendwie so plastisch bewegbar, sind intelligent, sind rational, können sich selbst reflektieren. Und dieses Moment der Selbstreflexion war immer schon im männlichen Gender mit enthalten. Und darum sind diese Männerfiguren, die da gezeigt werden, auch in gewisser Weise gerade begehrenswert, weil sie auch Fehler haben, weil sie durch ihre Fehler durchgehen können.
0: Interessant ist ja, dass das hier Männer unterschiedlicher Generationen sind. Also Ted Lasso mit seinem Schnauzbart und seinem Trainingsanzug ist ja jetzt nicht unbedingt ein Sexsymbol, aber es gibt auch junge Leute in Heated Rivalry zum Beispiel und Off Campus, die sind Mitte 20. Also die Männlichkeit, über die wir sprechen, ist keine Generationenfrage.
1: Ja, würde ich auch sagen, aber ich glaube, der große Unterschied ist, diese Serie mit dem Schnauzbart ist erstens eine Komödie und wurde sozusagen von Männern gemacht. Diese sexy Boys, die gut aussehen, erotisch sind und gleichzeitig so ein bisschen sozusagen entwicklungsfähig. Das sind ja eher Frauenfantasien über Männer, die auch meistens aus sozusagen New Adult Fiction hervorgehen. Also die anderen beiden Serien, die Sie genannt haben, kommen ja aus einer Buchreihe und sind von Frauen geschrieben worden. Während diese Komödie, eine Komödie ist schon eine andere Genre, das spielt sozusagen auf eine andere Weise mit diesem Männlichkeitsdiskurs. Aber Sie haben völlig recht, diese Problematik der Männlichkeit, also dass sich Männer entwickeln müssen, das kann bis zum 40., 50. Lebensjahrzehnt gehen. Ist also keine Frage, die nur junge Männer in ihrer Adoleszenz und Postadoleszenz betrifft. Und insofern sind sie sozusagen vom Thema ähnlich, aber durch das unterschiedliche Genre wird es bei diesem Ted anders bedient, also humoristischer und vielleicht auch ironischer.
0: Dass das im Sport spielt jeweils, ist wahrscheinlich kein Zufall.
1: Natürlich nicht, weil, stellen Sie sich vor, Sie würden, um jetzt mal auf diese Serien zu sprechen kommen, die nicht so humoristisch arbeiten, sondern die wirklich diese heißen Männer mit den Muskeln und den Tattoos behaupten. Sie würden das sozusagen im universitären Bereich oder in irgendwelchen anderen Sachen und würden dann sozusagen diese wirklichen Mannsbilder im wahrsten Sinne des Wortes. Das hatte was Lächerliches und auch was Antifeministisches. Der Sport aber ist sozusagen ein Feld, in dem man sozusagen hemmungslos männliche Körperlichkeit, männliche Stärke, auch ein gewisses toxisches Verhalten, nämlich im Mannschaftssport, müssen sich ja gegenseitig eine runterhauen. Natürlich sozusagen nicht faulen, aber Sie wissen schon, was ich meine. Und deshalb ist der Sport meiner Meinung nach ein wahnsinnig gutes Feld, um diese Gender-Nostalgie auszuleben, die sie sich sozusagen im normalen Leben verbieten wollen. Weil da können sie nicht sagen, oh, der Mann mit den Muskeln, der draufhaut und der immer liebt und so. Das hatte dann was Komisches.
0: Ich merke, es funktioniert in beide Richtungen. Also sowohl was die weiblichen wie die männlichen Perspektiven angeht. Können wir das denn auch in den Serien nachweisen, dass es auch Serien gibt, in denen weibliche Rollenbilder thematisiert werden?
1: Ich bin mir nicht so sicher, dass es tatsächlich in diesen Texten um die weibliche Entwicklung geht. Also die Eroberung des Mannes ist in diesem Genre vordergründig, selbst wenn es von einer weiblichen Perspektive aus erzählt wird. Und das würde ich aber sagen, das ist auch ein Relikt, dass wir aus früheren Jahrhunderten erben, dass sozusagen männliche Figuren immer Figuren sind, die entwicklungstauglich sind, die ihre eigenen Problematiken überwinden können, während Frauen eher statischer gezeichnet sind und deren Hauptanliegen ist, den Mann zu erobern oder für den Mann attraktiv zu werden oder zu beweisen, dass sie die beste Frau an seiner Seite sind. Und das mache ich auch mit Studierenden in meinen Seminaren. Und meine Studentin, ich bin manchmal geschockt, dass in ihren Lieblingsbüchern die Frauen so doof wegkommen.
0: Jetzt haben wir das in der Serie hier und spielen das durch. Das ist ja nicht ganz ohne gesellschaftliche Bedeutung, denn die Serien werden ziemlich viel gesehen. Also das sind sehr erfolgreiche Serien. Haben Sie denn das Gefühl, dass vielleicht nicht die Serien was bewirken, aber doch insgesamt das Nachdenken über diese Themen tatsächlich auch dafür sorgen, dass sich in der Gesellschaft was ändert, dass vielleicht Emanzipation vorangetrieben wird?
1: Das ist ja gerade das, was ich ein bisschen in Frage stelle. Also wir müssen uns dessen bewusst sein, dass wir einen sozusagen populären feministischen Diskurs haben. Ich kann mir keine Frau vorstellen, die in meine Seminare kommt und die nicht irgendwie für sich behaupten würde, sie ist feministisch. Und ich kann mir auch keinen meiner Studierenden vorstellen, der sagt, ich bin Antifeminist, ich bin Maskulinist. So ein Mainstream-Feminismus, den wir natürlich in diesen Serien und auch in diesen Texten nachvollziehen können, also Frauen sind auch stark und verdienen auch ihr Geld, der ist ja schon Kulturerbe. Was ich so traurig finde, ist, dass dieser leicht konsumierbare Feminismus, wo alle nicken würden und alle in die Hände klatschen, wahrscheinlich auch alle Alice Weigel, dass der eigentlich ein tieferes Nachdenken über Genderstrukturen, die wirklichen strukturellen Widersprüche in gewisser Weise verdeckt. All diese Serien mit all diese Texte sind eigentlich nur Hervorbringung eines sozusagen, ja, so Make-up-Feminismus, gegen den ich nichts habe. Besser als gar keiner, aber der natürlich nicht wirklich das ist, was Genderreflexion eigentlich bedeutet, nämlich auf strukturelle Widersprüche zu kommen.
0: Also nach Ende der Folge unbedingt weiter diskutieren, sagt die Kulturwissenschaftlerin Katja Kauer über neue Männerbilder in Serien wie Ted Lasso. Vielen Dank, Frau Kauer.
1: Danke auch. Tschüss.
0: Westad ist hier. Kultur im Radio mit Musik von einem neuen Mann, der französische Singer-Songwriter und Multiinstrumentalist Voyou. Tout va bien.

0: Es ist die Zeit der Debütromane, davon gibt es im Augenblick unglaublich viele und erstaunlicherweise sind viele davon tatsächlich lesenswert. So auch der heutige Lesestoff bei Westart. I am cringe, but I am free, heißt der erste Roman der österreichischen Journalistin Verena Bogner. Und ums Cringe-Sein geht's im Buch natürlich auch, also um Peinlichkeiten, Fettnäpfchen und um die Popkultur der 2000er Jahre. Das ist das Fable von Verena Bogner und das ist ihr eben peinlich. Aber es befreit eben auch, zu diesen peinlichen Seiten der eigenen Person zu stehen. Antonia Leise über I am cringe, but I am free.
1: Die Ich-Erzählerin in Verena Bogners Roman hat ein Problem. Sie ist sehr uncool. Das ist natürlich erstmal nicht weltbewegend, aber für ein Mädchen in den frühen 2000ern kann es sich schon mal so anfühlen. Nichts, was sie mag, scheint richtig zu sein. Das geht schon beim Wochenendbesuch bei ihrem Vater los. Der hackt auf ihrer Vorliebe für Nutella herum, versteht nichts von Diddleblättern und findet die Filme, die sie mag, Mädchenscheiß.
2: Nach dem desaströsen Besuch bei meinem Vater erzählte ich nur meinem Diddle-Tagebuch, wie sehr mich all das beschäftigte.
1: Und auch in der Schule ist es nicht viel besser. Ein No-Angels-Fan zu sein, ist uncool. Ihre vermeintlich coole Freundin distanziert sich immer mehr von ihr. Die Jungs am Gymnasium rufen ihr gemeine Spitznamen hinterher. Und das spießige Dorfleben tut sein Übriges.
2: In unserem Dorf wurde jeder kritisch beäugt. Hier sehnte man sich nach Klatsch und Tratsch. Hier wusste jeder, wenn der Nachbar aus Nummer 17 seinen Rasen mal wieder sonntags gemäht hatte, der freche Störenfried.
1: Hilft also nur eins: Erwachsen werden, in eine große Stadt ziehen und endlich dem eigenen Uncoolsein entkommen. Wenn es nur so einfach wäre. Denn auch das Studium in einer großen Stadt und ein Praktikum in einer hippen Werbeagentur machen einen nicht automatisch cool, wie die Ich-Erzählerin schmerzlich feststellen muss. Sie hört weiter heimlich die No Angels und lässt sich von ihrem ersten Freund Fabian in Arthouse-Vorführungen schleifen, während er ihre Lieblingsfilme nicht ernst nimmt.
2: Fabians Fazit, dass Eiskalte Engel ein Film für notgeile kleine Mädchen war, zu denen ich wohl auch zählte, weil ich den Film zuvor angepriesen hatte, stand nach 20 Minuten fest. Ich wollte im Erdboden versinken und fühlte mich so unwohl wie schon lange nicht mehr. Dabei hatte ich nichts verbrochen, außer einen völlig normalen Hollywood-Film auszusuchen.
1: Wer ein Faible für Popkultur der 2000er und frühen 2010er Jahre hat, wird an diesem Roman Gefallen finden. I Am Cringe, But I Am Free ist eine Zeitkapsel gefüllt mit No Angels CDs, einer Menge Dschungelcamp-Episoden und ein bisschen Bridget Jones. An Meme-Texten und englischen Begriffen sollte man sich allerdings nicht stören, die sind sehr präsent in Bogners Roman. I Am Cringe, But I Am Free ist keine tiefgreifende Analyse, warum eine Gesellschaft etwas cool oder uncool findet und warum das überhaupt eine Rolle spielt. Man kann Bogners Charakteren aber dabei zusehen, wie sie sich so verbiegen, dass sie eigentlich gar nicht mehr sie selbst sind. Alles im Namen der Coolheit. Und welchen Preis man dafür zahlt. Es geht darum, wie belastend es sein kann, vor allem für junge Menschen, nicht dazuzugehören und dass man den titelgebenden Cringe, also die eigene Peinlichkeit, trotzdem akzeptieren muss. Der Titel I am cringe, but I am free ist dabei gleichzeitig die Botschaft dieses Romans. Man muss sich von der eigenen Scham befreien, um frei sein zu können, auch wenn es wehtut.
2: Cringe lag im Auge der Betrachterin. Es würde immer irgendjemanden geben, der mich zu seltsam, zu laut oder zu leise, zu bunt oder zu graumausig finden würde. Ich musste ihn umarmen, als Teil von mir lieben lernen. Wenn erstmal der Rest der Menschheit hiervon erfahren würde, waren wir Cringe-RächerInnen nicht mehr aufzuhalten.
1: Und das geht natürlich am besten, wenn man nicht allein peinlich ist. Ein zentrales Thema, vielleicht sogar das zentrale Thema des Romans, ist deshalb Freundinnenschaft. Das Finden von Gleichgesinnten, bei denen man einfach man selbst sein kann. Und warum man selbst zu sein, sowieso die beste Idee ist. Durch den Roman hinweg beobachtet man Bogners Ich-Erzählerin dabei, wie sie wichtige Erfahrungen der frühen 20er sammelt. Zum Beispiel, dass man zu den Dingen stehen muss, die man mag. Auch wenn es manchmal peinlich ist und ein bisschen schwer. Und ja, das ist keine revolutionäre Erkenntnis. Sei du selbst, sei ein bisschen peinlich, sei ein bisschen laut, sei ein bisschen cringe. Dann wird man von selbst cool, zumindest für die richtigen Leute. Was das Buch allerdings mitgibt, ist eine wichtige Lektion über das Erwachsenwerden, die sich jede Generation junger Erwachsener aufs Neue stellen muss. Und zwar eine, die gerade in Zeiten permanenter Internetbeschallung von vermeintlich coolen und uncoolen Dingen gar nicht mal so einfach zu navigieren ist. I Am Cringe, But I Am Free ist eine unterhaltsame Geschichte darüber, wie kompliziert es sein kann, seinen Platz in der Welt zu finden. Der Roman lebt von 2000er Nostalgie einer Protagonistin, mit deren Peinlichkeiten man wirklich mitfühlt, und viel Situationskomik. Und er ist eine Coming-of-Age-Geschichte, in der sich vor allem junge Leserinnen und Leser wiederfinden werden.
0: Verena Bogner, I'm cringe, but I am free, erschienen bei Parks Ullstein. Westert ist hier, gleich die Kulturnachrichten, bis dahin der Pianist Carsten Derr.

0: ihre Social-Media-Aktivitäten offenlegen. Ausländische Journalistinnen und Journalisten, die ein Visum beantragen, müssten dann die Einstellungen ihrer Social-Media-Konten von privat auf offen umstellen. Die USA verlangen bereits jetzt, von bestimmten Visa-Antragstellenden ihre Online-Konten öffentlich zugänglich zu machen. Dazu zählen beispielsweise Studierende. Laut Medienberichten soll das nun auf ausländische Medienschaffende ausgedehnt werden. Die Sprecherin des Weißen Hauses, Caroline Leavitt, teilte auf ihrem Ex-Konto einen entsprechenden Artikel, ohne ihn explizit zu bestätigen. Die Deutsche Stiftung Denkmalschutz warnt davor, dass denkmalgeschützte Bauten in Deutschland ihren Schutz verlieren könnten. Die Stiftung teilte mit, bewährte Verfahren und fachliche Unabhängigkeit stünden auf dem Spiel. Hintergrund sind geplante Reformen in mehreren Bundesländern. In Nordrhein-Westfalen tritt die entsprechende Novelle zum 1. September in Kraft. Die Reformen zielen ab auf weniger Bürokratie für Bauprojekte und schnellere Verfahren im Denkmalschutz. Zuvor hatte der Archäologieberufsverband CIFA vor einer ernsten Gefahr für ein nicht erneuerbares Kulturerbe gewarnt. Der Schriftsteller Sebastian Fitzek will sein 20-jähriges Autorenjubiläum am Wochenende vor großem Publikum feiern. Der Bestseller-Autor veranstaltet 2 Bühnenshows unter freiem Himmel in der Waldbühne Berlin. Eine davon wird als Livestream von RTL Plus übertragen. Laut einer Ankündigung werden insgesamt rund 40.000 Fans erwartet. Auf dem Programm stehen persönliche Geschichten, prominente Gäste und Musik. Angekündigt ist zum Beispiel der Sänger Ray Garvey oder der Sprecher aller Fitzek-Hörbücher Simon Jäger. Fitzek gehört zu den auflagenstärksten Buchautoren Deutschlands.
1: Die Westsaat-Kulturnachrichten, Dankeschön.

0: Der Pariser Sänger und Gitarrist Tivayo, Up for Soul in Westart. Ja, zum schönen Paris, da fallen den meisten Menschen wahrscheinlich nur positive Sachen ein. Aber die Städtebeschimpfung ist ein eigenes literarisches Genre, spätestens seit dem österreichischen Großschriftsteller Thomas Bernhard, der als Meister dieses Faches gilt. Es gibt sogar einen Band von ihm, in dem seine Verrisse versammelt sind. Der Prater in Wien, schreibt er, der stinkt nach Bier und Verbrechen und wir begegnen ihm nur der Brutalität und dem schamlosen Schwachsinn des gemeinen, rotzigen Wienertums. Düsseldorf, fand Thomas Bernhard, sei eine laute Provinz, voll von Geistlosigkeit, Kleinbürgertum und Anmaßung. In seine Fußstapfen tritt jetzt ein Düsseldorfer, Akshay Rastogi. Der kommt aus Indien, lebt seit 4 Jahren in Düsseldorf und er ist in Deutschland unterwegs und beschimpft Städte. Mehr als 40.000 Follower hat er mit diesem Thema bei Instagram gewonnen und Matthias Dell hat Akshay Rastogi getroffen.
1: Hi, I'm Akshay Rastogi, also known as AK.
2: Hallo, ich bin Akshay Rastogi, auch bekannt als AK. Ich bin Stand-up-Comedian und Content-Creator. Ich reise durch Deutschland, nehme Städte aufs Korn und veralbere alles Deutsche. Ja, das beschreibt ziemlich genau, was ich momentan mache.
3: Akshay Rastogi ist 31, lebt in Düsseldorf und seinem Instagram-Account folgen mehr als 40.000 Leute. Für das, was er dort macht, gibt es kein deutsches Wort. Er roastet deutsche Städte. Roast kommt von Rösten. Gemeint ist gezielter Spott.
4: Münster feels like a village with a city status. It's like a place where your dentist is also your Tinder man.
3: Münster als Dorf, das sich Stadt nennen darf, wo einem der eigene Zahnarzt in der Dating-App vorgeschlagen wird.
4: Gelsenkirchen is like you left some cheese in the fridge, turned the fridge off, left your house and never came back.
3: Oder Gelsenkirchen als Käse, den man im Kühlschrank vergisst, den Kühlschrank ausschaltet, das Haus verlässt und nie mehr wiederkommt. Die absurde Steigerung macht den freundlichen, aber treffenden Witz aus. Dass er sein Ziel nicht verfehlt, ist Rastogi wichtig. Deshalb bereitet er sich intensiv vor.
2: Ich verbringe Stunden über Stunden mit Recherche, bevor ich eine Reise mache, denn ich will nicht einfach nur drauf losplappern.
3: Zum Arbeitsethos des Comedians gehört auch, in der jeweiligen Stadt Einheimische zu befragen. Wobei er sich als nicht weiße Person gut überlegen muss, wen er ansprechen kann.
1: Approachable German.
3: Zum Reiz der kurzen Videos trägt die Performance bei. Rastogi redet seine Punchlines mit ungerührtem Gesichtsausdruck vor wechselnden Sehenswürdigkeiten in die Handykamera. Überraschend war für ihn, wen er damit zum Lachen brachte.
1: When I started making content, being an immigrant myself.
2: Als ich anfing, Content über mein Leben als Einwanderer zu drehen, dachte ich, meine Videos wären was für andere Migranten, weil ich ein fremdes Land aus der Perspektive eines Migranten betrachte. Bis ich merkte, dass die Deutschen mehr Spaß hatten als die Migranten.
3: 72 deutsche Städte hat Akshay Rastogi mittlerweile bereist. Mehr als 100 stehen auf seiner Liste. Unlängst war er in Thüringen und da auch in Gera.
2: Gera ist okay, aber es ist wie das Ruhrgebiet von Thüringen. Gera ist die drittgrößte Stadt Thürings, aber wenn man aus Erfurt oder Weimar kommt, fragt man sich natürlich, okay, wann fährt der nächste Zug?
3: Erzählt Rastogi im Interview. Dass sein freundlicher, aber trockener Humor beim deutschen Publikum verhaltene Reaktionen auslöst, ist ihm bei Stand-up-Auftritten in kleinen Clubs aufgefallen.
1: A lot of Germans come to my show as well.
2: Es kommen auch viele Deutsche zu meiner Show. Sie lachen nicht, aber sie kommen. Ich glaube, sie haben ihr Lachen so verinnerlicht. Nach der Show sagen sie mir, dass sie mich witzig finden. Und ich denke mir dann, vielleicht könntet ihr ja lachen, wenn ich auf der Bühne stehe.
3: Hinter den lustigen Clips steckt für Akshay Rastogi momentan eine bittere Realität. Nach Düsseldorf kam er aus Indien, wegen eines Jobs. Digitalmarketing, Arbeit mit global führenden Unternehmen. Als seine Firma einen großen Kunden verlor, wurde Rastogi 2025 entlassen und hat trotz zahlloser Bewerbungen bislang keine neue Stelle gefunden. Im September läuft sein Visum aus.
2: Wenn ich bis dahin keine Arbeit finde, weiß ich nicht, was die Ausländerbehörde machen wird. Ich habe ein B1-Zertifikat für Deutsch, habe den Einbürgerungstest gemacht und alle Formalitäten erledigt. Aber der fehlende Job kann mein Leben auf den Kopf stellen und alles zerstören, was ich mir in den letzten 4 Jahren aufgebaut habe, was mir etwas bedeutet, weil ich dafür hart gearbeitet habe.
3: Deutsche Bürokratie. Ohne den Goodwill der Behörde müsste Rastogi Deutschland wohl verlassen. Als hochqualifizierte, top motivierte Arbeitskraft in Zeiten der Rezession. Über die Erfahrungen auf dem Amt hat er auch einen Clip gemacht. Darin hängt seine Visa-Verlängerung davon ab, wie der Sachbearbeiterin das Mittagessen geschmeckt hat.
4: Slender Behörde is where you need visa to stay, but therapy to recover from the process. Because your visa renewal depends on whether Frau Müller had a good lunch.
3: Oder ob jemand das Potenzial seiner Comedy erkennt. Leben kann Akshay Rastogi von seiner satirischen Arbeit aktuell noch nicht. Aber sie hilft ihm, nicht zu verzweifeln. Humor ist das, was einem übrig bleibt, was uns alle rettet.
1: You have to take life with humor. I think humor can save humanity.
0: Akshay Rastogi. Humor kann die Welt retten. Er reist mit Humor durch Deutschland und findet Lustiges in vielen Städten. Das zeigt er dann bei Instagram. Bei Westart jetzt Jazz aus Portugal. Julio Resende, End of Colonial War, No Saudade.

0: Hier ist Westart Kultur im Radio und da gucken wir jetzt auf die Geschichte des Rock. Vor 25 Jahren gab es da ein kleines Erdbeben, das die Rockmusik ins Schwingen brachte und das hieß The Strokes. Gerade ist deren aktuelles Album erschienen, Reality Awaits, und wir gucken deswegen nochmal zurück ins Jahr 2001. Da kommt das Debütalbum dieser New Yorker Band raus, Is This It? Hieß es, und das Album, das gilt heute als eine Zeitenwende. Es begann die goldene und unerwartet freie Ära des Indie. Durch The Strokes und einige andere Bands aus New York, da war diese Stadt plötzlich wieder auf der Landkarte der bedeutenden Musikstädte. Marc Mühlenbrock wirft für uns einen Blick zurück auf die New Yorker Musikszene im Sommer 2001 und beginnt mit der Vorgeschichte.
1: Alles auf Anfang. Für den ersten großen musikalischen Trend des neuen Jahrtausends wird erstmal zurückgespult. In die 70er Jahre, die goldene Zeit des Rock'n'Roll. Nach der Angst vor dem Millennium-Bug und Übertechnologisierung folgt Anfang der Nullerjahre eine Rückbesinnung aufs Ursprüngliche. The Strokes klingen lässig und jugendlich arrogant. So, als wenn die ganze Welt nur auf sie gewartet hätte. Was sie irgendwie auch tut. Auch wenn die Anfänge bescheiden waren. Strokes-Gitarrist Albert Hammond Jr. erinnert sich.
2: Ich habe versucht, unsere allerersten Aufnahmen auf Kommission zu verkaufen in diesem Plattenladen namens Other Music in Manhattan. Die waren totale Arschlöcher. Haben gerade mal 3 Stück genommen, aber schon am nächsten Tag riefen sie an und haben gefragt, ob sie mehr haben könnten, denn die 3 waren schon weg.
1: Die Songs sind so gut, dass Plattenfirmen eine Art Wettbieten veranstalten, um das Debütalbum der Strokes zu veröffentlichen. Is This It gilt heute als Geburtsstunde der goldenen Ära des Indie.

0: Der Erfolg der Strokes ist keine Underdog-Story. Die fünf Bandmitglieder haben alle Namen wie Filmhelden und stammen aus reichen Elternhäusern. Sänger und Songschreiber Julian Casablancas und Gitarrist Albert Hammond Jr. haben sich im Internat in der Schweiz kennengelernt. Albert ist der Sohn des 70er Jahre Rockmusikers Albert Hammond. Ihm wurde Musik in die Wiege gelegt.
1: I feel like my whole life has been a rock'n'roll lifestyle.
2: Mein ganzes Leben habe ich nach dem Rock'n'Roll Lifestyle ausgelegt. Seit ich mit 15 entschieden habe, Rock'n'Roll zu spielen. Und dieser Lifestyle half mir, meine Musik zu erschaffen und tolle Shows zu spielen.
0: The Strokes haben den Rock'n'Roll ins neue Jahrtausend befördert. Dort nennt man ihn Indie. Eine ganze Generation an Nullerjahre-Kids tanzt fortan auf Indie-Dancefloors und trägt dabei wie die Band Röhrenjeans, Chucks, Lederjacke oder Jackett und Vintage-Shirt. Auch wenn auf der ganzen Welt der Indie-Rock'n'Roll von The Strokes stilprägend ist, New York hat Anfang der Nullerjahre noch mehr zu bieten. Zum Beispiel die düstere Post-Punk-Reminiszenz von Interpol. Ein kontemplativer Soundtrack für die Zeit nach dem einschneidendsten Ereignis der New Yorker Geschichte, dem Anschlag auf das World Trade Center am 11. September. Interpol-Sänger Paul Banks erinnert sich, wie die New Yorker Szene damals vor Energie nur so sprudelte.
3: Mir war zu der Zeit gar nicht so bewusst, was das für ein besonderer Moment war. Aber als wir an unserem Debütalbum Turn on the Bright Lights gearbeitet haben, waren im Proberaum nebenan Animal Collective und den Gang weiter runter waren TV on the Radio. Als ich die gehört habe, dachte ich nur, krass, was für großartige Musik diese Bands machen.
4: Holy shit, there's some great music coming through these walls.

0: Bands wie TV on the Radio, Animal Collective oder auch The Rapture geben dem Indie-Sound Elektronik und Experimentierfreude. Gabe Andruzzi von The Rapture erklärt, wie es zum Hype um seine Band kam.
1: Well, there was two things that were happening. We were coming out of New York.
2: Damals haben zwei Dinge unseren Erfolg begünstigt. Zum einen kamen wir aus New York, kurz nachdem die Strokes ihren Durchbruch hatten. Alles, was zu der Zeit aus New York kam, wurde mit Spannung beobachtet. Zum anderen war unser Sound einzigartig, weil wir Rock'n'Roll mit Dance-Music verbunden haben. Damals ist zum ersten Mal der Begriff Disco-Punk gefallen.
1: That whole thing just kind of became this idea to people, like Disco-Punk.
0: Geschichte wiederholt sich. So wie Rock'n'Roll und Punk in den 70ern von einem Disco-Hype abgelöst wurden, wird der pure Indie-Rock-Sound der Nullerjahre vom neuen Trend Disco-Punk abgelöst. Nur diesmal vermischen sich Gitarren und Dance-Music. Was ist geblieben von der Aufbruchstimmung? Das schnelllebige New York hat weitere Trends kommen und gehen sehen. Indie blieb bis Mitte der 10er Jahre angesagt und ist heute fest etabliert. Und The Strokes geben sich als Elder Statesman der Bewegung. Mit zuletzt zwei melancholischen Alben, eine Art Abgesang auf die goldene Ära des Indie.
3: Die Strokes, die haben gerade ihr 7. Album veröffentlicht, Reality Awaits heißt es, und sie sind auf Tour. Am 13. Oktober spielen sie in Düsseldorf und auch Interpol spielen in Düsseldorf am 14. November. Westart ist hier, Kultur im Radio, und wir bleiben musikalisch in den USA, gehen aber noch ein paar Jahrzehnte zurück und nehmen die Hüfte mit.

Pokey LaForge, The Thing. Das war Westart in WDR 3, gleich die Nachrichten und dann das Lunchkonzert mit Susanne Herzog und mit Musik unter anderem von Bach und Gershwin. Ich bin Jörg Piesler. Machen Sie es gut.

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1: Die Nachrichten mit Stefan Pössl. Guten Tag. Die Sprengstoffdrohne am Flughafen Leipzig bleibt das Spitzenthema in der Politik. Jetzt hat der Nationale Sicherheitsrat auf einer Telefonkonferenz beraten, ein Gremium mit Kanzler Merz, mehreren Ministern und auch Bundeswehrvertretern. Das Ergebnis ist geheim. Grundsätzlich geht es um die Frage, wie Drohnen besser abgewehrt werden können. Markus Sambale, WDR Berlin.
2: Seit immer mehr unbekannte Drohnen über Deutschland gesichtet werden, hat die Politik reagiert. Wenn die Bundeswehr von der Polizei um Amtshilfe gebeten wird, darf sie Drohnen im Extremfall auch abschießen. Außerdem baut die Bundespolizei seit dem vergangenen Jahr eine Drohnenabwehreinheit auf. Und an den wichtigsten deutschen Flughäfen werden spezielle Abwehrsysteme installiert. Kritiker beklagen, dass sich am Wirrwarr der Zuständigkeiten damit aber kaum etwas ändert und dass Deutschland weiter nicht ausreichend gewappnet ist gegen feindliche Drohnen.
1: In Bonn bleibt vorerst unklar, ab wann die Straßenbahnen wieder fahren können, die wegen Sicherheitsmängeln aus dem Verkehr gezogen wurden. Eine Sondersitzung der Aufsichtsräte ist gerade zu Ende gegangen. Das Ergebnis ist aber noch unklar. Worum es geht, erklärt Benjamin Paris.
3: 60 von 75 Stadtbahnen sind seit fast 3 Wochen im Depot. Wie jetzt rausgekommen ist, haben sie offenbar größere Mängel als bisher angenommen. In ihnen sind Teile verbaut, die nicht zugelassen sind. Die zuständige Kontrollstelle sagt, die Bahnen könnten deshalb jederzeit entgleisen. Deswegen müssen sie alle überarbeitet werden. So lange leiht die Stadt Köln Bahnen nach Bonn aus. Das heißt aber auch, dass es in Köln weniger Verbindungen gibt. In Bonn startet heute dazu auch noch der Abriss des kaputten Brückenteils der Nordbrücke. Bis Montag wird rund um die Uhr gearbeitet. Die neue Bonner Nordbrücke soll dann Ende 2028 fertig sein.
1: Bei den Schwimm-Europameisterschaften in Paris hat Isabel Gose die nächste Goldmedaille für Deutschland gewonnen. Die Berlinerin gewann im Freiwasser im Knockout-Sprint. Dabei gibt es mehrere Rennen. Die langsamsten scheiden jeweils aus. Gose hatte sich schon seit einer Woche in Paris aufgehalten.
4: Es kitzelt immer so Tag für Tag in den Fingern, endlich ins Wasser zu springen. Und gerade wenn die Jungs dann sowas Tolles leisten, dann will man natürlich auch. Und ich bin sehr froh, dass ich dort anknüpfen konnte, wo die Jungs aufgehört haben. Und hoffentlich heute weitermachen.
1: Für die deutschen Männer hat es nach den erfolgreichen letzten Tagen heute im Freiwasser allerdings nicht zu einer Medaille gereicht. Die Gottesanbeterin ist jetzt in ganz Deutschland verbreitet. Der Naturschutzbund NABU meldet, dass das Insekt inzwischen in jedem Bundesland gesichtet wurde. Und es sind insgesamt so viele Exemplare wie noch nie. Edda Dammüller.
5: Gottesanbeterinnen sind große grüne Fangschrecken. Und es ist die Erderwärmung, die so viele zu uns lockt. Gerade sind die Pärchen auf Hochzeitsreise auch bis in die Gärten unterwegs. Für etwa ein Drittel der Männchen sind die Flitterwochen allerdings ultra kurz. Sie werden von den Weibchen gleich nach der Paarung verspeist.
1: In Deutschland sind zurzeit weniger gefälschte Geldscheine im Umlauf als im vergangenen Jahr. Die Bundesbank zog im ersten Halbjahr rund 30.000 falsche Banknoten aus dem Verkehr. Das entspricht einem Rückgang von gut 4%. Die meisten Blüten sind 50-Euro-Scheine. Die Bundesbank betont, wer Falschgeld in seinem Portemonnaie bemerkt, bekommt es nicht ersetzt. In Heinsberg hat im vergangenen Jahr eine angebliche Gruppenvergewaltigung für Empörung gesorgt. Eine Frau hatte ausgesagt, sie sei von 5 jungen Männern vergewaltigt worden. Beim Prozess kam heraus, in Wirklichkeit gab es einvernehmlichen Sex. Eine Handyaufnahme hat das belegt. Jetzt wurden auch die letzten beiden Angeklagten freigesprochen. Für 3 weitere gab es vorher schon Freisprüche.
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1: In Deutschland gibt es Sorge, dass der Denkmalschutz ausgehöhlt werden könnte. Hintergrund ist der eigentlich gut gemeinte Abbau der Bürokratie. Die Deutsche Stiftung Denkmalschutz warnt davor, dass alte Bauten dadurch ihren Schutz verlieren könnten. Beate Hinrichs, WDR Kultur.
6: Mehrere Bundesländer planen Reformen in der Denkmalpflege, um Bauprojekte zu beschleunigen. In Nordrhein-Westfalen tritt die entsprechende Novelle zum 1. September in Kraft. Und das könne dazu führen, so fürchtet die Deutsche Stiftung Denkmalschutz, dass fachliche Unabhängigkeit und Transparenz auf der Strecke blieben. Das gelte etwa, wenn statt der Fachbehörden andere Stellen über Bauvorhaben entscheiden sollten. Zuvor hatte der Archäologie-Berufsverband CIFA gewarnt, ein nicht erneuerbares Kulturerbe sei ernsthaft in Gefahr.
1: Das Wetter in Nordrhein-Westfalen. Es ist teils sonnig, teils wechselnd bewölkt und trocken. Im Münsterland kann es allerdings ein paar Tropfen geben. Heute ist es im Vergleich zu den anderen Tagen fast schon kühl. In Wermeskirchen höchstens 21 Grad, in Warendorf 22 und in Gelsenkirchen 23 Grad. Morgen wird es sonnig und mit bis zu 30 Grad wieder hochsommerlich warm. Am Sonntag bis 34 Grad, aber mit einzelnen Schauern. Das war WDR aktuell.
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7: mit Susanne Herzog an diesem Freitagmittag. Zum Auftakt Franz Liszt. Der war ja sowas wie der erste Popstar der Musikgeschichte. Seine Auftritte als Pianist müssen so überwältigend gewesen sein. Unfassbar virtuos, aber eben auch zutiefst emotional, wie er Klavier gespielt hat. Und natürlich hat er sich entsprechend inszeniert. Franz Liszt hat das Publikum in Verzückung versetzt. Eine wahre Listomanie hat er ausgelöst. So drückt das Heinrich Heine damals aus. Die georgische Pianistin Mariam Batashvili, sie ist Franz Liszt schon lange erlegen. Zwei Liszt-Wettbewerbe hat sie bereits gewonnen. Und sie hat mal in einem Interview bekannt, hätte sie Liszt selbst erleben können, sie wäre ganz bestimmt in Ohnmacht gefallen.

0: Walz de Bravour von Franz Liszt. Damit hat die Pianistin Mariam Bataschwili das Lunchkonzert eröffnet. Johann Sebastian Bach, man weiß, dass er gerne Kaffee getrunken hat. Das haben Musikwissenschaftler herausgefunden, unter anderem durch Rechnungen, zum Beispiel von Orgelprüfungen, auf denen dann die Ausgaben verzeichnet waren, eben auch für Kaffee. Und auch im Nachlass haben sich Kaffeekannen und Ähnliches gefunden. Kein Wunder letztlich, dass Bach ein Kaffeefreund gewesen ist. Schließlich hat er als Thomaskantor in Leipzig jede Woche mit dem Collegium Musicum im Zimmermannschen Kaffeehaus musiziert. Und es wäre doch erstaunlich, wenn er da nicht auch ab und zu eine Tasse Kaffee genossen hätte. In seiner Kaffeekantate jedenfalls, da ist das Liesken so sehr der Kaffeesucht verfallen, dass auch ihr strenger Vater Schlendrian letztlich keine Chance hat, sie davon abzubringen. Schweigt stille, plaudert nicht. Bachs Kaffeekantate hören wir mit dem Bach-Kollegium Japan und Masaki Suzuki.
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Ja, ohne den lieben Kaffee geht rein gar nichts. Die Mutter liebt den Kaffeebrauch, die Großmama trank solchen auch. Wer will nun auf die Töchter lästern? Singen Caroline Sampson, Makoto Sukarada und Stefan Schreckenberger am Ende von Bachs Kaffeekantate. Masaki Suzuki hat das Bach-Kollegium Japan geleitet. 13 Uhr und 41 Minuten, das Lunchkonzert hören Sie bei WDR 3. Im Orchester, da gibt es ja manchmal schon sehr besondere Instrumente. Eins der allerabsonderlichsten hat der Komponist George Gershwin beigesteuert, und zwar Taxihupen. Also wirklich diese ganz altertümlichen Tröten mit Gummiball zum Draufdrücken, wodurch dann die Luft durch den Hupentrichter gepresst wird. Solche Taxihupen braucht es bei seinem Orchesterwerk Ein Amerikaner in Paris. Das entsteht nach einer Paris-Reise von Gershwin, und am Anfang, da kann man fast zuschauen, so bildlich hat er das komponiert. Man hört, wie besagter Amerikaner da gut gelaunt durch Paris schlendert. Und klar, dürfen da auch Autolärm und quäkende Autohupen nicht fehlen.

0: Ein Amerikaner in Paris von George Gershwin, Seiji Ozawa, hat das San Francisco Symphony Orchestra dirigiert.
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0: Hier ist das WDR 3 Lunchkonzert mit Susanne Herzog. Bogengitarre oder auch Guitar-Violoncelle, so wird das Instrument Arpeggione genannt seinerzeit. 6 Saiten in der Stimmung einer Gitarre hat es mit Bünden auf dem Griffbrett, aber es wird zwischen den Beinen gehalten wie ein Cello und auch gespielt mit einem Bogen. 1823 hat der Wiener Instrumentenbauer Johann Georg Staufer sich dieses Instrument ausgedacht und wenn nicht Franz Schubert seine Arpeggione-Sonate eben dafür geschrieben hätte, dann wäre es heute sicherlich so gut wie vergessen. Bratschavitulisten aber spielen Schuberts Sonate immer noch liebend gerne. Wir hören jetzt eine Aufnahme von einem neuen Album von der Cellistin Emmanuelle Bertrand. Am Klavier ist Pascal Amoyel.

Die Abegione-Sonate von Franz Schubert, gespielt hat die Cellistin Emmanuelle Bertrand gemeinsam mit dem Pianisten Pascal Amoyel. 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Und mit Felix Mendelssohn-Bartholdy geht's jetzt auf in den Süden, in die italienische Sonne. Die lacht uns gleich an in den ersten Akkorden in der italienischen Sinfonie. Hier ist das Freiburger Barockorchester mit Pablo Eras Casado.

Die italienische Sinfonie von Felix Mendelssohn Bartholdy haben wir gehört hier im Lunchkonzert mit Pablo Eras Casado und dem Freiburger Barockorchester. Jugend musiziert, diesen Wettbewerb, den kennen Sie vermutlich. Es gibt aber auch noch Jugend komponiert. Da startet heute für die Besten aus dem Bundeswettbewerb in Schloss Weikersheim eine Kompositionswerkstatt. Zwei jungen Talenten aus Nordrhein-Westfalen schaut WDR3 Tonart gleich über die Schulter, wie die Ideen zu Noten auf dem Papier werden. Dazu dann mehr jetzt nach dem Lunchkonzert in der Tonart mit meiner Kollegin Nele Freudenberger. Ich bin Susanne Herzog, wünsche Ihnen viel Spaß dabei und habe jetzt bis zu den 15 Uhr Nachrichten noch Musik aus einem Klarinettenquartett von Franz Anton Hofmeister. Genießen Sie den Nachmittag.

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5: Die Nachrichten mit Stefan Pössl. Guten Tag. Kanzler Merz hat aus dem Urlaub heraus eine telefonische Sondersitzung des Nationalen Sicherheitsrats geleitet. Es ging um die Sprengstoffdrohne am Leipziger Flughafen. Über Ergebnisse des Sicherheitsrats wurde nichts bekannt. Fest steht aber, nach dem Fall in Leipzig geht es unter anderem darum, wie Flughäfen gegen Drohnen gerüstet sind. Claudia Kornmeier, WDR Berlin.
6: Sei es jetzt die Flughäfen, aber auch andere kritische Infrastruktur, damit auszustatten, dass sie Detektions- und auch Abwehrtechnik haben. Zum Beispiel in Leipzig war so eine Technik der Bundespolizei noch nicht vorhanden. Das ist noch in der Beschaffung. Und dann wird es wahrscheinlich auch darum gehen, wenn wir auf andere kritische Infrastruktur schauen, nochmal darüber zu reden, ob nicht vielleicht auch die Betreiber, denen erlaubt werden soll, dass die selbst auch Drohnen abwehren. Das ist nämlich etwas, was die im Moment nicht dürfen. Die dürften, wenn dann nur Detektionstechnik einsetzen, aber keine Abwehrtechnik. Also zum Beispiel nicht Drohnen mit solchen Fangnetzen vom Himmel holen.
5: Die Stadtwerke Bonn haben heute über die Mängel bei den Straßenbahnen beraten. Die sind offenbar größer als bisher bekannt. Seit fast 3 Wochen ist ein Großteil der Bahnen aus dem Verkehr gezogen. Ergebnisse der heutigen Aufsichtsratssitzung wurden noch nicht bekannt gegeben. Aus Bonn, Merte Burmeister.
7: Laut einem Aufsichtsratsmitglied wurde nochmal über das Schreiben der technischen Aufsichtsbehörde bei der Bezirksregierung gesprochen und wie darüber informiert worden ist. In dem Schreiben werden die Mängel an den Bahnen offenbar als sehr gefährlich beschrieben. Und es gibt Kritik, dass die Stadtwerke das so nicht mitgeteilt haben. Laut einem Teilnehmer der Sitzung soll es dann auch vor allem darum gegangen sein, wie man nun das Vertrauen der Fahrgäste wiederbekommt und die Bahnen wieder sicher auf die Schiene bringt. Die Stadtbahnen, die gerade aus dem Verkehr gezogen sind, sollen laut den Stadtwerken ab Mitte des Monats wieder schrittweise zurückkehren. Sie werden gerade intensiv von TÜV-Experten geprüft und dann instand gesetzt.
5: Das Ebola-Virus breitet sich in der Demokratischen Republik Kongo weiter schnell aus. Nach Angaben der Behörden stieg die Zahl der Infizierten auf über 4.000. Das dürften aber nicht alle Fälle sein, wie Linda Staude, WDR Nairobi, erklärt.
8: Die Dunkelziffer dürfte sehr viel höher liegen, da viele Angehörige von Patienten eine Ebola-Infektion nicht erkennen oder den Behörden nicht melden, denen sie misstrauen. Die Epidemie grassiert inzwischen in 5 Provinzen und ist schon jetzt die schlimmste und tödlichste in der Geschichte des Landes. Mindestens 1.800 Menschen starben. Die Gesundheitseinrichtungen sind am Limit. Hilfsorganisationen betonen, dass die Epidemie nur unter Kontrolle gebracht werden kann, wenn die Bevölkerung mehr über die Seuche weiß und darüber, wie sie damit umgehen muss. Der Schlüssel dazu, so Volker Gerdesmeier von der Caritas wörtlich, sind die Gemeinden und die Aufklärungskampagnen in ihnen.
5: Weitere Meldungen im Überblick. Der Essener Energiekonzern RWE steigt aus der Windkraftförderung vor der US-Küste aus. Die Trump-Regierung ist gegen regenerative Energien und zahlt dem Unternehmen für den Rückzug 1,2 Milliarden Dollar. Statt den 3 Windparks muss RWE das Geld aber in Projekte mit fossilen Energieträgern investieren. Umweltschützer kritisieren, RWE mache sich zum Handlanger Trumps. Das Zugvögelfestival in Hellenthal endet heute vorzeitig. Wegen hoher Brandgefahr in der Eifel wurden die für morgen und übermorgen geplanten Pop- und Elektrokonzerte abgesagt. Spätestens morgen früh müssen 1000 Gäste und 500 Mitarbeitende das Gelände verlassen. Der Veranstalter hatte versucht, die behördlich verfügte Verkürzung vor Gericht zu stoppen, war damit aber gescheitert. Dem besten deutschen 100-Meter-Sprinter Owen Ansah droht eine 4-jährige Sperre. Diese Strafe hat die Anti-Doping-Agentur gefordert. Sie wirft Ansah vor, einen Test verweigert zu haben. Der Sprinter sagt, er habe die Urinprobe nicht abgeben können, weil er unter Zeitdruck stand. Ansah kann das Urteil anfechten oder akzeptieren. Dann würde die Strafe auf 3 Jahre verkürzt werden.
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5: Der Bestsellerautor Sebastian Fitzek feiert dieses Wochenende sein 20-jähriges Autorenjubiläum mit großen Shows auf der Berliner Waldbühne. Dazu werden zehntausende Fans erwartet. Nicola Reik, WDR Kultur.
9: 20.000 Leute pro Show, das sind so viele, wie zum Beispiel in die Köln-Arena passen. Für eine Literaturveranstaltung ist das ein ziemlich großes Publikum. Trotzdem rechnet Fitzek damit, dass die Berliner Waldbühne heute und morgen ausverkauft sein wird. Der Meister der grausamen, blutigen Thriller will persönliche Geschichten erzählen über seinen Weg vom Radioredakteur zum Bestsellerautor. Außerdem soll es Musik geben und auch der Sprecher aller Fitzek-Hörbücher, Simon Jäger, ist dabei. Natürlich sind die Shows auch Werbeveranstaltungen für Fitzeks neues Buch. Der Nachtzug erscheint im Oktober. Tickets für die PR-Veranstaltungen kosten zwischen knapp 50 und 130 Euro.
5: Das Wetter in Nordrhein-Westfalen, es ist teils sonnig, teils wechselnd bewölkt. In Lüdenscheid sind es höchstens 21 Grad, in Dorsten 22 und in Hagen 23 Grad. Morgen wird es sonnig mit bis zu 30 Grad. Das war WDR aktuell.
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10: Mit Nele Freudenberger einen schönen guten Tag wünsche ich Ihnen, der ja auch endlich mal wieder normale Temperaturen hat. Hier in Köln sind es nahezu arktische 23 Grad. Nach der ganzen Hitze habe ich jetzt ein bisschen das Gefühl, ich bräuchte eine Jacke. Oder Musik, die wärmt ja immerhin das Herz.

Die Hornpipe aus dem Concerto Grosso in B-Dur, Opus 6 Nummer 7 von Georg Friedrich Händel, hier gespielt von Il Giardino Armonico unter der Leitung von Giovanni Antonini. Sie hören die Tonart auf WDR3 und wir spielen hier sehr viel Musik, dafür sind wir ja da. Aber ich ertappe mich immer wieder so ein bisschen selber dabei, wie ich das als selbstverständlich hinnehme, die Stücke, die Auswahl. Dass aber hinter jedem Werk wirklich sehr viel Arbeit steckt, dass die Komponisten komponiert haben, weil das ihr Beruf war und sie davon gelebt haben, das geht mir immer wieder so ein bisschen durch. Aber Geschichten wie die folgende, die holen mir das wieder ins Bewusstsein. Édouard Lalot mit seiner Symphonie Espagnole, sehr erfolgreich, wittert seine große Karriere. Aber die meisten anderen seiner Stücke, die interessieren keinen. Er schreibt in unmittelbarer Nähe zu seinem großen Hit, also ein bisschen vorher, seine Oper Fiesque. Und die wird zu seinen Lebzeiten nicht mehr aufgeführt. Abgelehnt. Jetzt hat also sich Lalot ja aber schon die Arbeit gemacht. Geld braucht er auch. Also nimmt er Teile des musikalischen Materials und macht einfach was ganz anderes draus. Nämlich seine Divertissements für Orchester. Auch keine Kassenschlager, aber immerhin aufgeführt und, wie ich finde, wirklich schöne Stücke. Hier ist das vierte.

0: Allegro con fuoco, das vierte der vier Divertissements für Orchester von Eduard Lalo Giancarlo Andretta, hat das Basler Sinfonieorchester dirigiert. Es gibt Jobs, da habe ich eine ganz klare Vorstellung, wie die funktionieren. Im Großen und Ganzen kann ich mir, glaube ich, vorstellen, wie ein Bäcker arbeitet oder eine Lehrerin oder der Postbote oder die Blumenverkäuferin im Laden gegenüber. Aber es gibt eben auch Berufsbilder, da ist das nicht ganz so klar. Da ist der Arbeitsalltag sogar mythenumwoben, wie bei Komponisten zum Beispiel, wo man sich ja gerne vorstellt, wie sie Gedanken verloren am Klavier sitzen und von der Muse geküsst werden, naja, oder eben auch nicht. Aber abgesehen davon, dass das ja auch eher ein Klischee ist, haben sich seit Mozart, Beethoven und Co. die Arbeitsbedingungen, also die äußeren Bedingungen des Komponierens, ja doch sehr verändert bis heute. Deshalb haben wir uns gefragt, wie das eigentlich aussieht, wenn die jüngere Generation heute komponiert. Mein Kollege Jonathan Hock hat sich das auch gefragt und zwei angehende Komponierende getroffen, die dem Klischee von damals so gar nicht entsprechen.
1: Ich bin im Kölner Stadtteil Lindenthal. Hier, ganz in der Nähe des Beethovenparks, wohnt Mila Stenzel.
2: Ja, freut mich, wenn ihr mich einladet.
3: Ja, ich freue mich auch. Wir müssen leider in den dritten Stock.
1: Okay. Mila hat mich in ihre Studenten-WG eingeladen. In der wohnt sie aber nur übergangsweise, erzählt sie mir im Treppenhaus. Denn bald zieht sie nach Zürich, um dort Komposition zu studieren. Ihre musikalischen Anfänge hat Mila mit Gesang gemacht. Zum Komponieren ist sie erst durch das Angebot an ihrer Schule gelangt. Das hat mit besonderen Projekten gelockt.
4: Es hat einfach eine immer größere Rolle gespielt. Und als ich dann gefragt wurde, bei diesem Opernprojekt mitzumachen, habe ich sofort ja gesagt. Obwohl ich noch nie großartig komponiert hatte. Also Songwriting ja, aber noch nicht auf diese Art und Weise. Und bin dann da reingekommen und habe das dann im Prozess eigentlich gelernt.
1: Die 18-Jährige hat mit ihren Kompositionen schon Preise gewonnen, etwa beim ZM-Festival für neue Musik oder bei Jugend komponiert. Ziemlich beeindruckend, finde ich, und umso überraschter bin ich, wie unscheinbar Mila doch arbeitet, denn viel braucht sie zum Komponieren nicht.
4: Ja, das ist eigentlich das Schöne. Also solange ich meinen Laptop dabei habe, kann ich eigentlich überall komponieren. In der Bibliothek, im Café, im Zug, im Park, wo es gerade passt.
1: Auf ihrem Laptop zeigt sie mir zwei Programme. Eines zur Notation und ein Produktionsprogramm, um Musik aufzunehmen und in Spuren übereinander zu legen. Am Ende klingt das zum Beispiel so.

Dass die Musik so authentisch wirkt, liegt an Milas Vorgehensweise. Sie setzt lieber auf echte Klänge statt auf digital erzeugte. Für eine Filmmusik saß sie zum Beispiel selbst am Klavier, während ihre Mitbewohnerin Geigenklänge beigesteuert hat.

0: Auf einen festen Klang legt sich Mila bewusst noch nicht fest.
1: Ich mag das nicht so gerne, mich einzugrenzen, zu sagen, ich komponiere dieses Genre, weil ich probiere gerne alles Mögliche aus. Aber was ich sagen kann, ich komponiere unheimlich gern wirklich neue Musik. Und das fließt dann natürlich, wenn ich für Film oder Videospiele komponiere, immer so ein bisschen mit ein.
0: Mit Mila könnte ich sicher noch ewig über ihre Musik reden. Doch ich möchte noch einen weiteren Eindruck vom Komponieren bekommen. Für meine nächste Verabredung geht's weiter mit der Stadtbahn. Ab nach Köln-Nippes. Hier im Kölner Norden wohnt Jakob Hefer mit seinen Eltern und seiner Katze Polly. Der 16-Jährige führt mich schnurstracks in ein Zimmer mit hohen Regalen, die bis oben hin mit Büchern gefüllt sind. Ein Flügel steht ganz präsent im Raum und hier und da liegen ein paar Notenblätter herum. Ist das also der Ort, an dem die Musik des jungen Komponisten entsteht? Und wie kann ich mir das vorstellen?
2: Genau, ich nutze meistens Notenpapier und Stift, also ganz oldschool. Manchmal übertrage ich das dann aber in ein Computerprogramm, damit man auch so eine Simulation hat, wie das klingen würde eventuell.
0: Am liebsten erweckt Jakob seine Musik aber eigenhändig zum Leben. Wir sind noch gar nicht so lang im Gespräch und schon setzt er sich an den Flügel und spielt mir etwas vor. Jakob spielt aus einem Klavierzyklus, den er geschrieben hat. Auf die Idee ist er in seiner Freizeit gekommen.
2: Es ist auf jeden Fall so, dass ich ein bisschen Inspiration mitgenommen habe aus einem Urlaub, den ich kurz vorher gemacht hatte. Da sind wir über Salzburg nach Wien gefahren, was ja eine sehr musikalische Stadt ist. Und als ich dann zurückgekommen bin, voll von Inspiration, habe ich diese kleinen Stücke geschrieben.
0: Die Ideen für seine Musik fallen ihm jederzeit zu, selbst dann, wenn mal nicht alles so läuft wie geplant.
2: Also zum Beispiel übe ich irgendein Stück und mache einen Fehler und denke mir, eigentlich klang das gar nicht so schlecht. Und dann denke ich mir, okay, wenn ich das verändere, dann könnte ich daraus vielleicht was machen.
0: Genau wie Mila hat Jakob mit seinen Kompositionen schon Preise gewonnen. Kein Zufall, wenn man bedenkt, wie lang er schon am Ball ist. Klavier spielt er seitdem er 8 ist. Mit dem Komponieren hat er ein Jahr später angefangen. Jakobs Einfälle locken ihn irgendwann über die Klaviatur hinaus. So kommt es, dass er heute neben dem Klavier- und Kompositionsunterricht auch Stunden fürs Dirigieren nimmt. Für große Orchesterwerke hat er schon immer ein Faible.
2: Das hat mich einfach immer fasziniert, wie man sowas schreiben kann. Und das war einfach eine großartige Motivation. Dann habe ich schon früh versucht, auch Orchesterwerke zu schreiben.
0: Klar, was man hier hört, ist erstmal nur eine digitale Simulation. Ich kann mir aber schon gut vorstellen, wie das klingen mag, wenn einmal ein richtiges Orchester seine Stücke spielt. Beeindruckend, wie Mila und Jakob sich in so jungem Alter für ein ja doch eher ungewöhnliches Hobby begeistern. Vielleicht liegt es daran, dass das Komponieren für die beiden längst mehr als nur ein Hobby ist. Ja, Mila weiß ganz genau, sie will einmal für Filme und Videospiele komponieren. Und auch Jakob ist sich sicher, die Musik, die soll einmal zu seinem Beruf werden.
3: Gemeinsam mit anderen jungen, engagierten Komponierenden geht's auch für die beiden übrigens erstmal nach Weikersheim. Da findet seit heute die Kompositionswerkstatt von Jeunesse Musicale statt. Mila, Jakob und die anderen, die arbeiten da mit Profi-Musikerinnen und Musikern zusammen. Und zum Abschluss wird es dann ein Konzert in Frankfurt geben, in dem die Stücke aufgeführt werden. 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

0: Alexandre Tarot mit Frédéric Chopins Minutenwalzer, der aber übrigens in einer Minute praktisch nicht zu schaffen ist.
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0: Ich freue mich immer, wenn ich Musik von Ethel Smyth in der Sendung habe. Zum einen, weil ich ihre Musik wirklich mag und zum anderen, weil Ethel Smyth unbedingt zu den historischen Personen gehört, denen ich gerne mal begegnen würde. Zu diesem Schluss bin ich zumindest gekommen, nachdem ich ihre Autobiografie gelesen habe. Wild, unerschrocken, selbstbewusst, sehr britisch und extrem lustig. Sie hat sich nicht an Konventionen gehalten. Widerstände hat sie eigentlich immer nur für Herausforderungen gehalten. Und eigentlich hat sie gemacht, was sie will. So wirkt es zumindest beim Lesen. Sie erpresst sich bei ihren Eltern ihr Musikstudium durch einen Hungerstreik, geht fürs Studium dann nach Leipzig und wenn sie dann da mal zu spät nach Hause kommt, sodass ihre Hauswirtin das Tor schon abgeschlossen hat, dann rafft sie eben die Röcke und klettert drüber. In Leipzig wird auch die dritte Oper von Smyth aufgeführt, The Wreckers, allerdings nach einigem Hin und Her, denn die ursprünglich geplante Uraufführung platzt aus theaterinternen Gründen. Dann kommen bei anderen Zusagen immer wieder Sachen dazwischen und als dann die Uraufführung ist und Smyth während der Aufführung feststellen muss, dass man ohne sie zu fragen massiv in den dritten Akt eingegriffen hat, geht sie kurzerhand in den Orchestergraben und nimmt die Noten allesamt wieder mit nach Hause und verhindert damit weitere Aufführungen. Stark. Die Uraufführung, die war übrigens ein großer Erfolg und hier ist die Ouvertüre zu The Wreckers.

Die Ouvertüre zu The Wreckers von Ethel Smyth. Und hier hat mir gerade eine Hörerin geschrieben, dass es diese Oper im Herbst ab dem 18. Oktober in Karlsruhe geben wird am Opernhaus. Also wenn Sie sie mal sehen wollen, nächste Spielzeit gibt es in Karlsruhe Gelegenheit. Zachary Oramo hat hier das BBC Symphony Orchestra dirigiert. Es gibt immer noch Musiken, die mich überraschen. Die nächste zum Beispiel. Es ist eine Polka, soweit so gut, aber es ist ein Traditional. Und zwar nicht aus Tschechien, da könnte man ja jetzt drauf kommen, weil die Polka daherkommt, sondern diese traditionelle Polka kommt aus Paraguay, wie das wohl klingt.

0: Carraro, Campagna für Harfe und Ensemble, eine Polka, ein Traditional, hier eingerichtet von Quito Gatto. Christina Pluha hat mit ihrem Ensemble L'Arpeggiata gespielt und Lincoln Almada hat die Arpa Ila Nera geschlagen.
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2: Bayreuth, 7. August 1912. Der Kaufmann Archimede Rossi schreibt sich ins Register im Hotel Goldener Anker ein. Gemeinsam mit einer Dame, die nicht seine Ehefrau ist und mit der er Richard Wagners Bühnenballfestspiel Parsifal besuchen wird. Archimede Rossi. Es ist der Komponist Giacomo Puccini, der sich hinter dem Pseudonym Archimede Rossi verbirgt. Der lügt schlimmer als Pinocchio, um seine Geliebte, die Münchner Baronin Josephine von Stengel, zu treffen. Falsche Namen, falsche Orte, falsche Reisen und jede Menge falscher Alibis von Freunden. All das muss er sich ausdenken, weil ihm sein Hausdrache Elvira, also die Ehegattin, ansonsten den Garaus bereitet. Über 6 Jahre hält die Liaison. Für den Casanova Puccini ist das geradezu eine Ewigkeit. Josephine bringt eben eine Menge guter Eigenschaften mit. Sie liebt ihn zärtlich und voller Bewunderung, optimal für den Egozentriker Puccini. Sie lebt getrennt vom eigenen Ehemann und praktischerweise meistens in Italien. Die Baronin spricht fließend Italienisch, spielt elegant Klavier, schätzt Puccinis Opern, mag Wagner und findet Richard Strauss einschläfernd. Besser kann es Puccini nicht erwischen. Der Erste Weltkrieg zwingt das Paar jedoch dazu, seine Schäferstündchen in die neutrale Schweiz zu verlegen. Als der italienische Konsul Lunte riecht, verweigert er Puccini fortan das Visum für diese amoröse Art der Völkerverständigung. Was für ein politisches, unromantisches Ende von Mucci und Josie, also Giacomo und Josephine. Vergleichsweise einfach hat es dadurch der Held in Wagners Parsifal. Dank seiner Enthaltsamkeit kommt es zu keinem Techtelmechtel mit Kundry und den Gral der Weisheit erhält er obendrein als Belohnung.
0: Ach, wenn das Leben doch nur eine Oper wäre. Andererseits lieber nicht, wenn ich so drüber nachdenke, gehen die ja nun wahrlich nicht immer gut aus. Das war ein Beitrag von Silvia Schreiber und Puccini gibt's jetzt natürlich auch.

Ich liebe diese Fassung vom Storiella d'Amore von Giacomo Puccini. Eigentlich hat das komponiert für Singstimme und Klavier und Andreas Tagmann hat es aber eingerichtet für Klarinette und Orchester. Ruben Gazarian hat das Württembergische Kammerorchester Heilbronn dirigiert und Sharon Kamm war die Solistin. Manche Werke, die sind ja geschrieben wie aus dem Lehrbuch, weswegen sie es dann auch meist in Lehrbücher schaffen. Und ich bin ziemlich sicher, dass viele von Ihnen ihren Erstkontakt zu Beethovens erster Sinfonie im Schulmusikunterricht hatten. Denn besser lässt sich eine Sonatenhauptsatzform am musikalischen Beispiel kaum zeigen als an dem ersten Satz dieser ersten Sinfonie. Trotzdem hat es das damalige Publikum erstmal aus den Stühlen gehoben, denn der Anfang, der erste Akkord, der war nahezu wild und verwegen für damalige Verhältnisse. Mit einem Septakkord fängt man sowas ja nun wirklich nicht an. Tja, Beethoven halt.

Das Adagio Molto Allegro con Brio, der erste Satz also, aus der Sinfonie Nummer 1 in C-Dur von Ludwig van Beethoven in der Aufnahme mit dem Chamber Orchestra of Europe unter der Leitung von Yannick Nézet-Séguin. Es ist kurz vor 4, also gleich Zeit hier für die WDR 3 Nachrichten, und bis dahin haben wir noch Musik von Franz Schubert.

0: 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Es ist 16 Uhr. 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
1: Die Nachrichten mit Stefan Passl. Guten Tag. Die nordrhein-westfälische Landesregierung ist dafür, das Sonntagsfahrverbot für Lkw vorübergehend zu lockern. Hintergrund ist das Niedrigwasser in vielen Flüssen. Bastian Rudde erklärt, wie das zusammenhängt.
2: Weil Rhein und Co. gerade so wenig Wasser führen, können die Schiffe weniger Ladung transportieren. Öl, Kies oder Dünger fehlen dann woanders. Um diesen Engpass zu verringern, sollen vorübergehend mehr Güter auf den Straßen transportiert werden dürfen. Bundesverkehrsminister Bilger hat deswegen gestern auf einer Krisenkonferenz in Bonn vorgeschlagen, das Lkw-Fahrverbot an Sonn- und Feiertagen zu lockern. Jetzt spricht sich gegenüber dem WDR auch NRW-Verkehrsminister Krischer dafür aus. Unter der Voraussetzung, dass sich auch andere Bundesländer anschließen, die am Rhein liegen. Die Pegelstände in dem Fluss sind weiter gesunken und Besserung ist bei dem trockenen, warmen Wetter nicht in Sicht.
1: Die Stadtwerke Bonn haben heute über die Mängel an ihren Straßenbahnen beraten. Die sind offenbar größer als bisher bekannt. Seit fast 3 Wochen ist ein Großteil der Bahnen aus dem Verkehr gezogen. Ergebnisse der heutigen Aufsichtsratssitzung wurden noch nicht bekannt gegeben. Aus Bonn, Merthe Burmeister.
3: Laut einem Aufsichtsratsmitglied wurde nochmal über das Schreiben der technischen Aufsichtsbehörde bei der Bezirksregierung gesprochen und wie darüber informiert worden ist. In dem Schreiben werden die Mängel an den Bahnen offenbar als sehr gefährlich beschrieben. Und es gibt Kritik, dass die Stadtwerke das so nicht mitgeteilt haben. Laut einem Teilnehmer der Sitzung soll es dann auch vor allem darum gegangen sein, wie man nun das Vertrauen der Fahrgäste wiederbekommt und die Bahnen wieder sicher auf die Schiene bringt.
1: In Österreich haben schwere Regenfälle zu Überflutungen und Gerölllawinen geführt. Besonders betroffen war das Bundesland Salzburg. Clemens Fehrenkotte, WDR Wien, beschreibt, was passiert ist.
4: Also das war natürlich schon eine heftige Überraschung, denn nach Wochen keinerlei Regen kam es ungefähr gegen 6:30 abends zu Sturzregen. Und zwar gingen dann tatsächlich kleine Bäche in große Flüsse über. Rettungskräfte waren die ganze Nacht im Einsatz. Für den Nachmittag wird wieder angekündigt, dass es dort heftige Regenfälle wieder geben wird. Das Wichtigste ist allerdings, es gab bislang, so melden die Behörden, keinerlei Verletzte.
1: In Deutschland ist zurzeit weniger Falschgeld im Umlauf als im vergangenen Jahr. Die Bundesbank zog im ersten Halbjahr rund 30.000 gefälschte Geldscheine aus dem Verkehr. Das entspricht einem Rückgang von gut 4%. Mehr dazu von Alexander Schmidt.
5: Zuletzt seien vermehrt falsche 100-Euro-Banknoten im Umlauf gewesen, sagte Bundesbankvorstand Lienkämper. Insgesamt aber bleibe die 50-Euro-Note bei den Fälschungen auf dem ersten Platz. Bei den gefälschten Münzen gab es im ersten Halbjahr dagegen einen Anstieg von fast 9% auf knapp 65.000. Da Falschgeld nicht ersetzt wird, rät die Bundesbank, die Banknoten nach dem Prinzip fühlen, sehen, kippen zu prüfen. Dabei empfehle es sich, eine verdächtige Banknote mit einer zweifelsfrei echten zu vergleichen und stets mehrere Sicherheitsmerkmale zu betrachten, wie etwa das griffige Papier oder die silbernen Hologrammstreifen.
1: Weitere Meldungen im Überblick. Der mutmaßliche Drohnenanschlag am Leipziger Flughafen beschäftigt weiter die Politik. Heute hat der Nationale Sicherheitsrat über mögliche Konsequenzen beraten. Bundeskanzler Merz war auch dabei. Ergebnisse wurden nicht veröffentlicht. Das Gremium gibt es seit dem vergangenen Jahr. Es soll Sicherheitsmaßnahmen bei Bedrohungslagen koordinieren. Der Staatsschutz ermittelt wieder wegen eines möglichen Sabotageakts bei der Bahn in Nordrhein-Westfalen. In der Nacht auf Donnerstag sind in Leverkusen Kabel an einer Bahnstrecke durchschnitten worden. 400 Häuser hatten deshalb Probleme mit dem Internet. Auf den Zugverkehr hatte es keine Auswirkungen. Bei den Schwimm-Europameisterschaften in Paris hat Isabel Gose eine weitere Goldmedaille für Deutschland gewonnen. Im Freiwasser gewann sie im Knockout-Sprint. Dabei gibt es mehrere Rennen. Die langsamsten scheiden jeweils aus.
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1: Einen Himmel voller Heißluftballons, den könnte es heute in Warendorf geben. Zum ersten Mal findet dort die Mongolfiade des Freiluftballonvereins Münster und Münsterland statt. Organisator Nils Bohlmann kann es kaum erwarten.
6: Wir hoffen wochenlang auf das richtige Wetter. Und wenn es dann dazu kommt, dass die Ballone aufsteigen, ist es immer ein gemeinsamer Gänsehautmoment. Und eigentlich für diese Gänsehautmomente machen wir es.
1: Um 18 Uhr sollen heute die ersten Ballons in Warendorf aufsteigen. Die Mongolfiade geht bis Sonntag. Das Wetter in Nordrhein-Westfalen. Nördlich der Ruhr sind ganz vereinzelt kurze Schauer möglich. Ansonsten setzt sich bis zum Abend immer mehr die Sonne durch. In der Nacht bilden sich bei Tiefstwerten von 13 bis 9 Grad ein paar Dunstfelder. Morgen wird es dann sonnig und wieder wärmer. In Halle bis 27 Grad, in Viersen bis 28 und in Bonn bis 29 Grad. Am Sonntag wieder heiß mit bis zu 33 Grad plus leichter Schauerneigung. Das war WDR aktuell.
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7: Mit Nele Freudenberger. Ich freue mich, dass Sie mit dabei sind. Und die erste Musik ist eins dieser Stücke, das einen praktisch unterhakt und gleich mitzieht.

Die Ouvertüre Allegro Molto Vivo aus Masque Bergamask von Gabriel Fauré, gespielt hier vom Orpheus Chamber Orchestra. Und das ist eine Musik, die mir wirklich jedes Mal das Herz übergehen lässt. 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Und wenn Sie den Komponisten des nächsten Stücks kennen, dann würden Sie mich wirklich überraschen. Ich habe von Friedrich Schwindel nämlich bis heute Vormittag noch nie etwas gehört.

0: Das Allegro Molto aus der Sinfonie in C-Dur, Opus 10, Nummer 1 von Friedrich Schwindel. Werner Erhard hat sein Ensemble L'Arte del Mondo geleitet. Und wenn Sie jetzt denken, wer ist denn bitte Friedrich Schwindel, von dem habe ich ja noch nie gehört, dann geht es Ihnen wie mir. Und deshalb kann ich die Frage gleich weiterleiten an Werner Erhard. Herr Erhard, wer ist denn Friedrich Schwindel? Und fast noch wichtiger, warum kennen wir den heute überhaupt nicht mehr?
1: Da gibt es ja einige Beispiele dafür. Die Zeit läuft weiter. Zunächst war das ja damals so, man spielte immer das Neueste, was kam. Also
0: Dinge. Die Charts.
1: So, genau. Auch ein Bach war mal eine Zeit lang vergessen, aber kam dann wieder hervor. Aber bei Friedrich Schwindel ist es so, dass er wahnsinnig beliebt war. Es gibt kaum einen Komponisten in seiner Zeit, wo so viele Werke einfach, die er geschrieben hat, auch gedruckt wurden.
0: Ah, das heißt, sie hatten richtiges Material auch zur Verfügung.
1: Richtig, die waren ganz beliebt und ganz vieles von ihm gibt es einfach gedruckt. Und das zeigt einfach die Verbreitung. Seine Musik kam sehr an in seiner Zeit und man spielte sie gerne.
0: Mich hat es so ein bisschen überrascht. Ich habe mich natürlich vorbereitet auf dieses Gespräch. Und man findet seinen Namen wirklich bei Leopold Mozart, bei Charles Burney, dem großen Musikreisenden. Ja. Also wirklich in Quellen, die viel benutzt werden. Da hätte doch schon mal jemand auf die Suche gehen können.
1: Naja, das weiß man dann manchmal nicht, warum noch nicht gesucht wurde. Aber es ist wirklich sehr interessant, dass man relativ wenig über ihn weiß. Es ist ziemlich lückenhaft. Selbst der Geburtsort ist nicht ganz gesichert. Es gibt zwar einen Eintrag für Amsterdam, aber man weiß das so nicht ganz sicher. Was man aber weiß, dass er im Prinzip so seine Wirkungsstätten entlang des Rheins waren, von den Niederlanden bis in die Schweiz runter.
0: Wir haben ja jetzt gerade den ersten Satz aus einer C-Dur-Sinfonie gehört. Klingt wirklich sehr klassisch, fast schon lehrbuchmäßig klassisch. Ist es vielleicht auch das, dass er so ein bisschen ein wenig originell ist, weswegen er versunken ist wieder?
1: Sagen wir so, er ist nicht kompliziert. Er hat einen sehr flüssigen Schreibstil, sehr eingängig. Das merkt man auch beim Musizieren, dass das läuft. Das läuft richtig. Ich glaube, deswegen war das auch so beliebt. Im Verlaufe der Zeiten ist es natürlich so, wenn man dann so musikwissenschaftlich gekramt wird und dann geschaut wird, ja, wie toll sind jetzt irgendwelche Themen verarbeitet und wie ist das gemacht oder das oder welche Ecke gibt es hier oder so. Also dafür war er nicht der große Spezialist, aber ich kenne auch andere Komponisten, wie zum Beispiel Jomelli ist ein wunderbarer Komponist. Also wie der schreibt, wie eng und durchgearbeitet, aber die Wirkung ist dann, ja. Also, und hier okay. Der Friedrich Schwindel, der schreibt das so weg und das läuft weg und man hört das ja auch an der Musik und das geht einfach ein und durch und das war eigentlich auch ein Grund, mir ihn vorzunehmen. Ich finde, das hat auch wirklich seine Berechtigung.
0: Und deswegen hören wir da jetzt nochmal schnell rein, damit wir alle nochmal nachvollziehen können, was Herr Erhard meint, auch mit diesem, es läuft so runter.

0: Das ist ja ganz entzückend. Also irgendwie, es klingt so nach einer Serenade, so was Heiterem, Gelöstem.
1: Ja, genau. Er hat, an vielen Stellen hat er so was Augenzwinkerndes. Und das ist so, hat auf der anderen Seite aber auch so eine Eingängigkeit, so ein ganz klein bisschen vielleicht Wehmut. Und das bringt dann eigentlich diese tolle Mischung, die so eingängig ist.
0: Wo sind Sie überhaupt auf ihn gestoßen? Ich habe ja gerade schon gesagt, man kann eigentlich an unterschiedlichen Stellen über ihn lesen. Aber wo war der Punkt, wo Sie ihn gefunden haben und dachten, Mensch, den muss man eigentlich aufnehmen?
1: Da ist der Schuldige Rüdiger Thomsen Fürst, der ja am Hofmusik in Schwetzing, in dieser Forschungsstätte, arbeitet. Und wir hatten eng zusammengearbeitet für Alois Schmidbauer, der ja hier in Köln der Domkapellmeister war. Und Schmidbauer, er hatte Schwindel wiederum nach Karlsruhe gebracht, wo ihm Schmidbauer die Kapelle wieder auf den Rottermann bringen sollte.
0: Das ist musikalischer Klüngel auch schon im 17. Jahrhundert, nee, 18. Jahrhundert.
1: 18. Jahrhundert, absolut. Und andere Höfe hatten sich auch um Schwindel beworben. Und weil er nämlich nicht nur Komponist, sondern auch ein toller Violinvirtuose war, aber Schmidbauer konnte ihn überzeugen, nach Karlsruhe zu gehen.
0: Und dann sind Sie in Schwetzing oder beziehungsweise die Forschungsstelle in Schwetzing, hat dann das Material gesehen, hat gesagt, Herr Erhard.
1: Rüdiger Thomsen Fürst erzählt mir davon, dass eben diese Verbindung da war und dass das wirklich kein Schwindel sei. Dass der Schwindel da wirklich gute Musik geschrieben hat. Und ich schaute mir das an und ich dachte, ja, das ist doch wunderbar. Das ist ein tolles Beispiel dafür, wie Musik einfach eingängig ist und den Zugang zu den Leuten sofort gefunden hat. Denn er war so beliebt, dass er überall seine Werke eben gedruckt verfügbar waren. Das und in einer Anzahl, wie das bei anderen Komponisten nicht so der Fall ist.
0: Also auf vielen Ebenen eine Entdeckung der Friedrich Schwindel. Herzlichen Dank, Werner Erhard. Er hat mit seinem Ensemble Latte del Mondo Musik von dem heute wirklich ziemlich unbekannten Komponisten Friedrich Schwindel aufgenommen. Eine Aufnahme, die hier beim WDR entstanden ist und ab heute im Handel erhältlich. 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

0: Earth aus dem Stück Tipping Points für Violine und Orchester von Rachel Portman. Irina Yashima hat das WDR Funkhausorchester dirigiert und Niklas Liepe war der Solist.
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0: Bei manchen Geschichten, da lohnt es sich einfach, sie auf ganz unterschiedliche Weise zu erzählen. Wie die Geschichte vom Zauberlehrling, der sich über die Anweisungen seines Meisters hinwegsetzt und es dann mit wild gewordenem Putzgerät zu tun bekommt, das erst der Meister dann wieder in den Griff bekommt, als er wieder zurück ist. Goethe hat die Geschichte in seiner Ballade Der Zauberlehrling erfunden. Disney hat sie wunderbar bebildert und Paul Dukas vertont. Und immer wieder denke ich, walle, walle, manche Strecke, das zum Zwecke Wasser fließe und mit reichem vollem Schwalle zu dem Bade sich ergieße. Aber ich kann es auch nicht verhehlen, meinen Wischmopp betrachte ich wegen dieser Ballade immer mit ein bisschen Argwohn.

In die Ecke Besen bist's gewesen. Das war der Zauberlehrling in einer Orchesterfassung von Paul Dukas. John Wilson hat die Sinfonie auf London dirigiert. Und die nächste Musik, die hat zwar überhaupt gar nichts mit dem Zauberlehrling zu tun, aber ich finde, die Anmutung ist ziemlich ähnlich und klingt nach hektischem Hin- und Hergerenne und dabei aber so fantastisch arrangiert. Das ist ein Satz aus einer Suite, die ich bis vor wenigen Jahren gar nicht kannte und von der ich dafür jetzt aber wirklich gar nicht genug bekommen kann. Die Jazz-Suite für Klavier und Orchester von Alexander Zwassmann ist, wie gesagt, ganz grandios arrangiert und wunderbar gespielt. Voilà!

0: Wenn das nicht großartig ist. Career Presto aus der Jazz-Suite für Klavier und Orchester von Alexander Zwassmann. Am liebsten würde ich es nochmal spielen. Karl-Heinz Steffens hat hier das BBC Scottish Symphony Orchestra dirigiert und Zlata Hochtjeva hat Klavier gespielt und zwar wie verrückt. Komponistendenkmäler stehen in der Regel ja da, wo die entsprechenden Komponistinnen und Komponisten auch gewirkt haben. Ergibt ja Sinn. Weshalb es aber auch Städte gibt, die praktisch aus allen Nähten platzen müssten vor lauter Denkmälern, Wien zum Beispiel oder Leipzig. In Leipzig, da steht selbstverständlich auch ein Denkmal von Johann Sebastian Bach, aber der hatte ja nun mehrere Stationen in seinem Leben, unter anderem in Arnstadt. Bianca Weber stellt Ihnen das Denkmal, das Bach-Denkmal in Arnstadt vor.
1: Geboren wurde Johann Sebastian Bach in Eisenach. Das war 1685. Pachelbel prägt musikalisch die Residenzstadt und damit auch den jungen Johann Sebastian. Ein Vetter des Vaters war Organist. Und doch war seine Kindheit auch von Sorge und Leid überschattet. Mit 9 Jahren war er ein Waisenkind. Die Stiefmutter zog nach Arnstadt, Johann Sebastian zum älteren Bruder nach Ortruf, wo er das Orgelspiel lernte. All das prägte ihn, bevor er auch nach Arnstadt kam. Das war 1703. Erfolglos hatte er sich zuvor als Organist in Sangerhausen beworben, davor in Lüneburg studiert. In Arnstadt, er war gerade mal 18, war er nun endlich Organist an der neuen Kirche und auch zuständig für den Chor des Lyzeums. Der frühe Bach, dem man später ein Denkmal in dieser Stadt widmete, wie mag er gewesen sein? Ungestüm, aufbrausend, impulsiv, man weiß es nicht und kann nur vermuten.
2: Der Stürmische und der Lebenslustige, der den Degen zieht, wenn irgendjemand was Falsches sagt. Aber gleichzeitig war er doch auch schon von früh an, eben durch die kindlichen Erlebnisse und so weiter, ein unglaublich spiritueller Mensch.
1: So der Dirigent Reinhard Göbel, der viele Werke Bachs eingespielt hat. Auf dem Marktplatz in Arnstadt ist nun dieser junge, stürmische, aber irgendwie auch relaxte Bach zu sehen als Bronzeskulptur. Er scheint fast vom Stuhl zu rutschen, lässig, bequem, die Hände vielleicht etwas zu groß, der Blick fest, gerade und zielsicher nach vorn gerichtet. Was also erzählt uns dieses Denkmal aus dem Jahr 1985? Jörg Redin, der heute in Arnstadt Organist und Kantor ist, formuliert es so.
3: Und ich würde sagen, cool. Also es ist ja jetzt irgendwie kein lächelndes Gesicht. Was ich in den Haaren auch total toll finde, es ist natürlich lockig.
1: Einen großen Sockel gibt es auch nicht. Klar ist, dass schon damals
3: dieses Bach-Denkmal auch sehr gespalten hat. Und ich kann ein bisschen mal zitieren, und zwar mein Vorvorgänger Alwin Friedel.
1: Der von einem Zeitungsjournalisten gefragt wurde, wie ihm denn dieses neue Denkmal in seiner Stadt gefalle.
3: Die Haltung auf dem Sockel erscheint etwas unnatürlich, befremdet, aber sicherlich werden wir uns an sie gewöhnen.
1: Geschaffen übrigens vom Bildhauer Bernd Göbel. Jörg Redin zitiert weiter aus der Überlieferung von damals.
3: Er ist eben dargestellt als Arnstädter Bach, wie wir ihn hier kennen. Er ist jugendlich, aufwärtsweisend. Das Ganze enthält Sturm und Drang. Eben alles, was sich mit dem Aufbruch in Verbindung bringen lässt.
1: Offenes Hemd statt eloquenter Garderobe. Ein Jugendlicher, so scheint es, der noch viel vorhat, sich aber auch seine Freiheiten nimmt.
3: Und hier in Arnstadt ist es doch schon so, dass die Sache mit dem Degen oder dass er einfach so lange weggeblieben ist, dafür lieben die Arnstädter ihren Bach.
1: Die Sache mit dem Degen, das war am 4. August 1705. Es kam zur Schlägerei. Und so richtig glücklich wurde er in Arnstadt auch nicht. Nach einem Jahr verließ er die Stadt gen Mühlhausen, der nächsten Station seines Lebens.
0: Das Bach-Denkmal in Arnstadt, das bietet jetzt natürlich eine Steilvorlage für Musik von Johann Sebastian Bach. Hier ist das Andante, der zweite Satz aus einem G-Moll-Konzert für Klavier, Streicher und Basso Continuo.

Das Andante aus dem Konzert in G-Moll, Bachwerkeverzeichnis 1058 für Klavier, Streicher und Basso Continuo von Johann Sebastian Bach. Das war die sehr, sehr schöne Aufnahme mit der Kammerakademie Potsdam und Jewgeni Koroljow. Rehe, die stehen ja für Eleganz, für Kraft, für Elastizität. Und wenn sich jemand bewegt wie ein junges Reh, naja, dann strotzt der eben vor Leben und vor genau diesen Eigenschaften. Es ist also eigentlich sehr naheliegend, ein Ballett mit dem Titel Die Rehe zu komponieren, denn schließlich verkörpern Rehe die Tugenden, die man im klassischen Ballett auch braucht. Les Biches, grob übersetzt eben Die Rehe von Francis Poulenc. Tja, die gibt es jetzt hier bei WDR3 Tonart, auch wenn der mit Les Biches wirklich keine, naja, nicht das Tier Reh gemeint hat, sondern eher elegante, hübsche junge Damen.

Rondo, Trelon, Subito Allegro Molto aus Les Biches, die Suite aus dem gleichnamigen Ballett von Francis Poulenc. Marcello Viotti hat das Sinfonieorchester des Südwestfunks dirigiert. Gleich ist es Zeit für die 5 Uhr Nachrichten hier bei WDR 3 und bis dahin haben wir noch Musik von Karl Andreas Göpfert.

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0: 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Es ist 17 Uhr. 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
2: Nachrichten mit Udo Stiel. Guten Tag. Auf den Straßen in Nordrhein-Westfalen werden demnächst wahrscheinlich mehr Lkw unterwegs sein. Denn es zeichnet sich ab, dass das Fahrverbot an Sonn- und Feiertagen vorübergehend aufgehoben wird. Bastian Rudde, Grund dafür ist das Niedrigwasser im Rhein?
3: Weil die Pegelstände so niedrig sind, können Schiffe weniger Waren transportieren und deswegen soll mehr über die Straße abgewickelt werden. In Rheinland-Pfalz ist es schon beschlossene Sache, dass das Fahrverbot für Lkw an Sonn- und Feiertagen gelockert wird. Auch das NRW-Verkehrsministerium hat sich jetzt dafür ausgesprochen. Der Bund war sowieso schon dafür, also werden demnächst wohl mehr Lkw unterwegs sein, damit die Lieferketten nicht vom Niedrigwasser unterbrochen werden. Kritiklos läuft das nicht ab. Die Gewerkschaft Verdi warnt davor, dass Kraftfahrer noch mehr arbeiten müssen und verweist auch auf den Personalmangel in der Branche. Um ein Schiff zu ersetzen, braucht es ein Vielfaches an Lkw. Deswegen soll auch die Bahn dabei helfen, die ausgetrockneten Wasserstraßen zu entlasten.
2: Und mit Blick auf das Niedrigwasser ist so schnell auch keine Änderung in Sicht. Die Pegelstände vor allem am Rhein sind weiter gesunken. An allen vier großen Messstationen in Nordrhein-Westfalen wurden historische Tiefstwerte erreicht. In Düsseldorf liegt der Pegelstand jetzt bei 15 Zentimetern, so niedrig wie nie. Auch in Duisburg, Emmerich und Köln wurden die erst wenige Tage alten Rekordtiefstände heute nochmal unterboten. Menschenrechtler erheben schwere Vorwürfe wegen des Vorfalls in der spanischen Enklave Ceuta in Nordafrika vergangene Woche. Eine marokkanische Vereinigung zum Schutz der Menschenrechte macht sowohl die spanischen als auch die marokkanischen Behörden verantwortlich. Sie hätten Menschen sehenden Auges in ihr Verderben schwimmen lassen. Mehr dazu von Stefan Ehlert.
4: Die Präsidentin der Vereinigung, Swad Labrama, forderte am Morgen in Rabat die Ausrufung der Staatstrauer sowie Aufklärung durch die zuständigen Behörden. Zig Familien suchten immer noch nach Angehörigen ohne ausreichende behördliche Koordination. Die offizielle Zahl von bislang mehr als 80 Toten stellten die Menschenrechtler am Morgen in Frage. Sie rechnen damit, dass weit mehr Menschen beim Versuch in Ceuta auf europäischen Boden zu gelangen gestorben sind. Ein Vertreter der AMDH-Sektion in der Stadt Tetuan, nicht weit von Ceuta entfernt, wies darauf hin, dass inzwischen etwa 160 Personen wegen des Andrangs auf Ceuta festgenommen worden seien, darunter Minderjährige.
2: Der Energiekonzern RWE gibt seine drei Windkraftprojekte vor der US-Küste auf. Von der Trump-Regierung bekommt der Essener Konzern dafür 1,2 Milliarden Dollar, muss diese aber in Projekte fossiler Energieträger in den USA investieren. Die Deutsche Umwelthilfe kritisiert das. Carsten Kühntop, WDR Washington.
5: Ganz grundsätzlich ist Trump gegen die erneuerbaren Energien. Er glaubt nicht daran, dass der Klimawandel menschengemacht ist, und die Energiewende bezeichnet er als Schwindel. Seit Jahren wettert Trump vor allem gegen Windenergie, die er hasst, wie er sagt. Sie sei zu teuer und nicht zuverlässig, weswegen man sie nicht subventionieren dürfe. Und überhaupt seien Windräder hässlich. Trumps Vorgänger Biden hatte die erneuerbaren Energien gezielt gefördert. Trump macht jetzt das Gegenteil. Er behindert entsprechende Projekte, wie er nur kann, und setzt ausschließlich auf den Ausbau fossiler Brennstoffe.
2: In Deutschland sind zurzeit weniger gefälschte Geldscheine im Umlauf als im vergangenen Jahr. Die Bundesbank zog im ersten Halbjahr rund 30.000 falsche Banknoten aus dem Verkehr. Das entspricht einem Rückgang von gut 4%. Die meisten Blüten sind 50-Euro-Scheine. Die Stadtwerke Bonn haben heute über die Mängel bei den Straßenbahnen beraten. Die sind offenbar größer als bisher bekannt. Seit fast 3 Wochen ist ein Großteil der Bahnen aus dem Verkehr gezogen. Ergebnisse der heutigen Aufsichtsratssitzung wurden nicht bekannt gegeben.
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2: In Deutschland gibt es Sorge, dass durch den Bürokratieabbau der Denkmalschutz ausgehöhlt werden könnte. Die Deutsche Stiftung Denkmalschutz warnt davor, dass alte Bauten dadurch ihren Schutz verlieren könnten. Beate Hinrichs, WDR Kultur.
6: Mehrere Bundesländer planen Reformen in der Denkmalpflege, um Bauprojekte zu beschleunigen. In Nordrhein-Westfalen tritt die entsprechende Novelle zum 1. September in Kraft. Und das könne dazu führen, so fürchtet die Deutsche Stiftung Denkmalschutz, dass fachliche Unabhängigkeit und Transparenz auf der Strecke blieben. Das gelte etwa, wenn statt der Fachbehörden andere Stellen über Bauvorhaben entscheiden sollten. Zuvor hatte der Archäologie-Berufsverband CIFA gewarnt, ein nicht erneuerbares Kulturerbe sei ernsthaft in Gefahr.
2: Und das Wetter in Nordrhein-Westfalen, es ist wechselnd bewölkt. Nördlich der Ruhr sind ganz vereinzelt kurze Schauer möglich. Die Temperaturen liegen am Abend bei 18 bis 23 Grad. In der Nacht örtlich Dunstfelder bei Tiefstwerten von 13 bis 9 Grad. Morgen wird es sonnig und wieder deutlich wärmer. In Monschau 26 Grad, in Steinfurt 27 und in Pulheim 28 Grad. Am Sonntag dann wieder heiß mit bis zu 33 Grad. Das war WDR aktuell.
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7: Mit Nele Freudenberger. Schön, dass Sie dabei sind. Das Wochenende, das rückt immer näher. Vielleicht haben Sie es auch schon, das Wochenende. Ich, wie Sie hören, noch nicht. Aber ich nähere mich und habe jetzt eine Musik, die für mich nach großartig unbeschwertem Wochenende klingt und mir sofort gute Laune macht.

Die Aria Sopra la Bergamasca für Ensemble von Marco Uccellini, Andrea Masson, das La Cetra Barock Orchester dirigiert. Odysseus ist momentan ja wieder sehr in den Medien präsent. Der literarische Dauerbrenner ist gerade neu verfilmt worden. Und bevor es hier bei WDR 3 Tonart gleich um die Musik zum Film geht, haben wir schon mal eine Musik ohne Film. Also einfach nur über den Mythos, über den Homer. Es gibt den dritten Satz aus Heinrich von Herzogenbergs sinfonischer Dichtung Odysseus und der heißt »Die Gärten der Circe«. Circe, eine Zauberin, die aus komplexen Gründen auf einer einsamen Insel lebt, hat die unangenehme Eigenschaft, Männer, die auf ihrer Insel stranden, in Schweine zu verwandeln. Manchmal auch in andere Tiere. Nur Odysseus nicht. Der hat vom Gott Hermes das passende Gegenkraut bekommen. Soweit Homer und so stellt sich das Herzogenberg vor, diese Szene.

0: So wie das klingt, muss die Zauberin Circe aber extrem schöne Gärten gehabt haben. Die Gärten der Circe, rasch fließend, aus Odysseus von Heinrich von Herzogenberg. Frank Beermann hat hier die Deutsche Radiophilharmonie Saarbrücken Kaiserslautern dirigiert. Ich bin ja ein großer Fan der griechischen Mythologie und natürlich auch ein großer Fan von Homer. Das bleibt ja nicht aus und da muss es natürlich auch die Odyssee sein. Und gerade läuft eine neue Verfilmung in den Kinos von Christopher Nolan. Und die Feuilletons, die reagieren sehr unterschiedlich, genau wie das Publikum. Altphilologen, habe ich gehört, sind nicht so glücklich mit der Umsetzung. Andererseits ist es natürlich ein Blockbuster, der Menschen mit dem 3000 Jahre alten Stoff konfrontiert, die von Odysseus und seinen unfreiwilligen Abenteuern vorher noch nie gehört haben, was ja eigentlich auch gut ist. Also, dass sie jetzt damit in Kontakt kommen. Wir haben uns hier bei WDR 3 Tonart gefragt, wie denn wohl die Musik zu dem Epos klingt. Und um das rauszufinden, haben wir meinen Kollegen Moritz Becker losgeschickt. Moritz, ganz kurz, Odyssee in zwei Sätzen.
1: Genau, es geht um den Kriegshelden Odysseus, den Namensgebenden, der hat gekämpft im Trojanischen Krieg und will nun heimkehren nach Ithaka. Da wartet seine Frau Penelope und sein Sohn Telemachos. Und auf dem Weg zurück nach Hause erlebt er eben diese Irrfahrt, die Odyssee, mit einigen Abenteuern. Und darum geht es im Film. Und der Film schafft eine ganz spezielle Atmosphäre, die nicht an andere Filme, die in der Antike spielen, erinnert, sondern ja, ganz dicht und einzigartig und total immersiv ist.
0: Was trägt denn jetzt die Musik zur Wirkung des Films bei? Sprich, wie klingt die Odyssee?
1: Also zu dieser Atmosphäre trägt die Musik einen riesigen Teil bei, finde ich. Also er sieht nicht nur beeindruckend aus, der Film, sondern er klingt auch total besonders. Und vor allem eine Sache ist hängen geblieben, er ist sehr laut. Genau, es ist ein Soundtrack, der ist wieder von Ludwig Göransson, dem Stammkomponisten von Nolan mittlerweile. Und die sind immer speziell, die Soundtracks. Aber hier hat er sich dahingehend, finde ich, nochmal übertroffen. Zum einen ist der Film durchsetzt von so einem dumpfen Dröhnen und immer wieder so basslastigen Schlägen, die im Kino auch einfach total spürbar sind. Und das schafft erstmal so eine Mischung aus Sound und Musik. Also man ist sich manchmal gar nicht sicher, höre ich hier jetzt gerade Musik oder höre ich den Sound? Das fällt schon mal total auf. Aber dann sind es auch die musikalischen Momente, die richtig auffallen und auf ihre Art total wirkungsvoll sind. Zum Beispiel, wenn dann so dissonante, sphärische Stimmen so eine hypnotische, passende Stimmung erzeugen. Oder in anderen Momenten, da gibt es dann auf einmal so ein metallisches Klirren, das klingt so ein bisschen nach Rüstung und Schwert, eben nach Kampf. Und das wird aber so rhythmisch angeordnet und sich und schnell und mit Tempo wird da gearbeitet, dass es eben dann auf einmal nach Musik klingt.
0: Also das ist jetzt irgendwie, sind jetzt nicht so richtig gängige Orchesterklänge. Wird Göransons Soundtrack denn wenigstens so ein bisschen an manchen Stellen klassisch?
1: Tatsächlich eigentlich nie. Also Nolan, der Regisseur, und Göransson haben sich eben ganz bewusst gegen ein Orchester entschieden. Das ist an sich schon sehr ungewöhnlich, aber Göransson arbeitet auch sonst teilweise überhaupt nicht mit Instrumenten, sondern für diese metallischen Klänge hat er zum Beispiel irgendwelche Metallkonstruktionen oder Werkzeuge benutzt, die er aufgenommen hat und dadurch eben diese Sounds entstehen lassen. Und wenn er dann mal mit synthetischen Sounds arbeitet, dann nicht irgendwie mit Synthesizern, um da tolle Melodien oder sowas zu machen, sondern immer um eine Atmosphäre zu erschaffen. Und die ist eben teilweise richtig bedrückend, manchmal gruselig und das schafft teilweise allein die Musik im Film.
0: Was für mich wäre. Gibt es denn irgendwie Momente in der Filmmusik, die dir so richtig haften geblieben sind?
1: Also einen ganz bestimmten Moment gibt es tatsächlich, in dem dann doch auch mal eine Melodie zu hören ist und die geht einem nicht aus dem Kopf. Also mir nicht und ich habe auch online ganz viele Leute gehört und gelesen, die eben genau über diese Melodie reden, weil die eben so intensiv ist und so speziell. Die erklingt an einem ganz besonderen Moment, der eben in der Handlung auch speziell ist, nämlich in der legendären Szene sozusagen, in der er sich Odysseus an den Mast seines Schiffs bindet, um dem Gesang der Sirenen, um sich das anzuhören.
0: Um ihn hören zu können, ohne hinterher ins Wasser zu springen.
1: Genau, ohne ins Wasser zu springen, ja, genau.
0: So.

0: Ja, und in dieser Szene hört man eben ganz isoliert wirklich nur diesen Klang. Und das ist so ein ganz spezieller Kontrast. Man hat diese bombastischen Bilder und plötzlich ja, so einen ganz ruhigen, subtilen Klang. Und das macht den Moment schon besonders. Was ihn aber noch besonderer macht, sozusagen, ist, dass da ein ganz spezielles Instrument benutzt wurde, nämlich ein Aulos. Das ist ein antikes griechisches Blasinstrument, sozusagen zeitgenössisch für die Handlung des Films. Sieht ein bisschen aus, als ob jemand zwei Blockflöten gleichzeitig spielt, funktioniert aber eher vom Klang her wie eine Oboe. Und dadurch, dass man auch zwei Instrumente gleichzeitig spielt, kann auch dieser doppelte, spezielle harmonische Klang produziert werden. Und das klingt eben total ungewohnt für unsere Ohren.
1: Gibt es denn noch andere Anlehnungen an die Antike, die sich irgendwie in der Musik widerspiegeln? Ich meine, der Film ist ja auch jetzt kein Kurzfilm, also irgendwie muss man das ja füllen.
0: Genau, also ein ganz witziges Detail, was ich gelesen habe, ist, dass das viele Metall, was eben zu hören ist, von dem ich auch schon gesprochen habe, häufig auch aus Bronze besteht, weil Nolan eben wollte, passend zur Handlung, die in der Bronzezeit spielt, dass Bronze benutzt wird. Das fand ich schon mal ganz interessant. Und dann ist das andere antike Instrument, das man auch wirklich noch hört, eben die Lyra. Das ist ein Zupfinstrument, das kennen viele wahrscheinlich von Bildern und Statuen aus der Antike. Sieht aus wie so eine typische, so eine kleine Harfe, wie man sich das vorstellt. Und die hört man auch ab und zu im Film.

0: Das ist, glaube ich, eine der Insignien vom Gott Apoll.
1: Ja, genau, das habe ich auch gelesen. Und die klingt gar nicht so ungewohnt für unsere Ohren. Da denkt man vielleicht, okay, eine Gitarre oder irgendein anderes Saiteninstrument. Und die, was ich da ganz interessant fand, hat im Film eine spezielle Stellung, weil die erklingt immer zu ganz bestimmten Stellen, an denen es auch einen Sound im Film gibt, der dazu passt. Da möchte ich jetzt nicht zu viel verraten. Vielleicht, wenn man darauf achtet, dann wird es einem bestimmt auffallen. Und das finde ich eben ein ganz schönes Detail, weil daran sieht man, dass die Filmmusik für die Handlung einfach total wichtig ist und zum Film einfach dazugehört und zur Erfahrung beiträgt.
0: Also unterm Strich für dich geht es total auf das Konzept?
1: Die Filmmusik auf jeden Fall. Also ich war wirklich als Filmmusik sehr überzeugt.
0: Vielen Dank, Moritz Becker. Und wir haben jetzt nochmal Musik über die Odyssee, beziehungsweise ganz explizit nochmal über die Episode mit Circe. Und da hat Friedrich Holländer eine wirklich ganz eigene Erzählweise.
2: Sie kennen doch Circe.
3: Sie kennen doch Circe.
2: Den ersten Zauber, den es gab, mit Schürze. Sie lebte auf einer Insel, fern von Urlaubern. Ganz allein, denn da konnte sie besser zaubern. 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Zum, zum, zum, zum, zum, zum, zum, zum. 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
3: Sie denkt, nanu denkt sie auf Griechisch. Das wären doch nicht die Platos sein, das wäre ja viechisch.
2: Immer wenn ich's mir gemütlich mach allein, rennen die Platos mir die Bude ein. 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Sie drückt den Drücker, ist gar nicht Plato.
3: Da steht ein Kerl, den sie noch nie erblickt bis dato. Sieht blendend aus, könnte fast der Theo Heuss sein. Ach du lieber Schreck, es wird doch nicht etwa Zeus sein.
2: Der kommt immer so verkleidet, was einen alles gleich verleidet. Manchmal kommt er gar als Schwan, wer soll das ahnen? Ha-hm, zum, zum, zum, hm, ha-ha. Da sprach der Wanderer,
3: ich bin ein anderer. Ihr Zeus ist momentan als Goldfisch bei Cassandra.
2: Andra mir Enepe, ruft er und lüpft die Waage. Sie kennen mich doch sicher aus der Iliade.
3: Ich bin Odysseus und ich habe mich verirrt. Ist hier die Villa, wo gestrepteast wird?
2: Ahum, tam, tam, ahum, tam, tam. Ich mach sie aufmerksam, sprach da die Circe. Sie glauben fälschlich, in der Circe liegt die Würze. Wenn sie Homer gelesen hätten, sehen sie Kleinchen, dann wüssten sie,
3: ich mach aus allen Männern Schweinchen.
2: Na, nun sind sie schon mal da, dann kommen sie rein. Wie das Schicksal spielt, ich habe grad kein Schwein.

0: gutes Schwein.
1: Da rief er plötzlich, 11:30, auweia. Ich muss nach Haus zu meinem Weib Penelopeia. 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
0: Kionassos, nicht mehr lange warten wird sie.
1: Happy End? Nee, Talent, doch füge ich bei. Schwein muss man haben bei der Zauberei. 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
2: Viel Spaß mit ihrem Ehemann.
3: Tja, so viel zur Circe. Aussicht von Friedrich Holländer. Dagmar Manzel hat ja gesungen und Michael Abramowitsch das Orchester der Komischen Oper Berlin dirigiert.
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3: Sie hören die Tonart heute mit Nele Freudenberger und jetzt gibt's Musik von Antonín Dvořák.

0: Nikolaus Harnoncourt am Pult des Koninklijk Concertgebouworchest und gespielt haben sie Musik von Antonin Dvorak, nämlich das Allegretto Grazioso aus der Sinfonie Nummer 8 in G-Dur. 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
0: 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Aber jetzt gibt's Grist natürlich auch noch singend zu hören.

New Philharmonia Orchestra dirigiert. Reri Grist hat gesungen und zwischendurch war auch mal Placido Domingo kurz zu hören. Reri Grist, die gibt's morgen aber ausführlich zu hören im WDR3 Klassikforum ab 9 Uhr. 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Wir haben auch ganz reell gefeiert schon mit einer abendlichen Gala am 4. Juli. Die haben wir auch mitgeschnitten und schon gesendet. Und wenn Sie sie verpasst haben, aber nochmal hören wollen, dann können Sie das tun und diese sehr besondere Sendung mit viel Live-Musik und fast allen Moderatoren und Moderatorinnen vom Klassikforum auch nochmal hören unter wdr3.de. Und jetzt hören Sie die Tonart.

Und das ist Musik, schon unsere Schlussmusik von Rossini, der dem Verdi hier auf dem Fuße folgt. Und damit sagt die Tonart auch schon wieder Tschüss für diese Woche. Gleich im Anschluss gibt es das Zeitzeichen und ab 18.10 Uhr begrüßt sie Sascha Zien zu den WDR3-Resonanzen. Mein Name ist Nele Freudenberger und im Namen des gesamten Tonart-Teams sage ich Tschüss und wünsche Ihnen noch einen schönen Abend und ein schönes Wochenende.

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1: Otto der Erste, später der Große genannt. Mit ihm lassen viele Historiker die Geschichte Deutschlands beginnen. Stimmt das denn so? Vieles, was wir von Otto wissen, ist zumindest fragwürdig. Ich bin Marco Rösseler und habe selbst schon einmal auf dem Thron gesessen, den Otto der Große als König bestiegen hat. Das könnt ihr glauben oder auch nicht.
0: 7. August 936. Otto der Erste wird in Aachen zum König gekrönt.
2: Defuncto iterque patre patriae.
1: Was ist wahr?
3: Also es gibt ja einmal die Möglichkeit, nur zu lügen.
1: Was ist gelogen?
3: Oder die andere Möglichkeit, die Tatsachen sich so zurechtzulegen, dass sie passen, dass sie in ein Geschichtsbild passen.
1: Matthias Becher rätselt manchmal auch, was wahr und was falsch ist.
3: Ich bin Professor für mittelalterliche Geschichte an der Universität Bonn.
1: Er hat sich viele Jahre mit Otto dem Großen beschäftigt, auch eine Biografie über ihn verfasst. Und trotzdem wird auch er aus manchen Dingen einfach nicht schlau. Zum Beispiel aus diesem Mönch namens Widukind von Corvey. Zu vielen Ereignissen aus der Geschichte Ottos ist er die einzige Quelle.
3: Genau, Widukind ist aber auch ein Buch mit 7 Siegeln. Er schreibt sehr, sehr ausführlich über viele Dinge, aber er lässt eben auch vieles weg und lässt vieles unerklärt.
1: Zu Ottos Königskrönung am 7. August des Jahres 936, also heute vor 1090 Jahren, liefert Widukind den ausführlichsten Bericht. Aber dieser Bericht ist voller Rätsel.
2: Nachdem König Heinrich gestorben war,
1: Ottos Vater,
2: wählte sich das gesamte Volk der Franken und Sachsen seinen Sohn Otto als Herrscher aus.
1: Das gesamte Volk der Franken und Sachsen?
2: Omnis populus Francorum atque Saxono.
1: Viele Historiker werden später behaupten, Otto sei zum König der Deutschen gekrönt worden. Deutschland oder einen deutschen König gibt es zu Ottos Zeit aber noch nicht. Otto ist zunächst nämlich ein Sachse. Wobei Sachsen nicht da liegt, wo wir es heute verorten.
3: Das ist nicht das heutige Bundesland Sachsen, sondern es ist eher das Bundesland Niedersachsen mit Bremen, Hamburg und großen Teilen Nordrhein-Westfalens.
1: Grob gesagt leben die Sachsen zwischen Rhein und Elbe. Ihr Name leitet sich ab von ihrer Lieblingswaffe.
2: Messer heißen in unserer Sprache Sachs,
1: schreibt besagter Mönch, Widukind von Corvey. Und der ist besonders stolz darauf, ein Sachse zu sein. Sein Kloster Corvey liegt an der Weser. Heute läge es im Kreis Höxter, also in Nordrhein-Westfalen. Widukind schreibt eine
2: Res Geste Saxonicae,
1: eine Geschichte der Sachsen. Die erzählt vom unaufhörlichen Aufstieg dieses Volkes bis hinauf zu Otto, dem Großen, dem
2: Totius Orbit Caput, Haupt der ganzen Welt.
1: Die Sachsen sind seit dem 9. Jahrhundert ein Teil des Ostfränkischen Reiches. Zu diesem Ostfränkischen Reich gehören neben den Sachsen auch noch die Franken, die Bayern und die Schwaben oder auch Alemannen.
3: Schwaben oder Alemannien, da schwankt die Terminologie.
1: Ottos Vater, Heinrich I., hatte es bereits geschafft, all diese Völker in einem sogenannten Ostfränkischen Reich zusammenzuschließen. Das Ostfränkische Reich wird gerne als Vorläufer Deutschlands gesehen. Nur empfindet sich dort niemand als Deutscher, sondern die Bewohner sind halt Franken, Sachsen, Bayern oder Schwaben.
3: Die große Leistung Heinrichs des Ersten,
1: also Ottos Vater,
3: war, dass er die süddeutschen Herzogtümer Bayern und Schwaben dazu gebracht hat, seine Königswürde anzuerkennen.
1: Es hätte auch ganz anders laufen können.
3: Bayern hätte sich genauso gut nach Italien orientieren können.
1: Während die Schwaben in Richtung Hochburgund die Fühler ausstrecken, das liegt in der heutigen Schweiz. Ottos Vater aber, Heinrich, gelingt es, die Führer all dieser Völker unter einen Hut zu bringen.
3: Er erreicht das auch dadurch, dass er ihnen weitreichende Autonomierechte gibt. Er bringt sie dazu, die Einheit des Reiches zu bewahren.
1: Und deshalb haben die Mächtigen dieser Stämme auch ein Wort mitzureden, wenn es darum geht, wer denn der nächste König der Ostfranken werden soll. Auch wenn Heinrich seinen ältesten Sohn, also Otto, zum Nachfolger bestimmt, allein kann er das nicht. Die Großen des Reiches müssen den König zusätzlich wählen.
2: Als Ort der allgemeinen Wahl nannte und bestimmte man die Pfalz Aachen,
1: schreibt Widukind. Aber warum ausgerechnet Aachen? Aachen liegt weder in Sachsen noch in Bayern, Schwaben oder Alemannien. Aachen liegt in Lothringen. Und Lothringen gehört erst seit kurzem zum Ostfränkischen Reich.
3: Das sogenannte Mittelreich, das von der Geografie viel, viel größer war als das heutige Lothringen, nämlich von der Rheinmündung bis zum Schweizer Jura reichte und zwischen dem Westfrankenreich und dem Ostfrankenreich umstritten war.
1: Natürlich, die Westfranken, die gibt es auch noch. Aus ihrem Reich wird später einmal das entstehen, was wir heute Frankreich nennen. Und zwischen West- und Ostfranken liegt halt Lothringen. In Lothringen liegen nicht nur Köln und Bonn, sondern auch Aachen. Aachen, Königsstadt, Hauptsitz des Reiches, erster Hof der Könige, singt der Chor. Denn in Aachen liegen die Gebeine Karls des Großen, Kaiser, Herrscher über ein riesiges Imperium. Karl hat 1,5 Jahrhunderte vor Otto noch West- und Ostfrankenreich samt Lothringen allein regiert. Erst danach zerfiel das Reich durch Erbteilung. Aachen aber war Karls Lieblingsresidenz. Auch zur Zeit Ottos ist es eine bedeutende Stadt. Was aber schreibt Widukind?
2: Jener Ort,
1: gemeint ist Aachen,
2: liegt in der Nähe von Jülich.
3: Das wirkt etwas komisch.
1: Jülich ist im Vergleich zu Aachen ein Kaff.
3: Widukind setzt hinzu, Jülich sei von Julius Caesar gegründet worden.
2: Iulo, Acconditore Julio Caesare cognominato.
1: Was übrigens nicht stimmt.
3: Die Leser Widukinds werden das im 10. Jahrhundert auch nicht kritisch hinterfragt haben. Und werden es auch nicht kritisch hinterfragt haben können, weil ihnen das Wissen gar nicht zur Verfügung stand.
1: Aber derartige Kleinigkeiten zeigen schon, Widukind ist mit Vorsicht zu lesen. Dass Aachen bei Jülich liegt, dürfte daran liegen, dass Widukind einfach sagen will, schaut her, der neue König, Otto, steht in der Tradition römischer Herrscher. Denn auch wenn es nicht stimmt, der Name Jülich kommt ja von Julius Caesar.
3: Also über diese gedankliche Brücke stellt er eine Verbindung zu den römischen Cäsaren her.
1: Und deren Reich war noch viel, viel größer als das Karls des Großen. Wahrscheinlich hatte Otto mehrere Gründe, sich ausgerechnet in Aachen krönen zu lassen. Natürlich trat er damit auch in die Fußstapfen des großen Karl, sodass
3: das große Renommee dieses karolingischen Kaisers in irgendeiner Weise auch auf Otto abstrahlen sollte.
1: Zudem war Karls Basilika, der heutige Aachener Dom, eines der prächtigsten Gotteshäuser nördlich der Alpen. Und Lothringen, also der Landstrich, in dem Aachen liegt, das Mittelreich zwischen West- und Ostfranken, ist zur Zeit seiner Krönung immer noch umstritten.
3: Lothringen war erst im Jahre 925 zum Ostfrankenreich gekommen. Das heißt, 10, 11 Jahre gehörte es erst dazu. Und es gab viele lothringische Adlige, die nach wie vor mit dem Westfrankenreich liebäugelten.
1: Sich in diesem umstrittenen Mittelreich krönen zu lassen, heißt zugleich, den Anspruch auf dieses Land deutlich zu unterstreichen. Dass Otto mit seiner Krönung in Aachen eine Tradition begründen wird, die über viele Jahrhunderte Aachen zum Krönungsort späterer Könige werden lässt, kann er noch nicht ahnen.
2: Es versammelten sich die Herzöge und obersten Grafen mit der übrigen Schar vornehmster Ritter in dem Säulenhof, der mit der Basilika Karls des Großen verbunden ist.
1: Bei Widukind herrscht Eintracht und eitel Sonnenschein in Aachen.
2: Sie huldigten ihm, gelobten Treue und machten ihn nach ihrem Brauch zum König.
1: Tatsächlich aber ist Otto als Herrscher ziemlich umstritten. Er hat Brüder und Halbbrüder, die auch gerne König geworden wären. Sein jüngerer Bruder Heinrich etwa.
3: Es gibt unter anderem auch einen Mordkomplott, den er gegen Otto geschmiedet hat.
1: Derlei Spannungen finden sich während der Krönungsfeierlichkeiten bei Widukind nicht. Otto wird in die Basilika Karls des Großen geführt, wo der Erzbischof von Mainz bereits auf ihn wartet und Otto dem Volk präsentiert.
2: Er wandte sich zum Volk und sprach:
4: Seht, ich bringe euch den von Gott Erwählten, jetzt von allen Fürsten zum König gemachten Otto. Wenn euch diese Wahl gefällt, zeigt dies an, indem ihr die rechte Hand zum Himmel emporhebt.
2: Da streckte das ganze Volk die rechte in die Höhe und wünschte unter lautem Rufen dem neuen Herrscher viel Glück.
1: Danach schreitet der Erzbischof mit Otto zum Altar, überreicht ihm ein Schwert, einen Königsmantel, ein goldenes Diadem und ein Zepter. So ist er als König fertig eingekleidet.
2: Auf der Stelle wird er mit heiligem Öl gesalbt und mit dem goldenen Diadem gekrönt.
1: Und da beginnt bei Widukind schon wieder ein Durcheinander.
3: Die Salbung erfolgt ja unter anderem an der Brust. Es machte also wenig Sinn, sich erst anzukleiden und dann salben zu lassen, sondern logischerweise folgt die Einkleidung als König erst auf die Salbung.
1: Hat Widukind da nicht richtig aufgepasst? Er ist leider die einzige Quelle, die in dieser Ausführlichkeit über Ottos Krönung berichtet. Aber
3: Widukind war nicht dabei, er war ein Kind, als Otto der Große zum König geweiht wurde.
1: Trotzdem tut er so, als sei er ein Augenzeuge. So liest sich das besser und spannender.
2: Nachdem man das Lob Gottes gesungen hatte, ging der König hinunter zur Pfalz, trat an die mit königlicher Pracht geschmückte Tafel und nahm mit den Bischöfen und dem ganzen Adel Platz.
1: Sie müssen alle dem König dienen, indem sie ihn bedienen.
3: Der eine ist für die Unterbringung der Pferde als Marschall zuständig, der andere ist als Mundschenk für die Getränke zuständig.
1: Die Botschaft: Wir alle unterwerfen uns dem König. Zugleich aber werden wir belohnt und dürfen ihm ganz nahe sein. Wir gehören zusammen.
3: Das nennt die Forschung die Königsnähe.
1: Seltsam ist, eine wichtige Figur fehlt in Widukinds Bericht: die neue Königin. Denn Otto ist 936 schon seit 6 Jahren verheiratet.
3: Diese Ehe scheint durch gegenseitige Liebe und Zuneigung geprägt gewesen zu sein.
1: Umso seltsamer, dass Widukind sie im Krönungsbericht mit keinem Wort erwähnt. Hauptquelle für die Krönung ist also ein Mönch, der zum Krönungszeitpunkt noch ein Kind war, wichtige Handlungen einfach vertauscht und die Frau vergisst, neben der sich Otto später begraben lassen wird. Klingt nicht besonders vertrauenswürdig.
3: Die einen sagen, ja, dann hat es vielleicht die Krönung Ottos gar nicht gegeben.
1: Das ist sehr radikal, aber denkbar.
3: Ja, gut.
1: Andere behaupten, er habe die Krönung von Ottos gleichnamigen Sohn, Otto II., als Vorlage für seine Schilderung genommen. So oder so ist Widukind als Quelle problematisch. Nur die Konsequenz des Zweifels ist für Historiker wie Matthias Becher bitter.
3: Wenn wir also sagen würden, wir trauen dem ganz grundsätzlich nicht, weil er ein Geschichtenerzähler ist, dann müssten wir sehr viel streichen aus der Geschichte.
1: Otto wird als König des Ostfränkischen Reiches gegen Aufstände seiner Brüder kämpfen. Später sogar gegen den eigenen Sohn.
2: Zwischen Treue und Meineid machte man in diesen Tagen wenig Unterschied.
1: Auf dem Lechfeld bei Augsburg wird er die gefürchteten Ungarn besiegen.
2: Durch den herrlichen Sieg mit Ruhm beladen, wurde der König von seinem Heer als Vater des Vaterlandes und Kaiser begrüßt.
3: Er erreicht am Ende seines Lebens eine Stellung, wie sie Karl der Große innegehabt hatte.
1: Karl der Große, in dessen Lieblingsstadt Aachen Otto einst gekrönt wurde. Dabei soll er sich in Karls Basilika auf dessen Thron gesetzt haben,
2: zu dem man über eine Wendeltreppe hinaufstieg.
1: Dort steht er bis heute, der einstige Thron Karls des Großen, der in Widukinds Bericht übrigens zum ersten Mal erwähnt wird.
2: Zwischen 2 Marmorsäulen von wunderbarer Schönheit.
1: Genau. Für Aachener Schulkinder gehört dieses Marmorsitzmöbel bei Führungen zum Pflichtprogramm. Heute streng verboten, aber früher durfte sich dann und wann auch mal ein Kind darauf setzen.
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5: 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Caro Köhler hier, einen schönen Freitagabend. Die Probleme bei der Bonner Stadtbahn sind offenbar größer als bisher bekannt. Darüber hat der Aufsichtsrat der SBB heute in einer Sondersitzung beraten und wir sprechen gleich drüber, wie es in Bonn jetzt weitergeht. Außerdem geht es bei uns um den Start in die Saison der zweiten und dritten Fußballliga mit mehr Live-Übertragungen und wir sprechen über die Versuchsastronauten, die heute nach 100 Tagen auf engstem Raum ihr Labor in Köln verlassen haben. In Bonn sind ja gerade 60 von 75 Straßenbahnen nicht im Einsatz wegen Sicherheitsmängeln und die sind offenbar gravierender als bisher bekannt. Der Bonner Generalanzeiger zitiert aus einem internen Bericht und da geht es unter anderem um beschädigte Radsätze und um den Einbau falscher Teile und da ist die Rede von einem erheblichen Sicherheitsrisiko. Das Ganze, das war heute Thema in einer Sondersitzung der Aufsichtsräte der Bonner Stadtwerke und Merthe Burmeister hat für WDR aktuell nachgefragt, ob die betroffenen Stadtbahnen noch zu retten sind.
6: Also die Aufsichtsräte der SWB Konzernholding und der SWB Bus und Bahn haben heute fast 4 Stunden zusammengesessen, aber offenbar ohne konkretes Ergebnis, was jetzt zum Beispiel personelle Konsequenzen angeht. Zumindest gab es kein Ergebnis, das man direkt nach der Sitzung der Presse mitteilen wollte. Laut einem Aufsichtsratsmitglied wurde nochmal über das Schreiben der technischen Aufsichtsbehörde bei der Bezirksregierung gesprochen und auch wie darüber informiert worden ist. Da ging es aber offenbar nicht um einzelne Personen. Laut dem Teilnehmer der Sitzung soll es vor allem auch darum gegangen sein, wie man nun das Vertrauen der Fahrgäste wiederbekommt und die Bahnen wieder sicher und möglichst schnell auf die Schiene bringt.
5: Ja, und wie sieht das aus mit dem sicher auf die Schiene bringen? Sind die Bahnen denn noch zu retten?
6: Die betroffenen Stadtbahnen sind laut den Stadtwerken auf jeden Fall noch zu retten. Sie werden auch gerade gerettet. TÜV-Experten überprüfen sie ganz genau und schauen sogar mit Ultraschall ins Materialgewebe hinein. Dann werden die Bahnen instand gesetzt, korrekt und mit den richtigen zugelassenen Bauteilen. Ab Mitte des Monats, also im Grunde ab nächster, übernächster Woche, sollen sie schrittweise Bahn für Bahn wieder auf die Schienen zurückkehren. Bisher sieht das gut aus, man sei im Zeitplan, sagen die Stadtwerke. Und es gibt jetzt für diese Bahnen auch ein Überprüfungs- und Überwachungskonzept, auf das die technische Aufsichtsbehörde bei der Bezirksregierung ein Auge hat. Das enthält Regeln für die Überprüfung, die Instandsetzung und den weiteren Betrieb der Bahn.
5: Merthe Burmeister für den Tag um 6 zu den Problemen bei der Bonner Stadtbahn. 100 Tage leben wie im All, das Ganze aber ohne dafür ins All zu fliegen. Dafür ist heute ein Versuch zu Ende gegangen, bei dem im Kölner DLR-Forschungszentrum 6 Freiwillige das Leben auf einer isolierten Raumstation simuliert haben. Jetzt hat die Crew heute ihre Mini-Raumstation verlassen und eine Pressekonferenz gegeben. Jochen Hilgers, WDR Köln, war für uns dabei.
7: Strahlend sitzen die 6 jungen Probanden, die aus 6 unterschiedlichen europäischen Ländern stammen, am Nachmittag in der DLR-Zentrale vor der Presse. Auch ein wenig erleichtert, nach 100 Tagen wieder in den Kölner Sommer entlassen worden zu sein. Diese Zeit haben sie auf engstem Raum zusammengelebt und gearbeitet, bezeichnen die Erfahrung unisono als einzigartig, sogar als Privileg. Der Zusammenhalt habe gestimmt, obwohl man sich vorher gar nicht gekannt habe.
5: Ja, und dann schauen wir nochmal drauf, was Sinn und Zweck dieses Versuchs war.
7: Zukünftige Raumfahrtmissionen werden möglicherweise weit entfernte Ziele ansteuern und damit sehr lange dauern. Deshalb müssen zukünftige Astronautinnen und Astronauten auf die psychologischen und körperlichen Herausforderungen vorbereitet werden. Unter anderem durch die Erkenntnisse aus dieser Studie. Alle Ressourcen, die 6 Probanden benötigten, wurden zu Beginn der Mission Anfang April in die Isolation gegeben. Ernährung, Körperpflege und Außenkommunikation waren auf ein Minimum begrenzt. Das gehe nur, wenn die Crew zusammenhalte, betonten die 6 Probanden. Und das habe wunderbar funktioniert.
5: Jochen Hilgers zum Ende der Weltraumsimulation in Köln. Die NRW-Landesregierung ist jetzt auch dafür, das Sonntagsfahrverbot für Lkw vorübergehend zu lockern. Mehr dazu hat jetzt Udo Stiel in den Kurznachrichten.
8: Hintergrund ist das Niedrigwasser in vielen Flüssen. Schiffe können nicht mehr so viel Ladung transportieren. Und um Engpässe zu verringern, sollen vorübergehend mehr Güter auf den Straßen transportiert werden dürfen. Nordrhein-Westfalens Verkehrsminister Krischer befürwortet den Vorschlag von Bundesverkehrsminister Bilger, das Lkw-Fahrverbot an Sonn- und Feiertagen zu lockern, unter der Voraussetzung, dass sich andere Bundesländer anschließen, die am Rhein liegen. Der mutmaßliche Drohnenanschlag am Leipziger Flughafen beschäftigt weiter die Politik. Heute haben Bundeskanzler Merz und der Nationale Sicherheitsrat über mögliche Konsequenzen beraten. Der Rat soll Sicherheitsmaßnahmen bei Bedrohungslagen koordinieren. Die deutschen Exporte sind auf einem Rekordhoch. Laut Statistischem Bundesamt wurden im Juni Waren im Wert von fast 140 Milliarden Euro exportiert. Im Jahresvergleich ein Plus von 7%. Die Besucher der Kranger Kirmes können sich freuen, das geplante Feuerwerk heute Abend darf gezündet werden. Verantwortliche der Stadt Herne haben mit der Feuerwehr das gesamte Kirmesgelände noch einmal angeschaut und das so entschieden. Um 22:30 soll es heute Abend losgehen. Bei den Schwimm-Europameisterschaften in Paris hat Isabel Gose die nächste Goldmedaille für Deutschland gewonnen. Im Freiwasser gewann sie im Knockout-Sprint.
5: Ja, und wir bleiben sportlich. Es wird nämlich wieder Fußball gespielt. Heute starten die zweite und dritte Liga in die Saison. Und dabei gibt es gleich zwei Spiele mit NRW-Beteiligung. VfL Bochum spielt gegen Hertha BSC und Fortuna Düsseldorf ist beim SV Waldhof Mannheim zu Gast. Es sind ja in dieser Saison sogar gleich 8 NRW-Teams in der dritten Liga dabei und der WDR wird mehr Spiele live übertragen. Mehr dazu von Anke Feller, WDR Sport.
9: Noch nie haben so viele Clubs aus NRW in der dritten Liga gespielt. Gleich 8 Clubs aus dem Westen gehen in der neuen Saison an den Start. Dazu gehören Traditionsvereine wie der MSV Duisburg, Preußen Münster oder Alemannia Aachen. Ausgewählte Partien überträgt der WDR im Videostream, alle anderen Spiele im Audiostream. Los geht es heute mit dem Saisonauftaktspiel zwischen Waldhof Mannheim und Fortuna Düsseldorf. Das gibt es ab 19 Uhr live im Audiostream zu hören auf WDR.de und in der WDR-App.
5: Und auf das Wetter zu diesem Saisonstart gucken wir jetzt noch. Katharina Gollen aus der WDR-Wetterredaktion ist bei mir. Wie geht's weiter?
6: Also in der Nacht kühlt es sich jetzt erstmal noch ganz gut ab auf 13 bis 9 Grad. Und morgen geht's dann mit viel Sonnenschein weiter. Da kommen höchstens mal ein paar lockere Wolken mit dazu. Es bleibt aber eigentlich durchgehend freundlich und trocken. Dazu wird's morgen nochmal deutlich wärmer als heute. Im Ruhrgebiet erreichen wir morgen 28 Grad, im Rheinland bis zu 30 Grad. Und der Sonntag wird dann nochmal wärmer. Da erwarten wir dann verbreitet 31 bis 33 Grad. Abgesehen von ganz vereinzelten möglichen Schauern und Gewittern bleibt es aber weiterhin immer noch sehr trocken bei uns.
5: Soweit die Wetteraussichten. Vielen Dank. Und das war WDR aktuell, der Tag um 6. Ich bin Caro Köhler.
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10: Heute mit Sascha Zien. Schönen guten Abend und herzlich willkommen zu dieser Prä-Wochenendausgabe der Resonanzen.

das Sinti Swing Quartett mit einem Musikstück, für das ihm anscheinend kein allzu origineller Name eingefallen ist. Es heißt nämlich wie das Quartett Sinti Swing. Es ist schon wirklich bizarr, was Boulevardmedien aus einem Verbrechen machen, sobald eine junge, hübsche Frau involviert sein könnte. Stichwort der Engel mit den eisblauen Augen. So wurde die US-Amerikanerin Amanda Knox vom Boulevard in Deutschland getauft. Knox ist zusammen mit ihrem damaligen Freund wegen Mordes angeklagt und 2009 verurteilt und später wieder freigesprochen worden. Ein wirklich ganz sonderbarer Fall mit vielen Nebenschauplätzen. Knox ist schon lange wieder in ihrem Heimatland und sie macht jetzt Comedy. Mehr dazu gleich in den Resonanzen bei WDR 3. Nach Musik von Fetzer, und da geht es nicht um Eisaugen, sondern um Schlangenaugen. Snake Eyes.

0: Heute beginnt das Edinburgh Fringe Festival. Das ist ein riesengroßes Kunst- und Kulturfestival mit über 4000 Veranstaltungen an über 250 Orten. Knapp einen Monat lang läuft das. Und da gibt es Theater, Musik, Tanz, Kabarett, Comedy und vieles mehr. Und wenn man sich das Programm anguckt, dann sticht ein Name ein bisschen heraus, weil man diesen Namen überhaupt nicht mit einem Kulturfestival verbindet. Amanda Knox, US-Amerikanerin, die vor fast 20 Jahren in Italien zu Unrecht verurteilt wurde. Ihr wurde vorgeworfen, zusammen mit ihrem damaligen Freund ihre Mitbewohnerin ermordet zu haben. 2009 wurde sie verurteilt, 2011 dann aus der Haft entlassen und 2015 endgültig freigesprochen. Knox hat über den Prozess gegen sie ein Buch geschrieben und verarbeitet ihre Erlebnisse jetzt auch in einem Comedy-Programm. Und mit dem tritt sie beim Edinburgh Fringe Festival auf. Lisa Maria Röhling berichtet in den Resonanzen.
1: Für Amanda Knox ist die Sache ganz einfach. Comedy, sagt die 39-Jährige, hätten auch schon andere genutzt, um traumatische Erlebnisse zu verarbeiten. Warum nicht auch sie?
2: I'm not the first person to invent using comedy to talk about traumatic and difficult material.
1: Ich hoffe, dass die Leute sich ernsthaft mit meiner Arbeit beschäftigen und sehen, wie viel Herzblut und auch Feingefühl ich in dieses Programm gesteckt habe, indem ich diese sehr persönliche Geschichte mit Comedy aufarbeite. Cartwheel heißt das Programm, mit dem die US-Amerikanerin an 11 Abenden beim Fringe Festival im schottischen Edinburgh auftritt. Die Tickets sind ausverkauft. In der Ankündigung für die Comedy-Show heißt es, Knox beschäftige sich mit der Frage, wie sie als Mutter ihrer Tochter erkläre, was es genau mit dem Mordfall auf sich habe, in den sie verwickelt war und der sie auch nach ihrem Freispruch weiterhin belaste, wie sie schon im April in einem Interview erklärte.
2: I still carry the stigma of someone else's criminal actions on my
1: Die Tat von jemand anderem lastet immer noch auf mir. Viele Menschen da draußen kennen nicht mal den Namen der Person, die Meredith Kircher vergewaltigt und ermordet hat. Sie verbinden die Tat mit mir, eine Gewalttat, mit der ich nichts zu tun hatte.
2: Something that I had nothing to do with.
1: Im November 2007 wird die britische Austauschstudentin Meredith Kircher tot in ihrer Wohnung im italienischen Perugia gefunden. Schnell geraten ihre Mitbewohnerin Amanda Knox und deren italienischer Freund Raffaele Sollecito in Verdacht, Kircher getötet zu haben. Knox wird von den Medien als Engel mit den eisblauen Augen betitelt. Die damals 20-Jährige wird in Berichten über den Indizienprozess besonders in den Fokus genommen. Sie und Sollecito werden für die Tat verurteilt, gehen in Revision und werden freigesprochen. Der Drogendealer Rudy Guede wird schließlich wegen des Mordes an Meredith Kircher schuldig gesprochen. Dann aber wird der Prozess erneut aufgerollt. Knox und Sollecito werden in Abwesenheit erneut des Mordes für schuldig befunden. Sie sollen an der Tat beteiligt gewesen sein. Der italienische oberste Gerichtshof kassiert auch dieses Urteil wieder ein. Das war 2014. Seitdem gilt Amanda Knox offiziell als unschuldig. Hat in Büchern und Dokumentationen über die Tat gesprochen, hat geheiratet und ist zweifache Mutter. Die Angehörigen der ermordeten Meredith Kircher haben in all den Jahren keinen Kontakt mit Knox gesucht, haben sich zu den verschiedenen Veröffentlichungen nicht geäußert. Jetzt aber, kurz vor der ersten Show in Edinburgh, äußert sich Merediths Schwester Stephanie im Frühstücksfernsehen der BBC.
3: The problem with this particular project is that it is comedy. And
1: das Problem mit diesem Projekt ist, dass es Comedy ist. Ich verstehe, dass Comedy immer auch Grenzen austesten soll. Aber aus meiner Sicht wird hier Gewalt gegen Frauen und speziell die Gewalt, die Meredith angetan wurde, trivialisiert. Es geht hier nicht um irgendeinen Mord. Es geht um einen bestimmten Mord, um eine bestimmte Person, um eine bestimmte Familie. Die Show hat eine Altersbeschränkung. Es wird vor Beschreibungen von Gewalt gewarnt. Und auch wenn die genauen Inhalte nicht bekannt sind, hat Amanda Knox schon klargemacht, es werde an dem Abend auch um Meredith Kircher gehen und sie sei sich sicher, dass die das Programm auch witzig finden würde. Im Interview mit der BBC erklärt Knox, dass sie in ihrer Show auch den Medienrummel rund um den Mord und den Umgang mit ihr als mutmaßlicher Täterin aufarbeiten will. Es geht darum, wie unsicher und unfair die Welt zu Frauen ist und was es bedeutet, eine Tochter in dieser Welt großzuziehen. Ich weiß, wie schlimm es sein kann. Ich habe es gesehen und selbst erlebt. Für Stephanie Kircher ist das kein Argument. Sie und ihre Familie hätten seit Jahren mit dem Verlust von Meredith leben müssen, hätten gesehen, wie Amanda Knox ein Leben lebt, das Meredith verwehrt blieb. Stephanie Kircher hat sich inzwischen einer Petition angeschlossen, die eine Absage von Cartwheel fordert. Die Beschreibung der Show erklärt, dass Gewalt thematisiert wird. Warum reicht es denn nicht, nur über Mutterschaft zu reden? Damit können Menschen sich identifizieren, das finden die Menschen lustig. Aber das dann mit Meredith in Verbindung zu bringen, das stört mich. Die Veranstalter des Edinburgh Fringe erklären, das Festival habe schon immer eine große Bandbreite von Künstlerinnen und Künstlern eine Plattform gegeben und wolle das auch im Sinne der Meinungsfreiheit weiterhin tun. Amanda Knox hofft, dass die Zuschauer ihr Programm zu schätzen wissen. Stephanie Kircher hingegen will die Show auf keinen Fall sehen und dass ihre Schwester wirklich darüber lachen würde, glaubt sie auch nicht.

Da hat Melody Gardot beim Aufnehmen dieses Songs das Fenster aus Versehen offen gelassen. If the Stars Were Mine war das. Wie gesagt, Melody Gardot.

0: Nils Wölker mit Forces at Work.
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0: Und die hat heute Katrin Baumhöfer für Sie.
2: Das Zugvögelfestival in Hellenthal muss erneut vorzeitig enden. Der Grund? Hohe Brandgefahr in der Eifel. Nur der Freitag des Techno-Festivals findet wie geplant statt. Samstag und Sonntag sind abgesagt. Am Samstagmorgen müssen rund 1000 Gäste und 500 Mitarbeitende das Gelände verlassen. Busse stehen bereit. Laut deutschem Wetterdienst ist die Brandgefahr auf unbeschatteten Grünflächen am Sonntag hoch. Die Gemeinde Hellenthal hatte deshalb die Veranstalter aufgefordert, das Festival früher zu beenden. Schon am vergangenen Wochenende war vorzeitig Schluss. Versuche des Veranstalters scheiterten, gerichtlich gegen die Verkürzung vorzugehen. Die Berliner Clubkultur steht unter Druck. Laut einer neuen Studie des Berliner Clubkommission bringen Getränke weniger Einnahmen als der Eintritt an der Tür. Der Grund dafür? Gäste planen ihre Abende bewusster, bleiben kürzer und trinken weniger Alkohol. Trotz sinkender Einnahmen steigen Personal- und Betriebskosten. Viele Clubs arbeiten nicht mehr kostendeckend. Fast alle sehen ihre Existenz gefährdet. Die Clubkommission fordert deshalb mehr Förderstrukturen, bessere Arbeitsbedingungen und günstigere Mietbedingungen, zum Beispiel in landeseigenen Immobilien. Das Eröffnungsfeuerwerk der Kranger Kirmes findet trotz großer Trockenheit heute Abend um 22.30 Uhr statt. Nach Angaben der Veranstalter und der Stadt Herne hätten Experten das Sicherheitskonzept geprüft und Entwarnung gegeben. Das Feuerwerk gilt als Höhepunkt des Eröffnungstages und wird von Herner Schaustellern finanziert. Noch offen ist, ob auch das Abschlussfeuerwerk Mitte August gezündet werden darf. Bereits 2018 und 2019 musste es wegen Trockenheit ausfallen.
0: Katrin Baumhöfer war das mit den Kulturnachrichten in den Resonanzen. Vielen Dank.
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Das war der französische Soul-Sänger Tivayo mit My House is Your Home. Und zum fünften Mal gibt es in dieser Woche ein Stück Musik auf der Vierteltrompete. Genau, Musik aus unserem Album der Woche in den Resonanzen bei WDR 3. Das kommt von Ibrahim Malouf. Ibrahim Malouf, und er spielt diese Vierteltrompete oder Vierteltontrompete nicht zuletzt

0: Chasing the Sun von Ibrahim Malouf. Aus unserem Album der Woche war das Musik Trumpets of Michel Ange, Volume 2 heißt das Album.
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0: Wenn man irgendwas cool findet, was alle anderen uncool finden, dann nennt man das Neudeutsch Cringe. Könnte man lose übersetzen mit zusammenzucken oder erschaudern. Und vielleicht ist es die wahre Freiheit, dann irgendwann zu sagen, ist mir vollkommen egal, wie andere das finden, ich mag's halt. Und genau darauf spielt auch der Titel von Verena Bogners ersten Roman I am cringe, but I am free an. Bogner ist eine in Wien lebende Journalistin, schreibt unter anderem für Magazine wie Vogue, Glamour oder den Rolling Stone und beschäftigt sich viel und gerne mit der Popkultur der 2000er. Antonia Leise hat sich für die Resonanzen von allem Cringe befreit und Verena Bogners Debütroman gelesen.
2: Die Ich-Erzählerin in Verena Bogners Roman hat ein Problem. Sie ist sehr uncool. Das ist natürlich erstmal nicht weltbewegend, aber für ein Mädchen in den frühen 2000ern kann es sich schon mal so anfühlen. Nichts, was sie mag, scheint richtig zu sein. Das geht schon beim Wochenendbesuch bei ihrem Vater los. Der hackt auf ihrer Vorliebe für Nutella herum, versteht nichts von Diddleblättern und findet die Filme, die sie mag, Mädchenscheiß.
3: Nach dem desaströsen Besuch bei meinem Vater erzählte ich nur meinem Diddle-Tagebuch, wie sehr mich all das beschäftigte.
2: Und auch in der Schule ist es nicht viel besser. Ein No-Angels-Fan zu sein, ist uncool. Ihre vermeintlich coole Freundin distanziert sich immer mehr von ihr. Die Jungs am Gymnasium rufen ihr gemeine Spitznamen hinterher. Und das spießige Dorfleben tut sein Übriges.
3: In unserem Dorf wurde jeder kritisch beäugt. Hier sehnte man sich nach Klatsch und Tratsch. Hier wusste jeder, wenn der Nachbar aus Nummer 17 seinen Rasen mal wieder sonntags gemäht hatte, der

0: Streiche Störenfried.
1: Hilft also nur eins: Erwachsen werden, in eine große Stadt ziehen und endlich dem eigenen Uncoolsein entkommen. Wenn es nur so einfach wäre. Denn auch das Studium in einer großen Stadt und ein Praktikum in einer hippen Werbeagentur machen einen nicht automatisch cool, wie die Ich-Erzählerin schmerzlich feststellen muss. Sie hört weiter heimlich die No Angels und lässt sich von ihrem ersten Freund Fabian in Arthouse-Vorführungen schleifen, während er ihre Lieblingsfilme nicht ernst nimmt.
0: Fabians Fazit, dass Eiskalte Engel ein Film für notgeile kleine Mädchen war, zu denen ich wohl auch zählte, weil ich den Film zuvor angepriesen hatte, stand nach 20 Minuten fest. Ich wollte im Erdboden versinken und fühlte mich so unwohl wie schon lange nicht mehr. Dabei hatte ich nichts verbrochen, außer einen völlig normalen Hollywood-Film auszusuchen.
1: Wer ein Faible für Popkultur der 2000er und frühen 2010er Jahre hat, wird an diesem Roman Gefallen finden. I Am Cringe But I Am Free ist eine Zeitkapsel gefüllt mit No Angels CDs, einer Menge Dschungelcamp-Episoden und ein bisschen Bridget Jones. An Meme-Texten und englischen Begriffen sollte man sich allerdings nicht stören, die sind sehr präsent in Buchners Roman. I Am Cringe But I Am Free ist keine tiefgreifende Analyse, warum eine Gesellschaft etwas cool oder uncool findet und warum das überhaupt eine Rolle spielt. Man kann Buchners Charakteren aber dabei zusehen, wie sie sich so verbiegen, dass sie eigentlich gar nicht mehr sie selbst sind. Alles im Namen der Coolheit. Und welchen Preis man dafür zahlt. Es geht darum, wie belastend es sein kann, vor allem für junge Menschen, nicht dazuzugehören und dass man den titelgebenden Cringe, also die eigene Peinlichkeit, trotzdem akzeptieren muss. Der Titel I Am Cringe But I Am Free ist dabei gleichzeitig die Botschaft dieses Romans. Man muss sich von der eigenen Scham befreien, um frei sein zu können, auch wenn es wehtut.
0: Cringe lag im Auge der Betrachterin. Es würde immer irgendjemanden geben, der mich zu seltsam, zu laut oder zu leise, zu bunt oder zu graumausig finden würde. Ich musste ihn umarmen, als Teil von mir lieben lernen. Wenn erstmal der Rest der Menschheit hiervon erfahren würde, waren wir Cringe-RächerInnen nicht mehr aufzuhalten.
1: Und das geht natürlich am besten, wenn man nicht allein peinlich ist. Ein zentrales Thema, vielleicht sogar das zentrale Thema des Romans, ist deshalb Freundinnenschaft. Das Finden von Gleichgesinnten, bei denen man einfach man selbst sein kann. Und warum man selbst zu sein, sowieso die beste Idee ist. Durch den Roman hinweg beobachtet man Buchners Ich-Erzählerin dabei, wie sie wichtige Erfahrungen der frühen 20er sammelt. Zum Beispiel, dass man zu den Dingen stehen muss, die man mag. Auch wenn es manchmal peinlich ist und ein bisschen schwer. Und ja, das ist keine revolutionäre Erkenntnis. Sei du selbst, sei ein bisschen peinlich, sei ein bisschen laut, sei ein bisschen cringe. Dann wird man von selbst cool, zumindest für die richtigen Leute. Was das Buch allerdings mitgibt, ist eine wichtige Lektion über das Erwachsenwerden, die sich jede Generation junger Erwachsener aufs Neue stellen muss. Und zwar eine, die gerade in Zeiten permanenter Internetbeschallung von vermeintlich coolen und uncoolen Dingen gar nicht mal so einfach zu navigieren ist. I Am Cringe But I Am Free ist eine unterhaltsame Geschichte darüber, wie kompliziert es sein kann, seinen Platz in der Welt zu finden. Der Roman lebt von 2000er Nostalgie, einer Protagonistin, mit deren Peinlichkeiten man wirklich mitfühlt, und viel Situationskomik. Und er ist eine Coming-of-Age-Geschichte, in der sich vor allem junge Leserinnen und Leser wiederfinden werden.
2: Und die ist erschienen bei Park X Uhlstein. I'm Cringe, but I'm Free heißt der Debütroman von Verena Bogner. 256 Seiten gibt's für 23 Euro.

0: Paolo Fresu war das mit Principessa. Woher wissen Menschen, die im Radio reden, eigentlich, wie man komplizierte Namen ausspricht? Zum Beispiel die isländische Sängerin Laufey. Die wird Laufey geschrieben, aber eben Laufey ausgesprochen. Wir schummeln da so ein bisschen. Wir haben nämlich eine Aussprachedatenbank, da kann man sich zigtausende von Namen oder Orten einfach mal von Profis vorsprechen lassen und dann versuchen, es ungefähr genauso hinzukriegen. In Prä-Internet-Zeiten gab es dafür Zettelkästen, da war die korrekte Aussprache in Lautschrift festgehalten auf Karteikarten. Solche Zettelkästen, die sind längst ausgemustert, aber zwei von denen haben jetzt ein neues Zuhause gefunden, nämlich im Haus der Geschichte in Bonn. Yeshim Ali Olo war für die Resonanzen bei der Übergabe der Zettelkästen vom WDR dabei.
1: Sieglinde sehe ich hier gerade aus der Walküre, weil nämlich alles bei Wagner auf der ersten Silbe betont wird. Ja, also das wissen viele auch nicht. Und die alten Wagnerianer legen da sehr viel Wert drauf.
2: Ich mache es immer falsch. Ich mache nämlich immer Sieglinde und die Walküre.
3: Ja. Sprecherin Ulrike Frohleix und der Leiter des Stimmwerks, Chefsprecher Dieter Schiffer, schauen sich ein letztes Mal die alten Aussprachekarteikarten in den Zettelkästen an, bevor sie dem Haus der Geschichte in Bonn übergeben werden. Die richtige Aussprache von Namen, Fachbegriffen und Orten war und ist den Sprecherinnen und Sprechern des Stimmwerks wichtig. Seit knapp 30 Jahren gibt es die digitale Aussprachedatenbank der ARD. Hier wird korrekte Aussprache verzeichnet. Vorher wurde mit diesen Zettelkästen gearbeitet, die in jedem Studio bereitstanden. Karteikarten, mit Schreibmaschine beschrieben.
4: Es ist eine Reise in die Vergangenheit, wenn man sie schon anfasst, diese Karten. Die sind ja so leicht angegilbt. Ich möchte gerne dran riechen und die riechen einfach auch ein bisschen nach Aktenschrank.
3: Beim Ausmisten der Schränke kamen sie wieder zum Vorschein.
4: Ich sah das dann irgendwann, dass die da standen zum Mitnehmen. Und dann habe ich gedacht so, Moment, das fände ich schade. Und vielleicht interessiert sich ja noch mal jemand dafür. Und dann dachte ich so, ach, aus der Geschichte, ich rufe da mal an. Und da bin ich so auf offene Ohren gestoßen. Und die sagten dann, ja, das ist interessant, das ist ja ein Arbeitsgerät. Das nehmen wir in unsere Sammlung der Arbeitsinstrumente, der Arbeitsgeräte.
3: Dann ist es soweit. Mit den Zettelkästen unterm Arm geht es nach Bonn ins Haus der Geschichte.
4: Klingt vielleicht jetzt albern, aber es ist schon so ein bisschen erhebend. Wenn ich weiß, wir tragen jetzt dazu bei, dass im Archiv ein kleiner Schatz liegt, der, den wir bei uns im WDR hatten, für uns Sprecherinnen und Sprecher. Ja, das ist auch aufregend.
3: Ulrike Frohleix und Dieter Schiffer werden vom Sammlungsdirektor Manfred Wichmann und von der Sammlungsassistentin Judith Koberstein empfangen.
5: Hallo, ich grüße Sie. Schön, dass es geklappt hat.
6: Wir gehen erstmal an den ruhigen Platz und da können wir uns das in Ruhe anschauen.
5: Gut. Ja? Und für uns ist das natürlich mega spannend, auch als Beispiel dafür, wie hat man früher gearbeitet. Das kann man sich heute gar nicht mehr vorstellen.
3: Ja. Oben in der Lounge am Tisch wird neugierig in den Kästen gestöbert.
7: Wir schauen mal kurz, was sich unter X und Y verbirgt. Chakra. Altspanische Tanzform. Es sind einige Tänze hier drin, ist mir gerade schon aufgefallen.
8: Ja, man muss dazu sagen, dass wir jetzt eine Karteikasten, was ich vermute, erwischt haben aus dem Umfeld unseres Kulturprogramms, also WDR 3 heute. Deshalb sind relativ viele Kulturkarteikarten. Es gibt natürlich auch politische Sachen, aber hier ist dann doch der Schwerpunkt einfach in dieser Richtung.
7: Ja. Was ich ja ganz schön finde, weil wir ja als Haus der Geschichte, Zeitgeschichte umfassend machen und wir immer sagen, es ist nicht nur Politikgeschichte, sondern tatsächlich auch sozial, auch Kulturgeschichte, Alltagsgeschichte. Insofern sind wir immer froh, wenn wir wirklich so mal Themen abdecken, die vielleicht sonst gar nicht so präsent sind. Insofern passt das sehr schön.
3: Ja. Die Zettelkästen werden in die Sammlung aufgenommen. Sie kommen in die Online-Datenbank und werden unter anderem für die Forschung zur Verfügung gestellt. Und wenn sie thematisch in zukünftige Ausstellungen reinpassen, auch gezeigt.
7: Bei solchen Techniken, die zum Beispiel auch verloren gegangen sind oder Funktionsweisen, da bietet es sich natürlich an, wirklich so ein Originalobjekt zu bewahren, weil man damit natürlich sozusagen auch nochmal einen Blick zurück in die Zeit hat. Also wir sind das materielle Gedächtnis der Nation und deswegen sind solche Objekte, die wirklich so eine Funktionsweise auch mit sich tragen, für uns ein großer Gewinn.
3: Eine Bereicherung für die Sammlung. Das gibt Ulrike Frohleix und Dieter Schiffer zum Abschied ein gutes Gefühl.
8: Das ist das Schöne an Museen. Hier kann man die Dinge dann zum einen lassen, wie wir jetzt gelernt haben, und das, was vielleicht auch in der Geschichte hinter uns liegt, und mit den Museen aber auch nach vorne blicken. Das ist das, wie ich finde, jetzt sehr erleichternd an diesem Moment.
4: Ja, ich bin schwer beeindruckt und ich bin total glücklich, dass unsere beiden Schätzchen jetzt hier eine Heimat gefunden haben und vielleicht auch noch mal irgendwann einen wichtigen Zweck erfüllen und eben nicht im Altpapier gelandet sind.

Nina Simone singt I put a spell on you. So viel Resonanzen für heute und für diese Woche. Udo Stiel hat hier um 19 Uhr WDR aktuell für Sie. Und im WDR 3 Hörspiel gibt es gleich den zweiten Teil von unserem düsteren Schweden-Krimi Schwarze Wasser. Bis gleich, wenn Sie mögen.

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1: Die Nachrichten mit Udo Stiel. Guten Abend.
2: Durch den wegen des Rhein-Niedrigwassers stark eingeschränkten Schiffsverkehr droht jetzt bei einigen Unternehmen konkret ein Produktionsstopp.
1: Nordrhein-Westfalens Verkehrsminister Krischer begründet, warum er das Lkw-Fahrverbot an Sonn- und Feiertagen vorübergehend lockern will. So sollen Güter auf der Straße transportiert werden, die wegen des Niedrigwassers nicht über den Rhein verschifft werden können. Krischer verweist darauf, dass das Sonntagsfahrverbot für Lkw in ähnlichen Lagen schon einmal gelockert wurde.
2: Eine zeitlich befristete Ausnahme kann grundsätzlich die Flexibilität beim Gütertransport erhöhen und hilft, den reduzierten Schiffsverkehr zu kompensieren.
1: Nach Aussage von Krischer will Nordrhein-Westfalen eine einheitliche Regelung mit anderen Bundesländern am Rhein. Einige davon haben das Lkw-Fahrverbot allerdings schon gelockert, zum Beispiel Rheinland-Pfalz. Andere noch nicht, wie Baden-Württemberg. Und mit Blick auf das Niedrigwasser ist so schnell auch keine Änderung in Sicht. Die Pegelstände vor allem am Rhein sind weiter gesunken. An allen vier großen Messstationen in Nordrhein-Westfalen wurden neue historische Tiefstwerte erreicht. Die Stadtwerke Bonn haben über die Mängel bei den Straßenbahnen beraten. Die sind nämlich größer als bisher bekannt. Ergebnisse der heutigen Aufsichtsratssitzung wurden nicht bekannt. Aus Bonn, Merthe Burmeister.
3: Laut einem Aufsichtsratsmitglied wurde nochmal über das Schreiben der technischen Aufsichtsbehörde bei der Bezirksregierung gesprochen und wie darüber informiert worden ist. In dem Schreiben werden die Mängel an den Bahnen offenbar als sehr gefährlich beschrieben. Und es gibt Kritik, dass die Stadtwerke das so nicht mitgeteilt haben. Laut einem Teilnehmer der Sitzung soll es dann auch vor allem darum gegangen sein, wie man nun das Vertrauen der Fahrgäste wiederbekommt und die Bahnen wieder sicher auf die Schiene bringt.
1: Und auch das ist Thema. Der mutmaßliche Drohnenanschlag am Leipziger Flughafen beschäftigt weiter die Politik. Der Nationale Sicherheitsrat hat über mögliche Konsequenzen beraten. Die Polizei in Gelsenkirchen hat vorsichtige Entwarnungen gegeben. Nach dem Straßenbahnunfall gestern sind 3 Verletzte nicht mehr in Lebensgefahr. Der Staatsschutz ermittelt wieder wegen einer möglichen Sabotageaktion bei der Bahn in Nordrhein-Westfalen. In der Nacht auf Donnerstag sind in Leverkusen Kabel durchgeschnitten worden. In Kopenhagen soll es bald ein Krisentreffen geben, weil Touristen dort aus Sicht der Behörden nicht richtig Fahrrad fahren können. Die dänische Hauptstadt ist Fahrradstadt. Viele Besucher kommen aber auf den Radwegen nicht klar und können zum Beispiel nicht richtig abbiegen. Die Stadtverwaltung in Kopenhagen will sich deshalb unter anderem mit Fahrradverleihern und Sicherheitsfachleuten zusammensetzen. Das war WDR aktuell. Das Wetter in Nordrhein-Westfalen, in der Nacht örtlich Dunstfelder bei Tiefstwerten von 13 bis 9 Grad. Morgen wird es wieder sonnig und deutlich wärmer. In Brilon werden 26.
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4: Heute mit Sascha Zien. Schönen guten Abend. So, weiter geht's mit unserem sehr düsteren Schweden-Krimi am Freitag. Mit dem zweiten Teil von Schwarze Wasser von Kerstin Ekman. Die Lehrerin Annie hatte vor 18 Jahren ein traumatisches Erlebnis. Sie ist auf der Suche nach ihrem Geliebten an einem Zelt im Wald vorbeigekommen, in dem sie 2 grausam zugerichtete Leichen entdeckt hat. Und kurz bevor sie dieses Zelt entdeckt hat, ist ihr ein junger Mann entgegengekommen, der sehr eilig und sehr verdächtig weglief. Hatte sie damals eine Begegnung mit einem Mörder? Harter Schnitt. 18 Jahre später. Sie lebt mit ihrer Tochter Mia in der Gegend, in der sie damals die Leichen gefunden hat. Und ihre Tochter Mia hat einen Freund. Und Annie meint, es ist der Junge von damals, der vermeintliche Mörder.
5: Schwarze Wasser. Hörspiel in 2 Teilen nach dem Roman Geschehnisse am Wasser von Kerstin Ekmann. Zweiter Teil.
6: Ich war noch nicht richtig wach und verspürte keine Unruhe, nur Lust. Die kam im Halbschlaf und glitt in einen Traum über. Ich musste vom ersten Mal geträumt haben.
7: Damals war Annie furchtsam gewesen. Was hatte sie bloß erlebt? War dieser scheiß Karl Ülander daran schuld, der sie hatte sitzen lassen? Darauf hatte Birger Lund nie eine Antwort bekommen. Und jetzt war es schon so lange her. 6 Jahre. Warum zum Kuckuck waren Annie und er nicht richtig verheiratet?
8: Ich bin es. Ich habe dich natürlich geweckt. Es ist nur, ich habe ihn gesehen, du weißt schon. Den ich damals in der Mittsommernacht auf dem Almweg zum Loberon gesehen habe. Den Jungen. Ich habe ihn erkannt. Auch nach 18 Jahren.
6: Annie hatte kurz nach 4 angerufen. Wen konnte sie um diese Zeit gesehen haben? Wir hatten uns doch um 11 Uhr abends wie immer gute Nacht gesagt und sie war müde gewesen.
7: Vermutlich war sie einkaufen. Er würde sie aus der Praxis wieder anrufen. Aber sie meldete sich auch am Mittag nicht. Da hatte er plötzlich ein Gefühl, als fiele er.
6: Erst allmählich erkannte ich es. Es war Angst. Ganz große Angst. Ich konnte nicht weitermachen mit der Sprechstunde.
7: Auf der Fahrt nach Svartvatnet dachte er daran, wie es mit Annie und ihm angefangen hatte. Ihr komisches Zusammentreffen in der Sauna und danach jener lange Winterabend und die Nacht.
9: Oh. Verzeihung. Ich dachte, ich war überzeugt, heute sei Männersauna.
7: Er hatte Annie Raft viele Jahre nicht mehr gesehen. Er wusste, sie war nicht lange oben in der Sternberg-Kommune geblieben, hatte eine Fehlgeburt gehabt und war in Svartvatnet als Lehrerin angestellt worden.
10: Ich gieße noch einmal auf.
7: Sie ging hinaus, um die Schöpfkelle zu holen, und er dachte, dass dies ein verdammtes Glück sei.
6: Sie kam herein und ich versuchte, alles mit den Händen zu verbergen.
9: Oh. Verzeihung. Es ist mir... Verzeihung. Ja, es tut... Verzeihung.
7: Es kam, wie er es gewusst und gewünscht hatte. Sie nahm ihn mit zu sich nach Hause und er spürte, dass es so richtig war.
6: Ich glaube, ich träume. Ich will nie wieder aufwachen aus diesem Traum. Hier neben dir. In deinem Bett. In diesem schönen kleinen Haus.
10: Es ist ein guter Ort, wenn es draußen kalt ist und wenn es stürmt. Der Regen wild auf das Blechdach plattert. Du wirst es schon noch hören.
6: Auf diese Weise erfuhr ich, dass auch sie dachte, wir würden zusammenbleiben.
7: Ein einziges Mal in all den Jahren hatte Juan versucht, heimzufahren, war aber nur bis zum Ortseingang von Svartvatnet gekommen. Dort war er wieder umgedreht. Thorsten und die Brüder hatte er nie mehr gesehen. Nur Gudrun, seine Mutter, besuchte ihn 3 bis 4 Mal im Jahr.
11: Als ich Mia kennenlernte, bildete ich mir ein, sie sei gekommen, um mich heimzuholen nach Svartvatnet.
12: Oh, Mann, wer ist denn das mitten in der Nacht?
13: Ja, bitte. Ja, hier wohnt Mia Raft. Moment, gib sie ihm. Für dich.
12: Ja, hallo? Oh, Birja, du bist es. Was ist denn los? Mama? Nein, ich weiß nicht, wo sie ist. Ach, Brauchst du bestimmt keine Sorgen zu machen. Ja. Vielleicht ist sie zum Einkaufen gefahren und hat in der Stadt übernachtet. Ja. Naja, klar, schließlich hat sie Ferien, ja. Na, morgen ist sie bestimmt wieder zurück. Ja. Ja, ist gut. Das war Mamas Typ, Böja Lünd, der Arzt. Kennst du ihn?
14: Ja, ja.
12: Sie ist irgendwo hingefahren, ohne ihm Bescheid zu sagen, und jetzt dreht er völlig durch. Oh, komm wieder ins Bett und wärm mich.
7: Birja lag angezogen auf Annis Bett, ohne zu schlafen. Plötzlich entdeckte er, dass die Schrotflinte verschwunden war, die sie immer neben ihrem Bett stehen hatte.
6: Lange Zeit hatte ich mich darüber lustig gemacht, bis ich merkte, was der Grund dafür war. Wie tief der Schock, die Erinnerung an den grausigen Mord vor 18 Jahren noch immer in ihr saß. Die Entdeckung, dass die Flinte nicht mehr in dem Zwischenraum zwischen Bett und Wand zu fühlen war, fuhr mir durch Mark und Bein, so als wäre ich gegen einen Elektrozaun gelaufen.
7: Die Suchaktion nach Annie Raft begann bei der Almweg-Gabelung, wo sie am Tag zuvor ihr Auto abgestellt hatte. Birja Lünd hatte alle Nachbarn von Annie und das halbe Dorf mobilisiert. Auch Mia und Johann Brandberg waren gekommen.
15: Offenbar ist Mama mit einer Freundin verabredet gewesen, Pil zu suchen. Aber als die sie abholen wollte, war sie schon losgefahren.
7: Die Freundin, stellte sich heraus, war Gudrun Brandberg, Johanns Mutter. Sie hatte eine Thermoskanne mit Kaffee, Brote und einen Zettel für Annie dagelassen, als sie diese nicht antraf.
11: Es war merkwürdig für mich, auf diese Weise ein Stückchen von ihrem Alltag kennenzulernen. Gudrun und die Lehrerin zusammen beim Pilze sammeln.
15: Hallo, Birja! Hier sind wir!
9: Ah, Mia! Ja. Aber das ist doch Johann Brandberg!
13: Ja.
9: Du hast dich überhaupt nicht verändert, Johann. Weißt du das? Wie lange ist das her, dass wir uns nicht mehr gesehen haben?
13: Sicher an die 20 Jahre.
9: Warst du das heute Nacht am Telefon, als ich bei Mia anrief?
13: Ja.
15: Johann und ich, wir wollen heiraten.
9: Ah, schön, schön. Ich muss mit dir reden, Mia, mit euch beiden. Ich habe die ganze Nacht nicht geschlafen. Irgendetwas stimmt nicht. Warum verabredet sie sich mit Gudrun Brandberg schon am Morgen zum Pilze suchen und ist dann nicht da, als Gudrun sie abholen kommt?
15: Wahrscheinlich irgendein Missverständnis.
9: Ich mache mir Sorgen. Annie hat mich gestern Morgen in aller Früh angerufen. Es war kurz nach 4. Sie hatte Angst.
15: Mama, Angst?
9: Und sie hat die Flinte mitgenommen. Ich weiß es, weil sie sonst immer hinter ihrem Bett steht.
15: Dieses scheußliche Gewehr. Ich habe es immer gehasst.
9: Verdammt nochmal, es war alles in Ordnung. Sie hat auf mich gewartet, wir waren für das Wochenende verabredet.
15: Wir können jedenfalls nicht hier sitzen und nichts tun. Vielleicht liegt sie irgendwo mit gebrochenem Fuß. Ich suche jetzt da drüben.
9: Dort drüben gibt es keine Pilzstellen.
13: Nein, da sind nur Moore bis hinunter zum Fluss.
15: Müssen wir dann noch zur Furt hinunter? Ich mag diese Stelle nicht, seit damals nicht.
13: Nein, bleibt ihr beide lieber hier. Ich gehe ein Stück runter zum See alleine. Nachher können wir dann gemeinsam den Wald in Richtung Sternberg durchkämmen.
15: Diese verdammten Vögel. Als würden sie uns belauern.
9: Das sind vermutlich Habichte.
15: Es sind große Schlachter.
9: Du kennst Vögel, Mia. Ich habe immer gedacht, dass dich sowas nicht interessiert.
15: Die Natur, meinst du? Die alte Agathe hat mir das beigebracht. Sie hatte diese Vogelbücher. Aber eigentlich habe ich mir nur einen gemerkt. Der Jagdfalke oder große Schlachter. Er war damals auch da, als der Mord passiert ist. Die hier, das sind wohl seine Ur-Ur-Urenkel.
9: Du willst doch nicht sagen, dass du dich an diese Mittsommernacht erinnerst, Mia. Du warst ein kleines Mädchen.
15: Immerhin schon 6. Als wir im Wald nicht mehr weiter wussten, wollte Mama zu dem Zelt Hilfe holen. Sie hat mich auf einen Baumstamm gesetzt und ich sollte dort auf sie warten. Aber ich hatte Angst und bin ihr heimlich nachgelaufen.
7: Und die ganze Zeit war da dieser Vogel gewesen, der auf das hellblaue Zelt hinabstieß.
15: Das Zelt war blutig und kaputt. Und da lag etwas. Ein nackter Fuß.
9: Anni ist fest davon überzeugt, dass du von dem Verbrechen damals nichts mitgekriegt hast.
15: Klar, dass sie das glaubt. Das hätte sie nie ertragen können.

0: Als erstes sah ich ihr Gesicht. Das Wasser, das darüber hinströmte, war so klar, dass ich glaubte, sie würde mich kommen sehen. Ihre Augen waren ja offen. Dann begriff ich, dass es kein Blick war und dass ihre weiße Haut die Kälte des Wassers nicht spürte.
1: Als er wieder zum Moor hinaufging, war sein einziger Gedanke, wie er es Mia beibringen sollte. Er sagte es Birja und der große, schwerfällige Mann knickte nach vorne, als hätte er einen Schlag in die Magengrube erhalten.
2: Nein!
3: Oh. Was ist denn los? Johann! Birja!
2: Anni! Anni!
3: Wo ist sie?
2: Anni!
3: Wo ist Mama?
1: Birja fing Mia genau in dem Moment auf, als sie stürzte. Sie heulte mit offenem Mund, ihr Kopf baumelte hin und her.
0: Ich stand da und sah die beiden an und hatte das Gefühl, zwei ganz fremde Menschen vor mir zu haben.
1: Ein Schrotschuss hatte Anni Raft aus ganz geringer Entfernung in den unteren rechten Teil der Brust und ins Zwerchfell getroffen. Der Schuss hatte sie schwer verletzt, aber nicht getötet. Sie war ertrunken. Den polizeilichen Ermittlungen zufolge war sie wahrscheinlich gestolpert, als sie mit dem ungesicherten Gewehr durch den Fluss gewartet war, und dabei hatte sich ein Schuss gelöst.
4: Tod durch Unfall, hieß es. Aber ich glaubte nicht an diese Erklärung. Ich glaubte nicht daran. Seit der Beerdigung war ich nicht mehr in Svartvatnet gewesen. 3 Wochen dauerte es, bis wir von der Polizei die Erlaubnis bekamen, Anni zu begraben.
5: Ich habe ihn gesehen, den Jungen. Ich habe ihn erkannt, auch nach 18 Jahren.
1: Jetzt war es Juli. Mia und Johann waren mit dem Ausräumen von Annis Haus beschäftigt und hatten Birja eingeladen, zu einem Besuch vorbeizukommen.
2: Ich muss daran denken, dass das erste Mal, als ich hier oben war, ein Schneesturm tobte. Es hatte an die 15 Grad Kälte.
6: Als ich vor ein paar Jahren hier war, hatte es sogar 31 Grad.
2: Ich dachte, du warst nie mehr hier, seit du nach Langwasslien gezogen bist, Johann.
6: Doch, 2 Mal. Das eine Mal wollte ich Gudrun und Thorsten besuchen. Habe es aber nicht über mich gebracht, einfach ins Haus zu gehen und zu sagen, da bin ich. Ich habe nur geguckt und bin dann wieder zurückgefahren, die ganze Nacht durch. Naja, und das zweite Mal jetzt, vor ein paar Wochen, als ich Mia herbrachte.
2: Du hast... Du hast Mia hergebracht?
6: Ja. Wir waren so gegen 4 Uhr morgens da. Mia blieb bei ihrer Mutter. Ich habe im Auto geschlafen.
2: Aber du hast Mia nicht bis hierauf vors Haus gefahren.
7: Klar doch. Warum fragst du so komisch?
2: Als Anni mich in der Nacht vor ihrem Tod anrief, hatte sie Angst. Sie meinte, sie hätte den Jungen wiedergesehen, der damals in der Mittsommernacht im Wald an ihr vorbeigelaufen war, den sie für den Mörder hielt. Ich habe es der Polizei gesagt, aber sie glauben, sie hätte sich das nur eingebildet oder geträumt. Sie sagen, wenn nicht noch etwas Neues ans Licht kommt...
7: Und das kommt nicht.
2: Doch, Mia. Gerade jetzt ist was Neues ans Licht gekommen.
6: Was denn?
2: Sie kann doch dich gesehen haben, Johann.
7: Wie kannst du sowas sagen? Was
6: Mia,
7: erlaubst du
6: Mia,
7: denn?
6: Wo läufst du hin? Mia ist schwanger. Sie regt sich zurzeit leicht auf.
2: Vielleicht, weil sie selbst schon daran gedacht hat. Hat sie dir etwas gesagt?
6: Nein.
1: Johann wirkte plötzlich sehr viel älter. Mias Gegenwart machte ihn jung, dachte Birja. Er musste 11 oder 12 Jahre älter sein als sie.
0: Es kann sein, dass Anni mich durchs Fenster gesehen hat. Mia und ich standen ein Weilchen draußen. Ich nehme an, sie hat das Auto gehört.
2: War dir eigentlich die ganze Zeit über klar, dass Anni dich gesehen und gemeint hat, dass du diesem Jungen ähnlich siehst?
1: Johann gab keine Antwort, senkte aber den Kopf.
2: Bist du nicht der Meinung, dass du zur Polizei gehen solltest, Johann, und ihr sagen,
3: nein,
2: dass du
3: nein,
2: in dieser
3: nein,
2: Nacht...
3: Johann geht nicht zur Polizei. Ich lasse es nicht zu.
2: Ihr solltet über die Sache nachdenken.
3: Da gibt es nichts nachzudenken.
1: Johann begleitete Birja hinaus und den Hang hinunter. Beim Auto zog er den Abschied in die Länge, als ob er Angst davor hätte, zu mir in die Küche zurückzukehren.
4: Mich packte wieder dieses Gefühl von Hilflosigkeit, das ich hatte, seitdem wir uns auf die Suche nach Annie gemacht hatten. Das Gefühl, mitzuwirken und ohnmächtig zu sein.
7: Ich konnte ihn nicht mehr ertragen. Er ist wie ein alter, nasser Schwamm.
6: Du willst nicht, dass ich zur Polizei gehe.
7: Wozu? Dass Mama dich gesehen und sich dann eingebildet hat, du hättest Ähnlichkeit mit diesem Jungen von damals, was soll's? Das gibt nur unnötige Scherereien.
6: Mia, ich war dieser Junge. Ich bin in der Nacht, als die Morde passierten, den Almweg hinuntergelaufen. Deine Mutter hat mich gemeint, als sie Birja angerufen hat.
7: Das war doch... ein Ausländer, den sie damals gesehen hat.
6: Ein Sami, ein Lappe. Sie war damals neu hier. In ihren Augen habe ich wie ein Ausländer ausgesehen, asiatisch.
7: Das ist doch alles Unsinn.
6: Mia, du hast der Polizei nicht gesagt, wie es wirklich gewesen ist. Du hast ihnen gesagt, ich hätte dich nicht bis ganz zum Haus raufgebracht.
7: Hab ich das?
6: Wovor hast du Angst? Gesteh es dir wenigstens selber ein. Willst du mich schützen? Glaubst du, dass da etwas ist, weshalb du mich schützen musst?
7: Und wenn das so wäre?
6: Ich habe nicht in jener Nacht zwei Leute in einem Zelt erstochen. Und ich habe deine Mutter nicht mit ihrer eigenen Schrotflinte verfolgt und dann erschossen. Das weißt du sehr gut. Ich war bei dir in Östersund.
7: Als ich in der Nacht aufgewacht bin, warst du nicht da.
6: Ich bin telefonieren gegangen, habe meine Mutter angerufen.
3: Du willst sagen, du bist auf die Straße und zur nächsten Telefonzelle, um deine Mutter anzurufen, anstatt mein Telefon zu benutzen?
6: Genau das, Mia. Lass uns aufhören, Versteck zu spielen.
3: Wer spielt denn Versteck? Ich etwa?
1: Mia sagte noch vieles an diesem Nachmittag, bevor sie ihre Sachen packte und allein wegfuhr. Vielleicht war es seine Schuld gewesen.
6: Ich will, dass wir in Klarheit und Offenheit miteinander leben. Ich kenne den Hass zu genau, der in einer solchen Atmosphäre von Schweigen und Verbergen entsteht. Meine Mutter war 21, als sie schwanger wurde. Vermutlich war mein wirklicher Vater verheiratet. Auf alle Fälle war er Lappe wie sie. Ich weiß nicht, ob sie durch Thorsten ihrem Kind einen Vater verschaffen wollte oder ob es sich nur so ergeben hat.
1: Jedenfalls glaubte Thorsten wohl, als er Gudrun kurz nach dem Tod seiner Frau heiratete, dass er der Vater ihres Kindes sei. Irgendwann, meinte Johann, musste ihm aber aufgegangen sein, dass er getäuscht worden war.
6: Du brauchst mich nur anzuschauen. Ich sehe nicht besonders schwedisch aus. Ich glaube aber, dass darüber nie ein Wort zwischen den beiden fiel. Ich bin überzeugt davon, dass sie schwiegen und schwiegen und schwiegen. Und in diesem Sumpf aus Verdächtigungen und Demütigungen bin ich aufgewachsen. Und ich will nicht, dass mein Kind in dieser dicken und trüben Suppe aufwächst. Ich will, dass wir genau wissen, woran wir miteinander sind.
7: Warum hast du dann nicht gleich gesagt, dass du es warst, den Mama in der Mittsommernacht gesehen hat?
6: Ich sage es ja jetzt.
7: Aber erst, als du dazu gezwungen warst. Ich hätte mein ganzes Leben mit dir verbringen können, ohne zu wissen, dass du in jener Nacht am Lobberon oben warst.
6: Das hat doch nichts mit dir zu tun. Das war doch lange vor deiner Zeit.
7: Ich war dabei.
6: Du warst ein Kind.
7: Und alles, was du erlebt hast, bevor ich erwachsen war, soll nicht zählen? Das bist du doch auch.
6: Es war so einfach und ich hätte es kapieren sollen. Mia musste einfach eine Zeit lang ihre Ruhe haben.
7: Ich fahre jetzt zurück nach Östersund. Ich kann dich nicht mehr ertragen.

0: Als Johan Birger Lund besuchte, landeten sie in seinem Arbeitszimmer, da Birger dort endlich seinen Whisky fand.
1: Mir schien es ein gutes Zeichen, dass er nicht so genau wusste, wo die Flasche war. Vielleicht war es aber ein schlechtes, dass er sie neben seinem Bett stehen hatte.
0: Johan sah Birger an. Ein Mann über 60 und ohne Hoffnung. Manchmal überfiel ihn der Schmerz um Annie, aber ein arbeitsames, diszipliniertes Leben hatte ihn aufgezogen wie ein Uhrwerk.
2: Du siehst aus, als hättest du Angst.
1: Ja. Obwohl ich eigentlich kein ängstlicher Mensch bin. An jenem Mitsommerabend, da hatte ich Angst. Ich habe seither nicht so oft daran gedacht. Aber jetzt ist sie wieder da, die Angst, dass etwas schief geht.
2: Was hast du denn an diesem Abend getrieben?
1: Ich bin von zu Hause abgehauen. Wollte fischen fahren. Ich hatte ja miterlebt, wie Thorsten auf den alten Widerd losgegangen ist. Ich wollte nicht reingezogen werden in die Sache. Aber meine Brüder sind mir nachgefahren und haben mich erwischt.
2: Und dich verprügelt?
1: Sie haben mich in einen ausgetrockneten Brunnen abgeseilt. Dort habe ich mehrere Stunden gesessen, bis ich draufkam, wie ich alleine hinaufklettern konnte. Danach wollte ich nicht mehr nach Hause. Bin einfach nur den Almweg hinuntergerannt, weil sie mir mein Moped weggenommen hatten. Dabei muss ich an Annie, Raft und Mia vorbeigerannt sein. Aber ich habe sie nicht gesehen. Schließlich habe ich an der Straße gewartet, bis mich jemand mitnimmt. Das war morgens, so gegen 5.
2: Das Komische ist, dass der, der dich mitgenommen hat, der Polizei nichts davon erzählt hat.
1: Es war kein Er. Es war eine Sie. Eine schwedischsprachige Finnin. Ilja.
2: Dass du dich so genau daran erinnerst. Ihr hattet ein Techtelmechtel.
1: Das kann man wohl sagen. Mein erstes Liebeserlebnis. Allerdings alles andere als romantisch. Diese Ilja war ein ziemlich hartes Mädchen, die wusste, was sie wollte. Sie hat mich in das Jagdhaus ihrer Familie mitgenommen, im Norden, an der norwegischen Küste. Da gab es so eine Art Frauensekte, die sich traf. Irgendetwas mit einem Wanderer. Ich musste in meinem Versteck in einer Holzhütte bleiben, solange sie da waren.
2: Gab es in dem Jagdhaus ein Telefon?
1: Da gab es gar nichts, nicht einmal Strom. Wieso fragst du das?
2: Ich erinnere mich, dass bei dem Fall damals irgendeine Telefonnummer in Norwegen eine Rolle gespielt hat. Åke Wemdahl hat mir davon erzählt. Der Mann von dem Pärchen, das ermordet wurde, hatte die Nummer im Boden seiner Sporttasche versteckt.
1: Und weiter?
2: Vielleicht gab es eine Verbindung zwischen dieser Ilja und dem jungen Mann. Irgendein Aspekt, an den keiner bisher gedacht hat. Wir sollten jedenfalls versuchen, sie zu finden. Das kann nicht so schwierig sein.
0: Mirja war von unerwarteter Energie erfüllt. Er wollte sich mit Åke Wemdahl in Verbindung setzen, der vor 18 Jahren Polizeichef hier oben war und jetzt in Stockholm lebte, als Sachbearbeiter für Einbruchsschäden bei einer Versicherung.
2: Man hat Åke ja damals die Ermittlung des Mordfalls am Loberon entzogen. Das ist ihm so an die Nieren gegangen, dass er den Dienst quittiert hat. Ich weiß aber, dass er einen ganzen Karton mit Fotokopien der Ermittlungsunterlagen behalten hat. Er hoffte wohl lange Zeit, die Lösung des Falls am Küchentisch ausknobeln zu können.
0: Als Åke Wemdahl von den Umständen von Annies Tod erfuhr, war er sofort bereit zu helfen. Die Telefonnummer gehörte zu einem Dorfladen an der norwegischen Küste, nördlich von Brunnøysund. Das Jagdhaus, in dem Johan einige Zeit mit Ilja verbracht hatte, war heute eine Touristenstation. An den Namen der früheren Besitzer oder der Finnin erinnerte sich dort niemand mehr.
2: Seltsam. All die Jahre hindurch ist nichts geschehen. Und dann kommst du, Johan. Annie sieht dich und erkennt dich wieder. Sie bekommt derart Angst, dass sie mich mitten in der Nacht anruft. Offenbar nimmt sie sogar das Gewehr mit in den Wald, weil sie so große Angst hat, diesem Kerl, also dir, zu begegnen. Mia gegenüber hat sie jedoch keinen Ton verlauten lassen. Klingt das plausibel?
1: Für mich klingt es eher so, als sei sie ihrer Sache nicht ganz sicher gewesen.
2: Am nächsten Vormittag hat Annie dann eine ganze Menge vorgehabt. Erst war sie bei deiner Mutter und hat sich mit ihr zum Pilzesuchen verabredet. Dann ist sie zu Anna Starr nach Tangen gefahren. Anna Starr wohnt abgelegen. Also hätte Anni, wenn sie Angst gehabt hätte, das Gewehr schon dorthin mitnehmen müssen. Aber sie hatte es nicht dabei.
1: Was hat sie denn bei Anna Starr gemacht?
2: Das ist ziemlich seltsam, kaum ernst zu nehmen. Sie hat nach einem UFO gefragt. Ein paar alte Jungfern wollten gemeinsam beobachtet haben, wie etwas überm See geleuchtet und geblitzt hatte, als sei dort ein UFO gelandet. Sie brachten sogar die Dorfburschen dazu, mit einem Boot rauszufahren und im See zu buddeln, aber sie haben nur gewöhnlichen Schrott gefunden. Anni wollte von Anna Starr alles darüber wissen. Und danach scheint sie deine Mutter und das Pilzesammeln vergessen zu haben.
1: Sehr merkwürdig.
2: Jedenfalls ist sie dann allein zum Lobberon raufgefahren. Soviel ich weiß, war sie dort nicht mehr, seitdem damals dieser Mord passiert ist. Ja. Und mehr wissen wir nicht.
0: Eben hatte Birger noch ganz sachlich geklungen. Jetzt beugte er sich über die Tischplatte und weinte. Sein runder, kräftiger Rücken bebte. Johann wusste nicht, wie er sich verhalten sollte. Vielleicht hätte er ihn in den Arm nehmen sollen.
1: Zwischen Mia und mir hatte sich alles wieder eingerenkt. Und wir verbrachten so viel Zeit wie möglich zusammen. An einem Nachmittag saß ich in der Östersunder Gemeindebibliothek und wartete, dass sie von ihrer Schwangerschaftsgymnastik zurückkam. Da fiel mir ein Buch in die Hand. Der Mythos des Wanderers.
0: Der Wanderer. Johann erinnerte sich an das seltsame Ritual damals in der Jagdhütte von Ilja. Der weißhaarige Mann, die Gesänge der Frauen, die heilige Grotte. Das Buch war 2 Jahre nach seiner Begegnung mit Ilja erschienen, geschrieben von einer Dozentin für Volkskunde und Religionswissenschaft namens Doris Hofstetter.
3: Vielleicht hat Ilja bei ihr studiert und sie kann sich an sie erinnern. Möglicherweise hat sie sogar ihre Adresse.
2: Ich war sofort bereit, Johann auf seiner Reise nach Helsinki zu begleiten, wo Frau Professor Hofstetter einen Lehrstuhl hatte. Ich war froh, rauszukommen. Alles war besser, als alleine zu Hause zu sitzen und sich mit Gedanken zu quälen.
0: Frau Professor Hofstetter wohnte in einem düsteren Haus aus dem 19. Jahrhundert. Auch ihre Wohnung war dunkel und die Einrichtung wirkte, als stamme sie noch von ihren Großeltern.
4: Ja. Wir suchen eine Person, von der wir annehmen, dass Sie sie kennen. Vermutlich eine ehemalige Studentin von Ihnen.
2: Die Frau, die uns die Tür geöffnet hatte, trug kurz geschnittenes Haar und eine Brille. Ihr Gesicht war gedunsen. Ihr Alter schwer zu bestimmen. Ich fand sie ziemlich abstoßend.
4: Warum nehmen Sie an, dass sie eine Studentin von mir war?
5: Sie hat von ihren Forschungen erzählt, vom Wanderermythos.
4: Mhm. Und was wollen Sie von ihr?
5: Sie hat jemand gekannt, über den ich mehr erfahren möchte.
4: Wen?
2: Einen jungen Mann, der damals am Lobberon gezeltet hat.
4: Ich weiß nicht, von welchem Mädchen Sie sprechen. Beschreiben Sie sie. Wie sah sie aus?
5: Sie war blond.
4: Mhm.
5: Blond und...
0: Johann konnte nicht weitersprechen. Es schien, als schnüre ihm plötzlich etwas die Kehle zu. Er machte einen weiteren Beschreibungsversuch, aber es wurde nur noch schlimmer.
5: Ich... Sie war blond...
4: Nun, das spielt keine Rolle. Nehmen Sie es nicht zu schwer. Auch wenn Sie sie noch so gut beschrieben hätten, es hätte Ihnen nichts genützt. Ich würde nie den Namen einer Studentin an ein paar unbekannte Herren aus Schweden weitergeben.
1: Birja und ich aßen in einem kleinen Lokal. Alles war fett und schwer und ich hatte Mühe, es hinunterzukriegen. Birja war bald benebelt vom Wodka und ging früh zu Bett.
6: Wer ist da?
1: Johann Brandberg. Sie empfing mich in demselben zeltartigen Kleid, das sie nachmittags getragen hatte.
4: Kleiner Jukka, ich dachte mir schon, dass du zurückkommen würdest. Wie um alles in der Welt hast du mich gefunden?
1: Ich bin auf dein Buch gestoßen, Der Mythos des Wanderers.
4: Schau an. Der kleine Yuka ist ein gesellschaftlicher Aufsteiger. Du bist offenbar unter die Akademiker gegangen. Was willst du eigentlich von mir?
1: Ich wusste nicht, dass du selbst die Autorin des Buches bist. Ich habe nach Ilja gesucht.
4: Hier hast du sie. Sie ist jetzt 59. Damals war ich 41.
1: Und hast deinen 16-Jährigen mit in dein Jagdhaus genommen.
4: Spiel nicht die verführte Unschuld, Yuka. Du warst scharf wie ein Vorstehhund.
1: Ich bin nicht gekommen, um das

0: aber er ist nicht gekommen. Stattdessen ist er nach Svartvatnet hinaufgefahren. Und du bist ihm vielleicht gefolgt?
1: Und dann?
0: Dann wurden er und sein Mädchen in einem Zelt erstochen.
1: Das gehört nicht hierher.
0: Dann sag, was hierher gehört.
1: Naja. Dass ich, als er nicht wie versprochen kam, höllische Kopfschmerzen hatte, nicht schlafen konnte. Ich bin aufgestanden, es war nicht einmal 4 Uhr morgens, aber ich habe mich trotzdem entschlossen, loszufahren. Und ungefähr eine Stunde später habe ich dich aufgegabelt. Die Nacht war missgünstig gewesen, aber der Morgen sprudelte verheißungsvoll.
0: Du musst das alles der Polizei erzählen.
1: Ich werde weder der Polizei noch sonst jemand irgendwas erzählen. Ich denke nicht daran, mich lächerlich zu machen. Weder als schmachtende Jungfer noch als Ramliers altes Weib.
0: Dann erzähle ich es.
1: Das wirst du nicht. Du erzählst gar nichts. Denn sonst werde ich ihnen sagen, dass ich in der Mittsommernacht frühmorgens diesem jungen Johann Brandberg begegnet bin. Er stand am Straßenrand, hielt den Daumen in die Luft und hatte Blut auf dem Hemd. Trink was, kleiner Jucker. Die Nacht ist lang.
2: Es war Herbst geworden. Die Reise nach Helsinki hatte uns auch nicht weitergebracht. Irgendwann gab ich es auf, herausbringen zu wollen, wie Annie gestorben war. Manchmal schämte ich mich deswegen. Aber die Erinnerung ist ein veränderliches und bewegliches Bild. Nicht einmal der Schock oder der Schmerz sind unveränderlich.
3: Da kam ein Brief von mir. Sie schickte Birger den Schlüssel von Annies Haus und bot ihm an, während der Jagdsaison dort zu wohnen.
2: Ich fuhr noch am Freitagabend hinauf nach Svartvatnet.
0: Birger rief mich am Samstagmorgen an. Komm sofort, sagte er, ich muss dir etwas zeigen. Es ist wichtig, dass du dir etwas ansiehst, ohne zu wissen, was ich vermute.
3: Mia fand es merkwürdig, dass Johann so einfach gehorchte, und er konnte es sich selbst nicht recht erklären. Aber Birjas Stimme war anzuhören gewesen, dass es ernst war.
0: Noch am Abend meiner Ankunft fuhr Birja mit mir zu einem Steinschlag außerhalb des Dorfes.
4: Da, in dem Haufen mit Metallschrott. Siehst du es?
5: Mein Moped. Das ist ja mein altes Moped.
4: Bist du dir sicher?
5: Ja, ganz sicher. Hier, schau dir die lackierten Motive auf dem Tank an. Die Science-Fiction-Landschaft in Orange, Schwarz, Violett, Gelb.
4: Das war es, was ich vermutet habe. Ich hätte viel früher daran denken müssen, wie außerordentlich vernünftig Annie damals war.
0: Wieso vernünftig?
4: Selbstverständlich ist sie nicht losgerannt, um nach irgendeinem UFO zu gucken, nachdem sie dich in der Nacht gesehen und wiedererkannt hatte. Sie ist auch nicht bei Gudrun vorbeigefahren, um sich mit ihr zum Pilzesammeln zu verabreden. Das war wohl nur ein Vorwand, um sich bei ihr nach dir zu erkundigen. Aber zuallererst ist sie am Morgen schnurstracks zu Anna Starr gegangen und hat herausgefunden, wo der Schrott liegt, den die Dorfburschen aus dem See gefischt hatten, und hat ihn sich angesehen.
0: Sie haben mein Moped also damals versenkt?
4: Sie? Es gibt da einen Augenblick vor 18 Jahren, an den ich manchmal denke. Damals, am frühen Morgen, nachdem der Mord entdeckt worden war, ich habe einen Mann auf dem See mit einem Schleppnetz fischen gesehen. Es schien mir ein Bild des Friedens nach all dem Schrecklichen in der Nacht. Es war dein Bruder Björne, und er hatte das Schleppnetz nur zum Schein dabei. Er hat dein Moped versenkt.
0: Glaubst du, er hat es versenkt, um mir zu helfen?
4: Nein, aber Annie hat das vermutlich geglaubt. Sie hat beschlossen, Björne danach zu fragen. Sie ist rauf zur Hütte nach Nirsbjörn.
0: Was wollte sie denn dort?
4: Weißt du nicht, dass Björne dort haust? Er will nicht mehr unter den Leuten leben. Es gab da mal einen Vergewaltigungs-

0: Versuch, bei dem das Mädchen ziemlich übel zugerichtet wurde. Aber es kam nicht zu einer Anzeige. Euer Vater hat die Sache mit dem Vater des Mädchens geregelt.
1: Und seither wohnt er dort oben?
0: Ja, wenn er nicht gerade in der Anstalt ist, wo man meint, mit Elektroschocks bei ihm etwas ausrichten zu können. Annie war die einzige Verbindung zum Dorf. Sie hat ihn gemocht und er hat sie geradezu angebetet. Sie hat sich nicht um das Gerede über ihn gekümmert. Sie war fest davon überzeugt, dass er ihr niemals etwas antun würde. Ich habe das auch geglaubt. Bis heute.

0: Hallo Björne.
1: Dr. Lind. Guten Abend, Johann.
2: Hallo.
3: Ich hatte Björne, den ältesten meiner Brüder, mehr als 18 Jahre lang nicht mehr gesehen. Er war unförmig geworden, aber eher wuchtig als fett. Sein Haar, einst braun, war dünn und bleich. Er musste jetzt etwa 50 Jahre alt sein.
1: Sie gingen mit ihm in die Hütte. Es roch streng dort. Ein Greisengeruch.
0: Björne, wir haben uns eben Johanns Moped angesehen, das du damals im See versenkt hast. Hast du nicht gehört, dass sie ein Moped herausgezogen haben, als sie nach dem angeblichen UFO-Absturz den Schrott aus dem See holten?
4: Nein, habe ich nicht.
0: Kannst du schlafen, Björne?
4: Steht schlecht damit. Ich leg mir immer Wurmfarn ins Bett.
0: Ich hab dich gesehen damals auf dem See, nachdem du das Moped versenkt hattest. Du hast getan,
4: im Wurmfarn ist fischen. Was, das einen einschlafen lässt. Man muss aber aufpassen. Man kann auch für immer einschlafen. Deshalb habe ich auch keinen Hund. Ich habe nicht mal eine Katze. Keinen nach mir.
1: Er versteckte sich. Er wollte sie glauben machen, er sei ein Kauz. Ein ungefährlicher, freundlicher alter Waldschrat. Vielleicht glaubte er das sogar selbst.
3: Aber er war kein Kauz. Ich hatte ihn schlachten sehen. Immer war er es gewesen, der das übernommen hatte. Schweine, Lämmer. Ich konnte noch heute sein Gesicht vor mir sehen, wenn er zustach.
0: Weißt du eigentlich, dass Lennartson tot ist, der Krämer?
4: Nein.
0: Ein Infarkt. Er hat in Östersund gewohnt, seitdem das am Luberon passiert ist. Er traute sich wohl nicht, in Svartnadnet zu bleiben.
4: Dreckskerl.
0: Ja. Er war schon ein ziemlicher Hundsfott, hat alle möglichen schmutzigen Geschäfte gemacht. Du hast geglaubt, dass er es war, nicht wahr?
4: Er ist raufgefahren zum Luberon. Ich habe sein Auto gesehen. Am Abend vorm Feiertag. Was wollte er denn da droben? Ich habe gewusst, dass der große Schlachter Junge hatte. Und jetzt holt er sie, habe ich gedacht. Er nutzt es aus, dass alle Mitsommernacht feiern. Jetzt wird er die Jungen lebendig verkaufen. Als Jachtfalken für irgendeinen verdammten Araber.
0: Bist noch mal rauf zum Bohnen? Und hast dir Johanns Moped genommen?
4: Wenn ich mit dem Auto gekommen wäre, hätte ich den Mistkerl ja aufgescheucht. Ich wollte über einen Almweg kommen. Der Falkenhorst ist am Felssturz über dem Fluss.
0: Du hast das blaue Zelt erkannt, Lennart sonst Zelt.
4: Ja, klar.
0: Bloß, dass er nicht selber drin war. Er hatte es vermietet. Warum bist du so brutal vorgegangen? Warum mit dem Messer?
4: Es war keine Absicht. Ich wollte ihn bloß verprügeln. Aber ich habe den Rücken gesehen an der Zeltwand. Da wurde alles ganz schwarz.
0: Am Morgen, als ich starb, war Anni auf dem Weg hierher, um dich nach dem Moped zu fragen.
4: Ich war nicht da. Ich war den ganzen Sommer in der Klinik. Nur zu Annis Beerdigung haben sie mich herfahren lassen.
0: Wir gehen jetzt runter und ich bringe dich zur Polizei, Björne. Es wird für dich nicht viel anders werden als in all diesen Jahren. Du wirst in der Klinik Urlaub bekommen und hierher fahren dürfen.
2: Ich verstehe etwas nicht. Anni muss doch von Gudrun erfahren haben, dass Björne in der Klinik ist. Warum ist sie dann... Trotzdem.
0: Wir gehen jetzt. Reden wir nicht mehr drüber. Komm, Björne.
1: Björne ging folgsam zur Tür und nahm seine Mütze vom Nagel. Er setzte sie auf und sie hörten, wie er draußen im Flur seine Stiefel anzog.
0: Lösch die Lampe, Johann.
1: Aber sie waren leichtsinnig gewesen. Die Haustür stand offen und schlug im Wind. Björne war auf und davon.
5: Björne! Björne!
3: Ich wagte nicht mir vorzustellen, was jetzt in Björnes Schädel vor sich ging. Ob seine Gedanken geradlinig oder verschlagen waren, oder ob sie nur Finsternis waren, ein schwarzes Loch.
0: Ich muss die Polizei benachrichtigen.
2: Und ich?
0: Hol Gudrun ab, bring sie in Annis Haus und bleib dort mit ihr.
1: Gudrun war nicht zu Hause. Sie war bei einem Kurs in der Schule.
2: Dass sie dort hingehen kann. Dass sie überhaupt klarkommt, Tag für Tag.
6: Du, Johann? Wie kommst du denn hierher? Was tust du hier?
3: Als sie merkte, wohin wir fuhren, protestierte sie wütend. Sie wollte nicht mitkommen. Aber da sie nun einmal in mein Auto eingestiegen war, konnte sie wenig dagegen tun.
6: Was fährst du mich in ein fremdes Haus? Was habe ich hier zu suchen?
1: Sie stand mitten in Annie Rafts Küche. Ihr Gesicht war verschlossen und wachsam.
2: Setz dich, wir müssen vielleicht lange warten. Birger Lund und ich haben heute dasselbe getan wie Annie. Wir sind drauf nach Nilsbjörn gegangen, um Björne zu treffen. Wir haben auch mein Moped angeschaut, das er damals im See versenkt hat.
1: Gudrun saß völlig gerade auf dem Stuhl, die Hände vor sich auf dem Tisch. Ihrem Gesicht war nichts anzusehen.
3: Hier hatte es angefangen. In diesem Haus. Hier hatte Annie Raft gestanden, aus dem Fenster geschaut und mich gesehen. Sie glaubte ihr Kind in den Armen eines Wahnsinnigen. Eines Jungen, der verrückt oder betrunken gewesen war und immer wieder auf zwei Menschen eingestochen hatte, die in einem Zelt schliefen.
2: Björne hat Birger Lund erzählt, dass er es war, der den Mord am Lobaron begangen hat. Er sollte mit uns zur Polizei gehen, lief aber davon. Wir hatten Angst, dass er dir etwas antut. Er weiß jetzt, dass du es warst. Und er hat Annie sehr gern gehabt.
6: Björne hat?
2: Ja. Björne, nicht ich. Du hast dich geirrt, Mutter. Und Annie Raft auch.
6: Björne hat die beiden umgebracht. Björne, nicht du.
2: Woher wusstest du, dass Annie ein Gewehr hat?
6: Das wusste doch jeder.

0: Was hat Anni gesagt, als sie bei dir war?
1: Nach dir gefragt.
0: Wo ich in jener Mittsommernacht war.
1: Ja. Und wegen des Mopeds. Sie ist dahinter gekommen, dass Björn es versenkt hat.
2: Gudrun hatte ihr Kind bedroht gesehen. Anni raft ebenso. Und als die beiden aufeinander trafen, wurde es gefährlich.
3: Wenn es wenigstens spontan geschehen wäre, im Affekt. Aber sie hatte den Mord kaltblütig arrangiert, schnell und sorgfältig.
2: Sie brachte Anni dazu, nach Nirsbüren in Björnes Hütte hinaufzugehen. Das verschaffte ihr genügend Zeit. Sie schrieb den Zettel, bereitete die Thermoskanne vor und packte Brote in eine Plastiktüte.
3: Ich glaubte, ihr in all diesen alltäglichen Verrichtungen folgen zu können. Aber sie mir am Luberon vorzustellen, wie sie mit dem Gewehr in der Hand auf Anni wartete und dann auf den Abzug drückte, das gelang mir nicht.
1: Björn hat gesagt, er hat dein Moped oben am Ende des Almwegs gefunden. Er hat gesagt, dass ihr euch mit der Bewachung des Falkenhorsts abgewechselt habt. Dass du geglaubt hast, der Krämer Lenardsson will sich die Jungvögel holen, um sie zu verkaufen. Und er hat gesagt, du wärst, du hättest blindlings losgestochen auf das Zelt.
0: Wie hast du ihm nur glauben können?
1: Wir haben nicht so viel geredet. Keiner zu Hause wollte es offen aussprechen. Wir haben versucht, dir zu helfen.
3: Einen Moment sahen wir uns direkt in die Augen.
1: Warum hast du denn nicht gesagt, was los war? Es sah doch so aus, als hättest du Angst, geschnappt zu werden. Warum hast du dich denn darauf eingelassen, nach Langmaslin zu ziehen, wenn du gar nichts angestellt hattest?
0: Ich habe gedacht, Thorsten hätte mich satt. Ich bin doch nicht sein leiblicher Sohn.
1: Was sagst du?
0: Ich weiß es doch längst. Mein Vater ist ein anderer. Ein Sami, so wie du und ich. Irgendwann müssen wir ja wohl auch darüber reden. Warum lachst du?
1: Ich weiß nicht, ob ich lachen oder weinen soll. Dein Vater ein Sami. Ich hab doch nie einen anderen Mann als Thorsten gehabt.
2: Sie sah ihn an, als hätte sie ihn vorher nie richtig gesehen.
1: So, so. Du hast also geglaubt, du wärst ein Sami. Hast dir grandiose Dinge zusammenfantasiert, dass du anders bist als die anderen. Was Besonderes.
0: Ich habe daran geglaubt.
1: Dann ist es jetzt Zeit, damit aufzuhören. Bedank dich bei Thorsten für das Leben, was du genossen hast. Mit Schulen und Universität und allem. Er hat jeden Tag für dich bezahlt. Ich habe gedacht, dass ein einziges wahnsinniges Ereignis nicht dein ganzes Leben kaputt machen darf. Mit 16.
0: Aber ich war es doch gar nicht.
1: Ich habe mir gedacht, dass auch diese Lehrerin nicht dein ganzes Leben zerstören darf. Nachdem alles so gut gelaufen war, genau wie ich es mir vorgestellt hatte. Ich wollte nicht, dass du wieder in diesen Schlamassel hineingezogen
0: bist. Aber das ist doch alles Unsinn.
1: In allem hat sie herumgestochert, hat gefragt und alte Wunden aufgerissen. Du hast ja keine Ahnung, wie sie sich hier in Svartvatnet aufgeführt hat. Wie sie sich in alles eingemischt hat. Obwohl sie ja gar nicht geboren ist.
0: Mia und ich bekommen ein Kind.
1: Das geht doch nicht.
0: Es geht, wie es geht.
2: Man hatte Björnes Auto gleich oberhalb des Dorfes gefunden. Er konnte nirgendwohin entkommen. Birja saß in seiner Hütte, entschlossen, so lange zu bleiben, bis Björne zurückkehrte. An den ersten beiden Tagen lief das Radio noch schwach. Dann war Schluss.
4: Komm herein, Björne. Ich bin's nur.
2: Er war durch und durch nass. Seine Wangen waren von grauen Stoppeln bedeckt und eingefallen. Offenbar hatte er sich an der Hand verletzt. Er hatte einen Streifen Hemdstoff darum gewickelt und der Verband war steif und braun.
4: Lass deine Hand sehen. Wenn du gegessen hast und ich die Wunde versorgt habe, kannst du schlafen.
2: Birja musste ihm helfen, ein Kleidungsstück nach dem anderen auszuziehen, bis der massige Mann nackt vor dem Herd stand. Er betastete ihn ein bisschen und horchte sein Herz ab.
4: Es fehlte ihm nichts, das wusste ich ja. Aber ich fand, dass ihn jemand berühren sollte.
5: Schwarze Wasser. Hörspiel in zwei Teilen nach dem Roman Geschehnisse am Wasser von Kerstin Ekman. Aus dem Schwedischen von Hedwig M. Binder. Hörspielfassung Valerie Stiegele. Sie hörten den zweiten Teil. Es spielten Birja Otto Sander, Johann Jens Wawacek, Anni Angelika Thomas, Mia Ulrike Krumbiegel, Gudrun Monika Hansen, Ilja Barbara Dittus, Björne Dieter Montag. Der Erzähler war Joachim Notke. Ton Katrin Witt und Kaspar Wollheim, Regieassistenz Nathalie Singer, Regie Hans-Gerd Krugmann. Sie hörten eine Produktion des Senders Freies Berlin, 1997.
6: Und dieses Hörspiel gibt es in unserer ARD Sounds App in den nächsten 12 Monaten zum kostenlosen Download und natürlich auch zum Anhören im Feed Schlechte Gesellschaft. Natürlich gibt's da auch beide Teile von Schwarze Wasser. Morgen geht es hier weiter mit dem zweiten Teil von Identity von Mito Sanyal. Bis dahin wünschen das WDR-Hörspielteam und Sascha Zien einen schönen Freitagabend.

0: 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Es ist 20 Uhr. 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
1: Die Nachrichten mit Udo Stiel. Guten Abend. Nordrhein-Westfalens Verkehrsminister Krischer hat sich entschieden, das Sonntagsfahrverbot für Lkw wird gelockert.
2: Wir sind auf diese Situation vorbereitet und wollen das Verbot befristet aufheben.
1: Der Grünen-Politiker will so ermöglichen, dass Schiffstransporte bestimmter Güter über den Rhein durch Lkw-Fahrten ersetzt werden, vorerst bis Ende des Monats. Über die Hintergründe Bastian Rudde.
3: Weil Rhein und Co. gerade so wenig Wasser führen, können die Schiffe weniger Ladung transportieren. Öl, Kies oder Dünger fehlen dann woanders. Um diesen Engpass zu verringern, sollen vorübergehend mehr Güter auf den Straßen transportiert werden dürfen. Die Pegelstände in dem Fluss sind weiter gesunken und Besserung ist bei dem trockenen, warmen Wetter nicht in Sicht.
1: In Bonn haben die Abbrucharbeiten an der gesperrten Nordbrücke begonnen. Bis Montag will das Abrissunternehmen jetzt durcharbeiten. Für Projektleiter Anton Bartel eine besondere Herausforderung.
4: Das ist wie eine OP am offenen Herzen. Wir sind hier im laufenden Verkehr teilweise ab der Sperrpause. Man muss Rücksicht nehmen auf Anwohner und das Ganze drumherum, aber ich glaube, darauf sind wir gut eingestellt.
1: Bis Montag soll das betroffene Stück der Nordbrücke abgerissen sein. Für die Arbeiten ist der Verkehr in Bonn zusätzlich eingeschränkt. Die Sperrungen sollen noch bis Dienstag bleiben. Und das sind weitere Themen des heutigen Abends. Der Energiekonzern RWE gibt seine 3 Windkraftprojekte vor der US-Küste auf. Von der Trump-Regierung bekommt der Essener Konzern dafür 1,2 Milliarden Dollar, muss die aber in Projekte fossiler Energieträger in den USA investieren. In Spanien ist ein mutmaßlicher Bankräuber festgenommen worden, nachdem 12 Jahre lang gesucht wurde. Der heute 70-Jährige soll damals in Aachen mit Komplizen mehr als 400.000 Euro erbeutet haben. In der zweiten Fußball-Bundesliga geht die neue Saison los. Der VfL Bochum eröffnet sie gleich zu Hause gegen die Hertha aus Berlin. Besucher der Kranger Kirmes können sich freuen. Das geplante Feuerwerk heute darf gezündet werden. Verantwortliche der Stadt Herne haben mit der Feuerwehr das gesamte Kirmesgelände noch einmal angeschaut und das so entschieden. Erleichterung auch bei Michaela Konietzka vom Ordnungsamt.
5: Dadurch, dass die Feuerwehr halt gerade gesagt hat, dass, wenn was passieren sollte, sie in der Lage sind, ein mögliches Feuer zu löschen, stehe ich jetzt hier beruhigt tatsächlich und freue mich, dass das Feuerwerk stattfindet.
1: Um 22:30 soll es heute Abend losgehen. Damit man das Feuerwerk besser sehen kann, wird die Beleuchtung auf der Kranger Kirmes ausgeschaltet. Das war WDR aktuell. Das Wetter in Nordrhein-Westfalen: in der Nacht örtlich Dunstfelder bei Tiefstwerten von 13 bis 9 Grad. Morgen wird es sonnig und wieder deutlich wärmer. In Attendorn 26 Grad, in Herford 27 und in Castrop-Rauxel 28 Grad. Am Sonntag wieder heiß mit bis zu 33 Grad und am Montag ähnlich, aber dann mit vereinzelten Schauern oder Gewittern. 20.03 Uhr.
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6: An diesem herrlich milden Sommerabend begrüßt Sie Grit Schulze vom Mitteldeutschen Rundfunk zum Auftakt des diesjährigen MDR Musiksommers. Ein Festival, das mit ausgewählten Konzerten durch Mitteldeutschland reist und an historischen wie landschaftlich reizvollen Orten Station macht. Es gibt ja Konzertprogramme, die man überall spielen könnte. Und es gibt solche, die mit ihrem Aufführungsort einen Dialog eingehen. Der heutige Abend gehört eindeutig zur zweiten Kategorie. Denn wir sind in Ilmenau an den nördlichen Ausläufern des Thüringer Waldes, eingebettet im Tal der Ilm, jenes Flusses, dem die Stadt ihren Namen verdankt. Der Wald liegt hier tatsächlich direkt vor der Haustür. Und genau ihn macht das MDR Sinfonieorchester gemeinsam mit seinem Chefdirigenten Dennis Russell Davis zum musikalischen Mittelpunkt des Abends. Wir erleben den Wald als Klangraum und die Natur als Spiegel der menschlichen Seele in Werken von Antonín Dvořák, Richard Wagner und Ludwig van Beethoven. Das Tor zu diesem Abend öffnet Antonín Dvořáks Konzertouvertüre In der Natur. Und Dvořák war gern in der Natur unterwegs, als leidenschaftlicher Spaziergänger, der vor allem in den frühen Morgenstunden den Vögeln zuhörte, an Bachläufen entlang ging und die Schönheit und Stille des Waldes suchte. Die Ouvertüre aus dem Jahre 1891 fängt genau diesen musikalischen Spaziergang in freier Landschaft ein. Vogelrufe, feine Bläsereinwürfe und weit gespannte Melodien lassen eine friedliche Natur entstehen. Tauchen Sie ein in den Klang des Waldes. Antonín Dvořáks Konzertouvertüre In der Natur, live gespielt vom MDR-Sinfonieorchester unter der Leitung von Dennis Russell Davis bei der Eröffnung des MDR-Musiksommers.

Der herzliche Applaus hier aus der Festhalle in Ilmenau gilt dem MDR-Sinfonieorchester und seinem Chefdirigenten Dennis Russell Davis. Gemeinsam haben sie das Eröffnungskonzert des diesjährigen 35. MDR-Musiksommers mit Antonín Dvořáks Konzertouvertüre In der Natur eingeleitet. Und bei Dvořák bleiben wir auch in den beiden folgenden Werken. Der böhmische Komponist war ja ein leidenschaftlicher Naturmensch. Stundenlang streift er durch die Wälder seiner Heimat, stets mit Spazierstock, Strohhut, einer Trinkflasche und einem kleinen Buch über Vogelstimmen im Gepäck. Diese ganz persönlichen Gegenstände befinden sich bis heute im Besitz seines Urenkels Peter Dvořák und werden ab und an auch im Antonín Dvořák Museum in Vysoká ausgestellt. In Vysoká komponierte er nicht nur, sondern widmete sich mit großer Hingabe seinem Garten, pflanzte Bäume und züchtete Tauben. Die Natur war für ihn keine Kulisse, sie gehörte zu seinem Alltag und regte seine schöpferische Fantasie an. Genau das hört man auch in den beiden folgenden Werken. Mit Waldesruhe verlassen wir den weiten Blick in die Landschaft und treten ins Dickicht des Waldes. Das Violoncello wird zur menschlichen Stimme, die in der Stille des Waldes innehält und nach innen lauscht. Ursprünglich war Waldesruhe eine Sammlung von 6 Charakterstücken, die Stimmungen und Landschaftsbilder des Böhmerwaldes aufgreifen. Erst später arbeitete Dvořák es für Violoncello und Orchester um. Das anschließende Rondo G-Moll entfaltet die virtuose Brillanz des Instruments. Im heutigen Eröffnungskonzert des MDR-Musiksommers übernimmt Carlo Lai den Cellopart, begleitet vom MDR-Sinfonieorchester unter Leitung von Dennis Russell Davis.

Carlo Lai ist der Solist im Eröffnungskonzert des MDR Musiksommers. Wir haben ihn gehört mit Waldesruhe für Violoncello und Orchester und erleben ihn gleich jetzt im Rondo und da von einer ganz anderen Seite. Ein brillanter Abschluss dieses kleinen Dvorak-Doppelporträts.

Beifall für Carlo Lai, das MDR-Sinfonieorchester und seinen Chefdirigenten Dennis Russell Davis im Eröffnungskonzert des MDR-Musiksommers aus der Festhalle in Ilmenau. MDR Klassik ist heute Gastgeber des ARD-Radiofestivals.

Zuletzt hörten Sie Antonín Dvořáks Rondo G-Moll für Violoncello und Orchester. Ursprünglich schrieb Dvořák dieses ebenso elegante wie virtuose Konzertstück für seinen Freund, den Cellisten Hanus Vihan. Zunächst für Violoncello und Klavier und erst 2 Jahre später entstand die Fassung mit Orchester.

Der MDR Musiksommer hat sich in diesem Jahr vom Wald inspirieren lassen. Und eine der berühmtesten Waldszenen der Musikgeschichte ist Richard Wagners Waldweben. Im Siegfried, dem dritten Teil seiner Tetralogie Der Ring des Nibelungen, rastet Siegfried im Wald. Er lauscht den Stimmen der Natur, hört das Rauschen der Bäume und den Gesang der Vögel. Der Wald ist hier weit mehr als eine Landschaft. Er wird zu einer lebendigen, geheimnisvollen Welt, die Siegfried den Weg zu einer neuen Erkenntnis weist. Mit fein schimmernden Streicherklängen und filigranen Holzbläsern lässt Wagner den Wald förmlich lebendig werden. Als einen Ort vollkommener Ruhe und zugleich voller Geheimnisse. Und nun hören Sie Richard Wagners Waldweben aus Siegfried mit dem MDR Sinfonieorchester unter der Leitung seines Chefdirigenten Dennis Russell Davis.

Richard Wagner, Waldweben aus seiner Oper Siegfried. Flöten und Klarinetten lassen die Vögel singen, schwebende Streicherflächen den Wald förmlich klirren. Und selbst ohne die Szene auf der Opernbühne entfaltet diese Musik ihre ganz eigene suggestive Kraft. Das MDR-Sinfonieorchester spielte unter Dennis Russell Davis das Eröffnungskonzert des 35. MDR-Musiksommers hier in der Festhalle von Ilmenau. Und MDR Klassik überträgt dieses Ereignis live im ARD-Radio-Festival.

0: Ilmenau ist übrigens eng mit Johann Wolfgang von Goethe verbunden. Fast 3 Jahrzehnte lang kam er immer wieder hierher, als Minister, als Naturforscher und Dichter. Nur wenige Kilometer von unserem Konzertort, der Festhalle hier in Ilmenau, liegt der Hausberg, der 861 Meter hohe Kickelhahn. Dort entstand sein berühmtestes Wanderersnachtlied »Über allen Gipfeln ist Ruhe«. Eine Zeile, die wunderbar zu unserem heutigen Konzert passt. Denn was Goethe in Worte fasste, das erzählen Dvorak und gerade gehört Richard Wagner und nachher dann nach der Pause Ludwig van Beethoven mit ihrer Musik. Und hier beginnt jetzt die Konzertpause. Einige musikalische Begegnungen mit Wald und Natur haben Sie ja bereits erlebt. Dieses Thema zieht sich durch die Musikgeschichte und Komponisten haben den Wald ganz unterschiedlich gehört und in Musik verwandelt. Dazu ein Beitrag. Doch zunächst bin ich im Gespräch mit dem Solisten des heutigen Abends, dem 26-jährigen Cellisten Carlo Lai. Ich habe ihn vor dem Konzert getroffen. Carlo, Antonín Dvořák soll das Cello einmal als ein Stück Holz, das oben kreischt und unten brummt, bezeichnet haben. Und Sie spielen jetzt Werke von Dvořák. Und wenn man sich vorstellt, dass er eines der schönsten Werke für ihr Instrument komponiert hat, ist es eine verbale Ungerechtigkeit?
1: Auf jeden Fall. Also ich finde, jetzt sollte man gar nicht seine Werke mehr spielen dürfen. Nein, also die Stücke, die er geschrieben hat, sind natürlich unglaublich toll. Auch das Cello-Konzert. Und es ist so eine Freude, mal seine Musik zu erfahren und zu erleben. Und jetzt, wenn Sie mir diese Zitate vorlesen, dann sollte man eigentlich das gar nicht mehr spielen dürfen.
0: Sie spielen es und wir freuen uns, nämlich beim Eröffnungskonzert des MDR Musiksommers. Und da spielen Sie Waldesruhe und das Rondo G-Moll. Zwei sehr unterschiedliche Werke von Antonín Dvořák. Das eine, finde ich, lädt zum Innehalten ein und das andere ist so voller Energie und Virtuosität. Welche dieser beiden Seiten entspricht Ihrem musikalischen Wesen am nächsten?
1: Ich muss sagen, Waldesruhe liegt mir, würde ich sagen, etwas mehr als das Rondo, einfach weil es diese unglaubliche Weite hat. Wenn wir auch das Thema Wald haben in diesem Jahr beim MDR Musiksommer, genau. Da passt die Komposition natürlich extrem gut da rein. Im Rondo, finde ich, hat man diese Leichtigkeit, die man auch im Wald hat. Man hört vielleicht Tiere, Vögel, es geht zur Sache und immer wieder dieses wiederkehrende Rondo-Thema hält eigentlich dieses Werk zusammen.
0: Jetzt haben Sie es schon gesagt, man hört Vögel und ich finde ja, die Unterschiedlichkeit dieser Werke, trotzdem, man assoziiert diese Naturverbundenheit von Dvořák. Also man hat das Gefühl, er nimmt einen mit auf einen seiner vielen morgendlichen Waldspaziergänge. Welche Bilder oder welche Stimmungen entstehen denn bei Ihnen beim Spielen?
1: Ich finde bei Waldesruhe vor allem diese Weite, die er erzeugt. Also wenn man sich einen Wald vorstellt, ist ein riesiges Geflecht an Bäumen, an Tieren, an Natur, an Moos. Und wenn man sich jetzt vorstellt, wir gehen morgens um 5, 6, 7 Uhr in den Wald. Das hat ja auch einen Geruch und das alles hat einen Organismus und das lebt alles ja auch eine Welt für sich. Und ich finde Dvořák in seinem Waldesruhe-Stück finde ich eigentlich toll, dass man das so erfahren kann, so hautnah. Dann dieser Mittelteil ist etwas bewegter im Tempo. Vielleicht sind das die Blätter, die rauschen und am Ende geht es eigentlich wieder sehr sanft zurück. Und es ist schön, dieses Stück irgendwie auch im Wald zu spielen. Jetzt sind wir das erste Konzert des MDR Musiksommers in Ilmenau, ist ja auch im Wald gelegen. Und es ist schön, dieses Stück da auch in dieser Atmosphäre spielen zu dürfen.
0: Sie sind in Singapur geboren, Sie sind dort auch aufgewachsen. Das ist eine Millionenmetropole, die aber, und das hat mich so überrascht, als eine der grünsten Städte der Welt gilt. Welche Rolle spielte Natur in Ihrer Kindheit und ist das bis heute ein Ort, wo Sie Inspiration, wo Sie vielleicht auch Kraft schöpfen?
1: Genau, ich bin in Singapur aufgewachsen, habe da auch 6 Jahre gelebt und die Zeit in der Grundschule, die Grundschule war im Dschungel eigentlich gelegen. Das heißt, es war immer Wald eigentlich tatsächlich da. Und das wurde mir jetzt auch erst wieder bewusst, als wir jetzt dieses Gespräch hier führen. Also ich war schon seit Kind an eigentlich viel in der Natur. Die Natur dort ist natürlich nicht zu vergleichen wie hier. Also im Dschungel, es gibt Affen. Wir hatten immer Affen in den Pausen, die wir gefüttert haben. Und sich das hier in Berlin vorzustellen, ist natürlich ein bisschen absurd. Aber das war schön da auch mit den Temperaturen. Ich hatte nie Socken getragen. Das erste Mal war das hier in Deutschland. Also brauchte man ja nicht bei 30 Grad jeden Tag. Und das war schön, weil es war irgendwie auch sehr feucht immer, dieses humide Klima hat mich schon seit Kindheit eigentlich begleitet.
0: Was macht das, wenn Sie das jetzt sagen, feucht? Was macht das mit einem Instrument wie dem Cello?
1: Für ein Cello ist das nicht so optimal. Da soll es natürlich besser mal trockener sein. Die Feuchtigkeit verzieht die Saiten, das Holz schwitzt. Also ist auch nicht immer ganz einfach zu spielen. Deswegen bin ich auch ein bisschen froh, jetzt hier in anderen Temperaturen zu spielen.
0: Beim MDR Musiksommer, wie Sie es gesagt haben, geht es ja um Wald als Klangraum. Und letztlich beginnt ja auch die Geschichte Ihres Instruments im Wald. Da wurde Holz geschlagen, um ein Cello zu bauen. Und das ist jetzt schon über 300 Jahre her, wenn man jetzt die Geschichte Ihres Instruments verbindet. Was unterscheidet denn den Klang eines solch historischen Instruments mit einem modernen Cello? Und was macht vielleicht speziell Ihr Instrument aus?
1: Genau, das Cello ist von 1733, wird also jetzt in ein paar Jahren 300 Jahre alt. Das ist natürlich toll, so ein wertvolles Instrument spielen zu dürfen. Und ich finde, dieser Klang, auch wenn man es mit der menschlichen Stimme ja auch gerne vergleicht, wie das Cello klingt oder generell auch Instrumente, je älter ein Instrument ist, desto mehr hat es irgendwie auch zu sagen. Desto tiefer ist vielleicht auch die Bedeutung. Natürlich sind die neuen Celli heutzutage unglaublich toll. Aber ich finde, so ein altes Instrument hat nochmal, wie so ein Großvater, der etwas erzählt. Es gibt irgendwie noch mehr Inhalt, noch mehr Tiefe und noch mehr Erfahrung auch. Und das ist toll, so ein Instrument hier auch bei den Konzerten spielen zu dürfen.
0: Kennen Sie die Geschichte Ihres Instruments? Kennen Sie die Vorgänge?
1: Die Vorgänger leider nicht. Ich glaube, den Vorgänger davor war ein Cellist aus Düsseldorf, wenn mich nicht alles täuscht. Aber ich finde es toll, auch in eine Reihe der Cellisten zu kommen, die man gar nicht kennt. Und nach mir, wer es weiterspielen wird, ist natürlich auch toll. Es ist ein Instrument, das über Jahrhunderte hinweg gespielt wird. Und das ist schön, Teil einer Geschichte davon zu sein.
0: Carolei, Sie sind jetzt 26 Jahre alt. Sie konzertieren bereits international. Sie haben viele Wettbewerbe gewonnen, teilgenommen. Und trotzdem studieren Sie noch im Masterstudiengang hier in Berlin. Heute stehen ja schon oftmals Kinder auf der Bühne als Solisten. Wie entscheidend ist denn so ein Abschluss, gerade in Ihrem Metier? Und was bedeutet Ihnen das Studium in dieser Phase Ihrer Karriere eigentlich?
1: Ich würde mal sagen, das Zertifikat des Studiums ist im Endeffekt gar nicht so wichtig. Entweder man macht ein Probespiel, man hat Kontakte, man gewinnt einen Wettbewerb. Also anders wie bei anderen Berufen. Der Abschluss spielt eigentlich keine so große Rolle. Aber man muss sagen, es ist natürlich toll, solche Lehrer zu haben, die einen begleiten. Seit klein auf. Ich bin hier in Berlin bei Danjo Luigi Zacca an der UdK und in Basel bei der Cellistin Solga Betta. Ich habe bei beiden Cellisten von Zeit zu Zeit Unterricht. Und es ist toll, beide als so große Inspirationsquelle auch nutzen zu können. Das heißt, auch wenn man jetzt schon 26 ist, sage ich mal, noch Unterricht haben zu dürfen und immer weiter zu lernen von den beiden, das ist toll.
0: Zum Musikerberuf gehört ja nicht nur das virtuose Spielen. Man muss sich ja auch präsentieren. Man muss Verträge lesen können. Man muss Verträge abschließen. Und man muss natürlich auch die eigene Karriere mitgestalten. Haben Sie im Studium sowas gelernt oder eignet man sich solche Dinge selber nebenbei an?
1: Mit der Zeit ist mehr so ein Learning per Doing eigentlich geworden. Das Studium fokussiert sich hauptsächlich auf das Musikalische, was toll ist, weil man hat Unterricht jede Woche, man hat Seminare, Vorlesungen, Kammermusik, Orchester, also sehr auf das Instrument bezogen. Die anderen Sachen kommen eigentlich mit der Zeit. Also man fängt eigentlich ja schon in der Kindheit an, Konzerte zu spielen, dann weiß man, okay, das hat gut geklappt, das hat nicht so gut geklappt mit Verträgen vielleicht, mit E-Mails und das heißt, man muss sehr aktiv auch sein. Wenn man nur übt, sage ich mal, das interessiert auch irgendwann keinen mehr. Man muss gut spielen können und auch gut sich selbst vermarkten können.
0: Richtig. Wünschen Sie sich da mehr Unterstützung mit beim Studium? Oder denken Sie wirklich, das sollte man nebenbei? Nebenbei ist ja wirklich schwierig in Ihrem Beruf.
1: Natürlich, mehr Unterstützung ist immer toll. Aber der Fokus auf dem Musikalischen, den ich auch jetzt die letzten Jahre und Jahrzehnte schon haben durfte, ist toll. Und das schätze ich auch sehr.
0: Sie haben es vorhin gerade erwähnt, Solga Betta. Sie haben aber auch mit Künstlern wie Daniel Hope, mit Igor Levit, auch mit dem Artemis-Quartett zusammengearbeitet. Was bleibt von solchen Begegnungen? Gab es jemanden, der Ihren Blick auf die Musik nachhaltig verändert hat?
1: Vor allem die Cellistin Solga Betta, bei der ich jetzt seit 5 Jahren Unterrichte haben durfte, hat mich eigentlich sehr viel begleitet. Ich war auf vielen Konzerten von ihr, habe ihr oft vorgespielt und dann natürlich so eine Koryphäe, wenn man sie zum ersten Mal trifft, ist man unglaublich nervös und das ist man jedes Mal. Also das lässt auch nicht nach. Dann hat man Unterricht bei ihr, sie lebt in Paris, dann sitze ich im Wohnzimmer und plötzlich sitzt sie vor mir mit der Partitur, 1 Meter und dann, ja, jetzt spiel mal Carlo. Und so eine Nähe zu haben zu einer so großen Persönlichkeit ist toll und das lernt man auch und das trainiert man dann auch, dass man nicht mehr vielleicht so nervös ist in Konzertsituationen.
0: Sie sind ja nicht nur Solist, Sie sind ja auch leidenschaftlicher Kammermusiker. Was kann Ihnen ein Streichquartett, was kann Ihnen ein Trio geben, was Sie vielleicht als Solist mit einem Orchester nicht haben?
1: Vor allem die Nähe zu den anderen Musikern. Also sich zu treffen, zu proben, zusammen zu reisen, danach noch vielleicht was zu unternehmen nach dem Konzert, das ist wichtig. Also das Gemeinschaftliche, das hat man nicht so oft, wenn man als Solist unterwegs ist, aber in der Kammermusik, im Streichquartett oder Klavierquartett. Das ist schön, auch mit anderen Leuten zusammen zu sein und Sachen zusammen zu unternehmen.
0: Ihr Interesse gilt auch der Musik zeitgenössischer Komponisten. Wie verändert sich ein Probenprozess, wenn ein Komponist, eine Komponistin mit im Raum sitzt und ihnen auch direkt Rückmeldung geben kann? Ist ja bei den meisten Komponisten ja nicht mehr der Fall.
1: Das stimmt natürlich. Natürlich würde man gerne für Dvorak oder Beethoven einmal vorspielen dürfen, aber das geht natürlich nicht. Es ist ganz anders. Also die Stücke sind ja auch meist, ich sag mal, komplizierter komponiert vielleicht heutzutage. Also die Stilmethodik ist eine ganz andere. Es wird geklopft auch, es wird vielleicht auch was Kreischendes gespielt, was nicht immer ganz schön auch zum Anhören ist.
0: Das ist ja wieder bei Dvorak.
1: Als eine Beethoven-Sinfonie oder wie Dvorak das auch meinte. Genau. Aber es ist schön, ein direktes Feedback auch zu bekommen. Ich muss sagen, ist auch nicht immer schön, weil meistens möchte man auch seine eigene Interpretation finden, aber der Komponist sagt dann, nein, das möchte ich so haben und an der Stelle habe ich an das gedacht. Es ist schön, aber kann auch seine Nachteile haben, wenn man nicht ganz frei dann ist mit der Ansicht des Stücks.
0: Sie haben an einer Virtual Reality Produktion mitgewirkt, die sogar für ein Opus Classic nominiert wurde. War das für Sie vor allem ein künstlerisches Experiment oder sehen Sie in solchen Formaten auch eine Zukunft für die Vermittlung klassischer Musik?
1: Ich muss sagen, dieses Projekt war etwas ganz Besonderes, war auch hier in Berlin. Wir haben das hier in einem Studio aufgenommen mit ganz vielen Kameras. Dann haben wir den Ton auch zuerst aufgenommen, dann Playback gespielt. Also es war ein ganz riesiges Projekt und letztendlich konnte man das dann bei den sommerlichen Musiktagen Hitzaka sich anhören mit Virtual Reality Brillen, auch im Raum rumgehen, verschiedene Welten erkunden und das war etwas ganz Tolles. Also das Konzert in einem neuen Format zu erleben, nicht auf Distanz Publikum Künstler, sondern auch Publikum tritt zwischen die Künstler, tritt mehr zum Klavier, das Klavier wird lauter, wir gehen zum Cello, das Cello wird lauter oder bei der Stelle möchte ich das Cello näher anschauen und das war etwas ganz Neues. Ob es jetzt natürlich langfristig das Konzert ersetzt, glaube ich nicht, aber es ist eine schöne Ergänzung.
0: Erinnern Sie sich an Ihr erstes Erlebnis mit Musik?
1: Das war in Singapur tatsächlich, im Jahr 2004, denke ich, da war ich 4 Jahre, habe so ein ganz kleines 16-Cello oder 32-Cello, etwas ganz Kleines bekommen, ich war auch noch sehr klein und da habe ich die ersten Töne probiert zu spielen, das klingt natürlich überhaupt nicht anfangs wie eine Geige, wenn jemand dir eine Geige gibt am Anfang, das klingt überhaupt nicht. So ist es auch beim Cello, das braucht ein paar Jahre, auch viel Geduld der Eltern und der Nachbarn, aber mit der Zeit hat mich das so fasziniert, bin dabei geblieben, habe im Chor auch gesungen in Köln, das heißt Musik war eigentlich immer da und es ist schön, so eine lange Entwicklung mit einem Instrument zu haben.
0: Carlo, wo sehen Sie sich in 10 Jahren?
1: Gute Frage. Hoffentlich da, was ich jetzt auch mache, Musik spielen, neue Leute kennenlernen und meine Leidenschaft auch weiterzuführen.
0: Carlo Lei, der Solist des heutigen Eröffnungskonzertes des MDR Musiksommers. Und auch in seinem Spiel haben wir den Wald bereits auf ganz unterschiedliche Weise gehört. Der Wald ist ein Ort gemischter Gefühle. Nirgendwo sonst in der Natur kann es gleichzeitig so beruhigend, so schön und doch so unheimlich, ja gefährlich sein. Der Wald steckt voller Rätsel. Überraschend viele Menschen, die solche Rätsel lösen und gemischte Gefühle in Noten verwandeln wollen, zog es magisch ins grüne Dickicht. Sie verstauten das Notenpapier im Rucksack, kehrten der lauten Welt den Rücken zu und versuchten der Natur ihre Geheimnisse abzulauschen. Doch überraschender ist, mit welchen Tönen sie zurückkamen. In vielen Klangkünstlern steckten nämlich auch begabte Naturforscher. Sie hatten ein feines Ohr für alles, was die Wälder und ihre Bewohner bedrohte. Die Musik aus dem Wald ist deshalb eine wahre Schatzkiste für seine Wunder. Maya Anter über Klänge aus noch nicht ganz verlorenen Paradiesen.
2: Zwitschernde Vögel, Wind, der durch zartgrüne Wipfel streicht. Einen Waldspaziergang kann man auch mit den Ohren machen. Jahre ist es nun her, da vollbrachte Antonio Vivaldi ein kleines Naturwunder. Mitten in Venedig pflanzte der Tonschöpfer einen Wald und spielte mit ihm wie ein Wettergott.
3: Bei gleißender Sonne schmachten Menschen und Herde, die Pinie verbrennt.
2: In unserer Welt der lodernden Ferienparadiese sind solche Bilder nur allzu vertraut. Vivaldi selbst gab sie seinen Hörern zur Erklärung mit auf eine gefährliche Landpartie. Was es für alle Lebewesen bedeutet, wenn Wälder der Zerstörung zum Opfer fallen, erlebte der Komponist am eigenen Leib. Der Forst rund um die auf Baumstämmen errichtete Lagunenstadt Venedig war da schon längst zu Kriegs- und Handelsschiffen verbaut, zu Brennholz zerschlagen worden. Immer weniger Schutz gab es deshalb vor einer Hitze, die Asthmakranken wie Vivaldi besonders zusetzte. Der Wald bekam durch ihn eine Stimme, der noch viele folgten. Hier kann jemand gar nicht genug bekommen vom Zwitschern und Plätschern. Ludwig van Beethoven liebte den Wald. Wenn ihm Wiens Straßen zu staubig wurden, der Lärm der Großstadt den kranken Ohren zu viel, wollte er sich am liebsten im Schoß der Natur verkriechen.
3: Wie froh bin ich, einmal in Gebüschen, Wäldern, unter Bäumen, Kräutern, Felsen wandeln zu können. Geben doch Wälder, Bäume, Felsen den Widerhall, den der Mensch wünscht.
2: Die Idylle, die Beethoven 1808 in seiner Pastorale festhielt, war nur von kurzer Dauer. Die rasanten Veränderungen, die das 19. Jahrhundert und seine Kriege brachten, sie machten auch vor dem Wald nicht Halt. So unheimlich klingt der Wald zur Geisterstunde. Die Bäume sind verdorrt, die Äste knorrig, gleich zwei Gewitter toben über die Opernbühne. In der Wolfsschlucht spuken die Toten. Karl Maria von Weber schickt seinen Freischütz in den dunkelsten Tann. Alle Träume, auch Albträume, scheinen im romantischen Forst vergraben. Für Menschen, die danach ihre Welt in Töne gossen, wurde der Wald zu einem Ort der Sehnsüchte, Schrecken und ewigen Rätsel. Wer sie auf dem Notenpapier lösen wollte, zog vorher die Wanderschuhe an. Mendelssohn, Schumann oder Brahms suchten im Grün nach Ruhe vor dem Lärm der Zeit, Wagner nach den Mythen der Vergangenheit, Dvořák und Sibelius nach den eigenen Wurzeln. Gustav Mahler war schließlich einer der letzten Romantiker, die in der Natur den Schlüssel zu einem schaurig schönen Universum der Klänge fanden.

Das 20. Jahrhundert brachte so viel Leid, so viele Krisen, dass mit dem Wald auch das Pfeifen im Walde immer leiser wurde. Angesichts des dramatischen Verschwindens ganzer Landschaften und ihrer Bewohner sendet in der Gegenwart sogar die Klassikszene Hilferufe. In Deutschland versuchen mittlerweile viele Orchester, dem Klimawandel lautstark zu trotzen. Für Jahreszeiten heißt diese verstörende und von KI mit aktuellen Wetterdaten neu berechnete Version von Vivaldis Evergreen aus der NDR-Elbphilharmonie. Und was bringt die Zukunft? Vielleicht mal einen Waldspaziergang mit den Ohren. Wie musikalisch die noch nicht ganz verlorenen Waldparadiese von ganz allein sind, hat zum Glück der amerikanische Klang- und Naturforscher Bernie Krause für die Ewigkeit festgehalten.

Maya Anter über den Wald in der Musik. Die Pause in der Festhalle von Ilmenau geht langsam zu Ende. Damit beginnt der zweite Teil des Eröffnungskonzerts des MDR Musiksommers, das Ihnen MDR Klassik Live im ARD Radio Festival präsentiert. Ludwig van Beethoven bildet den Abschluss dieses Abends. Seine Liebe zur Natur, das ist auch im Beitrag angeklungen, ist geradezu legendär. In seiner sechsten Symphonie, der Pastorale, wird diese Liebe zur Natur hörbar. In Briefen und Gesprächen beschreibt er immer wieder sein Glücksgefühl, durch Wiesen und Wälder zu streichen. Kein Mensch, sagt er, kann das Land so lieben wie ich. Und obwohl Beethoven den fünf Sätzen so bildhafte Überschriften gibt wie Szene am Bach, lustiges Beisammensein der Landleute oder Gewitter und Sturm, wollte er keine rein illustrative Musik schreiben. Ihm ging es nicht um die bloße Abbildung der Natur, sondern um das, was sie im Menschen auslöst. Deshalb bezeichnete er seine Pastorale selbst als mehr Ausdruck der Empfindung als Malerei. Ganz ohne musikalische Malerei kommt die Symphonie allerdings nicht aus. Wir hören das Plätschern des Baches, Vogelstimmen, das Herannahen des Gewitters und schließlich die Befreiung nach dem Sturm. Und so klingt sie jetzt. Ludwig van Beethovens Sinfonie Nummer 6 in F-Dur, die Pastorale, gespielt vom MDR Sinfonieorchester unter der Leitung von Dennis Russell Davis.

Beifall für das MDR-Sinfonieorchester und seinen Chefdirigenten Dennis Russell Davies. Gemeinsam waren sie hier zu erleben in Ludwig van Beethovens 6. Sinfonie, der Pastorale. Und damit setzen die Musikerinnen und Musiker den Schlusspunkt unter das Eröffnungskonzert des MDR-Musiksommers 2026. MDR-Klassik war für das ARD-Radio-Festival live dabei in der Festhalle von Ilmenau. Und dies ist umgeben von Wald, denn Ilmenau liegt am Nordhang des Thüringer Waldes.

Das Thema Wald durchzieht den gesamten MDR Musiksommer mit Konzerten an besonderen und landschaftlich reizvollen Orten. Wir haben den Wald heute Abend aus ganz unterschiedlichen Blickwinkeln erlebt und natürlich war da wunderschöne Musik, aber ich bin überzeugt, dass wir sie heute nicht mehr ganz so hören wie die Menschen vor 150 oder 200 Jahren. Unser Verhältnis zur Natur hat sich verändert. Vielleicht macht genau das diese Werke für uns sogar noch berührender.

0: Und mit diesen Eindrücken verabschiede ich mich aus Ilmenau. Tonmeister der Übertragung war Romualdas Ober, Toningenieur Christian Güßmer. Mein Name ist Grit Schulze. Ich wünsche Ihnen einen entspannten Ausklang dieses Sommerabends und gebe zurück ins Funkhaus nach Halle.
1: Vielen Dank an die Kollegen und Kolleginnen in Ilmenau. Am Mikrofon begrüßt Sie jetzt Ben Garrett Hernandez. Bis 23 Uhr bleiben wir im ARD Radio Festival in Thüringen und bringen ein Konzert aus der Georgenkirche Eisenach, der Taufkirche Johann Sebastian Bachs. Dort haben wir am 28. März das Eröffnungskonzert der Thüringer Bachwochen mit dem Ensemble Vox Luminis und dem Freiburger Barockorchester aufgenommen. Zur Aufführung kamen neben einer der lutherischen Messen Bachs auch Kantaten aus Georg Philipp Telemanns Sammlung Geistliches Singen und Spielen, verfasst um 1710, als Telemann beim Herzog Johann Wilhelm von Sachsen-Eisenach als Hofkapellmeister angestellt war und es zu seinen Aufgaben gehörte, dort eine strahlkräftige Kirchenmusik aufzubauen. Diese überaus abwechslungsreichen und farbigen Werke waren in der Interpretation von Vox Luminis und dem Freiburger Barockorchester eine echte Entdeckung für das Bach-Wochenpublikum in Eisenach. Zu Beginn aber hören wir Johann Sebastian Bachs Missa in G-Dur, Werkeverzeichnis 236. Es singt das Ensemble Vox Luminis, es spielt das Freiburger Barockorchester und die Leitung hat Lionel Meunier.

Das war die Missa in G-Dur, Bach-Werkeverzeichnis 236 von Johann Sebastian Bach in unserer Konzertaufzeichnung vom 28. März aus der Georgenkirche Eisenach. Im ARD-Radio-Festival hören Sie Ausschnitte aus dem Eröffnungskonzert der Thüringer Bachwochen mit dem Ensemble Vox Luminis und dem Freiburger Barockorchester. Die Solisten waren aus den Reihen des Vokalensembles heraus Erika Tandiono, Sopran, Sophia Falters, Alt, Wojtech Semmerath, Tenor und Sebastian Myrus, Bass. Im zweiten Teil des Programms erklangen Kantaten von Georg Philipp Telemann. Beide Komponisten Bach und Telemann standen in enger Beziehung zueinander. Während Telemann beim Herzog in Eisenach angestellt war, wirkte Bach als Hofkapellmeister in Weimar. Bach hatte auch nachweislich Kantaten von Telemann abgeschrieben und später in Leipzig aufgeführt. Zudem war Telemann der Taufpate von Bachs Sohn Karl Philipp Emanuel. Telemann wiederum ließ nach Bachs Tod eine Trauerode auf ihn veröffentlichen und gehört damit zu den wenigen, die den großen Thomaskantor nach 1750 auch außerhalb von Leipzig öffentlich gewürdigt haben. Insofern kannten und schätzten beide Komponisten einander und haben doch so unterschiedlich komponiert. Hören wir an dieser Stelle die Telemann-Kantate »Zween Jünger gehen nach Emmaus« aus der Sammlung »Geistliches Singen und Spielen«. Dieser zugrunde liegt ein Text des Kirchenliederdichters Erdmann Neumeister mit Rezitativen und Arien, Bibelsprüchen und Choralsätzen in solistischer wie chorischer, polyphon gestaffelter oder schlichter, liedhafter Darbietung. Es singt das Ensemble Vox Luminis, es spielt das Freiburger Barockorchester unter der Leitung von Lionel Meunier.

Die Kantate Zween Jünger gehen nach Emmaus aus der Sammlung Geistliches Singen und Spielen von Georg Philipp Telemann mit dem Ensemble Vox Luminis und dem Freiburger Barockorchester. Die Leitung hatte Lionel Meunier, Bassist und Gründer von Vox Luminis, einem Ensemble, das seit 2004 besteht, vielfach ausgezeichnet wurde und sich vorrangig der italienischen, flämischen und deutschen Vokalmusik des 17. und 18. Jahrhunderts widmet. Die Solisten waren Erika Tandiono, Sopran, Sophia Falters, Alt, Wojtech Semmerath, Tenor und Sebastian Myros, Bass. Wir hören jetzt an dieser Stelle noch den isländischen Pianisten Víkingur Ólafsson mit dem Adagio aus Johann Sebastian Bachs Orgelsonate in E-Moll, Bach-Werkeverzeichnis 528, hier als Klavierbearbeitung.

Klaviermusik von Johann Sebastian Bach, gespielt von Víkingur Ólafsson. Das Adagio als Klavierbearbeitung der Orgelsonate in E-Moll, Bach-Werkeverzeichnis 528. Das war das Konzert im ARD-Radio-Festival, heute präsentiert von MDR Klassik. Nach den Nachrichten geht es weiter hier mit dem Jazz. Am Mikrofon verabschiedet sich Ben Garrett Hernandez und wir lauschen noch ein wenig dem Spiel von Víkingur Ólafsson. Präludium und Fuge in E-Moll, Bach-Werkeverzeichnis 85, Musik aus dem wohltemperierten Klavier.

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1: Um 23 Uhr mit Felix Sprung. Spanien führt ab Mitternacht Grenzkontrollen für Reisende aus Italien durch. Laut Innenministerium in Madrid betrifft die Maßnahme Menschen, die per Flugzeug oder Schiff von Italien nach Spanien kommen. Aus der Nachrichtenredaktion Diane Battani.
2: Die Grenzkontrollen sollen bis zum 7. September laufen, wie das spanische Innenministerium mitteilte. Damit eskaliert der Streit zwischen beiden Ländern, die zum Schengen-Raum gehören. Italien hatte nach dem Ansturm von Migranten auf die spanische Exklave Ceuta Kontrollen für Reisende aus Spanien eingeführt. Madrid forderte die Aufhebung dieser Überprüfungen. Italien lehnte das ab. Die Kontrollen würden erst wieder aufgehoben, wenn klar sei, dass es keine Sicherheits- oder Terrorismusrisiken für Italien gebe, erklärte das Büro von Regierungschefin Meloni.
1: Nach dem Fund einer Drohne mit Sprengstoff auf dem Flughafen Halle-Leipzig hat Russland die Verantwortung für den Vorfall zurückgewiesen. Die russische Botschaft in Berlin teilte mit, es sei offensichtlich, dass die Provokation ausschließlich den Zielen der Ukraine und militaristischer europäischer Politiker diene. Bundesinnenminister Dobrindt hatte zuletzt gesagt, man könne fremde Mächte als Drahtzieher nicht ausschließen. Mehrere Politiker und Sicherheitsexperten in Deutschland fordern jetzt klare Zuständigkeitsregeln für die Drohnenabwehr sowie mehr Schutz für Flughäfen. Der Nationale Sicherheitsrat hat über den Vorfall beraten. Das Gremium soll die Kompetenzen bei innerer und äußerer Sicherheit in der Bundesregierung bündeln. Der US-Senat hat nach langen Debatten für härtere Sanktionen gegen Russland gestimmt. Die Abgeordneten verabschiedeten den Gesetzentwurf mit 86 zu 11 Stimmen. Aus Washington Carsten Kühntop.
3: Unter anderem ermächtigt er den Präsidenten, Zölle in Höhe von bis zu 100% zu verhängen gegen Staaten, die weiterhin viel Energie von Russland beziehen. Das wären China, Indien, Japan und einige EU-Länder. Das Gesetz gilt als kraftvolles Zeichen der Unterstützung für die Ukraine. Die Senatoren folgten damit der öffentlichen Meinung. Umfragen zeigen, die meisten Amerikaner wollen, dass die USA mehr tun für das kriegsgebeutelte Land. Damit der Entwurf gesetzt wird, muss als nächstes das Repräsentantenhaus zustimmen.
1: Die zweite Fußball-Bundesliga ist in die neue Saison gestartet. Im Auftaktspiel siegte Hertha BSC beim VfL Bochum mit 1:0. Das Siegtor erzielte Sebastian Grönning in der 39. Spielminute. Das waren die Nachrichten. Das Wetter in Deutschland. In der Nacht in den Alpen nachlassende Schauer, sonst verbreitet trocken. Tiefstwerte 16 bis 7 Grad. Morgen oft sonnig, im Bergland und im Norden einige Quellwolken. Höchstwerte 21 Grad auf Föhr bis 33 Grad am Oberrhein. Am Sonntag 25 bis 36 Grad. Es ist 23.03 Uhr.
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4: Heute mit Thomas Mauer Mikrofon. Guten Abend und herzlich willkommen zum Jazz im ARD Radio Festival. Heute vom Westdeutschen Rundfunk aus Köln. Kaum ein Musiker hat das Bild des Jazz in den vergangenen 40 Jahren so geprägt wie Wynton Marsalis. Als künstlerischer und geschäftsführender Leiter der New Yorker Institution Jazz at Lincoln Center baute der Trompeter aus New Orleans eine der einflussreichsten Jazz-Organisationen der Welt auf. Zugleich gilt er einigen Kritikern aber auch als ein Mann, der den Jazz musealisiert und von seiner experimentellen Kraft abgeschnitten hat. Anfang dieses Jahres hat Wynton Marsalis verkündet, dass er als Leiter von Jazz at Lincoln Center zurücktreten wird. Damit geht eine Ära zu Ende in einem sorgfältig geplanten mehrjährigen Übergang.

Das Stück Frisinian Man, das Wynton Marsalis für sein viertes Jazzalbum Black Coats from the Underground geschrieben hat. Es ist ein ausdrücklich politisches Album, das sich unter anderem gegen die Benachteiligung von Schwarzen im Bildungssystem ausspricht. Die Beschäftigung mit dieser Frage mag ein Grund dafür gewesen sein, dass der 26-jährige Marsalis 1987 am Lincoln Center in Manhattan eine Sommerkonzertreihe für Jazz initiierte. Diese Konzertreihe war die Keimzelle, aus der der Trompeter eine der bedeutendsten Kultureinrichtungen für den Jazz entwickelte, Jazz at Lincoln Center. 1996 wurde der Jazz im Lincoln Center for the Performing Arts als eigenständiger, gleichberechtigter Bestandteil anerkannt, unter anderem neben der Philharmonie, der Metropolitan Opera und dem Ballett. Der Jazz erhielt dank des Engagements von Wynton Marsalis erstmals denselben institutionellen Rang wie die klassischen Künste. Musik.

0: Schon mit seinem Debütalbum als Bandleader etablierte sich Wynton Marsalis 1982 als technisch brillanter Young Lion. Dieses Album markierte den Beginn der Rückbesinnung des jungen Jazz auf akustischen Post-Bop. Mit einer erstklassig besetzten Band, unter anderem mit Kenny Kirkland, Klavier und Wyntons älterem Bruder Branford Marsalis, Saxophon. Dieses Album könnte als Blaupause für das Credo seines Jazzverständnisses dienen. Zum wirklichen Jazz gehöre es zu swingen, den Blues zu spielen und über Harmoniewechsel und Form improvisieren zu können. Darauf müsse man sich konzentrieren. Stile wie Free Jazz, Fusion oder Hip-Hop passen nicht in dieses Verständnis vom Jazz. Das zeigte sich auch in der 2001 gesendeten 10-teiligen Fernsehserie Jazz des US-amerikanischen Filmemachers Ken Burns, für die Wynton Marsalis als Berater wirkte. Stile jenseits der 1960er Jahre spielten darin kaum eine Rolle. Allerdings war Marsalis der Überzeugung, dass die Geschichte der afroamerikanischen Bevölkerung in den Jazz und seiner Tradition eingeschrieben sei. Das spiegelt sich auch in den Kompositionen, die Marsalis für das Lincoln Center Jazz Orchestra geschrieben hat. In dem groß angelegten Oratorium Blood on the Fields zum Beispiel über Sklaverei und Freiheit. In dem Stück Look and See sind John Hendricks und Cassandra Wilson als Solisten zu hören.
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Das 15-köpfige Lincoln Center Jazz Orchestra mit dem Oratorium Blood on the Fields. Dafür ist Wynton Marsalis mit dem Pulitzer-Preis ausgezeichnet worden. Im Jahr 2004 erhielt Jazz at Lincoln Center mit der Frederick P. Rose Hall einen eigenen mehrstöckigen Komplex mit 3 Konzertsälen. Das schon 1992 gegründete Lincoln Center Jazz Orchestra ist sozusagen das Herz dieses House of Swing. Neben den regelmäßigen Konzertprogrammen in den verschiedenen Sälen gibt es ein umfangreiches Bildungsprogramm wie Jazz for Young People oder Essentially Ellington. Hinzu kommen ein eigenes Plattenlabel sowie ein digitalisiertes Archiv historischer Aufnahmen. Sie hören das ARD-Radio-Festival über Wynton Marsalis und seinen angekündigten Abschied als Leiter der Jazzabteilung am Lincoln Center in New York City. Heute präsentiert vom Westdeutschen Rundfunk aus Köln. Am Mikrofon Thomas Mau. Als einen programmatischen Auftrag für das Lincoln Center Jazz Orchestra sieht es Wynton Marsalis, das afroamerikanische Erbe des Jazz aufzugreifen und neu zu interpretieren. So hat er Programme mit der Musik von Buddy Bolden, Louis Armstrong, Duke Ellington, John Lewis, Wayne Shorter oder John Coltrane

0: Der dritte Satz aus John Coltranes legendärer Suite A Love Supreme, arrangiert für das Lincoln Center Jazz Orchestra von Wynton Marsalis. Bei allen künstlerischen Aktivitäten behält Wynton Marsalis immer auch ein waches Auge auf die gesellschaftlichen und politischen Entwicklungen. Nachdem er zu Beginn des Jahres angekündigt hatte, dass er sich langsam aus der Leitung von Jazz at Lincoln Center zurückziehen will, gab er im nicht kommerziellen Fernsehsender PBS ein Interview. Darin sagte er, dass es ein solches Maß an Korruption in den USA gebe, dass etwas dagegen unternommen werden müsse. In einer Analogie zum Jazz ergänzte er, dass ein Solist Hunderte von Chorussen spielen könne, der nächste dann noch mehr. Aber dabei zerfalle die Musik. Deshalb müsse man die Freiheit in der Improvisation mit der Zurückhaltung ausbalancieren, die mit der Wahrnehmung der anderen einhergehe.
1: There's a level of corruption that we have to wake up and say we're tired of this. And if we do it, okay. If we don't, we're gonna be just like all other things that could have been something. And it is related to jazz, because in jazz, you can plug the bass amp in, the drummer can play loud, one soloist can play 400 choruses, and the next one can fight by playing 430. The music breaks down. You have to balance your freedom to improvise with restraint that comes with swinging and recognizing other people.

0: Eine Aufnahme aus dem Jahr 1983, das Wynton Marsalis Quintett mit dem Stück Later aus dem Album Think of One. In dem Interview, das Wynton Marsalis im Fernsehsender PBS gab, ergänzte der Trompeter, dass die Demokratie sterbe, wenn man nicht verstehe, wie wichtig der Ausgleich sei, wie wichtig es sei, Wohlstand für alle zu schaffen und im Nachbarn nicht einen Feind, sondern einen Freund zu sehen.
1: Democracy dies when you do not understand the need for leveling and to create wealth for everybody and to see in your neighbor not an enemy, but a friend and for elites to manage themselves. That's what I have to do as a band leader.
0: Nichts anderes müsse er als Bandleader tun. Wynton Marsalis vergleicht immer wieder die Praxis des Jazzmachens mit demokratischen Prozessen. Dementsprechend finden sich in seinem letzten Jahr als künstlerischer Leiter von Jazz at Lincoln Center viele Programme, die der Demokratie und Teilhabe gewidmet sind. So hat er sein Arrangement der inoffiziellen US-amerikanischen Hymne America the Beautiful auf der Internetseite des Lincoln Center das veröffentlicht und fordert alle auf, dieses Stück sich selbst zu eigen zu machen. Außerdem ist gerade das Album Let Freedom Swing erschienen, mit Texten von Freiheitskämpfern wie Nelson Mandela oder Martin Luther King.

Am 29. Januar dieses Jahres gab der Vorstand von Jazz at Lincoln Center bekannt, dass Wynton Marsalis sich nach fast 4 Jahrzehnten schrittweise aus seiner Doppelfunktion als künstlerischer und geschäftsführender Leiter zurückziehen werde. Der Phased Transition Plan sieht vor, dass Marsalis die Position des künstlerischen Leiters noch bis zum Sommer 2027 ausfüllt. Anschließend will er zunächst eine beratende Funktion übernehmen, bis sein Vertrag im Juni 2028 ausläuft. Darüber hinaus bleibt er auf unbestimmte Zeit Mitglied des Kuratoriums. Eine Findungskommission soll bis Herbst dieses Jahres eine neue künstlerische Leitung gefunden haben. Keine leichte Aufgabe für die Kommission wie auch für die neue Leitung, denn Wynton Marsalis dürfte auch weiterhin einen erheblichen Einfluss auf die künftige künstlerische Ausrichtung behalten. Als Ausklang für diese Ausgabe des ARD-Radio-Festivals Jazz, heute Abend vom Westdeutschen Rundfunk in Köln, habe ich ein weiteres politisches Stück von Wynton Marsalis ausgesucht. Sloganize, Patronize, Realize, Revolutionize, Black Lives Matters aus dem Album The Democracy Suite. Wenn Sie diese Sendung noch einmal hören wollen, sie finden Sie in der ARD-Audiothek. Mein Name ist Thomas Mau. Ich danke für Ihr Interesse und wünsche Ihnen eine gute Nacht.

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1: Um 24 Uhr mit Karin Schumacher. Über einem wichtigen Militärstützpunkt in Nordrhein-Westfalen sind zwei Drohnen gesichtet worden. Eine Bundeswehrsprecherin bestätigte die Beobachtung am späten Donnerstagabend über dem Standort Mechernich. Wie NDR, WDR und SZ berichten, sollen Sicherheitsmitarbeiter sogar 6 Überflüge bemerkt haben. In Mechernich reparieren Spezialisten das Flugabwehrsystem Patriot. Die Vorfälle sind auch deswegen relevant, weil erst vor einigen Tagen ein Mitarbeiter des Flughafens Leipzig-Halle eine Drohne mit Sprengstoff nahe ukrainischer Frachtflugzeuge entdeckt hatte. Bundesinnenminister Dobrindt sprach von einem hybriden Anschlagsszenario. In Nordrhein-Westfalen, Rheinland-Pfalz, Niedersachsen und dem Saarland dürfen vorübergehend bestimmte Lkw auch sonntags fahren. Hintergrund ist das Niedrigwasser am Rhein. Die Ausnahme gilt für Transporte, die damit zusammenhängen. Der NRW-Verkehrsminister Krischer von den Grünen sagte, so stelle man sicher, dass Lieferketten aufrechterhalten und Versorgungsengpässe vermieden werden können. Als Reaktion auf italienische Grenzkontrollen hat Spanien nun auch Kontrollen für Flüge und Schiffe aus Italien eingeführt. Damit verschärft sich der diplomatische Streit der beiden Länder, der nach der Krise in der spanischen Exklave Ceuta in Nordafrika begonnen hatte. Dort waren Zehntausende Migranten aus Marokko angekommen, Dutzende starben. Dass Italien daraufhin Grenzkontrollen für Spanier etwa an Flughäfen verhängte, nannte die Regierung in Madrid unfair und diskriminierend. Italiens Regierungschefin Meloni wies die Kritik zurück und beharrte auf den Kontrollen. Das US-Unternehmen OpenAI hat die Entwicklung einer neuen Software wegen möglicherweise zu starker Fähigkeiten teilweise gestoppt. Das Unternehmen kann beim Modell Astra nach eigenen Angaben nicht ausschließen, dass es ein sogenanntes kritisches Fähigkeitsniveau erreicht. Damit ist gemeint, dass die Software eigenständig etwa komplexe Cyberangriffe auf sehr sichere Ziele ausführen kann. OpenAI teilte nun mit, die Entwicklung von Astra in isolierte Testumgebungen verlagert zu haben. Noch zum Fußball. Zum Saisonauftakt der zweiten Bundesliga hat die Berliner Hertha auswärts mit 1:0 gegen den VfL Bochum gewonnen. Das entscheidende Tor schoss Sebastian Grönning in der 39. Minute. Das Wetter in Deutschland in der Nacht überwiegend klar bei Tiefstwerten von 16 bis 10 Grad. Tags viel Sonne, nur über den Bergen und im Norden einige Quellwolken. An der Ostsee um 20, südlich des Mains über 30 Grad. Sonntag wird es noch heißer, später von Südwesten teils Schauer und Gewitter. Damit ist es 0 Uhr und 3 Minuten.
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3: Mit Benjamin Day, schön, dass Sie dabei sind. Los geht es bis 2 Uhr mit Musik aus den Schallarchiven des Südwestrundfunks. Wir stechen in See mit Hector Berlioz' Le Corsaire. Das SWR-Sinfonieorchester Baden-Baden und Freiburg unter Sylvain Cambrillant.

Der Korsar von Hector Berlioz, Ouvertüre für Orchester in C-Dur Opus 21. Das SWR-Sinfonieorchester Baden-Baden und Freiburg unter Sylvain Cambrella. Nachdem unser programmatisches Schiff von Piraten geentert wurde, steuern wir es jetzt in ruhigere Gefilde. In the Fan Country von Ralph Vaughan Williams. Am Pult der Deutschen Staatsphilharmonie Rheinland-Pfalz steht Karl-Heinz Steffens.

Die Deutsche Staatsphilharmonie Rheinland-Pfalz unter Karl-Heinz Steffens mit Ray Vaughan Williams in the Fan Country. Verglichen mit Vaughan Williams ist Georges Onslow fast ein Geheimtipp, ein französischer Komponist mit englischen Wurzeln. Durften wir uns auf unserer Kreuzfahrt gerade noch ein wenig ausruhen, lässt er jetzt die versammelte Mannschaft antreten. Ein Nonet, bestehend aus Flöte, Oboe, Klarinette, Fagott und Horn, sowie Violine, Viola, Cello und Kontrabass. Oder kurz, das Ma'alot-Quintett und das Mandelring-Quartett.

Das Maalot-Quintett und das Mandelring-Quartett mit Georges Onslows Nonette in A-Moll Opus 77. Kurz nach 1 Uhr ist es, Sie hören das ARD-Nachtkonzert, präsentiert von BR Klassik, dem Klassikportal des Bayerischen Rundfunks. Jetzt mit Luigi Bassis Rigoletto-Fantasie für Klarinette. Das Radiosinfonieorchester des SWR unter Ascher Fisch, der Solist ist Sebastian Manz.

Applaus für das Radiosinfonieorchester Stuttgart unter Ascher Fisch und den Klarinettisten Sebastian Manz im Hegelsaal der Stuttgarter Liederhalle mit Luigi Bassis Klarinettenfantasie nach Verdis Rigoletto. Nach der großen italienischen Oper in Konzertform wird es jetzt feiner, man könnte sagen französischer. Linos Harfenquintett interpretiert für uns Marcel Tourniers Suite für Flöte, Violine, Viola und Harfe, Opus 34.

Linos Harfenquintett mit Marcel Tourniers Harfensuite, aufgenommen in den Jahren 2001 und 2002 im SWR-Funkstudio in Stuttgart. Nach dem großen Harfenisten Tournier kommen wir zu einem Komponisten, der Ihnen möglicherweise weniger sagt. Johann Wenzel Kalliwoda ist ein Name, der im Konzertsaal immer noch viel zu selten fällt. Dabei war er im 19. Jahrhundert eine feste Größe im Musikleben. Er war lange Hofkapellmeister in Donaueschingen, prägte das Musikleben dort maßgeblich und war ein wichtiger Vermittler der neuen romantischen Musik. Mit seiner ersten Sinfonie zeigt er, wie lebendig die Sinfonik zwischen Beethoven und Brahms auch abseits der berühmten Zentren war. Wir hören die Hofkapelle Stuttgart unter der Leitung von Frieder Bernius.

Die Hofkapelle Stuttgart unter Frieda Bernius mit Johann Wenzel Kalivo, das erste Sinfonie, F-Moll, Opus 7. Damit ging der erste Teil unseres ARD-Nachtkonzerts zu Ende. Und da ja seit ein paar Tagen zumindest für unsere jüngeren Hörer Sommerferien sind, begleitet uns das Albireo-Querflötenquartett mit den Flûtes en Vacances auf 2 Uhr zu.

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1: Um 2 Uhr mit Olaf Knapp. 4 Bundesländer heben das Lkw-Fahrverbot an Sonn- und Feiertagen vorübergehend auf. Es handelt sich um Nordrhein-Westfalen, Niedersachsen, Rheinland-Pfalz und das Saarland.